0: Alte. Zum Fußball. Der FC Arsenal steht im Finale der Fußball Champions League. Das Team gewann mit 1:0 gegen Atletico Madrid. Morgen trifft Bayern München auf Paris Saint-Germain. Soweit die Nachrichten. 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Das Wetter. In der Nacht meist viele Wolken, später von Südwesten teils kräftiger Regen. Vereinzelt sind auch Gewitter dabei. Die Temperatur sinkt auf 11 bis 7 Grad. Tagsüber viele Wolken und teils kräftiger Regen bei 10 bis 18 Grad. Die Zeit ist 2:03 Uhr.
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2: Willkommen zurück und wir starten mit dem irischen Musiker Foy Wans und dem Titel I Ain't Sold on Time.

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1: Manchmal, da gibt es diese Momente, in denen man irgendwie weiß, alles wird sich zum Guten wenden. Und einen solchen Moment hatte der in Paris geborene Soul-Sänger Tiwayo. Er hatte zwei heftige Jahre hinter sich, fühlte sich irgendwie isoliert und frustriert, wusste kreativ auch nicht mehr weiter. Aber dann traf er den Produzenten und Musiker Adrian Quesada von den Black Pumas und die Verbindung war sofort da. Und der Produzent lud den Sänger nach Austin, Texas in sein Studio auf, um dort das Album Outsider einzuspielen. Und in dem Moment, als die Aufnahmen begannen, wusste ich, dass ich zur richtigen Zeit am richtigen Ort bin, so Tiwayo über seine Zusammenarbeit mit Adrian Quesada. Und er sagt, mit ihm dieses Album aufzunehmen, bedeutet eine Welt für mich. Ja, beide waren up for soul.

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Der unvergessliche Otis Redding. Und er ist eins der Vorbilder des Pariser Soul-Sängers T. Hervaio. Denn der liebt den Memphis Soul, den Mix aus Blues und Gospel, Al Green und natürlich der eben gehörte Otis Redding sind seine erklärten Idole. Aber ich finde, T. Hervaio versucht als Sänger sie nicht zu kopieren, sondern sein eigenes Soul-Kapitel zu schreiben. Und mit Adrian Quesada hat er wirklich den perfekten musikalischen Partner gefunden, denn auch der liebt den Vintage-Soul-Sound, aber er schafft es, nicht retro zu klingen, sondern frisch und auf der Höhe der Zeit. Hier ist noch ein Beispiel, T. Hervaio mit Love of My Life.

Timaio von seinem neuen Album Outsider, mit dem ihm wirklich ein großer Wurf gelungen ist. Und das gelang ihm einfach nur durch die Produktion von Adrian Quesada. Und ja, der ist ja Teil der Black Pumas, aber ob wir noch etwas Neues von den Black Pumas hören werden, finde ich, ist fraglich. Denn seit 3 Jahren liegt die Band auf Eis und in der Zeit hat Adrian Quesada 2 Soloalben veröffentlicht, auf denen nur Spanisch gesungen wird und auf denen er die Latin-Wurzeln in den Fokus rückt. Wir hören Tu Poder, was übersetzt heißt so viel wie Deine Kraft. Hier ist Adrian Quesada und der Titel wird gesungen von Natalia Clavier.

Ja, wenn Sie in der ersten Stunde schon dabei waren, dann haben Sie es sicherlich erkannt. Wir sind zurück bei Animals aus New Orleans. Das war Amnesty, der Titeltrack Ihres Debütalbums. Und ich finde, Ihre Stimme ist wirklich einzigartig. Sie ist sehr samtweich und trotzdem voller Tiefe und Ausdruck. Das Album hat für mich keine schwachen Momente, vielleicht weil es Ihr Debüt ist und Animals sehr sorgfältig ausgewählt hat, welche Songs unbedingt darauf enthalten sein müssen. Momentan arbeitet sie an dem Nachfolger und ich hoffe, sie kann dieses hohe Level auf dem sprichwörtlich zweiten schwierigen Album halten. Day after day. Animals.

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Day after day ist ein Ausruf dazu, sich selbst lieben zu lernen. Eine, finde ich, wundervoll arrangierte Liebesballade, gekrönt vom Gesang von Anna Moss. Und das Album Amnesty ist voll von subtilen Melodien. Es gibt diese komplett analogen Aufnahmen, der warme Bass einer Drummer aus Brasilien. Und nicht zu vergessen, bei fast jedem Stück schleicht sich so ein besonderes Instrument hinein, sei es ein Vibraphon, eine Trompete, wie eben gehört, oder auch Posaune oder Flöte. Und deshalb hat jeder Song auch dieses gewisse Etwas. Und der Mix aus Soul und klassischem Songwriting, der hat mich tatsächlich an das erste Album von Everything But The Girl erinnert. Tracy Thorn ist dort ja die Sängerin und an der Seite von Ben Watt. Und Eden hieß das Album. Es erschien 1985, hatte keine Chance gegen das Debüt von Sade, aber es ist trotzdem ein großartiges, zeitloses Album. Hier sind sie, Everything But The Girl, mit Each and Every One.

Gravy Animals hier in Passion auf Radio 1 und ihr Debütalbum Amnesty. Ja, das läuft bei mir schon seit einiger Zeit und zu Hause, und es wird auch bleiben. Ein letztes Stück von Animals gibt es noch, und zwar eine Live-Aufnahme, bei dem sie von dem Harfenisten Calvin Asania begleitet wird. Ich hoffe, Animals kommt irgendwann mal für eine Tour nach Deutschland. Sie sagte, sie würde gern nach Berlin kommen, aber am besten mit ihrer Band. Und das sehe ich genauso. Wir hören It Was Only a Dream. Animals, Calvin Asania.

Remember, ein Stück von dem Debütalbum von Sean Solomon, und er ist ein junger Songwriter und gleichzeitig Cartoonist. The World Is Not Good Enough hat er sein Album getauft und natürlich auch gleich das Cover gestaltet. Sieht ziemlich lustig aus, finde ich. Und jetzt kommen wir zu Lambert, ja, dem Neoklassik-Pianisten mit der auffälligen Tiermaske. Ich glaube, es ist eine Gnu. Und auf seinem neuen Album I'm Not Lambert, ja, will er sich irgendwie neu erfinden, denn er hat Gastsängerin eingeladen und dabei ist Cat Frankie, und ich finde das Ergebnis ein bisschen disparat, aber seine Zusammenarbeit mit Decca bei dem Titel The Sum, die ist wirklich ganz wunderbar.

Ja, Bill Withers hat diesen Titel geschrieben, Time, eingespielt hier von Taj Mahal und seiner Phantom Blues Band. Ja, auch die Zeit von Passion geht für heute zu Ende. Ich hoffe, Sie hatten zwei schöne Stunden. Und ja, ich verabschiede mich bis zum nächsten Mal. Die Playlist gibt's natürlich wie immer im Netz. Tschüss, bye bye, bis zum nächsten Mal.

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2: Um 3 Uhr mit Olaf Knapp. Öl- und Gasheizungen könnten in Deutschland auch nach 2045 eingebaut werden. Das sieht der Entwurf für ein neues Heizungsgesetz aus dem Bundeswirtschaftsministerium vor, der dem ARD-Hauptstadtstudio vorliegt. Aus der Nachrichtenredaktion Jan Busche.
3: Ein zentrales Element des alten Heizungsgesetzes der Ampelregierung soll mit dem Entwurf gekippt werden. Ein Verbot von neuen Öl- und Gasheizungen ab 2045. Von einem Verbot ist in dem neuen Entwurf jetzt keine Rede mehr. Es bleibt aber dabei, dass künftig mehr klimafreundlicheres Gas und Heizöl beigemischt werden muss. Grüngas oder Grünheizöl genannt, mit zum Beispiel Biomasse oder Fetten. Entschieden ist noch nichts. Der Entwurf aus dem Haus von Wirtschaftsministerin Reiche muss noch innerhalb der Regierung abgestimmt werden, bevor er in den Bundestag kommt.
2: Das US-Militär pausiert seinen laufenden Einsatz zur Sicherung der Straße von Hormuz. Das hat US-Präsident Trump auf seiner Online-Plattform Truth Social bekannt gegeben. Demnach würden zunächst keine Frachtschiffe mehr vom US-Militär durch die vom Iran blockierte Meerenge geleitet. Während des Stopps solle geprüft werden, ob ein Abkommen zwischen Washington und Teheran abgeschlossen und unterzeichnet werden könne. Die US-Seeblockade gegen Schiffe, die iranische Häfen anlaufen oder verlassen, bleibe hingegen in vollem Umfang in Kraft. Zahlreiche Internetseiten mit dem Adressende .de sind in der Nacht zeitweise nicht erreichbar gewesen. Die Registrierungsstelle DENIC hat auf eine Störung in ihrem DNS-Service verwiesen. DNS-Dienste sind so etwas wie ein Adressbuch für das Web und sorgen dafür, dass Seiten im Netz mit der Eingabe von Webadressen erreichbar sind. Mittlerweile ist die Störung laut DENIC wieder behoben, die genaue Ursache werde noch analysiert. Der FC Arsenal aus England steht im Finale der Fußball Champions League. Die Londoner setzten sich im Halbfinal-Rückspiel gegen Atletico Madrid mit 1:0 durch. Aus der Sportredaktion Martin Roschitz.
4: Arsenal-Kapitän Saka schoss das goldene Abstaubertor kurz vor der Halbzeitpause. 20 Jahre nach der bislang einzigen Finalteilnahme greift der Spitzenreiter der Premier League jetzt also nach dem Henkelpott. Am 30. Mai treffen die Londoner in Budapest auf den Sieger des zweiten Halbfinals zwischen Bayern und Paris Saint-Germain. Die Franzosen hatten das Hinspiel in der torreichsten Halbfinalpartie der Champions-League-Geschichte mit 5:4 gewonnen. Anpfiff in München ist um 21 Uhr.
2: Das Wetter in Deutschland. Am Tage teils kräftige Schauer und Gewitter, an Nord- und Ostsee trocken, Höchstwerte 10 Grad an der Nordsee bis 23 Grad in Niederbayern. Am Donnerstag dann gebietsweise Regen, im Süden Gewitter, Richtung Norden freundlicher bei 11 bis maximal 19 Grad. Es ist 3:03 Uhr.
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5: Hallo zusammen, herzlich willkommen zu 2 Stunden Gitarrenrock. Sie können sich auf neue Songs von den Afghan Whigs freuen, Muff Potter sind dabei oder auch Ceremony. Es sind lange Rillen, also überlange Songs auch in den 2 Stunden zu hören, von den Smashing Pumpkins zum Beispiel. Und wir starten erstmal mit ein paar Metal- und Post-Hardcore-Songs. Am 8. Juli, da treten System of a Down im Olympiastadion in Berlin auf. Ist ja so eine Art Doppeltour. Die Queens of the Stone Age sind nämlich auch noch dabei. Und der Abend, der war ja schnell restlos ausverkauft. Ist also die Frage, haben Sie sich rechtzeitig Tickets gesichert für System of a Down? Ja.

hintereinander BYOB von System of a Down und jetzt gerade eine Band aus Paris, noch längst nicht so bekannt wie System of a Down, The Prestige, das ist Post-Hardcore und Post-Metal. Drei Alben haben die schon draußen und ganz neu dabei Isthmos. Ihr drittes Album leitet sich von einem griechischen Wort ab für so einen schmalen Landstreifen, der zwei größere Landmassen verbindet und gleichzeitig zwei Gewässer trennt. Was wirklich, wenn man sich das so vorstellt, sehr treffend ist, denn das kann man ja auch auf seelische Zustände übertragen. Gewalt und Zerbrechlichkeit stehen nebeneinander. Es geht um Zusammenbruch und Wiederaufbau, beziehungsweise wenn man es aufs Menschliche bezieht, Wiederaufstehen, um Transformation, also Dinge, die wir auf verschiedenen Ebenen leisten sollen, leisten müssen. Ich stelle Ihnen auch gleich noch einen Song vor aus diesem neuen Album von The Prestige. Ich nenne es jetzt einfach mal Prestige, weil sie ja aus Paris kommen. Aber vorab mal noch ein neuer Song von Muse, der, und das ist sehr erfreulich, auch Fans der ersten drei Alben eventuell begeistern könnte. Keine Ahnung, wie viele Songs auf dem anstehenden 10. Album von Muse so rockig klingen werden. Aber dieser hier lässt fast an Plug-in-Baby denken. Der heißt Creation.

Muse kündigen ihr 10. Studioalbum an, The Wow, mit einem Ausrufezeichen dahinter, Signal. Das kommt am 26. Juni raus und wir haben daraus gerade Creation gehört, hier in Laut und Kantig. Aber jetzt nochmal zurück zu dieser aufregenden, harten Band aus Paris, die sich nicht zwischen Post-Hardcore und Post-Metal entscheidet. Sie kann aber auch wirklich beides. The Prestige mit Rose du Dessert.

Emo-Bands, da denke ich gerne an die späten 90er und die frühen 2000er Jahre zurück, als denkwürdige Alben wie Clarity von Jimmy Eat World rausgekommen sind. Das war zum Beispiel das dritte Album damals von Jimmy Eat World und der ganz große Durchbruch für die Band. So facettenreich und emotional. Es wirkt wirklich bis heute nach, wenn man es am Stück durchhört. Und die klangen ja teilweise euphorisch poppig. Dann wieder deutlich härter, wie gerade auf dem Song, den wir gehört haben in Laut und Kantig, Your New Aesthetic. Und im Jahr 1999, da kam auch ganz frisches von Texas is the Reason raus. Eine Band, die nie den großen Durchbruch geschafft hat wie Jimmy Eat World, aber die im Laufe der Jahrzehnte durchaus eine Art Kultstatus erreicht hat. Sie hat sich früh getrennt, dann irgendwann nochmal zusammengetan, kam ursprünglich aus dem Hardcore. Die Melodien wurden der Band aber dann immer wichtiger und Antique, was wir gleich im Programm hören werden hier auf Radio 1, zeigt die Band so, wie sie dann auch später immer beliebter wurde. Jetzt sind sie zurück und die New Yorker spielen 3 Deutschlandkonzerte in Berlin, Hamburg und Köln. Ich könnte mir gut vorstellen, dass einiges vom 1996er Album Do You Know Who You Are dabei ist im Set, weil gilt ja dann auch ein Jubiläum zu feiern. 30 Jahre ist der Meilenstein dann alt. Und wir erinnern an Texas is the Reason und auch ans Konzert, was dann ansteht, nämlich am 7. Juni im Hole 44. Hier sind sie mit Antique.

und die sind ja auch schon länger unterwegs, hat ebenfalls eine neue Platte aufgenommen, wobei noch kein Veröffentlichungstermin feststeht, aber die Afghan Whigs haben jetzt schon den zweiten Song draus veröffentlicht. Die Afghan Whigs, eine Band von Greg Dooley, und der sagt zu dem neuen Song: Als ich Duvetyn fertiggestellt habe, da hat es sich angefühlt, als ob mein Leben an mir vorbeigezogen ist. Die Anspielung auf den Lehrer, der mich den Flur entlang jagt, erinnert mich an meine Kindheit. Das Graben eines Lochs war eine offensichtliche Anspielung auf ein Grab. Und dann erklärt er auch: Ich stehe an einem Wendepunkt in meinem Leben. Ich kann zurückblicken und den Wald meiner Jugend klar erkennen, aber ich sehe auch den Weg in die Zukunft. Und das wird mein weiteres Handeln prägen. Also können Sie sich jetzt mal einiges an Gedanken machen, wie es bei Ihnen so ist. Neues jetzt von den Afghan Whigs in laut und kantig Duvetyn.

The Phantom Void von Long Distance Calling ist der Titeltrack zum aktuellen Album. Da habe ich Ihnen schon einiges draus vorgestellt hier in Laut und Kantig auf Radio 1. Long Distance Calling, eine Band, die mittlerweile 20 Jahre ein Team ist. Von Münster aus haben sie ja durchaus eine internationale Karriere hinbekommen. Sie sind auf vielen Festivals aufgetreten, auch im Ausland, oder waren eben so auf Tour. Und diesmal sind 7 Tracks auf dem Album. Klingt jetzt nicht viel, aber es sind ja immer überlange Songs bei Long Distance Calling dabei. Diesmal kein Gesang, viele Ideen dahinter und ein sehr direktes Arbeiten und Aufnehmen. Also sie haben da ein bisschen was verändert und es ist wirklich ein starkes Album geworden von Long Distance Calling. Als nächstes noch ein Live-Tipp und damit sind wir auch schon fast am Ende dieser Stunde, nämlich die Band Nord aus Salford in England. Die machen schon lange Musik und haben Bühnen mit wirklich bekannten Bands geteilt, wie zum Beispiel Mono, mit Emma Ruth Rundle, mit den Throwing Muses oder auch Corrosion of Conformity. Und sie haben etwas sehr Spezielles für sich von Anfang an irgendwie ausgemacht, nämlich, dass das Line-Up fließend ist, also durchaus immer wieder neue Bandmitglieder dazustoßen können. Die stilistische Bandbreite ist auch enorm bei Nord, schreibt man übrigens mit einem G, also G-N-O-D. Aber bevor ich mich jetzt dazu sehr auslasse, ich musste oft an die Swans denken, wenn ich Nord gehört habe, auch gerade weil es so eine ähnliche Stimmung erzeugt, also diese Art von Musikerkollektiv und dann epische Songs, mal sanft und dann wieder hart, sehr, sehr atmosphärisch auf jeden Fall, kann ich Ihnen empfehlen. Live treten Nord und im Vorprogramm dann auch die Band Zeug in der Kantine am Berghain auf, und zwar am 9. Mai, also am Wochenende. Dafür können Sie Karten gewinnen. Schicken Sie uns einfach bis 23 Uhr eine Mail an lautundkantig@radio1.de. Da schreiben Sie die 3 Wörter in einem durch, lautundkantig@radio1.de. Stichwort Kantinenbesuch. Und vor den Nachrichten jetzt noch Nord mit Shadow Mirror. Und nach den Nachrichten unter anderem die Smashing Pumpkins, Ice Age und Muff Potter.

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3: Um 4 Uhr mit Olaf Knapp. Das Bundeswirtschaftsministerium plant, dass Öl- und Gasheizungen auch nach 2045 eingebaut werden dürfen. Das geht aus einem Entwurf für ein neues Heizungsgesetz von Wirtschaftsministerin Reiche hervor, der dem ARD-Hauptstadtstudio vorliegt. Der Entwurf muss noch innerhalb der Regierung abgestimmt werden. Aus Berlin, Nicole Markwald.
4: Der neue Entwurf aus dem Bundeswirtschaftsministerium für das Gebäudemodernisierungsgesetz sieht keine Verbote mehr vor. Es fehlen aber auch klare Aussagen zum Abschied von fossilen Brennstoffen. Weiterhin geplant bleibt die sogenannte Biotreppe. Sie sieht die Einführung von einer Mindestquote von Grüngas und Grünheizöl vor. Dieser nachhaltige Anteil soll dann stufenweise heraufgesetzt werden. Von 10% ab 2029 bis 60% im Jahr 2040.
3: Das US-Militär pausiert seinen laufenden Einsatz zur Sicherung der Straße von Hormuz. Das hat US-Präsident Trump auf seiner Online-Plattform Truth Social bekannt gegeben. Demnach würden zunächst keine Frachtschiffe mehr vom US-Militär durch die vom Iran blockierte Meerenge geleitet. Während des Stopps solle geprüft werden, ob ein Abkommen zwischen Washington und Teheran abgeschlossen und unterzeichnet werden könne. Die US-Seeblockade gegen Schiffe, die iranische Häfen anlaufen oder verlassen, bleibe hingegen in vollem Umfang in Kraft. Bundespräsident Steinmeier reist heute zu einem zweitägigen Besuch nach Schweden und Finnland. Erster Stopp ist die schwedische Hauptstadt Stockholm. Aus Stockholm Jana Sinram.
5: Die Reise steht ganz im Zeichen der Sicherheitspolitik. In der aktuellen geopolitischen Lage will Steinmeier ein Zeichen der Geschlossenheit mit den beiden jüngsten NATO-Mitgliedern senden. Außerdem informiert er sich über die Sicherheitsmodelle von Schweden und Finnland. In Stockholm trifft Steinmeier zunächst Ministerpräsident Ulf Kristersson. Anschließend wird er gemeinsam mit seiner Frau von König Karl dem 16. Gustav und Königin Silvia zum Mittagessen empfangen. Am Nachmittag besucht der Bundespräsident den unterirdischen Marinestützpunkt Muskö und spricht mit schwedischen Soldaten.
3: In der Fußball Champions League hat der FC Arsenal aus England das Finale erreicht. Der Club aus London gewann das Halbfinalrückspiel gegen Atletico Madrid mit 1:0. Das Hinspiel war 1:1 ausgegangen. Heute Abend möchte auch der FC Bayern ins Finale einziehen. Die Münchner müssen ein 4:5 aus dem Hinspiel bei Paris Saint-Germain wettmachen. Das Wetter in Deutschland. Am Tage teils kräftige Schauer und Gewitter, an Nord- und Ostsee trocken. Höchstwerte 10 Grad an der Nordsee und bis 23 Grad in Niederbayern. Am Donnerstag dann gebietsweise Regen, im Süden Gewitter, Richtung Norden freundlicher bei 11 bis maximal 19 Grad. Es ist 4:03 Uhr.
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6: Hallo zusammen, willkommen zur zweiten Stunde Laut und Kantig. Das ist dann auch die zweite Halbzeit, der Anpfiff also jetzt für die Sendung, in der Gitarrenen zu Hause haben. Sie hören den größten Hit von The Blood Arm und auch einen neuen Song der Band. Dann eine lange Rille der Smashing Pumpkins und zwar eine ausufernde Version eines Joy Division Klassikers. Und ja, das Original hat dann natürlich auch noch Platz. Sie werden außerdem viel Neues entdecken können. Und wir starten auch mal direkt mit so einem neuen Song, nämlich von Muff Potter. Der heißt Rückflug aus Montana.

Das ist mal eine musikalische Rückkehr, eine zu den Anfängen. Also was vor einigen Jahren bei Ceremony noch nach New Wave klang, ist jetzt wieder zurück im energetischen Hardcore. So haben sie auch mal angefangen. Okay, vielleicht ist das ein oder andere Sinti-Element noch dabei, aber diesmal geht's wieder voll auf die 12. Es geht um den Wachzustand, den Schlafzustand, das Körperliche, das Geistige, das Ein- und das Ausatmen. Also ein kurzer Energiekick von Ceremony diesmal und ich schicke Ihnen direkt einen hinterher. Und zwar von der Band aus Großbritannien, die heißt Grade 2. Eine Coming-of-Age-Geschichte, die diese Punkband aufgenommen hat für ihr neues Album. Die Sozialisation liegt im Oi und im Streetpunk bei Grade 2. Und sie haben es tatsächlich von Jugendhäusern bis zu Rock am Ring geschafft. Gestern sind sie in Berlin aufgetreten. Wer da war, das könnte ja jetzt eine Erinnerung sein. Oder aber sie entdecken Grade 2 jetzt für sich. Wir hören in Laut und Kantig Rotten.

Laut und kantig hier, wie versprochen mit einer langen Rille. Weit mehr als 12 Minuten hören wir jetzt die Smashing Pumpkins und zwar mit einem Klassiker von Joy Division. Den, und das ist ganz entscheidend, die Smashing Pumpkins aber enorm erweitern und auch eigenständig interpretieren. Hier ist Transmission.

Transmission, eine Coverversion von einem Joy Division Song. Die Smashing Pumpkins haben aber daraus fast ein eigenes Lied gemacht und sich sicherlich oft das Original angehört, was ja im Jahr 1979 rauskam. Ein Jahr, was die Smashing Pumpkins ja auch mal erfolgreich besungen haben. So heißt einer der größten Hits der Smashing Pumpkins. Aber diese Version von dem Joy Division Klassiker, die ist 1998 entstanden. Damals haben sie eine Live-Probe aufgenommen und dann haben sie den Song auf eine Wiederveröffentlichung des Albums Adore gepackt. Und so bin ich dann auch damals drauf gestoßen. Solche Musik hat regelmäßig in Laut und Kantig auf Radio 1 Platz. Ich empfehle Ihnen die ARD Sounds App. Da können Sie, genau wie natürlich auch über die Homepage der ARD Sounds, alle Sendungen von Laut und Kantig der letzten 2 Jahre anhören. 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Und wenn Sie jetzt live zuhören, na, dann können Sie doch direkt mal noch das Original hinterher genießen von Transmission. Hat ja eigentlich auch so eine ganz interessante Geschichte. Die Band, also Joy Division, hat den Song 1978 aufgenommen, war eigentlich geplant für das nie veröffentlichte selbstbetitelte Album. Dann haben sie ihn mit mehr Tempo nochmal eingespielt, das war ein Jahr später, und dann kam er als Debütsingle raus. Hier ist er, Transmission.

Eine neue Band aus Chicago, die es zu entdecken lohnt. Gerade gehört in Laut und Kantig Freako, schreibt man F-R-I-K-O, Freako. Und Frontmann Nico, der beschreibt den Ursprung des Songs als eine spontane Idee. Also er war gerade dabei, Songs zu schreiben. Und dann kam ihm dieses Choo-Choo. Er sagte, ich habe schon immer eine Vorliebe für Züge gehabt. Und als ich den Song dann begonnen habe zu schreiben, da habe ich Choo-Choo gesungen. Das hat mich zum Lachen gebracht. Es fühlt sich ja immer gut an, wenn man irgendwie sowas hat, was man mag und dann live spielt mit den Verlangsamungen und den Beschleunigungen. Aber er sagt, es ist auch eine sehr emotionale Hommage an die Band und daran, wie sehr die für mich ein Zuhause ist. Textlich greift der Song das Gefühl von Enge und Stillstand auf. Und das wiederum beschreibt das Leben im Tourvan, also wenn man wirklich auf sehr engem Raum zusammen ist. Und dann sehnt er sich nach der Freiheit einer Zugfahrt und erklärt es so, Züge, die befördern uns seit Hunderten von Jahren und werden dies wahrscheinlich noch Hunderte von Jahren lang tun. Schwere, tuckernde Maschinen, die weit mehr menschliches Gewicht transportieren, als jeder von uns jemals tragen könnte. Da habe ich geschluckt, als ich das gelesen habe. Das stimmt natürlich alles. Und ich werde mir an dieser einzigen Stelle jetzt meinen Kommentar zu meinen desaströsen Erlebnissen mit der Deutschen Bahn verkneifen, die ich seit Jahrzehnten habe, weil es so schön und romantisch klingt, was der Frontmann von Freako da so losgelassen hat. Und wir genießen jetzt die Band Ice Age. Da können wir uns einfach mal hingeben, was die Dänen so neu aufgenommen haben und kommen dann nochmal zu Freako zurück.

Amber von Ice Age, Musik aus dem anstehenden 6. Album, kommt Ende Mai raus. Und Sänger Elias, der wollte diesmal die Energie seiner Band ungefiltert zeigen und demnach dann auch so wenig wie möglich glätten. Amber, der erste Versuch und wie ich finde ein sehr gelungener Song. Zurück zu Freecone, der Band, über die ich davor gesprochen habe. Eine junge Band aus Chicago. Das Debütalbum ist ganz neu draußen, heißt Something Worth Waiting For. Und daraus jetzt einen der zarteren Songs hier in Laut und Kantig. Dafür ist auch mal Platz. Hier ist Alice.

Can I Unwind? Das ist die Frage und ein Song von The Blood Arm, eine Band, die vor 20 Jahren einen größeren Hit hatte, nämlich Suspicious Character. Und Sie werden bestimmt noch die Zeile kennen. I like all the girls and all the girls like me. Der neue Song wiederum wird sicherlich nicht so ein großer Hit, aber er soll beim Cocktail trinken mit Karen O von den Yeah Yeah Yeahs inspiriert worden sein. Mehr weiß ich nicht. Ich war bei diesem Drink und dem Abend nicht dabei. Also tanzen wir einfach direkt weiter zu diesem großen Hit von The Blood Arm, Suspicious Character.

0: In der letzten Stunde, da habe ich Ihnen schon angekündigt, Nord aus England treten in Berlin auf, und zwar am 9. Mai in der Kantine am Berghain. Das ist, ja, wie soll man das beschreiben, schamanische Drohnenmusik, teilweise dunkel und auch lärmig, dann wieder ganz sanft, immer wieder wechselnde personelle Besetzung bei Nord und immer wieder der Drang, neue Klangwelten zu entdecken. Ganz besonders live wird es zu einer sowohl geistigen als auch körperlichen Erfahrung. Und Sie können mit Laut und Kantig dafür jetzt Karten gewinnen. Wir schreiben Sie auf die Gästeliste, wenn Sie gewinnen. Und ja, Nord werden an dem Abend dann auch noch begleitet von einer Band aus Berlin. Die könnte man vielleicht so als Drone-Punk-Band beschreiben. Sie heißen Zeug und die spielen bestimmt viel aus ihrem Debüt-Doppelalbum Vessel. Sie haben es von einem Mann mastern lassen, der auch schon die Swans gemastert hat, nämlich Doug Henderson. Und wenn ich jetzt nochmal zurück zu Nord gehe, dann fühle ich mich da teilweise auch an die Swans erinnert. Also wenn Sie Lust haben auf so einen besonderen Abend in der Kantine am Berghain, dann schicken Sie uns eine Mail an lautundkantig@radio1.de mit Stichwort Kantinenbesuch und bei der E-Mail-Adresse einfach alle drei Wörter hintereinander durchschreiben. lautundkantig@radio1.de. Schreiben Sie Kantinenbesuch in den Betreff und mit ein bisschen Glück sind Sie am 9. Mai in der Kantine am Berghain dabei. Mein Name ist Christiane Falk. Schön, dass Sie dabei waren. Ich wünsche Ihnen eine angenehme Woche und spiele Ihnen jetzt hintereinander noch Nord, den Hauptakt des Abends, und Vessel. Nord mit Neptune und Vessel mit Darvo. Machen Sie es gut. Bis bald.
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Natürlich könnte ich jetzt sagen, was interessiert mich mein Geschwätz von gerade eben. Aber ich glaube tatsächlich, dass ich statt dem Bandnamen den Albumtitel genannt habe. Der heißt Vessel. Und die Band dazu heißt Zeug, kommt aus Berlin und wird im Vorprogramm von Nord spielen, die wir gerade gehört haben hier in Laut und Kantig. Wir beenden die Sendung also mit der Vorband. Viel Freude allen, die am Wochenende in der Kantine am Berghain dabei sein werden und vielleicht ja auch mit Laut und Kantig Karten gewinnen werden. Hier sind Zeug.

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3: Um 5 Uhr mit Ina Heidemann. Öl- und Gasheizungen könnten in Deutschland auch nach 2045 eingebaut werden. Das geht aus dem Entwurf für ein neues Gebäudemodernisierungsgesetz hervor. Darin ist keine Rede mehr von einem Verbot. Hauptstadtkorrespondentin Nicole Markwald.
4: Das Gesetz soll technologieoffener, flexibler, praxistauglicher und einfacher werden, heißt es in dem Entwurf, der dem ARD Hauptstadtstudio vorliegt. Weiterhin geplant bleibt die sogenannte Biotreppe. Sie sieht die Einführung von einer Mindestquote von Grüngas und Grünheizöl vor. Dieser nachhaltige Anteil soll dann stufenweise heraufgesetzt werden. Der Entwurf muss nun mit anderen Ministerien abgestimmt werden.
3: Israel liefert eigenen Angaben zufolge Kerosin nach Deutschland. Dies geschehe auf Anfrage des deutschen Energieministeriums und wegen der Krise in der Straße von Hormuz, teilte das israelische Außenministerium mit. Außenminister Saar habe bei seinem Besuch in Berlin die deutsche Wirtschaftsministerin über den Schritt informiert, heißt es. Bundesverkehrsminister Schnieder hatte jüngst dem Redaktionsnetzwerk Deutschland gesagt, dass Kerosinmangel für Deutschland kein Thema sei. Der Berliner Senat hat sein Konzept für Olympische Spiele offiziell vorgestellt. Die Kosten für die Durchführung werden auf 4,8 Milliarden Euro veranschlagt. Für die nötige Infrastruktur weitere 1,6 Milliarden. Sebastian Schöbel, RBB 24 Landespolitik.
5: Die Schwimmarena soll nun nicht mehr rein temporär gebaut werden. Stattdessen will der Senat das Sommerbad im Olympiapark im großen Stil sanieren, überdachen und erweitern. Ebenfalls neu Beachvolleyball soll nun auf dem Maifeld gespielt werden. In einer Bürgercharta werden zudem weitere konkrete Forderungen an die Politik gestellt. So soll zum Beispiel der gesamte ÖPNV in Berlin während der Spiele kostenlos sein.
3: Ein weiterer Atommülltransport hat nach einer Fahrt quer durch Nordrhein-Westfalen am frühen Morgen das Zwischenlager in Ahaus erreicht. Der mittlerweile dritte Castor-Transport ist laut Polizei störungsfrei verlaufen. Der beladene Schwerlasttransporter war demnach am späten Abend ohne Zwischenfälle im rheinischen Jülich gestartet. Wie schon bei den ersten beiden Transporten von hochradioaktivem Atommüll im März und April ging es auch diesmal um einen einzelnen Castor-Behälter. Zum Fußball. Der FC Arsenal steht im Finale der Fußball-Champions League. Das Team gewann mit 1:0 gegen Atletico Madrid. Bayern München trifft heute Abend auf Paris Saint-Germain. Soweit die Nachrichten. 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Die Zeit, es ist 5.03 Uhr.
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6: Guten Morgen.
7: Hallo.
6: Regen.
7: Ja. Für alle, die sehr, sehr nass werden, gerade draußen jetzt vielleicht nicht ganz so schön, aber die Natur freut sich mega. Die Pfützen auf den Straßen sind riesig. Man sieht, was im Winter durch diese große Kälte und auch das Streusalz kaputt gegangen ist auf den Straßen, finde ich. Ich habe mich vorhin gefragt, okay, was wäre, wenn da mal die Straßen gemacht würden, dann wäre im Prinzip fast die komplette Strecke gesperrt, die ich hier morgens fahren müsste nach Potsdam. Das wäre nicht so gut.
6: Dann lieber schön seitlich in die Pfütze rein und dann spritzt es richtig schön. Zur Seite ist um die Zeit ja wirklich gefahrenfrei für
7: andere
6: Menschen.
7: Stört halt niemanden.

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1: George Clooney, Schauspieler. Man lernt nicht wirklich viel, wenn man nur sich selbst sprechen hört.
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2: Vielleicht auch sogar gar nichts.
3: Ja.
2: Kluger Mann, George Clooney.
3: Irre, dass der heute, also dass er Geburtstag hat, ist nicht so irre, aber wie alt George Clooney wird, also die 65 hätte ich ihm noch nicht gegeben.
2: Einfach. Was? Der sieht doch genauso aus wie 65.
3: Findest du?
2: Der ist so grau. Der sieht so, ich finde, wenn man sich Fotos aus Emergency Room früher anguckt, dann denkt man sich, der ist wirklich gealtert. In seinem Fall ja wirklich sehr schön gealtert und sehr positiv und vorteilhaft. Aber so sehen 65-Jährige aus.
3: Wahrscheinlich, ja. Gut, vielleicht erinnere ich mich einfach auch noch zu sehr an sein früheres Aussehen und habe mich noch nicht so dran gewöhnt, wie er jetzt mit diesem grauen Bart auch und so.
2: Ich glaube, wenn er den wahnsinnig viele Falten auch.
3: Wenn er den abnehmen würde, diesen, ich meine, manchmal hat er Bart, manchmal hat er keinen. Ich frage mich gerade, wenn er den abnehmen würde, ob er dann jünger aussehen würde. Keine Ahnung. Seine Frau Amal Clooney, ich finde das ja so toll. Er hat sich ja so lange Zeit gelassen, bis er dann tatsächlich mal geheiratet hat. Er galt ja immer irgendwie als ewiger Junggeselle. Und dann hat er sich entschieden und jetzt gibt es keine Gerüchte, gar nichts. Ich glaube, das ist super stabil. Sowas finde ich ja immer toll, wenn das dann funktioniert.
2: Ja, das ist ja nur zu seinem Vorteil eigentlich. Ja,
3: absolut.
2: Diese Beziehung.
3: 100%. Also George Clooney wird heute 65 Jahre alt. Happy Birthday.

0: So klingt der schöne Morgen an diesem Mittwochmorgen. Sie hören Radio 1. Es ist 5.12 Uhr und die nächsten 5 Stunden weiß noch keiner, was passiert. So ganz genau. Aber ein bisschen wissen wir es doch. Was die Themen und die geplanten Interviews angeht, können wir Ihnen schon mal ein bisschen was verraten jetzt.
1: Ja, wir sprechen natürlich über ein Jahr schwarz-rote Koalition in Berlin. Sie erinnern sich noch an den Abend der Bundestagswahl. Da war Friedrich Merz, der dann später Kanzler wurde, in großer Feierlaune. Zum Rambo-Zambo hatte er am Abend aufgerufen. Und danach ging es voller Tatendrang los mit der Arbeit. Aber inzwischen ist, ja, kann man schon so sagen, Ernüchterung eingekehrt. Schon bei der Wahl zum Kanzler hatte es geruckelt, 2 Wahlgänge, Sie erinnern sich. Und heute, ein Jahr nach Merz Amtsantritt und seiner Regierung, scheint die Laune ziemlich im Keller zu sein. Genauso wie die Zufriedenheit auch der Bürgerinnen und Bürger mit der Regierung. Es gibt eine ganz aktuelle Umfrage von Forsa. Nur noch 11% der Deutschen sind zufrieden mit der Bundesregierung. Darüber sprechen wir, das analysieren wir mit Albrecht von Lucke, Politikwissenschaftler und Redakteur bei der Zeitschrift Blätter für Deutsche und Internationale Politik, und zwar machen wir das um kurz nach 7.
0: Der 9. Mai, in 3 Tagen, ist in Russland ein besonderer Tag, nämlich der Tag des Sieges über Nazi-Deutschland. Und in Moskau gibt es deswegen traditionell eine große Militärparade. Dieses Jahr aber wohl ohne Militärtechnik wie Raketen oder Panzer, aus Angst vor Drohnenangriffen der Ukraine. Sogar das mobile Internet wurde laut Oppositionsmedien jetzt abgeschaltet, um diese Parade schon mal abzusichern. Gleichzeitig hat Russland eine Waffenruhe im Krieg gegen die Ukraine verkündet am 8. und 9. Mai. Von der Ukraine gibt's ein Gegenangebot. Die will heute Nacht schon mit der Waffenruhe beginnen. Was das zu bedeuten hat, das fragen wir nachher um kurz nach 6:30 unsere Russland-Korrespondentin Lilia Becker.
1: Handwerk hat goldenen Boden. Dieses Sprichwort kennen Sie, das ist aktueller denn je in Zeiten, in denen KI diverse Jobs ersetzen kann. Aber in Brandenburg steht es schlecht um den Nachwuchs im Handwerk. Viel zu wenige Schulabgängerinnen und Abgänger entscheiden sich für einen Handwerksberuf. Und dazu gehen tausende Handwerkerinnen und Handwerker jedes Jahr in Rente. Mit Brandenburgerinnen und Brandenburgern ist diese Lücke nicht zu schließen. Das ist schon klar, und ausländische Fachkräfte entscheiden sich viel zu selten für eine Karriere in Brandenburg. Für Robert Wüst, das ist der Präsident der Handwerkskammer in Potsdam, steht fest, Fachkräfte aus dem Ausland anzuwerben, ist zentral, um die Zukunft der Betriebe in Brandenburg zu sichern. Aber wie, ist die große Frage. Christine Keilholz vom Online-Magazin Neue Lausitz kommentiert heute diese Frage: Muss Brandenburg mehr tun, um für ausländische Fachkräfte attraktiver zu werden? Und zwar macht sie das wie immer um kurz nach 8.
0: Dazu gibt's die beste Musik der Welt. Jordan Raquet jetzt hier zusammen mit Tom McFarland. Easy to Love.

0: John Rakay, australisch-neuseeländischer Sänger hier auf Radio 1 und Songwriter natürlich auch. Easy to Love um 5.19 Uhr.
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0: Dussmann heißt der tolle Song von Betteroff. Der schöne Morgen ist hier um 5.23 Uhr.
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2: Wir gucken Fernsehen, wenn wir abends nach Hause kommen oder wenn wir am Wochenende, wenn es regnet draußen, so wie dieses Wetter gerade. Und dann sitzen wir da auf unserer Couch und denken uns, früher war alles heller vielleicht. Ist mein Fernseher kaputt oder ist die Stimmung so düster oder woran liegt es, dass Filme und Fernsehserien irgendwie so ausschauen, wie sie ausschauen?
0: Ist es wirklich so? Also ist es dein Eindruck? Bei mir wäre das jetzt noch gar nicht aufgefallen, dass Filme und Fernsehserien immer dunkler werden.
2: Ich habe lange keine Filme und Fernsehserien mehr geguckt.
0: Geht mir nämlich ganz genauso, ja. Also deswegen weiß ich das ehrlich gesagt nicht, aber vielleicht ist Ihnen das ja schon aufgefallen.
2: Aber ich liebe auf jeden Fall, wenn ich Serien gucke, dann liebe ich, wenn die hell und bunt und irgendwie glossy aussehen. Ich möchte keine Realität im Fernsehen. Nur, dass ich das nochmal klargestellt habe an der Stelle.
0: Christoph Drösser ist jedenfalls der Frage nachgegangen. Stimmt's, dass Filme und Fernsehserien immer dunkler werden? Hier seine Antwort.
3: Es gab in der Serie Game of Thrones eine Folge mit dem Namen Die lange Nacht und viele Zuschauer sahen tatsächlich nur eine schwarze Nacht auf dem Bildschirm und haben sich nachher darüber beschwert, dass sie nichts erkennen konnten. In diesem Fall war es wirklich eine ästhetische Entscheidung, die Folge so dunkel zu drehen, verbunden mit den technischen Möglichkeiten, die moderne digitale Kameras im Vergleich zu früheren und zu Filmkameras bieten. Im Schneideraum haben sich die Macher wahrscheinlich darüber begeistert, wie differenziert die Grau- und Schwarztöne doch waren. Aber wenn man im heimischen Wohnzimmer sitzt mit einem älteren Fernseher und dann noch von draußen Licht in die Wohnung fällt, dann bleibt da nur noch eine dunkelgraue Soße übrig. Digitale Kameras brauchen weniger Licht als Filmkameras und deshalb wird auf den Filmsets auch weniger Licht eingesetzt. Im Kino unter idealen Bedingungen sind diese dunklen Szenen dann noch gut zu erkennen und weil viele Serien den Anspruch haben, besonders cineastisch auszusehen, übertreiben sie es dann häufig mit dieser Dunkelheit, die beim Zuschauer nicht ankommt. Also, es stimmt tatsächlich, viele Filme und Serien werden heute dunkler gefilmt als früher, sodass man sie eigentlich nur unter optimalen Bedingungen wirklich genießen kann.
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0: Mittwochmorgen, Sie hören den schönen Morgen auf Radio 1 mit den Pet Shop Boys. Zusammen mit Dusty Springfield, What Have I Done to Deserve This? Sie haben alles verdient heute, 5.30 Uhr.
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2: Dicke, fette Wolken und schauerartiger Regen. Regional regnet es auch kräftig. Das ist die Vorhersage für heute, diesen Mittwoch. 10 bis 17 Grad kriegen wir dazu heute maximal. Da sind wir noch, naja, gut. Relativ. 11 Grad haben wir in Berlin, in Frankfurt 11 Grad, Cottbus meldet 13 Grad, Perleberg 10 Grad, also ein bisschen geht's noch rauf. Die Sonne werden wir heute eher nicht zu Gesicht bekommen.
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0: Auf Radio 1, A2 Magdeburg Richtung Berlin zwischen Ciesa und Wollin ist noch etwa eine halbe Stunde die rechte Spur gesperrt. B169 Elsterwerder Richtung Cottbus, also B169 Elsterwerder Richtung Cottbus zwischen Lauchhammer und der A13 Anschluss Ruhland gibt es Behinderungen nach einem Unfall. A24 Berlin Richtung Hamburg zwischen Herzsprung und Dreieck Wittstock-Dosse ist nach einem LKW-Unfall gestern der Standstreifen weiterhin gesperrt. Dann haben wir noch Meldungen aus Berlin, aus der Stadt. Mitte Karl-Liebknecht-Straße in Höhe Gonthardt-Straße sind die Ampeln außer Betrieb. B2 in Malchow in der Nähe der Stadtgrenze wird bis Ende Mai der Verkehr durch eine Baustellenampel geregelt. Charlottenburg-Kurfürstendamm Richtung Wittenbergplatz, Höhe Breitscheidplatz und Europacenter ist an einer Baustelle bis Ende Mai nur eine Spur frei. Karlshorst-Treskow-Allee in beiden Richtungen. In Höhe Waldo-Allee ist bis Ende Mai jeweils nur eine Spur frei. Das Abbiegen nach links ist nicht möglich. Und wir haben auch noch einen Hinweis zur S-Bahn. Haben Kolleginnen und Kollegen heute Morgen von uns ja auch schon gemerkt. Wegen der Reparatur an einer Weiche im Bereich Alexanderplatz fahren die Linien S3, S5, S7 und S9 unregelmäßig. Wir wünschen gute Fahrt.
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3: Guten Morgen.
2: Hallo. Da geht die Sonne auf oder unter auf diesem Bild. Auf dem Cover vom Bermuda-Dreieck-Song heute. Also der Himmel ist so blau, rot, rosa, lila. Das sind auch ein paar Wolken. Hat es vielleicht auch gerade geregnet.
0: Das ist eine Szenerie in einer Straße. Also hinten, ganz hinten am Ende der Straße, da ist noch helles Licht zu sehen, aber die Straßenlaternen, die wir auch sehen können, sind entweder schon an oder noch an. Und ganz im Vordergrund hängt so ein Schild von einem, was ist das denn, Café, Restaurant? Ich kann es nicht so gut erkennen, es ist nicht so ganz...
2: Das ist der Albumtitel, der da drunter steht.
0: Ja, ja, genau, aber ich dachte irgendwie, es wäre vielleicht
2: in
0: Anlehnung an irgendein... ja, Restaurant oder so. Und also das ist so eine typische, so ein Schild, was von nicht direkt an dem Laden dranhängt, oben drüber, sondern so rausragt über den Bürgersteig. So muss man sich das, glaube ich, vorstellen. Ja.
2: Wenn Sie dieses Albumcover kennen, dann waren Sie in den 90ern gut unterwegs.
0: Wahrscheinlich. Ja, würde mich überraschen, das ist, glaube ich, recht selten. Aber gut, gleich lösen wir auch, was das Bermuda-Dreieck heute ist.

0: Jupiter in Mars. Können wir heute Abend durch diese dichten Wolken oder heute früh durch diese dichten Wolken nicht sehen, aber hören von Avalon Emerson um 5.36 Uhr.
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2: Sie sagen uns Bescheid, was Ihnen im Kopf rumschwirrt, welchen Song Sie unbedingt mit uns teilen möchten. Das ist ja bei neuer Musik ganz oft so, dass man die dann rumschickt an alle Leute, die man kennt und die einen ähnlich guten Musikgeschmack haben wie man selbst und sagt, hier, den musst du dir anhören. Bei uns funktioniert es eher mit alten Songs. Hier, kennt ihr den eigentlich? Das wäre so die Überschrift. Weil der so toll ist. Sagen Sie uns, warum dieses Lied so gut ist, aus welcher Zeit es ist, was Sie damit verbinden. Schicken Sie uns eine Mail an schönmitoe@radio1.de und dann teilen Sie diesen alten Song mit uns und wir haben vielleicht alle ein Lieblingslied oder ein bisschen unseren Horizont erweitert.
0: Jimmy macht's genau richtig. Jimmy ist großer Fan des Bermuda-Dreiecks und er schreibt uns heute früh, Hallo Radio 1, eure Rubrik der versunkenen Musikstücke finde ich klasse. Wenn ich sie mal live verpasse, höre ich sie später auf der Radio 1-Seite nach. Sehr, sehr löblich, Jimmy. Und er schreibt, ich habe schon einige gute Sachen neu oder wieder entdeckt und die persönlichen Geschichten zu den Songs lassen mich die Titel noch einmal mit ganz anderen Ohren hören. Ich bin Ende der 90er viel in Clubs unterwegs gewesen und Big Beat war für ein paar Jahre das große neue Ding. In der Zwischenzeit ist diese Musikrichtung fast vergessen, habe ich den Eindruck. Spielt doch mal Bentley's Gonna Sort It Out von Bentley Rhythm Ace. Immer noch ein musikalisches Highlight, dieser völlig verrückte Stilmix. Danke euch, Jimmy.
2: Und wenn Sie jetzt denken, Big Beat, hä, was soll das denn sein? Kennen Sie auch. Fatboy Slim, Chemical Brothers, The Prodigy, die haben da alle mit reingezählt. Also Musik, die zum Großteil auf Breakbeats setzt. Es ist so ein bestimmter Rhythmus, den man vor allem in der elektronischen Musik findet oder jedenfalls damals gefunden hat in den 90ern. Und genau auf diesen Sound hat auch das britische Duo Bentley Rhythm Ace gesetzt, die vor allem in der zweiten Hälfte der 90er aktiv waren, viel in den Clubs liefen. 97 ist ihr erstes von nur zwei Alben erschienen, heißt so wie die Band selbst, Bentley Rhythm Ace, und davon kommt jetzt der Song, den einige unter Ihnen bestimmt auch schon mal hier auf Radio 1 gehört haben. Also wir haben ihn nicht nie gespielt. Hier ist für Jimmy, Bentley's Gonna Sort It Out.

Vermissen auch Sie einen Song, den Sie unbedingt mal wieder hören wollen? Dann mail an schön@radio1.de.

0: Baxter Dury hier auf Radio 1 um 5.46 Uhr.
1: Die einen lieben sie, die anderen hassen sie. E-Roller. Sie fahren zu Tausenden durch unsere Städte oder stehen auch im Weg. Fakt ist, es gibt immer häufiger schwere Unfälle mit diesen E-Scootern. Laut aktueller Polizeistatistik gab es da ein Plus von fast 30% von 2024 auf 2025. Und was da helfen kann, sind Kurse, in denen wir lernen, wie wir einen E-Roller sicher fahren.
0: So ein Fahrsicherheitstraining hat die Berliner Polizei jetzt veranstaltet. Unsere Kollegin Oda Tischewski war da mit dabei und hat uns erzählt, dass sie einiges gelernt hat.
2: Also es hat angefangen mit Slalomfahren, man macht eine Gefahrenbremsung, lernt man. Man lernt auch im Stehen Handzeichen zu geben und Schulterblick zu machen. Das sind ja alles Sachen, die die Teilnehmenden, nachdem sie jetzt Jahrzehnte Auto und Fahrrad mutmaßlich gefahren sind, eigentlich drauf haben. Aber es ist halt was ganz anderes, wenn man das auf einem E-Scooter macht, wo man steht, wo man gewisses Tempo auch drauf hat. Und da muss man eben das doch nochmal neu lernen. Und es gab auch am Anfang eine Theorieeinheit, wo auch nochmal darüber gesprochen wurde, was eigentlich so ein E-Scooter darf und was auch nicht.
1: Ja, das wäre wahrscheinlich vor allem für die vielen jungen E-Scooter-Fahrerinnen und Fahrer interessant gewesen. Aber zu Odas Überraschung waren alle Teilnehmenden im Kurs über 50 Jahre alt, weil nämlich auch für ältere Menschen der E-Roller immer interessanter wird, wie der Trainer erklärt.
3: Die Mikromobilität als Teil der Verkehrswende wird immer wichtigerer Bestandteil. Die älteren Menschen hier in Berlin wählen das natürlich auch zunehmend als Fortbewegungsmittel und sind sich natürlich nicht mehr ganz so sicher wie jüngere Personen zum Beispiel, die das so als ganz selbstverständlich annehmen und natürlich auch noch mit ganz anderen Reflexen unterwegs sind.
0: Ja, und wenn Sie auch mal eine Vollbremsung zum Beispiel üben wollen, in geschützten Räumen, solche Trainings soll es jetzt öfter geben. Nächsten Dienstag zum Beispiel in der Jugendverkehrsschule Reinickendorf im Märkischen Viertel. Kostenlos das Ganze. Sie müssen sich aber bei der Polizei anmelden. Und das ganze Gespräch mit allen Infos, das können Sie nachhören auf radio1.de.

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2: Anne Spohr mit ihrem Tipp zum Theater an der Parkaue hier auf Radio 1 am Mittwochmorgen und gleich dann Michael Mellinger mit den Nachrichten. Wetter und Verkehr gibt es dann auch. Dann erfahren Sie auch, wie viel Regen noch runterkommt heute und in den nächsten Tagen.
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1: Sarah Lea, am schönen Morgen. Feel it. Es ist genau 6 Uhr.
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1: Morgen.
4: Guten Morgen. Bundeskanzler Merz hat Spekulationen über ein vorzeitiges Ende der Koalition mit der SPD zurückgewiesen. Bei einer Veranstaltung des CDU-Wirtschaftsrats forderte Merz zugleich erneut die SPD auf, kompromissbereiter zu sein. Thomas Bertsch.
5: Merz sagte wörtlich, wir wollen und wir müssen mit dieser Koalition, die wir jetzt haben, erfolgreich sein. Eine Minderheitsregierung sei für ihn keine Option. Er werde diese nicht eingehen und auch nicht auslösen. Neuwahlen schloss Merz ebenfalls aus, denn dadurch wäre Deutschland wochenlang nur eingeschränkt handlungsfähig. Die schwarz-rote Bundesregierung ist heute genau ein Jahr im Amt. Wie gewohnt will Merz am Vormittag die Kabinettssitzung im Kanzleramt leiten. In aktuellen Umfragen haben Union und SPD keine Mehrheit mehr.
4: Öl- und Gasheizungen sollen in Deutschland auch nach 2045 eingebaut werden dürfen. Das geht aus dem Entwurf des Wirtschaftsministeriums für ein neues Gebäudeenergiegesetz hervor. Demnach können die Heizungen auch weiter mit fossilen Brennstoffen betrieben werden. Nicole Markwald.
6: Das Gesetz soll technologieoffener, flexibler, praxistauglicher und einfacher werden, heißt es in dem Entwurf, der dem ARD-Hauptstadtstudio vorliegt. Weiterhin geplant bleibt die sogenannte Biotreppe. Sie sieht die Einführung von einer Mindestquote von Grüngas und Grünheizöl vor. Dieser nachhaltige Anteil soll dann stufenweise heraufgesetzt werden. Von 10% ab 2029 bis 60% im Jahr 2040. Der Entwurf des Bundeswirtschaftsministeriums muss nun mit anderen Ministerien abgestimmt werden. Danach beschäftigt sich der Bundestag damit.
4: Am Landgericht Cottbus soll am Vormittag das Urteil in einem bundesweit beachteten Prozess fallen. Es geht um einen Dresdner Polizisten, der 2025 bei einer Verkehrskontrolle in Lauchhammer getötet wurde. Aspasia Opitz.
7: Die Staatsanwaltschaft wirft dem 27-jährigen Angeklagten Mord vor und hat lebenslange Haft gefordert. Der Mann aus Polen soll den Beamten im Januar vergangenen Jahres auf der Flucht vor der Polizei gezielt mit dem Auto erfasst haben, um eine Straftat zu verdecken, hieß es im Plädoyer der Staatsanwaltschaft. Die Verteidigung hatte dagegen eine deutlich geringere Strafe von maximal 8,5 Jahren beantragt, unter anderem wegen eines verbotenen Kraftfahrzeugrennens mit Todesfolge. Der Prozess hat im Januar begonnen. Dabei sind unter anderem Videoaufnahmen gezeigt worden, die Flucht in dem gestohlenen Auto dokumentieren sollen.
4: In Potsdam ist am Abend das jüdische Filmfestival Berlin-Brandenburg eröffnet worden. Brandenburgs Ministerpräsident Woidke sagte zum Auftakt, das Festival setze ein klares Zeichen gegen Antisemitismus, Hass und Hetze. Die Filme sind in Berlin und Potsdam zu sehen. Katharina Trümper.
8: Die Filme würden berühren, zum Nachdenken anregen und für Gespräche sorgen, sagte Woidke. Bis Sonntag werden 60 Filme aus 22 Ländern gezeigt. Im Zentrum stehen die Wettbewerbe zu Spielfilmen und Dokumentarfilmen. Daneben gibt es die Reihe The Other Israel. Dabei soll laut den Veranstaltern die komplexe Realität in israelischen und palästinensischen Gesellschaften beleuchtet werden, jenseits politischen Lagerdenkens. Außerdem werden internationale Gäste erwartet und es sind zahlreiche Gespräche geplant.
4: Der FC Arsenal steht im Finale der Fußball Champions League. Der Spitzenreiter der britischen Liga gewann das Rückspiel gegen Atletico Madrid mit 1:0. Heute Abend spielt Bayern München gegen Titelverteidiger Paris Saint-Germain um den Einzug ins Finale. Das Hinspiel hatten die Franzosen 5:4 gewonnen. Soweit die Radio 1 Nachrichten. 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
9: Die aktuellen Temperaturen liegen um die 10 Grad in Berlin und Brandenburg. Wir haben genau 10 Grad in Perleberg, 11 in Berlin, 11 Grad in Potsdam, 13 in Cottbus. Das ist recht frisch, wird heute auch nicht wirklich viel wärmer. 10 bis 17 Grad gibt es maximal dazu. Immer wieder Wolken oder viele Wolken und immer wieder Regen, teilweise auch kräftig. Die Sonne sehen wir heute eher nicht.
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4: Auf Radio 1 A24 Berlin Richtung Hamburg zwischen Herzsprung und Dreieck Wittstock-Dosse ist nach einem LKW-Unfall gestern der Standstreifen weiterhin gesperrt. B158 Blumenberg-Ahrensfelde zwischen dem A10-Anschluss Hohenschönhausen und Ahrensfelde laufen Personen auf der Straße. Stadtverkehr Berlin A100 Richtung Treptow zwischen Tempelhofer Damm und Oberlandstraße ist die linke und die mittlere Spur gesperrt wegen eines Feuerwehreinsatzes. In Mitte ist die Karl-Liebknecht-Straße, nein, sind an der Ecke Karl-Liebknecht-Straße, Gontarstraße die Ampeln außer Betrieb. B2 in Malchow in Nähe der Stadtgrenze wird bis Ende Mai der Verkehr durch eine Baustellenampel geregelt. Charlottenburg, Kurfürstendamm Richtung Wittenbergplatz in Höhe Breitscheidplatz und Europacenter ist an einer Baustelle bis Ende Mai nur eine Spur frei. Und ein Hinweis zur S-Bahn. Wegen der Reparatur an einer Weiche im Bereich Alexanderplatz fahren die Linien S3, 5, 7 und 9 unregelmäßig. Trotz alledem haben Sie weiterhin eine gute Fahrt.
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1: Guten Morgen.
10: Hallo, hallo. An unserem Haus finden gerade Bauarbeiten statt. Wir haben neue Dachrinnen und wir haben aber noch keine Fallrohre. Also das heißt bei Regen.
1: Moment. Dachrinnen, das dann sind, fällt das Wasser rein.
10: Genau, und dann die Fallrohre sind diese Röhren, die dann in den Boden gehen, weißt du? Ah, die von der Dachrinne aus das Wasser ableiten in den Boden. Und die Fallrohre gibt's halt noch nicht. Ist noch nicht fertig. Und da kleben jetzt so eine Plastik. Tüten quasi dran, so eine ganz lang,
1: schön,
10: die dann nach unten führen. Und jetzt haben wir die, da haben wir unten so so Holzlatten dran gemacht und haben die jetzt quasi in diese Bodenöffnungen, die da sind, so reingeleitet, diese Plastikschläuche, kann man
1: sagen.
10: Achso,
1: da sind keine Regentonnen oder sowas unten dran.
10: Nee, genau. Die werden also, die sind jetzt in den Boden rein, da wo jetzt später diese Fallrohre reinkommen, sind jetzt halt diese Plastikschläuche drin. Und ich bin sehr gespannt, ob das funktioniert. Denn das ist der erste große Regen jetzt mit dieser Variante. Und heute Morgen konnte ich ja leider nichts sehen.
1: Also wovor hast du Angst? Was kann da passieren?
10: Dass drumherum alles jetzt irgendwie unter Wasser steht und das nicht so richtig abgeleitet wurde in den Boden. Dass sich das jetzt irgendwo gestaut hat, vielleicht drumherum irgendwie im Garten oder so.
1: Vielleicht habt ihr jetzt einen Pool. Wenn du nach Hause kommst.
10: Na, das wäre doch mal ein Mehrwert.
1: Warum denn nicht?

0: Der schöne Morgen ist hier auf Radio 1 mit White Denim um 10 nach 6.
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2: Heute ist Mittwoch, der 6. Mai 2026. Und diesen Mann hier, die kennen Sie eventuell. George Clooney hat heute Geburtstag. Die Serie Emergency Room hat ihn in den 90ern berühmt gemacht. Seitdem hat er 2 Oscars und diverse andere Preise abgeräumt und in sehr, sehr tollen Filmen mitgespielt. Hier zum Beispiel Oh Brother, Where Art Thou? Wo er singen muss und das fantastisch macht. George Clooney wird heute 65 und wir feiern ihn später noch mit einem schönen Quiz. Und ihren 40. feiert Emily Armstrong. Seit anderthalb Jahren ist sie als Nachfolgerin von Chester Bennington die Sängerin von Linkin Park. Und einen haben wir auch noch. So ein musikalischer Tag, dieser 6. Mai. Till Brönner, Jazz-Trompeter und Komponist, wird heute 55. Gerade ist er auf Tour mit seinem neuen Album. In Berlin war er allerdings schon vor 2 Wochen.
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0: Im Krieg mit Russland hat die Ukraine für heute eine Waffenruhe angekündigt. Sie beginnt in dieser Nacht und soll auf unbestimmte Zeit dauern. Laut Präsident Zelensky liege es jetzt an Russland, reale Schritte für ein Ende des Krieges einzuleiten. Das russische Verteidigungsministerium hatte wegen eines Feiertags vorher selbst eine Waffenruhe angekündigt, allerdings erst für übermorgen und Samstag. Für den Fall ukrainischer Angriffe während der Feierlichkeiten droht Russland mit einem Raketenschlag auf das Zentrum von Kiew.
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2: In Cottbus beginnt heute die Europawoche. Schon zum 5. Mal arbeiten die Brandenburgische Technische Universität, Cottbus-Senftenberg und die Stadt Cottbus zusammen, um, wie es heißt, Europa in allen Facetten erlebbar zu machen. Dazu gehören auch ein Europa-Quiz im Gladhouse morgen und die Cottbuser Europagespräche am Freitag.
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0: 9 Tore sind die Vorlage aus dem Hinspiel. Im Halbfinal-Rückspiel der Fußball-Champions League entscheidet sich heute endlich, wer weiterkommt, Paris Saint-Germain oder Bayern München. Anstoß in der Arena in München ist um 21 Uhr. Sie können live zuhören. Den Livestream finden Sie auf sportschau.de oder Sie hören bei den Kolleginnen und Kollegen vom rbb24 Inforadio.
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2: Dürfen Sie heute in den Himmel zu schauen. Oder morgen, besser gesagt. Jede Nacht werden gerade bis zu 50 Sternschnuppen pro Stunde erwartet bei uns. Die sogenannten Mai-Aquariiden sind bekannt für ihre schnellen Sternschnuppen, die besonders lange Leuchtspuren am Nachthimmel hinterlassen. Also perfekte Bedingungen. Problem könnte sein, dass der Mond ein bisschen hell ist gerade. Und natürlich die Regenwolken. Als optimales Beobachtungsfenster des Meteorstroms gelten die frühen Morgenstunden. Auch morgen noch können Sie sich im Wecker stellen.
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0: Sie hören den schönen Morgen am Mittwochmorgen auf Radio 1. Gina war das hier um 6.16 Uhr.
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0: Farmer heißt dieser Song von Amy Mann hier auf Radio 1, 10 Minuten vor halb sieben.
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3: Alles neu macht der Mai, singt uns das Volkslied. Und setzt gleich noch einen drauf, macht die Seele frisch und frei. Ja, schön wär's. Wenn sich draußen die Natur wieder mal neu erfindet, verharrt die geschundene Seele des Menschen in der Unfähigkeit, sich neu zu sortieren. Da fällt mir ein anderes heiteres Frühlingslied ein von Tonsteine Scherben. Macht kaputt, was euch kaputt macht. Fangen wir mal mit der schon jetzt abgewirtschafteten Bundesregierung an. Wie wird man die zeitnah wieder los? Wenn wir noch 3 Jahre warten bis zur Wahl, hat die das Land komplett an die Wand gefahren. Also frisch ans Werk. Bärbel Baas wird nach Bellevue entsorgt. Frank-Walter Steinkauz hat in 2 Amtszeiten überzeugt nachgewiesen, dass man in dem Amt nichts ausrichten kann. Da kann Bärbel frei Schnauze reden, interessiert niemanden. Ihr Kumpel Klingeball zieht mit der Memme Mirsch als Kabarettduo soziale Gerechtigkeit über die Kleinkunstbühnen des Landes. Und die Rest-SPD wird in eine NGO umgewandelt. An sich ist sie ja jetzt schon eine Nichtregierungsorganisation. Aber was machen wir mit Merz? Aus dem Sauerland warst du genommen, ins Sauerland sollst du zurückkehren. Da kann er ja sein Flugzeug putzen oder ein Buch schreiben. Schwieriger wird's mit Markus Söder, der ist in jeder Richtung schwer vermittelbar. Nicht mal als Foodblogger, weil es immer bloß um Würste geht. Aber jetzt hab ich's. Der Posten von Anna Blume Baerbock wird doch demnächst wieder frei. Ab mit Markus nach New York, Hauptsache weit weg. Den ganzen Rest der Unionsfunktionäre schicken wir eine Woche in die Villa Borsig zum Rollenspiel. Eine Hälfte muss die SPD spielen. Die Streamingrechte gehen an RTL. Mist, jetzt hätte ich fast den beliebtesten Politiker mit Allzeithoch Boris Pistorius vergessen. Mit Bundeswehr ist nichts mehr. Die Luftwaffe kommt unter israelische Verwaltung. Der Rest der Streitkräfte geht an die Ukraine, damit mal was klappt. Und Boris wird bei Let's Dance geparkt. Und wer regiert dann Deutschland? Wolfgang Kubicki und Heidi Reicheneck. Klingt total bescheuert, aber mit Vorschusslorbeeren haben wir bisher auch kein Glück. Mal was anderes. Alles neu macht der Mai.
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9: Die Zeit, es wird 6.30 Uhr.
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10: Bundeskanzler Merz hat Spekulationen über ein vorzeitiges Ende der Koalition mit der SPD zurückgewiesen. Weder eine Minderheitsregierung noch Neuwahlen seien eine Option, sagte Merz am Abend bei einer Veranstaltung des CDU-Wirtschaftsrats. Er wolle, dass die Koalition mit der SPD bis zum Ende der Legislaturperiode in 3 Jahren erfolgreich arbeite. Zugleich forderte Merz die Sozialdemokraten noch einmal auf, mehr Kompromissbereitschaft zu zeigen. Die schwarz-rote Bundesregierung ist heute genau 1 Jahr im Amt. In der Ukraine hat in der Nacht eine Waffenruhe begonnen, die Präsident Zelensky einseitig ausgerufen hat. Sie soll unbefristet gelten, solange Russland nicht angreift. Kurz vor Beginn der Waffenruhe sind nach ukrainischen Angaben insgesamt 25 Menschen durch russische Angriffe ums Leben gekommen. Russland hat eine Waffenruhe für Freitag und Samstag angekündigt. Anlass ist der Jahrestag des Sieges der Sowjetunion über Nazi-Deutschland, der am 9. Mai begangen wird. Die USA eskortieren laut Präsident Trump vorerst keine weiteren Schiffe durch die Straße von Hormus. Trump sagte, es habe Fortschritte bei den Verhandlungen mit dem Iran über ein Abkommen gegeben. Iranische Häfen bleiben aber weiterhin blockiert. Bisher haben die USA 2 Frachter unter iranischem Beschuss aus der Meerenge eskortiert. Der iranische Außenminister Araghchi hat derweil in China mit seinem Amtskollegen Wang Yi gesprochen. Das berichtete die staatliche Nachrichtenagentur Xinhua. China hat wegen seiner engen wirtschaftlichen und politischen Beziehungen zu Teheran besonderen Einfluss. Zuvor hatte US-Außenminister Rubio erklärt, er hoffe, dass Peking Teheran dazu drängen werde, die Blockade der Straße von Hormus zu lockern. Der FC Arsenal steht im Finale der Fußball-Champions League. Der Spitzenreiter der englischen Premier League gewann das Rückspiel gegen Atletico Madrid 1:0. Heute Abend spielt Bayern München gegen Titelverteidiger Paris Saint-Germain um den Einzug ins Finale. Das Hinspiel hatten die Franzosen 5:4 gewonnen. Soweit die Radio 1 Nachrichten. 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
9: Es regnet und das hatten sich viele von uns lange, lange, lange gewünscht und es wird heute auch noch so bleiben. Mitunter gibt es kräftigen Regen in verschiedenen Regionen. Dann von Süden her wird es ein bisschen, naja, trockener, aber heute werden wir die Sonne wahrscheinlich gar nicht sehen. 10 bis 17 Grad heute maximal und die Temperaturen aktuell auch genau schon in diesem Korridor. 10 Grad in Brandenburg an der Havel, 11 in Frankfurt, 13 in Cottbus und 11 Grad in Berlin.
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10: Auf Radio 1 Vorsicht auf der A10 Richtung Dreieck Barnim an der Zufahrt Hohenschönhausen steht ein defektes Fahrzeug auf der Beschleunigungsspur. Stadtverkehr Berlin A100 Richtung Treptow zwischen Tempelhofer Damm und Oberlandstraße ist die linke und die mittlere Spur gesperrt. Dort ist die Feuerwehr im Einsatz. B2 in Malchow in Nähe der Stadtgrenze wird bis Ende Mai der Verkehr durch eine Baustellenampel geregelt. Charlottenburg-Kurfürstendamm Richtung Wittenbergplatz in Höhe Breitscheidplatz und Europacenter ist an einer Baustelle bis Ende Mai nur eine Spur frei. Dahlem, die Königin-Luise-Straße, ist in Richtung Grunewaldstraße zwischen Arnim-Allee und Königin-Luise-Platz wegen einer Baustelle bis Mitte Dezember gesperrt. Und Kreuzberg-Urbadenstraße zwischen Cottbusser Damm und Schönleinstraße ist an einer Baustelle in beiden Richtungen nur eine Spur frei. Trotz alledem haben Sie weiterhin eine gute Fahrt.
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9: Guten Morgen.
0: Hallo, hallo. Eine Waffenruhe zwischen Russland und der Ukraine. Das weckt gleich Hoffnungen, dass da etwas längerfristiges draus werden könnte. Aber Russland will in diesem Fall wohl nur Ruhe am Tag des Sieges, am 9. Mai. Und will dann eine Militärparade gegen Nazi-Deutschland, also das ist der Tag des Sieges, damals feiern.
3: Obwohl, die Ukraine erobert gerade zum ersten Mal seit knapp 2 Jahren wieder Gebiete zurück in diesem Krieg. Ist Russland also geschwächt? Das fragen wir gleich unsere Korrespondentin Lilia Becker.

0: Alexis Taylor von Hotchip hier zusammen mit Lola Kirk. Out of Face um 7:08.
1: Der 9. Mai ist in Russland ein besonderer Tag. Es ist der Tag des Sieges über Nazi-Deutschland und in Moskau gibt es deshalb traditionell eine große Militärparade. Dieses Jahr aber wohl ohne Militärtechnik wie Raketen oder Panzer. Und zwar aus Angst vor Drohnenangriffen der Ukraine. Die Russinnen und Russen werden davon allerdings nicht viel mitbekommen, meint die russische Politikwissenschaftlerin Jekaterina Schulmann.
2: Für die meisten Russen ist das eine Parade im Fernsehen und nicht etwas, das sie im echten Leben sehen. Im Fernsehen wird man ihnen schöne Bilder zeigen. Dass keine Kolonnen von Militärtechnik vorbeiziehen, wird ebenfalls niemand groß thematisieren, weil es keine kritischen Medien gibt, die darüber berichten könnten.
0: Für den 8. und 9. Mai hat Russland jetzt eine Waffenruhe im Krieg gegen die Ukraine verkündet. Von der Ukraine gibt es ein Gegenangebot. Was hat das jetzt alles zu bedeuten? Darüber sprechen wir mit unserer Korrespondentin für Russland, mit Lilia Becker. Guten Morgen.
3: Guten Morgen.
0: Wie ist denn der aktuelle Stand? Also wird es tatsächlich zu dieser Waffenruhe kommen?
3: Nun, wenn ich eine Glaskugel hätte, würde ich es verraten. Wir wissen es nicht. Also Fakt ist, dass während der letzten 4 Jahre, dass es schon mehrmals die Bekundungen gab,

0: diese Entscheidung. Die einen sagen, so wie du jetzt auch, das ist eine symbolische Mini-Feuerpause, damit Putin die Feierlichkeiten ohne Störungen inszenieren kann. Andere aber meinen auch, daraus eine gewisse Schwäche herauslesen zu können. Was ist da dran?
1: Nun, das ist auch ein legitimes Argument. Allein der Fakt, dass es kein großes Gerät geben wird, keine Panzer, keine Raketen, die vorgeführt werden, das allein sollte quasi schon zu denken geben, denn Putin hat es eingeführt 2008, dass großes Gerät gezeigt wird. Vorher war das auch nicht so eine riesige, fette Parade und er wollte eigentlich damit zeigen, hey, Russland ist zurück auf der großen Bühne und wir haben eine militärische Stärke. Also der Fakt, dass diese Geräte jetzt nicht gezeigt werden, das ist eigentlich schon so ein Punkt, wo man sagt, es könnte vielleicht gar nicht so gut bestellt sein um Russland. Es wird damit begründet, quasi mit der operativen Lage. Es könnte sein, dass es heißt, dass man Angst hat vor ukrainischen Drohnenangriffen. Aber es könnte eben auch sein, dass es tatsächlich Probleme gibt.
2: Im Krieg gegen die Ukraine scheint es für Putin im Moment auch nicht so nach Plan zu verlaufen. Die Ukraine konnte gerade zum ersten Mal seit knapp 2 Jahren wieder Gebiete zurückerobern. Und vor der Militärparade wurde jetzt sogar das mobile Internet laut Oppositionsmedien abgeschaltet. Wie ist denn gerade die Stimmung? Wie entwickelt sich die Stimmung gerade in Russland?
1: Ja, die Sache mit dem Internet kommt nicht so gut an bei der Bevölkerung. Also es gibt ziemlich viel Unmut im Rahmen dessen, wie viel Unmut man äußern kann eben in Russland. Es gibt noch mehrere Umfrageinstitute, die arbeiten. Die sind entweder regierungsnah oder staatlich. Und die haben zwar immer noch, also die nennen immer noch sehr, sehr hohe Zahlen, dass die Bürger quasi zufrieden seien mit Putin. Aber die Zahlen sind so niedrig wie seit 4 Jahren nicht mehr. Sie sind zwar immer noch bei 70%, aber nicht mehr bei 80 und darüber. Und die Leute geben auch an, in diesen Umfragen, dass sie tatsächlich mehr Angst haben. Klar, diese Umfragen, die sind mit Vorsicht zu genießen, aber die zeigen alle einen Trend, dass die Beliebtheit von Putin schwindet und Videos in sozialen Netzwerken, zum Beispiel über Beschwerden über diese Internetsperren wegen angeblicher Drohnenabwehr, über die hohen Supermarktpreise, über generell die Sicherheitslage im Land, dass zum Beispiel auch Bunker fehlen. Ja, das ist etwas, was die Leute eben aufbringt.
0: Putin soll sich immer mehr abschotten, haben wir jetzt gehört, aus Angst vor Anschlägen. Gibt es dafür Belege?
1: Ja, es gab dazu jetzt ja einige Berichte und unter anderem wurde sich da ja auch auf westliche Geheimdienste berufen. Was ich auf jeden Fall sagen kann, was man sieht, was man auch von hier aus sehen kann, dass Putin definitiv weniger reist. Das ist einmal seit der Pandemie, seit der Corona-Pandemie, aber auch seit dem Beginn der sogenannten militärischen Spezialoperation, dass auch seine öffentlichen Auftritte deutlich seltener geworden sind, dass er die Auftritte kurzfristig ankündigt. Oder dass sie auch im Kreml selbst stattfinden. Wenn er sich mit Industriellen, mit dem Militär oder mit anderen Leuten trifft, dann ist es meist in geschlossenen Räumen. Und Fakt ist auch, dass die Ukraine vermehrt mit Drohnen angreift und dass die mittlerweile auch im Zentrum Moskaus ankommen.
2: Übermorgen könnte eine 2-tägige Feuerpause im russischen Angriffskrieg auf die Ukraine beginnen, wegen der Siegesfeierlichkeiten in Moskau zum Ende des Zweiten Weltkriegs. Was das alles zu bedeuten hat, haben wir mit unserer Korrespondentin für Russland, mit Lilia Becker, besprochen. Dankeschön.
1: Sehr gerne.

0: Das ist ja das Schönste überhaupt. Ich liebe dich. Und du liebst mich auch. Perfekt. Die Sauna war das hier auf Radio 1 um 7:10.
1: Seit Wochen rollt die PR-Maschine von den Rolling Stones. Es gab immer wieder kleine Hinweise darauf, dass es bald was Neues gibt. Ausgewählte Plattenläden haben Vinyl-Singles bekommen mit dem Namen The Cockroaches drauf. Und in den sozialen Netzwerken wurde schon das Cover zusammengebastelt. In London gab es Plakate mit The Cockroaches. Das ist ein Pseudonym, das die Stones schon in den 70ern benutzt haben. Also eigentlich haben sich alle nur gefragt, wann kommt denn jetzt das neue Album und wie wird es klingen? Seit gestern Abend wissen wir es, seit 18 Uhr. Es wird das neue Studioalbum, das 25. am 10. Juli veröffentlicht. Foreign Tongues heißt es, zwei Singles wurden gestern rausgebracht, In the Stars. Das ist die eine Single, die ist noch total unbekannt und Rough and Twisted war auf dieser Vinyl-Single drauf, die ist jetzt auch veröffentlicht worden. Du freust dich genauso wie ich gerade merke.
0: Mir ist das, die Rolling Stones gehen mir ziemlich am
1: Verstehe schon.
0: Vorbei. Aber ich habe gelesen, dass das eigentlich auch nicht wirklich neu ist, was die veröffentlichen, sondern dass es übrig gebliebene Songs sind vom letzten Album.
1: Ja, aber dann ist es ja trotzdem neu, weil sie haben es ja auf dem letzten Album
0: nicht veröffentlicht. Aber sie waren jetzt nicht fleißig im Studio, sondern sie haben damals einfach so viel gemacht, dass sie jetzt in gebührendem Abstand einfach noch das nächste Album rausballern.
1: Also ich finde, Hackney Diamonds, das war das Album von vor 3 Jahren, da ist sehr viel Schönes bei rumgekommen. Und wenn da noch was Schönes übrig geblieben ist, dann freue ich mich jetzt schon auf den 10. Julia.
0: Ja, ich frage mich, warum übrig geblieben sind Songs mit Paul McCartney mit dabei von den Beatles oder The Cure-Frontmann Robert Smith, weil die sollen beide auf dem neuen Album mit drauf sein, mit einzelnen Songs, also mit Features quasi.
1: Vielleicht steigt ja die Vorfreude dann jetzt bei dir auch.
0: Mach dir keine zu großen Hoffnungen, aber ich freue mich doch, wenn du dich freust. Wir hören jetzt In the Stars für alle Rolling Stones Fans.
1: Die Schöner Morgen-Premiere hier bei uns. Der neue Song von den Rolling Stones.

0: Weißt du, was mir am besten gefällt?
1: Was denn?
0: Dass die Stones immer noch klingen wie die Stones. Also jedenfalls wie in den letzten Jahren. Die Stones der letzten Jahre.
1: 24 Alben davor. Schön. Kontinuität.
0: Kontinuität, genau. Für alle Menschen, die Rolling Stones mögen, ist es doch schön, wenn die sich treu bleiben. In the Stars. Die schon am Morgen Premiere von den Rolling Stones und das Album, das neue Album kommt dann am 10. Juli und heißt, jetzt muss ich mal kurz gucken, Foreign Tongues. Jetzt haben wir 6.55 Uhr.
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1: Wir gucken schnell noch auf die Nachrichten. Um 7 vor den Kapverden an der westafrikanischen Küste liegt ein niederländisches Schiff, auf dem mehrere Menschen am Hunter-Virus erkrankt sind. 3 Passagiere sind schon an der Infektion gestorben, darunter eine Frau aus Deutschland. Gleich auch Thema bei dir in den Nachrichten, Micha.
8: Und weil auf den Kapverden keine spezielle Versorgung möglich ist, darf das Schiff nun einen Hafen auf den spanischen Kanaren anlaufen. Das wird etwa 3 bis 4 Tage dauern. Der schwer erkrankte Schiffsarzt soll bereits mit einem Hubschrauber dorthin gebracht werden.
0: Mehr Einzelheiten dazu dann gleich in den Nachrichten auf Radio 1 um 7.

0: Gute Laune hier im schönen Morgen auf Radio 1. Happy Up Here von Roy Xop um 7 Uhr und eine Minute.
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3: Bundeskanzler Merz hat Spekulationen über ein vorzeitiges Ende der Koalition mit der SPD zurückgewiesen. Bei einer Veranstaltung des CDU-Wirtschaftsrats forderte Merz zugleich erneut die SPD auf, kompromissbereiter zu sein. Thomas Bertsch.
4: Merz sagte wörtlich, wir wollen und wir müssen mit dieser Koalition, die wir jetzt haben, erfolgreich sein. Eine Minderheitsregierung sei für ihn keine Option. Er werde diese nicht eingehen und auch nicht auslösen. Neuwahlen schloss Merz ebenfalls aus, denn dadurch wäre Deutschland wochenlang nur eingeschränkt handlungsfähig. Die schwarz-rote Bundesregierung ist heute genau ein Jahr im Amt. Wie gewohnt will Merz am Vormittag die Kabinettssitzung im Kanzleramt leiten. In aktuellen Umfragen haben Union und SPD keine Mehrheit mehr.
3: Öl- und Gasheizungen sollen in Deutschland auch nach 2045 eingebaut werden dürfen. Das geht aus dem Entwurf des Wirtschaftsministeriums für ein neues Gebäudeenergiegesetz hervor. Demnach können die Heizungen auch weiter mit fossilen Brennstoffen betrieben werden. Nicole Markwald.
5: Das Gesetz soll technologieoffener, flexibler, praxistauglicher und einfacher werden, heißt es in dem Entwurf, der dem ARD-Hauptstadtstudio vorliegt. Weiterhin geplant bleibt die sogenannte Biotreppe. Sie sieht die Einführung von einer Mindestquote von Grüngas und Grünheizöl vor. Dieser nachhaltige Anteil soll dann stufenweise heraufgesetzt werden. Von 10% ab 2029 bis 60% im Jahr 2040. Der Entwurf des Bundeswirtschaftsministeriums muss nun mit anderen Ministerien abgestimmt werden. Danach beschäftigt sich der Bundestag damit.
3: Am Landgericht Cottbus soll am Vormittag das Urteil in einem bundesweit beachteten Prozess fallen. Es geht um einen Dresdner Polizisten, der 2025 bei einer Verkehrskontrolle in Lauchhammer getötet wurde. Aspasia Opitz.
6: Die Staatsanwaltschaft wirft dem 27-jährigen Angeklagten Mord vor und hat lebenslange Haft gefordert. Der Mann aus Polen soll den Beamten im Januar vergangenen Jahres auf der Flucht vor der Polizei gezielt mit dem Auto erfasst haben, um eine Straftat zu verdecken, hieß es im Plädoyer der Staatsanwaltschaft. Die Verteidigung hatte dagegen eine deutlich geringere Strafe von maximal 8,5 Jahren beantragt, unter anderem wegen eines verbotenen Kraftfahrzeugrennens mit Todesfolge. Der Prozess hat im Januar begonnen. Dabei sind unter anderem Videoaufnahmen gezeigt worden, die Flucht in dem gestohlenen Auto dokumentieren sollen.
3: Das niederländische Expeditionsschiff, auf dem mehrere Menschen am Hunter-Virus erkrankt sind, darf einen Hafen auf den Kanarischen Inseln anlaufen. Die spanische Regierung hat zudem einem förmlichen Ersuchen der Niederlande zugestimmt, den Schiffsarzt zur Behandlung auf die Kanaren auszufliegen. Er soll sich in einem kritischen Zustand befinden. Franka Welz.
7: Experten des Europäischen Zentrums für die Prävention und die Kontrolle von Krankheiten führten derzeit eine umfassende Untersuchung des Schiffes durch, um festzustellen, welche Personen noch am bisherigen Ort dringend evakuiert werden müssten. Alle anderen Personen würden in Richtung Kanaren weiterfahren und dort voraussichtlich in 3 bis 4 Tagen eintreffen. Der konkrete Hafen steht noch nicht fest. Bislang sind 3 Passagiere der unter niederländischer Flagge fahrenden MV Hondius gestorben, ein älteres Ehepaar aus den Niederlanden sowie eine Person aus Deutschland. Bei ihr handelt es sich nach Angaben des Schiffsbetreibers um eine Frau. Die Weltgesundheitsorganisation geht derzeit von insgesamt 7 Erkrankungsfällen aus.
3: Der FC Arsenal steht im Finale der Fußball Champions League. Der Spitzenreiter der englischen Premier League gewann das Rückspiel gegen Atletico Madrid 1:0. Heute Abend spielt Bayern München gegen Titelverteidiger Paris Saint-Germain um den Einzug ins Finale. Das Hinspiel hatten die Franzosen 5:4 gewonnen. Soweit die Radio 1 Nachrichten. 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
8: Maximal 17 Grad gibt's heute. Das liegt an den dicken, fetten Regenwolken, die natürlich auch heute den ganzen Tag über uns hängen bleiben. Es schüttet ordentlich, immer mal wieder kräftiger oder weniger kräftig. Die Sonne schummelt sich da ab und zu da durch zwischen den Wolken, aber viel werden wir davon nicht sehen. Aktuell die Temperatur noch fix. In Cottbus 12 Grad, Frankfurt meldet 11 und Berlin auch 11 Grad.
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3: Auf Radio 1 A10 Richtung Dreieck Barnim an der Zufahrt Hohenschönhausen steht ein defektes Fahrzeug auf der Beschleunigungsspur. Stadtverkehr Berlin A100 Richtung Treptow zwischen Tempelhofer Damm und Oberlandstraße ist die linke und die mittlere Spur gesperrt. Dort ist die Feuerwehr im Einsatz. B2 in Malchow in Nähe der Stadtgrenze wird bis Ende Mai der Verkehr durch eine Baustellenampel geregelt. Trotz alledem haben Sie weiterhin eine gute Fahrt.
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2: Guten Morgen.
0: Hallo.
2: Also Friedrich Merz benutzt keinen Botox. Das sieht man sehr, sehr gut, wenn er die Stirn hochzieht. Die liegt dann komplett in Falten. Und diesen Gesichtsausdruck, den hat er ziemlich oft gerade so sorgenvoll angestrengt. Wie hier gerade aktuell auf spiegel.de im Artikel zu 365 Tagen schwarz-roter Koalition.
0: Wir ziehen gleich Bilanz. Was lief gut, was eher nicht in der Regierung Merz und wie viele Falten werden da noch dazukommen in den nächsten 3 Jahren? Politikwissenschaftler Albrecht von Lucke gleich dazu hier im schönen Morgen auf Radio 1.

0: Hoffentlich kapiert das. Singt Hannah Yadagu. My Love. Da drücken wir ihr ganz, ganz fest die Daumen. 9:09 ist es.
1: Am Abend der Bundestagswahl war Friedrich Merz noch in Feierlaune.
2: Jetzt darf auch mal Rambo Zambo im Adenauer. Sein.
1: Jawohl, voller Tatendrang ging es dann auch los, aber inzwischen ist Ernüchterung eingekehrt. Schon bei der Wahl zum Kanzler hat es geruckelt, 2 Wahlgänge, Sie erinnern sich dran. Und heute, ein Jahr nach Merz' Amtsantritt und seiner Regierung, scheint die Laune ziemlich im Keller zu sein. Genauso wie die Zufriedenheit der Bürgerinnen und Bürger mit der Regierung Merz.
3: Ein Land kommt nicht zur Ruhe, wenn die Menschen das Gefühl haben, dass keine Ruhe und keine Konstanz in der Regierungsarbeit vorhanden ist. Und da tun wir uns immer noch schwer, obwohl wir viel schon hinbekommen haben.
0: Das analysieren wir jetzt mit Albrecht von Lucke, Politikwissenschaftler und Redakteur bei der Zeitschrift Blätter für deutsche und internationale Politik. Guten Morgen, Herr Lucke.
4: Schönen guten Morgen.
0: Stimmt es denn, dass die Regierung schon viel hinbekommen hat, wie Merz hier bei Karin Mioska gesagt hat diese Woche?
4: Ja, rein zahlenmäßig wird man das feststellen können. Sie hat sehr, sehr viele Gesetze in der reinen Anzahl verabschiedet. Sie hat am Anfang durchaus aufs Tempo gedrückt. Sie hat vor allem, das dürfen wir nicht vergessen, 2 riesige Milliardenpakete für Infrastruktur, vor allem aber auch für die Verteidigung aufgelegt, jeweils 500 Milliarden Euro. Aber das ändert nichts an der Tatsache, dass der Eindruck der ist, dass die ganz großen Reformen liegen geblieben sind, bis auf eine verunglückte Rentenreform, die eigentlich schon jetzt einer Überarbeitung bedarf und dass sie jetzt genau an dem Punkt steht, wo sie liefern müsste. Aber zu diesem Zeitpunkt ist der Eindruck gerade der Innenpolitik desaströs. Was der Kanzler am Anfang stärker war, war der Außenkanzler, das haben wir erlebt, aber mittlerweile ist auch da das Verhältnis zu den USA, das er sehr lange versuchte zu kitten, zerrissen. Und insofern ist die Bilanz sowohl innenpolitisch als auch außenpolitisch zum gegenwärtigen Zeitpunkt ziemlich desaströs.
1: Ja, und das sieht man ja auch an den Umfragewerten für die Regierung. In der aktuellen Forsa-Umfrage sind nur 11% mit der Regierungsarbeit zufrieden. Welche Verantwortung trägt hier konkret der Bundeskanzler Friedrich Merz?
4: Eine sehr große. Das ist das Fatale. Man muss dazu sagen, dass er am Anfang, ich sagte es bereits, durchaus Veranlassung hatte, sehr stark auf die Außenpolitik zu setzen. Er musste versuchen, das hat er auch weit stärker getan als Olaf Scholz, eine Stimme Europas zu sein. Er hat auch zu Recht, für mein Verständnis, am Anfang sehr versucht, auf die USA zuzugehen, Trump an Europa zu binden, damit der mit der NATO nicht gleich einen Schlussstrich zieht. Das ist gelungen. Aber dann kam der Krieg, dann kam der Iran-Krieg. Trump, Merz hatte bereits zuvor mit dem Begriff Drecksarbeit sich ziemlich und viel zu weit aus dem Fenster gelehnt, damit auch die Angriffe auf den Iran gerechtfertigt, den ersten Angriff im letzten Jahr und erst viel zu spät einen Trennstrich zu Trump gezogen, dann aber wieder viel zu radikal, fast wieder als Zickzack-Kanzler, kann man sagen, auftreten und damit ist das Verhältnis zu den USA zerrissen. Und er hat eines völlig vermieden, er hat es nicht geschafft, währenddessen eine Innenpolitik zu formulieren. Und jetzt fällt ihm der ganze Streit in der Koalition auf die Füße, er ist nicht mehr in der Lage, nach vorne weiter konzeptionell zu denken und deshalb ist die Lage dieser Koalition fatal.
0: Deswegen die große Frage, wie kommt die schwarz-rote Koalition da jetzt wieder raus? Kommt sie wieder raus? Die CDU will ja Haushaltsdisziplin und drastische Reformen. Die SPD verteidigt verbissen den Sozialstaat. Wo und wie muss die Koalition jetzt Erfolge liefern?
4: Sie muss es auf den ganz entscheidenden 3 Feldern, die jetzt anliegen. Gesundheitsreform, da ist zumindest ein Kabinettsbeschluss jetzt im Parlament. Da kann man hoffen, dass etwas durchgeht. Viel schwieriger wird es werden bei der Rente, weil da genau die Klientel betroffen würde, die überhaupt noch bei diesem Jahr, und das darf man nie vergessen, beiden so geschwächten Volksparteien, die Union jetzt nur noch bei 24% liegen, da geht die Panik um. Die SPD sowieso nur noch nicht mehr Volkspartei sein im Bund. Sie liegt jetzt bei 12%. Also, diese beiden Volksparteien müssen erwarten, dass bei der Rentenfrage die Menschen, die sie überhaupt noch wählen, mit Zumutung getroffen werden. Das macht es schwer. Und das Hauptproblem ist tatsächlich die Steuerfrage. Eigentlich will die SPD die Reichen belasten, damit man die mittleren und unteren Einkommen entlasten kann. Merz und die Union sagten jetzt. Also da ist eigentlich ein Kompromiss kaum zu erkennen. Und zumal die Fliehkräfte in beiden Parteien so gewaltig sind, dass da ganz schwere Zeiten auf diese Koalition zukommen.
1: Ein Jahr schwarz-rote Bundesregierung unter Bundeskanzler Friedrich Merz. Eine Bilanz und ein Ausblick waren das mit Politikwissenschaftler Albrecht von Lucke von den Blättern für deutsche und internationale Politik. Vielen Dank.
4: Ich danke Ihnen.

0: Ja, always vielleicht, aber heute eher keine Sonne am Himmel, liebe Stranglers. Dafür im Radio. Das ist vielleicht die Alternative, 7.17 Uhr.
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0: Nigerianische Musik hier im schönen Morgen auf Radio 1 von Oma Lay. Reason heißt der Song, um gleich 7.21 Uhr.
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2: Guten Morgen, Herr Liefen.
3: Einen schönen guten Morgen, hallo.
2: Jetzt habe ich den letzten Punkt von Albrecht von Lucke auch noch verarbeitet in meinem Kopf. Der redet immer so schnell und so viel und so inhaltreich, dass man immer ein paar Minuten braucht, drüber nachzudenken.
3: Und der ist so großartig. Ich habe so gerne zugehört. Ja.
2: Wir haben politisch Bilanz gezogen mit ihm, zu Friedrich Merz, Sie haben es gehört. Mit Ihnen können wir das jetzt Ganze nochmal mit Blick auf die Wirtschaft wiederholen. Ein Jahr Merz, ein Jahr Schwarz-Rot, was bleibt davon übrig?
3: Die Hälfte der Wachstumsprognose bleibt davon übrig für dieses Jahr. Gerade eben halbiert. Und auch fürs kommende Jahr sieht es nicht gut aus. Nur noch 0,5% in diesem Jahr. Im kommenden Jahr heißt ja 0,9%. Also das ist natürlich bislang keine Erfolgsbilanz. Nur ja, wir haben natürlich den Konflikt im Nahen Osten. Ja, wir haben große Preissprünge beim Öl, beim Gas, bei anderen Energiekosten. Allerdings, es ist eben nicht nur alles fremdgemacht. Wenn man sich daran erinnert, es sollte der große Stimmungsumschwung kommen, auch in der Wirtschaft. Und am Anfang, in den ersten Wochen, wenn man sich daran erinnert, war es auch noch so ein bisschen so. Und es hieß, bis Sommer 2025, letztes Jahr, wird alles anders. Dann haben wir viel gehört von Reformen, die auch die Wirtschaft ja entlasten sollen. Und es gab ja auch so einiges, was man auf den Weg gebracht hat. Investitionsbooster, da konnte man dann oder kann man jetzt besser abschreiben. Im Wohnungsbau sollte sich einiges tun und so weiter. Aber nichts greift im Augenblick in der Wirtschaft so richtig. Was wir haben, sind die eine oder andere Reform, wobei ich da dann doch immer ein Fragezeichen dran machen würde. Wir nennen in der Zwischenzeit alles Reformen, auch wenn es nur irgendein Sparprogramm ist. Worauf die Wirtschaft jetzt hofft, ist, dass dieses Sondervermögen auf die Strecke gebracht wird. Also, dass man jetzt quasi viel im Bereich Infrastruktur hinbekommt. Allerdings, auch da hören wir ja, dass ein großer Teil im Augenblick zweckentfremdet wird. Auch da ist die Inflation gestiegen. Gerade im Straßenbau wird es wahrscheinlich viel, viel teurer werden. Und das wird ein großes Problem sein, auch in Zukunft für die Wirtschaft. Es gibt ja Umfragen auch bei Managern, die einfach sagen, nur ungefähr 20% sind zufrieden mit der Arbeit in der Zwischenzeit. Wenn überhaupt, wir hatten auch schon Umfragen, da sah es noch deutlich schlechter aus. Also, man hat ja noch ein bisschen Zeit vor sich. Jetzt gilt es einfach darum, strukturelle Probleme zu lösen. Wir haben es ja gerade eben auch schon gehört bei Herrn von Lucke, was Bürokratie angeht, was die Steuerlast angeht und so weiter. Allerdings, wir haben ja im Herbst auch schon wieder Wahlen, von daher, bah. Also wirtschaftlich sieht das im Augenblick noch nicht so richtig gut aus, sind wir ehrlich.
0: Was die Bundesregierung auch macht, ist, dass sie den E-Auto-Kauf fördert. Und die E-Autos stehen im Moment vor einer Art Durchbruch, oder? Die Branche erlebt gerade einen richtigen Boom.
3: Ja, das könnte ich jetzt auch alles der neuen Bundesregierung zuschreiben.
0: Ach so, ist gar nicht
3: ist auch, ja, ist auch so ein bisschen mit Fördergeldern. Natürlich, die Fördergelder machen schon was aus, also bis zu 6.000 Euro. Das senkt zum Beispiel Leasingraten und so weiter. Aber es ist natürlich auch die Entwicklung, die von außen kommt, nämlich die hohen Spritpreise, die Leute dann doch dazu bewegen, sich mal ein E-Auto anzugucken. Wir hatten ja schon vom Vormonat auf jetzt März ein Plus von 66% bei den Zulassungen, bei den Neuzulassungen, was die E-Autos angeht. Jetzt, heute gibt es neue Zahlen, die werden ähnlich gut ausfallen. Also jedes vierte neu zugelassene Auto ist rein elektrisch. Die Nachfrage ist massiv gestiegen. Ich war neulich in zwei Autohäusern, die waren praktisch leer gekauft, als war auch was Gebrauchte angeht. Der Haken ist natürlich, wir sprechen inzwischen von 2 Millionen reinen E-Autos bei insgesamt 50 Millionen Pkw. Und wir hatten eine ähnliche Entwicklung schon 2022 nach dem Angriff Russlands auf die Ukraine. Da auch hohe Spritpreise, auch ein Ansturm auf E-Autos. Das hat sich dann wieder abgeflacht. Ich würde aber sagen, es muss diesmal nicht so sein, weil die Autos sind besser geworden. Viele Leute kennen E in der Zwischenzeit dann doch ein bisschen besser. Die Spritpreise werden länger hoch bleiben und so weiter. Also im Augenblick sieht es für die E-Mobilität gar nicht so schlecht aus. Wie gesagt, heute gibt es neue Daten. Die werden, wie gesagt, wieder ganz gut ausfallen.
2: Dankeschön, Herr Liefen. Bis morgen.
3: Ja, bis morgen. Tschüss.
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4: Die Zeit, es wird 7.30 Uhr.
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7: In der Ukraine hat in der Nacht eine Waffenruhe begonnen, die Präsident Zelensky einseitig ausgerufen hat. Sie soll unbefristet gelten, solange Russland nicht angreift. Kurz vor Beginn der Waffenruhe sind nach ukrainischen Angaben insgesamt 25 Menschen durch russische Angriffe ums Leben gekommen. Russland hat eine Waffenruhe für Freitag und Samstag angekündigt. Anlass ist der Jahrestag des Sieges der Sowjetunion über Nazi-Deutschland, der am 9. Mai begangen wird. Die USA eskortieren laut Präsident Trump vorerst keine weiteren Schiffe durch die Straße von Hormus. Trump sagte, es habe Fortschritte bei den Verhandlungen mit dem Iran über ein Abkommen gegeben. Iranische Häfen blieben aber weiterhin blockiert. Bisher haben die USA zwei Frachter unter iranischem Beschuss aus der Meerenge eskortiert. Bundeskanzler Merz hat Spekulationen über ein vorzeitiges Ende der Koalition mit der SPD zurückgewiesen. Weder eine Minderheitsregierung noch Neuwahlen seien eine Option, sagte Merz am Abend bei einer Veranstaltung des CDU-Wirtschaftsrats. Er wolle, dass die Koalition mit der SPD bis zum Ende der Legislaturperiode in 3 Jahren erfolgreich arbeite. Zugleich forderte Merz die Sozialdemokraten noch einmal auf, mehr Kompromissbereitschaft zu zeigen. Die schwarz-rote Bundesregierung ist heute genau 1 Jahr im Amt. In Nordrhein-Westfalen laufen seit dem frühen Morgen in mehreren Städten Durchsuchungen bei mutmaßlichen Rechtsextremisten. Es gebe 10 Beschuldigte, hieß es in Sicherheitskreisen. Die Maßnahmen richteten sich gegen die Gruppe Jung und Stark. Der FC Arsenal steht im Finale der Fußball-Champions League. Der Spitzenreiter der englischen Premier League gewann das Rückspiel gegen Atletico Madrid mit 1:0. Heute Abend spielt Bayern München gegen Titelverteidiger Paris Saint-Germain um den Einzug ins Finale. Das Hinspiel hatten die Franzosen 5:4 gewonnen. Soweit die Radio 1 Nachrichten. 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
8: Es wird nass heute bleiben, den ganzen Tag, gibt immer mal wieder kräftigen Regen. Von Süden kann der dann irgendwann im Laufe des Tages nachlassen und die Temperaturen passen sich dem auch so ein bisschen an. Von Nord nach Süd heute maximal 10 bis 17 Grad. Die Temperaturen aktuell auch genau schon in diesem Bereich, 9 Grad in Grünow bei Prenzlau, 10 in Brandenburg an der Havel, 11 in Frankfurt, 13 in Cottbus und 11 Grad in Berlin.
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7: Auf Radio 1, Vorsicht auf der westlichen A10 Richtung Dreieck Havelland zwischen Brieselang und Falkensee ist ein Fahrzeug liegen geblieben. Südliche A10 Richtung Dreieck Werder an der Ausfahrt Ludwigsfelde West Behinderungen durch ein liegen gebliebenes Fahrzeug. Östliche A10 Richtung Dreieck Barnim an der Zufahrt Hohenschönhausen steht ein defektes Fahrzeug auf der Beschleunigungsspur. B112 Manschnow Frankfurt Oder zwischen Lebus und Frankfurt ist die Feuerwehr im Einsatz. Stadtverkehr Berlin A100 Richtung Treptow zwischen Tempelhofer Damm und Oberlandstraße ist die linke und die mittlere Spur gesperrt und ist die Feuerwehr im Einsatz. Dahlem die Königin-Luise-Straße ist in Richtung Grunewaldstraße zwischen Arnim-Allee und Königin-Luise-Platz wegen einer Baustelle bis Mitte Dezember gesperrt. Und Kreuzberg-Urbanstraße zwischen Cottbuser Damm und Schönleinstraße ist an einer Baustelle in beiden Richtungen jeweils nur eine Spur frei. Trotz alledem haben Sie weiterhin eine gute Fahrt.
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6: Hallihallo.
8: Einen schönen guten Morgen.
6: Also das hier schaffen nur Mozelektor.
9: Beim Einsetzen des Basses hat es bei mir die Lebensgeister gewechselt.
8: Am Abend im RSO in Niederschöneweide. Und wie sie das Publikum so beleben konnten, das weiß unsere Reporterin Lorina Schräder. Gleich gibt's bei uns die Frühkritik.
6: Auch wichtig, weil es ja noch zwei Nächte genauso weitergeht.
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0: Jasmine Lacey, hier im schönen Morgen auf Radio 1, ja, ist ja gut. Featuring Tyson mit Water um 7.37 Uhr.
1: Techno und Elektro mit Hip-Hop verbinden, das war in den 90ern noch ganz neu und anders. Und schon seitdem machen Mode Selector das ja meisterhaft. Gernot Bronsert und Sebastian Schari sind dazu auch noch eine Hälfte des Projekts Moderat. Kleines Wortspiel zusammen mit Sascha Ring alias Apparat. Und sie sind weltweit im Business, haben schon mit Tom York von Radiohead kollaboriert und neulich einen Track von Little Sims neu gemixt.
2: I've been having mood swings.
0: So klingt es.
1: Hört man gleich den Mode Selector Sound.
0: Ganz aktuell haben Mode Selector ein neues Album draußen, Classics Volume 1. Und mit der dazugehörigen Tour sind Bronsert und Schari gerade in Deutschland unterwegs. Zu Hause in Berlin stehen diese Woche gleich drei Abende an. Und Nummer 1 gab's gestern.
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0: Laurina Schräder war für uns dabei. Guten Morgen.
4: Ja, guten Morgen.
1: Morgen.
0: Mode Selector sind ja bekannt dafür, dass sie bei einer Live-Show nicht einfach nur so ein DJ-Set auflegen. Was haben sie denn gestern Abend performt?
4: Ja, stimmt. Die beiden legen nicht nur Platten aus, sondern inszenieren ihre Tracks ja neu, mixen sie zum Teil live und das haben sie auch gestern gemacht. Dabei standen Gernot Bronsert und Sebastian Schari auf so einer leicht erhöhten Bühne im RSO, von unterschiedlichen langen Leuchten in diversen Farben angestrahlt. Und die beiden haben nicht nur ein komplettes Set wortlos durchgezogen, sondern ja zwischendurch auch so ein bisschen den Schaustellerstil durchhängen lassen, raushängen lassen, also so Ansagen gemacht. Hat dem Publikum gut gefallen, aber vor allem auch, weil sie die Nähe zu den Orten betont haben, wo sie aufgewachsen sind.
5: Woltersdorf, Rüdersdorf fand ich schon mal irgendwie toll. Ne? So nah haben sie noch nie gespielt an ihren Heimatorten. Also es hat sich so angefühlt wie so ein Lokalkonzert unter Freunden.
4: Ja, und da hat Isabel auch mein Gefühl bestätigt, dass mindestens die Hälfte vom Publikum an dem Abend mit den beiden irgendwie verbandelt ist oder schon lange Fan. Also das hatte etwas wirklich sehr Freundschaftliches. Und entgegen meiner Erwartung waren nicht alle aus der Gen X oder Millennials, wobei die meisten eigentlich schon, aber es waren auch echt junge Menschen am Start, wie Ella, die ist 19 und hat Mode Selector schon richtig oft gesehen.
5: Wir waren auch schon in Dresden, weiß ich nicht, in der Wohlheide. Wir waren überall dabei. Es macht jedes Mal so Spaß und die reißen jedes Mal so die Bude ab.
1: Vielleicht noch mal kurz zu den Classics, also dem Titel des Albums und ja auch der Tour. Heißt, die beiden haben hauptsächlich ältere Sachen aufgelegt für die Millennials und Gen X.
4: Richtig. Im Mittelpunkt der Tour stehen ja die beiden Alben Hello Mom und Happy Birthday.

0: Day, natürlich Kill Bill Volume 4, vielleicht der Partybanger gestern, aber zum Beispiel auch der Track 2000007 oder Set, den Mozelektor mit der französischen Hip-Hop-Gruppe TTC gemacht hat und den sie offenbar seitdem auch nie wieder live in einem Set mit drin hatten. Dabei muss man sich natürlich die Tracks jetzt nicht wie 1:1 auf der Platte vorstellen, sondern eben angepasst, um ja in dieser Club-Atmosphäre auch die entsprechende Wirkung zu erzielen.
1: Also meinst du, es macht einen Unterschied, dass der Auftritt jetzt im RSO war, also in einem Club, oder ist er ja noch in den nächsten Tagen und nicht zum Beispiel an so einem klassischen Konzertort wie jetzt der Columbia-Halle zum Beispiel?
0: Definitiv. Das ist auch der Grund, nachdem Mozelektor ja zuletzt viel um die Welt getourt sind und auch auf richtig großen Festivals aufgetreten sind, warum sie auch das RSO ausgewählt haben, wie Gernot Bronsert schon im Vorfeld mal betont hatte.
2: Hat uns so ein bisschen an die alten Maria am Ostbahnhof Tage erinnert, so wenn man da so reinkommt, und wir wollten das halt in so einem Clubrahmen machen, weil Mozelektor kommt ja aus dem Club und das wollten wir halt auch da genau wieder haben.
0: Und ich glaube, dass vor allem die Stimmung so gut war, weil das Event eben in diesem eher kleineren Rahmen stattgefunden hat. Vom ersten Track an wurde da getanzt und abgegangen. Es gab eigentlich keine Aufwärmphase und auch Bronsert und Schari sah man auf der Bühne tanzen und immer zwischendrin auch so spaßig mit den Leuten kommunizieren.
3: Mozelektor sind mit ihren Classics im RSO aufgetreten und tun das heute und morgen Abend gleich nochmal. Wenn Sie Tickets haben, herzlichen Glückwunsch. Larina Schreder hat uns einen Eindruck davon gegeben und jetzt haben wir wahrscheinlich alle Bock. Danke. Danke dafür, Larina.
1: Aber wenn Sie noch keine Tickets haben, können wir Ihnen vielleicht auch gratulieren, denn wir haben welche. Letzte Tickets für morgen für Sie, für Mozelektor. Rufen Sie jetzt an. 0331 70 99 111, wenn Sie zum Mozelektor morgen Abend ins RSO wollen. 0331 70 99 111. Und wir hören jetzt den Track, den Mozelektor nach eigener Auskunft zum ersten Mal seit fast 20 Jahren wieder live performt haben gestern Abend. 2000007 featuring TTC. Oder?
3: TTC.
1: TTC.
4: Perfekt.
1: Dankeschön, Laurina.

0: Mozelektor. Also gestern Abend, heute Abend und morgen Abend im RSO. Mit einer super Stimmung, wie wir gehört haben.
1: Ich habe ganz, ganz schlimm FOMO. Also gerade schon bei Larina und jetzt auch bei dem Song.
0: Ja, mega. Die Tickets sind weg, Julia. Tut mir leid.
1: Man hätte mich eher kümmern müssen.
0: Herzlichen Glückwunsch
1: Next time.
0: Die Gewinnerinnen und Gewinner.

0: Auffallend viele Songs mit Sonne heute hier in der Playlist. An diesem Regentag, den wir auch sehr genießen. Sunshine von Patrice war das um 8:10.
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2: Am Fernseher gibt's doch die Möglichkeit, in den Einstellungen die Helligkeit des Bildes auszuwählen. Also du kannst den Klang des Tons beeinflussen, mehr Bässe, mehr Höhen und so weiter. Und beim Licht oder bei der Helligkeit beim Fernseher kann man doch eigentlich auch Einstellungen wählen. Also mehr Kontrast und mehr Farben und so. Also deswegen verstehe ich halt jetzt gar nicht, ob diese Frage, wie diese Frage zu beantworten ist.
0: Du kannst alles überbeleuchten, aber wie ist es denn gemeint? Stimmt's, dass Filme und Fernsehserien immer dunkler werden? Christoph Drösser beantwortet uns das.
3: Es gab in der Serie Game of Thrones eine Folge mit dem Namen Die lange Nacht und viele Zuschauer sahen tatsächlich nur eine schwarze Nacht auf dem Bildschirm und haben sich nachher darüber beschwert, dass sie nichts erkennen konnten. In diesem Fall war es wirklich eine ästhetische Entscheidung, die Folge so dunkel zu drehen, verbunden mit den technischen Möglichkeiten, die moderne digitale Kameras im Vergleich zu früheren und zu Filmkameras bieten. Im Schneideraum haben sich die Macher wahrscheinlich darüber begeistert, wie differenziert die Grau- und Schwarztöne doch waren. Aber wenn man im heimischen Wohnzimmer sitzt mit einem älteren Fernseher und dann noch von draußen Licht in die Wohnung fällt, dann bleibt da nur noch eine dunkelgraue Soße übrig. Digitale Kameras brauchen weniger Licht als Filmkameras und deshalb wird auf den Filmsets auch weniger Licht eingesetzt. Im Kino unter idealen Bedingungen sind diese dunklen Szenen dann noch gut zu erkennen. Und weil viele Serien den Anspruch haben, besonders cineastisch auszusehen, übertreiben sie es dann häufig mit dieser Dunkelheit, die beim Zuschauer nicht ankommt. Also, es stimmt tatsächlich, viele Filme und Serien werden heute dunkler gefilmt als früher, sodass man sie eigentlich nur unter optimalen Bedingungen wirklich genießen kann.
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0: ein neuer Song auf unserer Playlist hier auf Radio 1. Water Drops heißt der Song. Und die Band New German Cinema, das ist eigentlich eine Sängerin, eine Songschreiberin, Jessica Weiss, kommt aus Großbritannien und hat jetzt hier ihr Solo-Musikprojekt gestartet. Vorher hat sie bei Fear of Man mitgemacht. New German Cinema, neu hier auf Radio 1.
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2: Fujiko Nakaya, Nebelskulptur in der Neuen Nationalgalerie. Extra für den Skulpturengarten der Neuen Nationalgalerie hat die japanische Künstlerin Nakaya eine sogenannte Nebelskulptur kreiert, die sich mit der Architektur Mies van der Rohe beschäftigt. Dieses Nebelwesen verändert ständig seine Form. Es umfasst den gesamten Garten und vermischt sich mit der Natur und den Skulpturen. Wegen des großen Erfolgs im vergangenen Jahr ist die Nebelskulptur in diesem Frühjahr wieder zu erleben. Sie wird jede Stunde innerhalb der Öffnungszeiten für jeweils 8 Minuten aktiviert. Fujiko Nakaya, Nebelskulptur in der Neuen Nationalgalerie. Geöffnet ist heute von 10 bis 18 Uhr.
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0: So, Michael Mellinger ist bei uns mit einem Blick auf die 8 Uhr Nachrichten gleich. Wer gestern Abend mit dem Internet beschäftigt war, hatte möglicherweise einige Schwierigkeiten, denn bestimmte Seiten waren nicht erreichbar oder waren zumindest gestört.
11: Und Grund war eine Störung bei der Registrierungsstelle DENIC in Frankfurt am Main. Die scheint aber nun weitestgehend behoben. Störungen sind aber nach wie vor nicht ausgeschlossen.
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0: Der schöne Morgen auf Radio 1, 8.01 Uhr gleich.
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3: Bundeskanzler Merz hat Spekulationen über ein vorzeitiges Ende der Koalition mit der SPD zurückgewiesen. Bei einer Veranstaltung des CDU-Wirtschaftsrats forderte Merz zugleich erneut die SPD auf, kompromissbereiter zu sein. Thomas Bertsch.
4: Merz sagte wörtlich, wir wollen und wir müssen mit dieser Koalition, die wir jetzt haben, erfolgreich sein. Eine Minderheitsregierung sei für ihn keine Option. Er werde diese nicht eingehen und auch nicht auslösen. Neuwahlen schloss Merz ebenfalls aus, denn dadurch wäre Deutschland wochenlang nur eingeschränkt handlungsfähig. Die schwarz-rote Bundesregierung ist heute genau ein Jahr im Amt. Wie gewohnt will Merz am Vormittag die Kabinettssitzung im Kanzleramt leiten. In aktuellen Umfragen haben Union und SPD keine Mehrheit mehr.
3: Seit gestern Abend gibt es im Internet erhebliche Probleme. Grund ist offenbar ein Fehler bei der Registrierungsstelle für deutsche.de-Webseiten DENIC in Frankfurt am Main. Andreas Gerlach.
5: Die Filme würden berühren, zum Nachdenken anregen und für Gespräche.
3: Entschuldigung, das war der offensichtlich falsche Ton. Wir machen weiter mit den nächsten Meldungen.
0: Soll ich dir den Ton nochmal raussuchen?
3: Hier ist irgendwie ein... ich mache einfach weiter mit der nächsten Meldung. Das niederländische Expeditionsschiff, auf dem mehrere Menschen am Hunter-Virus erkrankt sind, darf an den Hafen auf den Kanarischen Inseln anlaufen. Die spanische Regierung hat zudem einem förmlichen Ersuchen der Niederlande zugestimmt, den Schiffsarzt zur Behandlung auf die Kanaren auszufliegen. Er soll sich in einem kritischen Zustand befinden. Franka Welz.
6: Experten des Europäischen Zentrums für die Prävention und die Kontrolle von Krankheiten führten derzeit eine umfassende Untersuchung des Schiffes durch, um festzustellen, welche Personen noch am bisherigen Ort dringend evakuiert werden müssten. Alle anderen Personen würden in Richtung Kanaren weiterfahren und dort voraussichtlich in 3 bis 4 Tagen eintreffen. Der konkrete Hafen steht noch nicht fest. Bislang sind 3 Passagiere der unter niederländischer Flagge fahrenden MV Hondius gestorben, ein älteres Ehepaar aus den Niederlanden sowie eine Person aus Deutschland. Bei ihr handelt es sich nach Angaben des Schiffsbetreibers um eine Frau. Die Weltgesundheitsorganisation geht derzeit von insgesamt 7 Erkrankungsfällen aus.
3: In Potsdam ist am Abend das jüdische Filmfestival Berlin-Brandenburg eröffnet worden. Brandenburgs Ministerpräsident Woidke sagte zum Auftakt, das Festival setze ein klares Zeichen gegen Antisemitismus, Hass und Hetze. Die Filme sind in Berlin und Potsdam zu sehen. Katharina Trümper.
5: Die Filme würden berühren, zum Nachdenken anregen und für Gespräche sorgen, sagte Woidke. Bis Sonntag werden 60 Filme aus 22 Ländern gezeigt. Im Zentrum stehen die Wettbewerbe zu Spielfilmen und Dokumentarfilmen. Daneben gibt es die Reihe The Other Israel. Dabei soll laut den Veranstaltern die komplexe Realität in israelischen und palästinensischen Gesellschaften beleuchtet werden, jenseits politischen Lagerdenkens. Außerdem werden internationale Gäste erwartet und es sind zahlreiche Gespräche geplant.
3: Der FC Arsenal steht im Finale der Fußball Champions League. Der Spitzenreiter der englischen Premier League gewann das Rückspiel gegen Atletico Madrid mit 1:0. Heute Abend spielt Bayern München gegen Titelverteidiger Paris Saint-Germain um den Einzug ins Finale. Das Hinspiel hatten die Franzosen 5:4 gewonnen. Soweit die Radio 1 Nachrichten. 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
7: Kleiner Temperatursturz, vor allem im Vergleich zum letzten Wochenende. 10 bis 17 Grad gibt's heute nur noch maximal. Wir haben 11 in Berlin gerade, 11 in Brandenburg an der Havel, 13 in Cottbus. Dazu heute stark bewölkt oder wechselnd bewölkt mit Regen, der teilweise kräftig da vom Himmel runterkommt.
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3: Auf Radio 1, westliche A10 Richtung Dreieck Havelland zwischen Brieselang und Falkensee ist ein Fahrzeug liegen geblieben. Südliche A10 Richtung Dreieck Werder an der Ausfahrt Ludwigsfelde West gibt es ebenfalls Behinderungen durch ein liegen gebliebenes Fahrzeug. Stadtverkehr Berlin, stadteinwärts ist es zurzeit etwas voller, unter anderem auf der A113 ab Adlershof, auf der A115 zwischen Kleinmachnow und Spanische Allee, auf der B1-B5 in Alt-Kausdorf und Alt-Biesdorf, auf der Heerstraße in Wilhelmstadt sowie auf der Landsberger Allee in Höhe der Märkischen Allee und vor dem Weißenseer Weg. Schöneberg-Prellerweg in Höhe Munsterdamm, Behinderungen durch Bauarbeiten bis zum späten Nachmittag, der gesamte Kreuzungsbereich ist betroffen. Trotz alledem haben Sie weiterhin eine gute Fahrt.
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0: Guten Morgen. Hallo, hallo. Der usbekische Klimatechniker Robotschan Rabonow hat sich für eine Zukunft in Brandenburg entschieden.
2: Ich sehe meine Zukunft in Deutschland, weil es viele Möglichkeiten hier gibt, zu arbeiten, zu lernen. So, ich kann hier eine erfolgreiche Karriere aufbauen. So, deshalb bin ich hier gekommen.
0: Aber zu sehen, dass, hoppala, leider viel zu wenige. Und ich weiß gar nicht, warum der Song jetzt schon startet. Das Handwerk in Brandenburg hat deswegen ein veritables Nachwuchsproblem.
8: Gleich Thema im Mittwochskommentar.

0: oder auch Only Kill in einer anderen Version. Fleetwood Mac hier sehr selbstkritisch in diesem Song. Sie singen, alle unsere Lieder klingen gleich. Kann ich gar nicht bestätigen. Alle anders fantastisch. Peacekeeper hier aus dem Jahr 2003 um 8:11.
1: Handwerk hat goldenen Boden. Dieses Sprichwort ist im Moment aktueller denn je in Zeiten, in denen KI diverse Jobs ersetzen kann in der Zukunft. Aber in Brandenburg steht es schlecht um den Nachwuchs im Handwerk. Viel zu wenige Schulabgänger entscheiden sich für einen Handwerksberuf. Dazu gehen tausende Handwerkerinnen und Handwerker jedes Jahr in Rente. Mit Brandenburgerinnen und Brandenburgern ist diese Lücke nicht zu schließen. Und ausländische Fachkräfte entscheiden sich auch viel zu selten für eine Karriere in Brandenburg.
0: Für Robert Wüst, den Präsidenten der Handwerkskammer Potsdam, steht fest, Fachkräfte aus dem Ausland anzuwerben, ist zentral, um die Zukunft der Betriebe in Brandenburg zu sichern. Die Frage ist ja nur, wie?
2: Eins ist klar. 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
0: Chefredakteurin vom Online-Magazin Neue Lausitz. Guten Morgen.
3: Guten Morgen.
0: Muss Brandenburg mehr tun, um für ausländische Fachkräfte attraktiver zu werden? Und wenn ja, was?
3: Naja, also zumindest sollte Brandenburg mal aufhören, in erster Linie für Berliner attraktiv zu sein. Denn das ist ja so die Hauptzielgruppe, wenn es darum geht, dieses demografische Loch zu füllen, ja, das Berliner rausziehen nach Brandenburg. Und um dieses demografische Loch geht es ja bei dem Aufschrei, den wir jetzt aus dem Handwerk hören. Die nackten Zahlen sehen so aus, also 2,55 Millionen Einwohner hat Brandenburg zurzeit. Bis 2040 wird das Ganze leicht ansteigen auf, 2,57, sagt eine Prognose vom September letzten Jahres. Naja, könnte man jetzt sagen, 20.000 Leute mehr, aber das ist ja immerhin ein ganzes Senftenberg, das da dazu käme nach dieser günstigen Prognose. Man muss allerdings einberechnen, dass Teile von Brandenburg eben auch Berliner Umland sind und es gibt stattdessen eine sinkende Bevölkerung im weiteren Metropolenraum. Das ist ein sehr hinreißender Begriff für Provinz. Und das alles merkt man schon in der Wirtschaft und in erster Linie beim Handwerk. Ne? Also Handwerkspräsident Robert Wüst hat gestern gesagt, uns ist bewusst, dass wir die offenen Stellen nicht mit eigenen Leuten besetzen können. Zitat Ende. Das ist ja bekannt. Bemerkenswert ist, was er auch gesagt hat, das Anwerben ausländischer Fachkräfte ist zentral, um die Zukunft der hiesigen Betriebe zu sichern. An diesem Satz haben wahrscheinlich viele Referenten und Hausjuristen der Handwerkskammer mitgemeißelt. Und für diesen Satz sollte man dem Herrn Wüst wirklich einen Blumenkranz umhängen. Warum? Weil das hat in dieser Klarheit noch keiner richtig offen gesagt. Das haben wir selten gehört. Ausländische Zuwanderung gilt eben einfach im ländlichen Ostdeutschland als schwer vermittelbar. Besonders in dem Zusammenhang, dass man sie brauchen müsste, dass man sie eigentlich braucht. Ja, das wird lieber doch nicht erwähnt. Stattdessen sprach man in den letzten Jahren immer lieber von Rückkehrern, also den entlaufenen Kindern von Finsterwalde und Spremberg, die jetzt in Berlin wohnen und dort viel zu viel Miete bezahlen. Da steckte natürlich auch immer so der Wunsch dahinter, dass man diesen Exodus der 90er Jahre ein Stück weit zurückdrehen kann. Ja, 4 Millionen Menschen haben damals Ostdeutschland verlassen. Das ist ein ganzes Rom, das da innerhalb von kurzer Zeit weggezogen ist nach Stuttgart oder nach Bayern. Die Hoffnung war immer, wir kriegen diese Leute zurück, dann wird alles gut. Naja, jetzt stellt man fest, das ist illusorisch. Ja, man hat auf die falsche Zielgruppe gesetzt. Jetzt guckt man ein bisschen mehr auf die Berliner, weil da wohnen eben doch viele junge Leute, die sich jedes Jahr nach dem Abi sofort dorthin auf den Weg machen, die man jetzt zu überzeugen versucht, doch wieder zurückzukommen, wenn es darum geht, einen Job anzunehmen. Gleichzeitig sind aber auch Programme zur ausländischen Fachvermittlung immer schon gelaufen. Ja, das, was die Arbeitsagentur hier gemacht hat, 2 Jahre lang haben sie immerhin 12.000 Leute nach Deutschland geholt, davon nur 341 nach Brandenburg. Das zeigt, Brandenburg ist da im Ländervergleich noch nicht wirklich konkurrenzfähig. Was kann man tun? Naja, ich fange mal an mit dem, was man nicht tun sollte. Ja, bitte keine weitere Image-Kampagne, die Erwartungen hochschraubt. Ja, Boomtown Cottbus, whatever that means, oder krasse Lausitz, danke. Das reicht, ja. Stattdessen wäre es wichtiger, ein Bewusstsein zu schaffen dafür, dass es auf jeden Einzelnen ankommt, der hier kommt. Nämlich zum Beispiel auf diese 2 usbekischen Mechaniker oder auf die Pflegeschülerin aus Vietnam oder auf die Doktorandin aus Venezuela, die irgendwie ihre Zelte in Brandenburg oder in der Lausitz aufschlägt. Dass es wichtig ist, Welcome Center einzurichten, die es inzwischen ja auch schon zumindest in jeder Kreisstadt gibt, die eben helfen, dabei Wohnungen zu finden oder sich überhaupt zurechtzufinden in Deutschland. Es bringt sehr viel weniger Leuten nachzuweinen, die vor 30 Jahren weggezogen sind. Wichtig ist es jetzt einfach eine Grundakzeptanz dafür zu schaffen, dass Bevölkerung auch in Brandenburg heute anders aussieht als damals und dass sie im Jahr 2040, wo diese Prognose endet, nochmal anders aussehen wird. Und dass das keine Tragödie ist und nicht der Untergang des Abendlandes. Und wenn eine wichtige Institution wie die Handwerkskammer, die viele zigtausend Betriebe vertritt, das somit unterstützt, das offen nach draußen trägt, dann ist das schon ein großer Schritt nach vorn.
1: Der Mittwochskommentar von Christine Keilholz. Dankeschön.
3: Glück auf aus Cottbus.
2: Eins ist klar, der Kommentar. 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

0: das wunderschöne aktuelle Werk von Arlo Parks, Two Sided, hier. Schönen Morgen. Am Mittwoch um 8.19 Uhr.
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0: Jonathan Jeremiah hier im schönen Morgen auf Radio 1 mit seinem Song Happiness, allerdings im Morgan Geist Remix. Um gleich 8.23 Uhr.
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2: Heute ist Mittwoch, der 6. Mai 2026. George Clooney hat heute Geburtstag. Ja, der kann auch singen. Emergency Room, die Serie, hat ihn in den 90ern berühmt gemacht. Seitdem hat er 2 Oscars und diverse andere Preise gewonnen und in sehr tollen Filmen mitgespielt. Hier haben Sie natürlich gleich erkannt, Oh Brother, Where Art Thou? George Clooney wird heute 65 und wir feiern ihn später noch mit einem schönen Quiz. Und ihren 40. feiert die Sängerin Emily Armstrong. Seit 1,5 Jahren ist sie als Nachfolgerin von Chester Bennington die Sängerin, Frontfrau von Linkin Park. Äußerst erfolgreich. Und einen haben wir noch. Till Brönner, Jazz-Trompeter und Komponist, wird heute geschmeidige 55 Jahre alt. Gerade ist er auf Tour mit seinem neuen Album. In Berlin war er allerdings schon vor 2 Wochen.
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3: Im Krieg mit Russland hat die Ukraine eine Waffenruhe angekündigt. Sie beginnt heute Nacht und soll auf unbestimmte Zeit dauern. Laut Präsident Zelensky liege es jetzt an Russland, reale Schritte für ein Ende des Krieges einzuleiten. Das russische Verteidigungsministerium hatte wegen eines Feiertags vorher selbst eine Waffenruhe angekündigt, allerdings erst für übermorgen und Samstag. Für den Fall ukrainischer Angriffe während der Feierlichkeiten droht Russland mit einem Raketenschlag auf das Zentrum von Kiew.
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2: In Cottbus beginnt heute die Europawoche. Schon zum 5. Mal arbeiten die Brandenburgische Technische Uni, Cottbus-Senftenberg und die Stadt Cottbus zusammen, um, wie es heißt, Europa in allen Facetten erlebbar zu machen. Das passiert an der Uni. Da gibt es ein Europa-Quiz im Glätthaus morgen. Und es gibt die Cottbuser Europagespräche am Freitag.
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3: 9 Tore sind die Vorlage aus dem Hinspiel. Im Halbfinal-Rückspiel der Fußball-Champions League entscheidet sich heute endlich, wer weiterkommt. Paris Saint-Germain oder Bayern München. Das Hinspiel hatte Paris 5:4 gewonnen. Anstoß in der Arena in München ist 21 Uhr. Sie können live zuhören. Den Audiostream finden Sie auf sportschau.de. Oder Sie hören zu bei den Kolleginnen und Kollegen von RBB 24 Inforadio.
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2: Dürfen Sie in den Himmel zu gucken. Jede Nacht werden gerade bis zu 50 Sternschnuppen pro Stunde gesichtet und auch noch erwartet für die nächsten paar Nächte. Die sogenannten Mai-Aquarioiden sind bekannt für ihre schnellen Sternschnuppen, die aber besonders lange Leuchtspuren am Nachthimmel hinterlassen. Voraussetzung, die Wolken sind weg und der Mond leuchtet nicht so hell. Wir drücken uns allen die Daumen. Als optimales Beobachtungsfenster des Meteorstroms gelten die frühen Morgenstunden. Auch morgen.
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6: 8.30 Uhr.
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9: Der Zoll kontrolliert nach Angaben seines Hauptamtes in Köln Paketzustellerfirmen im ganzen Bundesgebiet. Seit dem frühen Morgen würden Verteilzentren großer Paketdienstleister geprüft, sagte ein Sprecher. Es gehe vor allem um die Fahrer der Firmen. Sie würden häufig um ihren Mindestlohn gebracht, indem bestimmte Arbeitszeiten nicht erfasst würden. Untersucht würden auch Geschäftsunterlagen und die Lohnfinanzbuchhaltung der Paketzusteller. In der Ukraine hat in der Nacht eine Waffenruhe begonnen, die Präsident Zelensky einseitig ausgerufen hat. Sie soll unbefristet gelten, solange Russland nicht angreift. Kurz vor Beginn der Waffenruhe sind nach ukrainischen Angaben insgesamt 25 Menschen durch russische Angriffe ums Leben gekommen. Russland hat eine Waffenruhe für Freitag und Samstag angekündigt. Anlass ist der Jahrestag des Sieges der Sowjetunion über Nazi-Deutschland, der am 9. Mai begangen wird. Die USA eskortieren laut Präsident Trump vorerst keine weiteren Schiffe durch die Straße von Hormus. Trump sagte, es habe Fortschritte bei den Verhandlungen mit dem Iran über ein Abkommen gegeben. Iranische Häfen blieben aber weiterhin blockiert. Bisher haben die USA 2 Frachter unter iranischem Beschuss aus der Meerenge eskortiert. Der iranische Außenminister Araghchi hat derweil in China mit seinem Amtskollegen Wang Yi gesprochen. Das berichtete die staatliche Nachrichtenagentur Xinhua. China hat wegen seiner engen wirtschaftlichen und politischen Beziehungen zu Teheran besonderen Einfluss. Zuvor hatte US-Außenminister Rubio erklärt, er hoffe, dass Peking Teheran dazu drängen werde, die Blockade der Straße von Hormuz zu lockern. Der FC Arsenal steht im Finale der Fußball Champions League. Der Spitzenreiter der englischen Premier League gewann das Rückspiel gegen Atletico Madrid mit 1:0. Heute Abend spielt Bayern München gegen Titelverteidiger Paris Saint-Germain um den Einzug ins Finale. Das Hinspiel hatten die Franzosen 5:4 gewonnen. Soweit die Radio 1 Nachrichten. 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
10: Es regnet und regnet und regnet hier in Potsdam-Babelsberg und möglicherweise auch bei Ihnen. Kräftig heute im Verlauf des Tages. Immer wieder mal gibt's Schauer. Und nach Süden hin lassen die dann irgendwann so langsam nach. Dann wird's trockener. 10 bis 17 Grad heute maximal in Berlin und Brandenburg. Die Temperaturen aktuell haben sich kaum verändert heute früh. Wobei doch, es ist fast ein bisschen kühler sogar noch geworden. 11 Grad in Berlin, 14 in Cottbus, 11 in Frankfurt, 8 Grad in Perleberg, 9 Grad in Grün. Bei Prenzlau.
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9: Auf Radio 1 westliche A10 Richtung Dreieck Havelland zwischen Brieselang und Falkensee ist ein Fahrzeug liegen geblieben. A115 Richtung Dreieck Nutetal zwischen Saarmund und Dreieck Nutetal Behinderungen nach einem Unfall. Stadtverkehr Berlin, stadteinwärts ist es zurzeit etwas voller, unter anderem auf der A111 ab Eichborndamm, auf der A115 zwischen Kleinmachnow und Spanische Allee, auf der B1-B5 in Alt-Biesdorf, auf der Heerstraße in Wilhelmstadt sowie auf der Gartower Straße und der Potsdamer Chaussee vor der Heerstraße, auf der Landsberger Allee in Höhe der Märkischen Allee und vorm Weißenseer Weg. Außerdem auf dem Stadtring Richtung Wedding zwischen Tempelhofer Damm und Schmargendorf sowie in der Gegenrichtung zwischen Jakob-Kaiser-Platz und Dreieck-Funkturm. Schöneberg-Praller-Weg in Höhe Munsterdamm, Behinderungen durch Bauarbeiten bis zum späten Nachmittag. Der gesamte Kreuzungsbereich ist betroffen. Trotz alledem haben Sie weiterhin eine gute Fahrt.
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10: Guten Morgen.
8: Hallo.
10: Die Zeit verlängern, das ist ein Traum, den wir wahrscheinlich alle haben. Und die Kunst macht's möglich. We make years out of hours, heißt die neue Ausstellung im Hamburger Bahnhof. Also wir machen aus Jahren... Nein, wir machen Jahre aus Stunden.
8: Naja. So rum. Also wir drehen die Zeit zurück und bauen unser Leben neu quasi. Ganz haptisch mit Holzbausteinen. Ich habe Fotos davon gesehen, das sieht total abgefahren aus. In dem Hamburger Bahnhof. Marie Kaiser nimmt uns gleich mit und erzählt uns und Ihnen, wie es da ausschaut.

0: Und zack, hat's funktioniert. Happy sind wir alle. Danke, Pharrell Williams. 8:09 ist es.
1: In den meisten Menschen steckt doch irgendwie so eine kleine Baumeisterin oder ein kleiner Baumeister. Die meisten Kleinkinder fangen irgendwann an, Klötze nebeneinander und dann zu Türmen zu stapeln, welche da rumliegen. Und dieser Urinstinkt wird jetzt in der begehbaren großen Kunstinstallation We Make Years Out of Hours in der historischen Halle des Hamburger Bahnhofs wieder aktiviert. Dort hat die litauische Künstlerin Lina Lapelite 400.000 Holzklötze zum Bespielen freigegeben.
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0: Hallo Marie.
3: Hallo ihr zwei.
0: Hast du dir einen mitgenommen oder sind die noch vollzählig?
3: Ich habe keinen mitgenommen. Ich war versucht, aber hey, dann haben die anderen doch keinen Spaß mehr.
0: Naja, wie wirken denn diese 400.000 Holzklötze, kann ich mir gar nicht vorstellen, in dieser riesigen Bahnhofshalle?
3: Ach, die verteilen sich in diesem Riesenraum ganz gut. Und das Erste, was ich wahrgenommen habe, war wirklich so dieser harzige Geruch, ein bisschen wie in einer Holzwerkstatt. Und diese Holzwürfel, die sind alle gleich groß, 10 Zentimeter Kantenlänge aus Fichtenholz. Und die liegen zum einen so auf dem Boden der historischen Halle und es ist so ein bisschen wie so ein Parkett, das nicht richtig befestigt ist. Also jeder Schritt klackert, überall gibt es dann so kleine Landschaften aus Holzwürfeln, Türme, Mauern, Holzwürfel, die noch so unverbaut, chaotisch zu Hügeln aufgeschichtet sind. Und mittendrin bewegen sich dann 12 Performerinnen und Performer, die die Klötze immer wieder neu anordnen. Und dabei entsteht so ein Klackerrhythmus, so ein hölzerner Beat. Und dann fangen sie auch noch an zu singen.

0: Das baue ich dann wieder auf.
1: Was bleibt denn am Ende von dieser Ausstellung, Marie?
2: Na, we make years out of hours, das lebt weniger von der großen Geste als wirklich von dieser offenen Einladung. Man geht raus mit diesem Gefühl, ich war jetzt Teil einer Gemeinschaft, einer Zufallsgemeinschaft, diese Mischung aus Bauen, Hören, Zuschauen, ohne richtig oder falsch. Und es bleibt auch konkret was, nämlich 400.000 Holzwürfel, die am Ende dann immer noch da sind, wenn die Ausstellung vorbei ist. Und die landen nicht im Müll, sondern die werden weiterverwendet. Aus denen wird später ein Pavillon gebaut für das nächste Projekt der Künstlerin in Eisenhüttenstadt.
3: Na wehe, da fehlt dann einer. Noch bis zum 10. Januar sind die Holzklötze im Hamburger Bahnhof zu sehen und Teil der Ausstellung We Make Years Out of Hours von Lina Lapelite. Die Performances finden während der Laufzeit der Ausstellung dienstags, donnerstags, samstags und sonntags von 14 bis 17 Uhr statt. Ansonsten müssen Sie da selber singen. Dankeschön fürs Mitnehmen, Marie.
2: Danke euch.
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0: keine Holzklötze, sondern Stiefel auf dem Boden. Boots on the Ground von Massive Attack hier zusammen mit Tom Waits im schönen Morgen auf Radio 1, 9:11.
1: Ich bin immer noch nicht so richtig drüber hinweg über dieses Fußballspiel in der vergangenen Woche. Champions League. Wirklich, also das war ein derartiges Spektakel. Selbst die allergrößten Experten haben gesagt, sowas habe ich noch nie gesehen.
0: Paris Saint-Germain. Bayern München-Fan?
1: Ja, nee. Also ich war noch nie Bayern München-Fan. Ich finde, die sind durch diesen Trainer Vincent Kompany deutlich sympathischer geworden. Also mir jedenfalls. Und ich glaube, es geht wirklich vielen so, dass viele Vincent Kompany was Positives wünschen, auch die nicht Bayern-Fans sind. Aber irgendwie ist es ja auch aufregend, wenn ein deutscher Club im Champions League-Finale spielen würde. Naja, deswegen, ich weiß nicht so richtig, was ich mir für heute Abend wünschen soll nach diesem 5:4 für Paris im Hinspiel. Ob es wieder so ein Spektakel wird oder ob die Bayern das dann am Ende einfach sehr, sehr seriös dann gewinnen.
0: Ach, viele Tore sind doch ja super, generell, sage ich jetzt mal als absolute Fußballexpertin. Es ist aber schon erstaunlich, wie extrem wichtig die Fans für die Bayern sind vor diesem Spiel. Ob Uli Hoeneß, der Trainer Vincent Kompany oder auch Abwehrspieler Jonathan Tah, alle fordern den maximalen Support.
2: Was ich persönlich am meisten spüre, ist einfach, keine Ahnung, als wir gegen Madrid rausgekommen sind beim Aufwärmen, hast du einfach schon so eine Atmosphäre gespürt, wo alle nochmal präsenter gewesen sind. Das gibt einfach einen extremen Push und das darf man nicht unterschätzen, wie viel uns das hilft, wenn wir das Gefühl haben, das ganze Stadion steht hinter uns und gibt genauso wie wir auf dem Platz, neben dem Platz Vollgas.
0: Es gibt ja auch eine richtige Ansage, wer Tickets für heute Abend hat, aber sich nicht so fühlt, der soll die bitte jemand anders geben. Die brauchen richtig, richtig gute Laune da im Stadion.
1: Wer sich nicht so richtig fühlt in der Mannschaft, sollte besser heute Abend auch keinen Platz in der Mannschaft bekommen oder auf der Bank Platz nehmen. Deswegen fragen wir mal nach bei unserer Kollegin, bei unserer Sportreporterin Patricia Gabor, wie die Stimmung in der Mannschaft denn ist. Bei den Fans ist sie anscheinend gut.
3: Da ist auf jeden Fall irre viel Vorfreude da und das ja auch schon seit einer ganzen Weile, schon vor dem Spiel gegen Heidenheim am Wochenende. Da hat Trainer Vincent Kompany quasi zugegeben, dass alle nur noch Paris Saint-Germain im Kopf haben. Innenverteidiger Jonathan Tah, der konnte in den letzten Tagen auch nicht mehr mit seinem Hund Gassi gehen, ohne dass ihn jemand auf das Spiel angesprochen hat. Er spürt auf jeden Fall, dass sich ganz München drauf freut und er hat das auch so noch nie erlebt. Aber man darf sich das jetzt bei den Spielern auch nicht so vorstellen wie bei Kindern vor dem Geschenke auspacken am Geburtstag. Die meisten sind natürlich super fokussiert, auch ein bisschen angespannt. Vincent Kompany wird trotzdem letzte Nacht gut geschlafen haben, weil er ist der Typ, der den ganzen Trubel nicht so an sich heranlässt.
0: Wie wird's Wetter heute Abend? Es könnte sein, dass es regnet in München. Huiuiuiui. Ob es wieder ein Spektakel wird mit Wetter und Toren, wir werden es erleben heute Abend. Bayern München gegen Paris Saint-Germain. Anstoß in der Arena in München ist 21 Uhr und Sie können live zuhören im RBB 24 Inforadio.
1: Und wir analysieren das dann morgen natürlich hier ausführlich im schönen Morgen, ob die Bayerns wirklich ins Champions League Finale geschafft haben. Ja, irgendwie drücke ich ja dann doch die Daumen, auch als Bayern-Fan. Ja.

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1: 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Aus Hannover hatte es Paula Carolina einst mit ihrer Familie ins Allgäu verschlagen. Auf ihrem Klavier fängt sie als Teenager an, erste Songs zu komponieren. 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Da schnappt sie Sätze auf und vertont sie. Ende März ist ihr neues zweites Album Wild erschienen. Und das stellt Paula Carolina heute Abend im Huxleys vor, um 20 Uhr. 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
6: Gucken wir doch mal auf die neuen Uhrnachrichten. Michael Mellinger ist auch da. Die Polizei durchsucht seit dem frühen Morgen Wohnungen, Micha, von mutmaßlichen Rechtsextremisten in 12 Bundesländern. Das hat die Bundesanwaltschaft in Karlsruhe bekannt gegeben.
7: Die oberste Anklagebehörde wirft insgesamt 36 Personen vor, zwei rechtsextreme Jugendgruppen gebildet und mit ihnen andersdenkende Menschen körperlich bedroht und verletzt zu haben.
6: Mehr Einzelheiten dazu und was sonst heute früh noch wichtig ist, gleich in den Nachrichten um 9.

0: Der schöne Morgen auf Radio 1 mit O Suisse. Eine Minute nach neun gleich.
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3: In 12 Bundesländern durchsucht die Polizei Wohnungen und andere Objekte von mutmaßlichen Rechtsextremisten. Die Generalbundesanwaltschaft in Karlsruhe wirft laut einer Sprecherin den Beschuldigten die Bildung oder Mitgliedschaft in den kriminellen Vereinigungen Jung und Stark sowie Deutsche Jugend voran vor. Holger Schmidt.
4: Beide Gruppen haben nach Recherchen von SWR und ARD Hauptstadtstudio mehrere hundert Mitglieder, die sich vor allem über Messenger-Dienste vernetzen. Gegen 36 Personen richten sich die heutigen Razzien. Ihnen wird Rädelsführerschaft oder Mitgliedschaft in einer kriminellen Vereinigung vorgeworfen. Das Verfahren führt die Bundesanwaltschaft, weil sie Anhaltspunkte dafür sieht, dass die Taten der beiden Gruppen bundesweite Bedeutung haben. Der konkrete strafrechtliche Vorwurf lautet, dass die Mitglieder der Gruppe sich zusammengefunden haben sollen, um planmäßig Körperverletzungen an ihnen missliebigen Personen zu verüben.
3: Am späten Abend gab es im Internet erhebliche Probleme. Grund war offenbar ein Fehler bei der Registrierungsstelle für deutsche DE-Webseiten DENIC in Frankfurt am Main. Der Fehler soll inzwischen behoben sein. Andreas Gerlach.
5: DENIC sorgt dafür, dass nach der Eingabe der Webadresse die richtige Seite aufgerufen wird. Dazu setzt sie die Adresse in eine Ziffernfolge um, die die Adresse des Webauftritts im Internet ist. Bei dieser Umsetzung gibt es seit Stunden Probleme. Webseiten können nicht erreicht werden. DENIC schreibt, nach der Ursache für das Problem werde gesucht. Betroffen seien aber alle Seiten, die mit einem bestimmten Sicherheitsprotokoll versehen sind. DENIC verwaltet insgesamt rund 18 Millionen Webseiten mit DE-Adresse.
3: Öl- und Gasheizungen sollen in Deutschland auch nach 2045 eingebaut werden dürfen. Das geht aus dem Entwurf des Wirtschaftsministeriums für ein neues Gebäudeenergiegesetz hervor. Demnach können die Heizungen auch weiter mit fossilen Brennstoffen betrieben werden. Nicole Markwald.
6: Das Gesetz soll technologieoffener, flexibler, praxistauglicher und einfacher werden, heißt es in dem Entwurf, der dem ARD Hauptstadtstudio vorliegt. Weiterhin geplant bleibt die sogenannte Biotreppe. Sie sieht die Einführung von einer Mindestquote von Grüngas und Grünheizöl vor. Dieser nachhaltige Anteil soll dann stufenweise heraufgesetzt werden. Von 10% ab 2029 bis 60% im Jahr 2040. Der Entwurf des Bundeswirtschaftsministeriums muss nun mit anderen Ministerien abgestimmt werden. Danach beschäftigt sich der Bundestag damit.
3: Am Landgericht Cottbus soll am Vormittag das Urteil in einem bundesweit beachteten Prozess fallen. Es geht um einen Dresdner Polizisten, der 2025 bei einer Verkehrskontrolle in Lauchhammer getötet wurde. Aspasia Opitz.
7: Die Staatsanwaltschaft wirft dem 27-jährigen Angeklagten Mord vor und hat lebenslange Haft gefordert. Der Mann aus Polen soll den Beamten im Januar vergangenen Jahres auf der Flucht vor der Polizei gezielt mit dem Auto erfasst haben, um eine Straftat zu verdecken, hieß es im Plädoyer der Staatsanwaltschaft. Die Verteidigung hatte dagegen eine deutlich geringere Strafe von maximal 8,5 Jahren beantragt, unter anderem wegen eines verbotenen Kraftfahrzeugrennens mit Todesfolge. Der Prozess hat im Januar begonnen. Dabei sind unter anderem Videoaufnahmen gezeigt worden, die Flucht in dem gestohlenen Auto dokumentieren sollen.
3: Soweit die Radio 1 Nachrichten. 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
8: Wo haben Sie denn nochmal Ihren Regenschirm hingelegt? Den bräuchten Sie heute und auch noch in den nächsten Tagen. In Berlin regnet es an vielen Stellen, genau wie in Brandenburg. Dazu gibt's ganz schön frische 11 Grad in Berlin. Brandenburg an der Havel meldet auch 11 Grad. Cottbus mittlerweile schon 14. Und ja, das kann heute auch noch raufgehen auf maximal 17 Grad. Aber drüber wird's nix und der Regen, der bleibt noch bei uns. Mehr oder weniger stark heute im Laufe des Tages.
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3: Auf Radio 1 westliche A10 Richtung Dreieck Havelland zwischen Brieselang und Falkensee ist ein Fahrzeug liegen geblieben. Östliche A10 Richtung Dreieck Spreeau zwischen Hohenschönhausen und Marzahn Behinderungen durch ein liegen gebliebenes Fahrzeug. Vorsicht auf der A12 Berlin Richtung Frankfurt-Oder zwischen Fürstenwalde Ost und Briesen steht ebenfalls ein defektes Fahrzeug. A115 Dreieck Nutetal Richtung Dreieck Funkturm zwischen Dreieck Nutetal und Saarmund Behinderungen nach einem Unfall. Stadtverkehr Berlin, stadteinwärts ist es zurzeit etwas voller, unter anderem auf der A111 ab Eichborndamm, auf der A113 ab Adlershof, auf der A115 zwischen Kleinmachnow und Spanischer Allee. Dort dauert es mit etwa 30 Minuten plus deutlich länger. Länger dauert es auch auf der Heerstraße in Wilhelmstadt sowie auf der Gartower Straße und der Potsdamer Chaussee vor der Heerstraße, auf der Landsberger Allee vorm Weißenseer Weg und auf der Frankfurter Allee vorm Frankfurter Tor. Außerdem auf dem Stadtring Richtung Wedding zwischen dem Britzer Tunnel und Schmargendorf sowie in der Gegenrichtung zwischen Jakob-Kaiser-Platz und Dreieck-Funkturm. Und auf der Invalidenstraße brauchen Sie Richtung Hauptbahnhof sehr viel Geduld. Trotz alledem haben Sie weiterhin eine gute Fahrt.
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0: Hallihallo, schönen guten Morgen.
8: George Clooney kann alles. Sogar einen Keilriemen wechseln.
0: Was?
8: Am Auto eines Freundes, hat er in einem Interview erzählt, hat er gemacht. So handwerklich begabt wie seine Mutter sei er aber leider nicht. Die hat sogar mal das Dach selber gedeckt.
0: Und damals gab es wahrscheinlich noch keine YouTube-Videos. Das ist ja wirklich erstaunlich. Und Schauspielern kann George Clooney natürlich auch ganz gut und so schön selbstironisch sein. Heute hat er Geburtstag und Sie gewinnen die Geschenke. Gleich im schönen Quiz, hier im schönen Morgen nach Jürgen Pape.

0: Nehmen Sie eine anmutige Haltung an? Dazu fordert dieser Song ja geradezu auf. Grace von Jürgen Pape zusammen mit Hella hier im schönen Morgen um 9:10.
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2: Das schöne Wetter kommt am Wochenende zurück und soll dann auch erstmal bleiben. Und pünktlich dazu eröffnet heute in einer Woche das Radio 1 Freiluftkino Friedrichshain.
0: Sie können gleich Tickets für den Auftakt in die Freiluftkino-Saison gewinnen, wenn Sie sich ein bisschen mit George Clooney auskennen. Der hat, wie gesagt, heute Geburtstag.
3: Er ist Schauspieler, Regisseur und für viele der schönste Mann der Welt. George Clooney. Mit seinem Oscar gilt er als einer der erfolgreichsten Schauspieler der letzten Jahre. Dabei dauert es vergleichsweise lange bis zum großen Durchbruch. Seine erste Filmrolle hatte er 1988 in der Horrorfilmparodie Die Rückkehr der Killertomaten.
4: Mankind was threatened with the greatest red menace of all. Angry, merciless, killer tomatoes.
3: Trotz Selbstironie gilt der Film als einer der schlechtesten der Filmgeschichte. Nach zahlreichen Fernsehcastings folgt dann mit 33 Jahren der große Durchbruch mit der Krankenhausserie Emergency Room. Er spielt den Kinderarzt Doug Ross jahrelang und wird schnell zum Frauenschwarm.
5: Sie sagte zu mir, ich wusste nicht, dass Kinderärzte so sexy sein können. Und ich sagte, Schatz, das war noch gar nichts.
3: 1997 wählt ihn das People Magazine zum Sexiest Man Alive. Doch auch im Schauspiel läuft es gut. Filme wie From Dusk Till Dawn oder Ocean's 11 erreichen Kultstatus. 2006 räumt Clooney mit seiner Rolle im Politthriller Syriana endgültig ab.
6: And the Oscar goes to George Clooney in Syriana.
3: Auch hinter der Kamera ist Clooney aktiv, arbeitet als Regisseur, Drehbuchautor und Produzent. In der Liebe gilt Clooney lange als ewiger Junggeselle, bis er 2013 die Menschenrechtsanwältin Amal Alamedin kennenlernt. Ein Jahr später heiraten die beiden und bekommen später Zwillinge. Mit seiner Frau ist Clooney rundum zufrieden.
5: Sie ist ein wunderbarer Mensch und sie ist umsorgend eine der schlauesten Menschen, die ich je kennengelernt habe. Und sie hat einen tollen Sinn für Humor.
3: Heute wird George Clooney 65 Jahre alt.
2: Hoch die Tassen. Und hier sind die Geschenke. Für Sie natürlich, George Clooney hat ja wohl genug. Sie gewinnen Tickets für die Saisoneröffnung des Radio 1 Freiluftkinos. Da läuft nächste Woche Mittwoch gleich zum Start der Klassiker Stand By Me mit River Phoenix und John Cusack. Nicht George Clooney, aber zudem müssen Sie uns jetzt bitte folgende Frage beantworten. Wie hieß sein Hängebauchschwein, das leider nicht mehr bei ihm wohnt, aber lange? Lange, lange haben wir viel von ihm gehört. Also wie hieß das Hängebauchschwein von George Clooney? Wenn Sie das wissen, gewinnen Sie Tickets. Rufen Sie an 0331 70 99 111.
0: Es ist ein bisschen lustig, weil es war jemand in der Leitung und als er oder sie die Frage gehört hat, da hat er aufgelegt. Also wie hieß das Hängebauchschwein von George Clooney? Hier nochmal die Frage und auch nochmal die Nummer 0331 70 99 111. Es geht um Tickets fürs Freiluftkino nächste Woche Mittwoch. Und jetzt sind Leute in der Leitung. Schönen guten Morgen.
7: Moin, Sebastian hier.
0: Hallo Sebastian. Hallo,
7: ich glaube, das Tier hieß Max.
2: Wow. Yes. Das haben Sie sich gemerkt. Oder gegoogelt.
7: Ich weiß auch nicht warum, aber irgendwie ist das hängen geblieben. Nee, das ist irgendwie in
2: das
7: meinem hintersten Gehirn.
2: Unnützes Wissen endlich mal erfolgreich angewendet. Dann gehen Sie nächste Woche ins Radio 1 Freiluftkino, denn bei mir haben Sie natürlich schon x-mal gesehen, oder?
7: Natürlich.
2: Egal.
7: Ich gucke den immer wieder gern.
2: Schön nostalgisch.
0: Genau, und dann schön da im Liegestuhl und so. Das wird herrlich. Das wird ganz
7: großartig.
0: Toll.
7: Großartig. Vielen Spaß. Vielen Dank.
0: Bleiben Sie dran, ja?
7: Danke.
2: Tschüss.
7: Ciao, ciao.

0: Guest List. Da schreiben wir sie ja auch öfter mal drauf. Jetzt ist Sebastian drauf gelandet fürs Freiluftkino Friedrichshain, dann nächste Woche Mittwoch zur Eröffnung. Sie können natürlich dafür auch Tickets kaufen. Bulgarian Car Trader war das hier um 9.17 Uhr.
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0: Alice Costello hier im schönen Morgen. Es ist 9.22 Uhr.
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3: Alles neu macht der Mai, singt uns das Volkslied. Und setzt gleich noch einen drauf, macht die Seele frisch und frei. Ja, schön wär's. Während sich draußen die Natur wieder mal neu erfindet, verharrt die geschundene Seele des Menschen in der Unfähigkeit, sich neu zu sortieren. Da fällt mir ein anderes heiteres Frühlingslied ein von Tonsteine Scherben. Macht kaputt, was euch kaputt macht. Fangen wir mal mit der schon jetzt abgewirtschafteten Bundesregierung an. Wie wird man die zeitnah wieder los? Wenn wir noch 3 Jahre warten bis zur Wahl, hat die das Land komplett an die Wand gefahren. Also frisch ans Werk. Bärbel Baas wird nach Bellevue entsorgt. Frank-Walter Steinkauz hat in 2 Amtszeiten überzeugt nachgewiesen, dass man in dem Amt nichts ausrichten kann. Da kann Bärbel frei Schnauze reden, interessiert niemanden. Ihr Kumpel Klingerball zieht mit der Memme Mirsch als Kabarettduo soziale Gerechtigkeit über die Kleinkunstbühnen des Landes. Und die Rest-SPD wird in eine NGO umgewandelt. An sich ist sie ja jetzt schon eine Nicht-Regierungsorganisation. Aber was machen wir mit Merz? Aus dem Sauerland warst du genommen, ins Sauerland sollst du zurückkehren. Da kann er ja sein Flugzeug putzen oder ein Buch schreiben. Schwieriger wird's mit Markus Söder, der ist in jeder Richtung schwer vermittelbar. Nicht mal als Foodblogger, weil es immer bloß um Würste geht. Aber jetzt hab ich's. Der Posten von Annalena Baerbock wird doch demnächst wieder frei. Ab mit Markus nach New York, Hauptsache weit weg. Den ganzen Rest der Unionsfunktionäre schicken wir eine Woche in die Villa Borsig zum Rollenspiel. Eine Hälfte muss die SPD spielen. Die Streamingrechte gehen an RTL. Mist, jetzt hätte ich fast den beliebtesten Politiker mit Allzeithoch Boris Pistorius vergessen. Mit Bundeswehr ist nichts mehr. Die Luftwaffe kommt unter israelische Verwaltung. Der Rest der Streitkräfte geht an die Ukraine, damit mal was klappt. Und Boris wird bei Let's Dance geparkt. Und wer regiert dann Deutschland? Wolfgang Kubicki und Heidi Reicheneck. Klingt total bescheuert, aber mit Vorschusslorbeeren haben wir bisher auch kein Glück. Mal was anderes. Alles neu macht der Mai.
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2: Die Zeit, es wird in 50 Sekunden 9.30 Uhr.
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5: Bundeskanzler Merz hat Spekulationen über ein vorzeitiges Ende der Koalition mit der SPD zurückgewiesen. Weder eine Minderheitsregierung noch Neuwahlen seien eine Option, sagte Merz am Abend bei einer Veranstaltung des CDU-Wirtschaftsrats. Er wolle, dass die Koalition mit der SPD bis zum Ende der Legislaturperiode in 3 Jahren erfolgreich arbeite. Zugleich forderte Merz die Sozialdemokraten noch einmal auf, mehr Kompromissbereitschaft zu zeigen. Die schwarz-rote Bundesregierung ist heute genau 1 Jahr im Amt. Der Zoll kontrolliert nach Angaben seines Hauptamtes in Köln Paketzustellerfirmen im ganzen Bundesgebiet. Seit dem frühen Morgen würden Verteilzentren großer Paketdienstleister geprüft, sagte ein Sprecher. Es gehe vor allem um die Fahrer der Firmen. Sie würden häufig um ihren Mindestlohn gebracht, indem bestimmte Arbeitszeiten nicht erfasst würden. Untersucht würden auch Geschäftsunterlagen und die Lohnfinanzbuchhaltung der Paketzusteller. In der Ukraine hat in der Nacht eine Waffenruhe begonnen, die Präsident Zelensky einseitig ausgerufen hat. Sie soll unbefristet gelten, solange Russland nicht angreift. Kurz vor Beginn der Waffenruhe sind nach ukrainischen Angaben insgesamt 25 Menschen durch russische Angriffe ums Leben gekommen. Russland hat eine Waffenruhe für Freitag und Samstag angekündigt. Anlass ist der Jahrestag des Sieges der Sowjetunion über Nazi-Deutschland, der am 9. Mai begangen wird. Die israelische Armee hat die Bewohner von 12 Dörfern im Süden des Libanon aufgerufen, ihre Häuser zu verlassen und sich mindestens 1 Kilometer zu entfernen. Die Armee werde dort in Kürze gegen eine Anlage der pro-iranischen Hisbollah-Miliz vorgehen. Seit dem 17. April geht eine Feuerpause zwischen Israel und dem Libanon. Dennoch hat Israel seitdem immer wieder Stellungen der Hisbollah angegriffen. Soweit die Radio 1 Nachrichten. 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
6: Der Regen ist da und er wird auch heute noch ein kleines bisschen bleiben. Es wird von Süden her wieder trockener, aber bis dahin immer wieder Schauer, teilweise kräftige Schauer bei 10 bis 17 Grad. Heute maximal und in Cottbus merken wir schon, da klettern die Temperaturen ein bisschen rauf. 14 Grad da schon, in Frankfurt noch 11, in Berlin auch 11 Grad und in Perleberg haben wir 8.
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5: Auf Radio 1, westliche A10 Richtung Dreieckhaveland zwischen Brieselang und Falkensee ist ein Fahrzeug liegen geblieben. Östliche A10 Richtung Dreieck Spreeau zwischen Hohenschönhausen und Marzahn ebenfalls Behinderungen durch ein liegen gebliebenes Fahrzeug. A12 Richtung Frankfurt-Oder zwischen Fürstenwalde-Ost und Briesen steht ebenfalls ein defektes Fahrzeug. A115 Dreieck Nutetal Richtung Dreieck Funkturm zwischen Dreieck Nutetal und Saarmund Behinderungen nach einem Unfall. Stadtverkehr Berlin, stadteinwärts ist es zurzeit etwas voller, unter anderem auf der A111 ab Eichborndamm, auf der A113 ab Adlershof, auf der A115 zwischen Kleinmachnow und Spanischer Allee, dort mit etwa 30 Minuten plus. Länger dauert es auch auf der Landsberger Allee sowie der Konrad-Wolf-Straße jeweils vor dem Weißenseer Weg, auf dem Stadtring Richtung Wedding zwischen Kreuz Schöneberg und Schmargendorf sowie in der Gegenrichtung zwischen Jakob-Kaiser-Platz und Dreieck Funkturm. Und auf der Invalidenstraße brauchen Sie in Richtung Hauptbahnhof etwas Geduld. Trotz alledem haben Sie weiterhin eine gute Fahrt.
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7: Guten Morgen.
6: Hallo, hallo.
7: Den Verein Türöffner kennen Sie aus dem Radio 1 Programm vor 10 Jahren. Damals haben wir viel berichtet, natürlich über die Geflüchteten, die in Berlin und Brandenburg angekommen sind. Und damals haben wir auch aus dem Garten des Übergangswohnheims in der Alfred-Rand-Straße gesendet, in Köpenick.
6: Und genau dort hat sich der Verein damals auch gegründet, nach Gesprächen mit Union Berlin. Von Anfang an ging es darum, Fachkräfte zu vermitteln. Und wie das in den
2: vergangenen 10 Jahren gelaufen ist, besprechen wir gleich mit einem der Gründungsmitglieder, mit Peter Hermanns, hier im schönen Morgen nach Seed.

0: Hail Bob von Seed im schönen Morgen um 9.36 Uhr.
1: 2015. Innerhalb weniger Monate kommen Hunderttausende Geflüchtete nach Deutschland. Die Menschen, vor allem aus Syrien, Afghanistan und dem Irak, brauchen Hilfe. Deutschland zeigt sich weltoffen. Und die damalige Kanzlerin Angela Merkel erklärt:
2: Wir haben so vieles geschafft, wir schaffen das.
1: Im Berliner Stadtteil Köpenick entsteht im Jahr darauf der Verein Türöffner. Ein Jobnetzwerk für Geflüchtete. Denn die Menschen brauchen nicht nur einen Platz zum Schlafen, sondern auch Arbeit. Und die ist für viele schwer zu finden.
3: Ich habe gesucht den Job, ich habe nie gefunden. Wohnheimchef sagt, okay, da gibt es eine Türöffner, kannst du da gehen und mit den Leuten reden.
1: Seit 10 Jahren hilft der Verein Türöffner Geflüchteten, einen Job zu finden.
0: Und heute feiern sie Geburtstag in Köpenick. 10 Jahre bestehen, übrigens von Anfang an unterstützt, auch vom örtlichen Fußballverein, dem 1. FC Union. Und Gründungsmitglied ist Peter Hermanns und der ist jetzt bei uns zu Gast. Guten Morgen.
4: Ja, schönen guten Morgen.
0: Und natürlich erstmal herzlichen Glückwunsch zum Jubiläum. Wie gucken Sie denn zurück auf die vergangenen 10 Jahre? Machen Sie wahrscheinlich automatisch. Kommt es Ihnen länger vor oder irgendwie kürzer?
4: Naja, es ist erstmal eine ganz bewegte Zeit gewesen und mit vielen Höhen, vielen Tiefen. Ich kann mich erinnern, die Anfänge waren vor allen Dingen, da sind wir vielleicht auch ein bisschen naiv rangegangen, haben gedacht, Mensch, jetzt kommen so viele Menschen, die suchen Arbeit, es gibt Unternehmen, die haben Fachkräftemangel, bringen wir das zusammen? Das war ja so ein bisschen die Gründungsidee und im Laufe der Jahre haben wir dann festgestellt, so einfach, wie wir uns das dann gedacht hatten, war es nicht. Wir haben alle dazugelernt und auf jeden Fall eine sehr bewegende Zeit.
0: Wie war es denn dann? Also Sie sagen, so einfach, wie wir uns das gedacht hatten, war es nicht. Also das heißt, wie war es dann praktisch?
4: Ja, das war ja für uns alle Neuland. Wir haben ein bisschen unterschätzt, dass natürlich die Menschen erstmal zur Ruhe kommen mussten. Man darf nicht vergessen, die kamen in der Regel aus Kriegsgebieten, waren teilweise traumatisiert, kannten sich in diesem Land nicht aus, hatten wahnsinnige Behördenanforderungen, konnten die Sprache nicht sprechen. Also das waren alles so Dinge, die wir ein bisschen unterschätzt haben. Es war ja für uns alle neu, muss man sagen. Und da haben wir Stück für Stück gelernt und die Menschen, für die wir dann oder mit denen wir zusammen gearbeitet haben, haben natürlich mitgelernt. Und heute ist die Situation nochmal anders. Heute sind die Strukturen relativ klar. Nichtsdestotrotz gibt es immer noch große Schwierigkeiten, Menschen in Arbeit zu bringen.
0: Und Sie haben sich ja auch von Anfang an vorgenommen, dass Sie jetzt nicht irgendwie Arbeit als Putzmann oder Putzfrau vermitteln wollen, sondern richtige, ordentliche Jobs. Wie haben Sie das damals gemacht? Also wie ging diese Arbeit los? Sie haben sich gegründet im Garten des Übergangswohnheims in Köpenick in der Alfred-Rand-Straße. Und dann, was waren so die ersten Schritte damals?
4: Na, die ersten Schritte waren, dass wir halt aus dem Netzwerk von Union Berlin, wir haben uns ja zusammen mit dem Wirtschaftsrat 1. FC Union gegründet, aus diesem Netzwerk des Vereins mit einigen Unternehmen sozusagen die ersten Schritte gemacht haben. Ich kann mich erinnern, wir hatten einen Bauingenieur, der bei meinem Vorstandskollegen in der Firma dann begonnen hat. Das hat am Anfang nicht so gut geklappt. Dann mussten wir auch lernen, dass viele Berufsbilder ein bisschen anders sind. Zum Beispiel hatten wir mal einen Maurer aus Eritrea, der eigentlich eher Zimmermann war. Also das sind alles so Dinge, die wir lernen mussten. Und Und Schritt für Schritt haben wir unser Unternehmensnetzwerk erweitert, haben dann später, als das Containerdorf in der Alfred-Rand-Straße geschlossen wurde, eben auch mit anderen Einrichtungen zusammengearbeitet, beziehungsweise viele Leute haben sich dann auch selbst gemeldet, weil wir waren ja dann auch schon relativ bekannt.
0: Der Verein Türöffner feiert heute sein 10-jähriges Bestehen. Wir ziehen Bilanz mit Peter Hermanns, der von Anfang an dabei ist, und sprechen gleich mal über ein paar Erfolgsgeschichten aus diesen 10 Jahren Arbeit.

0: Lana Del Rey, unverkennbar hier im schönen Morgen auf Radio 1 West Coast um 9.44 Uhr.
1: Peter Hermanns ist bei uns vom Verein Türöffner, über den wir vor 10 Jahren viel berichtet haben, als viele Geflüchtete nach Deutschland, auch nach Berlin natürlich gekommen sind. Herr Hermanns, hätten Sie damals gedacht, dass das jetzt noch 10 Jahre so weitergeht mit Ihrer Vereinsarbeit damals?
2: Nee, ich glaube, da ist niemand von ausgegangen. Wir wussten natürlich, dass die Menschen nicht so schnell zurückgehen können, aber dass es so ein langer Prozess und vor allen Dingen auch ein bleibender Prozess sein würde, davon sind wir damals, glaube ich, nicht ausgegangen.
0: Sie haben in dieser Zeit rund 270 Menschen in Jobs gebracht und viele weitere auch in Praktika und in Coachings. Was ist Ihnen von all diesen Geschichten die liebste?
2: Es gibt eine schöne Geschichte, ich habe sie oft erzählt, die handelt von einem Schäftemacher. Ein Schaft, also der Schuhschaft, das Oberteil des Schuhs. Und das ist ein eigener Beruf, Schäftemacher. Das ist kein Schuhmacher. Und es gibt in Deutschland ganz, ganz wenige Unternehmen, die überhaupt noch Schäfte selber machen. Und wir haben einen Schäftemacher in eines dieser Unternehmen vermittelt. Und das war für den Mann ein wahnsinniger Glücksfall, aber auch für das Unternehmen, das uns gesagt hat, der hat das eben von der Pike auf gelernt. Und das merken wir auch. Der ist super. Und das ist eigentlich eine schöne Geschichte, die auch zeigt, dass wir immer versuchen, sehr genau hinzugucken, welche Ressourcen, also was kann jemand und ihn nicht in irgendwelche prekäre Arbeitsverhältnisse zu vermitteln, sondern wirklich zielgerecht.
1: Und es sind vor allem Handwerksberufe, oder? Wir haben vorhin darüber gesprochen, dass es zu wenig Handwerksnachwuchs in Brandenburg zum Beispiel gibt. Und das Fachkräftepotenzial bei Geflüchteten, liegt es vor allem bei den Handwerksberufen oder kann man das gar nicht so sagen?
2: Man kann es nicht ganz so sagen. Also natürlich haben wir viele Menschen aus handwerklichen Berufen, aber wir haben zum Beispiel, ich erinnere mich auch an einen Bankkaufmann, der in einem Köpenicker Unternehmen seit vielen Jahren jetzt in der Buchhaltung sitzt. Wir haben Menschen, die eben aus den IT-Berufen kommen, aus den anderen Dienstleistungsgewerben. Also das ist schon bunt gemischt, würde ich sagen.
0: Jetzt hat sich ja in den

0: vergangenen 10 Jahren schon die Stimmung auch verändert, ne? Also wir haben gerade eben auch nochmal Angela Merkel gehört, wir schaffen das, und es war eine große Willkommenskultur hier in Deutschland. Wie merken Sie das, wie sich die Stimmung gedreht hat? Es kommen ja auch weniger Geflüchtete inzwischen nach Deutschland. Also wie merken Sie das und was bedeutet das für Ihren Verein?
1: Also wir merken das zum einen, dass Unternehmen skeptischer sind, als zum Beispiel einfach deswegen, weil jemand einen fremden Namen hat, nicht mehr so einfach einstellt. Ja, ich hatte jetzt jüngst ein Beispiel von 2 afghanischen Brüdern, beide mit einem 1er-Abitur, beide studiert, die keinen Praktikumsplatz gefunden haben, obwohl sie sich ganz oft beworben haben und die dann selber zu dem Schluss gekommen sind, das muss wohl an unserem Namen liegen. Da haben wir auch helfen können aus dem Netzwerk von Union Berlin. Die haben inzwischen einen Praktikumsplatz. Wir haben Frauen, die deswegen nicht genommen werden, weil sie Kopftuch tragen. Auch das hat deutlich zugenommen. Also das sind schon Dinge, die uns entgegenschlagen und die natürlich das, was wir eigentlich wollen, nämlich Menschen eine Perspektive zu geben, konterkarieren.
2: Das heißt, in 10 Jahren, jetzt haben Sie die ersten 10 Jahre hinter sich, die nächsten 10 Jahre muss es Sie wahrscheinlich auch immer noch geben, oder? Was denken Sie?
1: Ich gehe davon aus, dass wir noch länger bestehen werden, und man darf nicht vergessen, wir haben uns inzwischen auch für Menschen ohne Fluchtgeschichte geöffnet. Wir sind jetzt breiter aufgestellt. Das ist auch so ein bisschen der Tatsache geschuldet, dass wir eigentlich keinen Unterschied machen, wo jemand herkommt, sondern wir helfen Menschen, die Arbeit suchen, und da machen wir keinen Unterschied. Unsere Kernkompetenz ist natürlich weiterhin Menschen mit Fluchtgeschichte, weil die nochmal einen ganz besonderen Bedarf haben, aber wir sind offen für alle und insofern wird es uns sicherlich auch längere Zeit noch weitergeben.
0: Der Verein Türöffner feiert heute sein 10-jähriges Bestehen. Wir haben Bilanz gezogen mit Peter Hermanns, der von Anfang an dabei ist. Vielen Dank fürs Gespräch und für Ihre Arbeit.
1: Ja, ich danke auch.
2: Feiern Sie.

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9: Michael Menninger ist bei uns mit einem Blick auf die 10 Uhr Nachrichten gleich. Das ist ja ein interessantes Thema bei dir. Mittagessen bei Königs. Darauf freut sich heute Bundespräsident Steinmeier, der mit seiner Frau im Königspalast von Stockholm zu Tisch gebeten wird. Ob es Schöttbullar gibt, wissen wir nicht. Aber natürlich hat der Bundespräsident in Schweden auch noch ein bisschen was anderes vor als zu essen.
10: Er will sich über die Sicherheitsmodelle des neuen NATO-Mitglieds informieren und hat dasselbe auch in Finnland vor, dem anderen neuen NATO-Land, wo er am Abend erwartet wird.
9: Ach, dann kann er gar nicht zu Ikea zwischendrin. Das ist natürlich schlecht. Mehr dazu und was sonst noch wichtig ist, gleich in den Nachrichten um 10. Und dann steht Milena Fessmann für Sie im Studio. Bei ihr geht's als erstes um den neuen Kinofilm Wild Foxes.
11: Wir sind Julia Menger und Kerstin Hermes. Wir klappen jetzt den Schirm auf, essen Hackbällchen und sind raus.
9: Tschüss.

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2: Bundespräsident Steinmeier besucht heute Schweden und Finnland. Nach Angaben seines Amtes will sich der Bundespräsident in beiden Ländern über deren Sicherheitsmodelle informieren, die als Vorbilder für eine gesamtgesellschaftliche Verteidigungsbereitschaft dienen könnten. Aus Stockholm, Jana Sinram.
3: Beide seien Vorbilder für die Verteidigungsbereitschaft der gesamten Gesellschaft, so das Bundespräsidialamt. In Stockholm trifft Steinmeier zunächst Ministerpräsident Ulf Kristersson. Anschließend wird er gemeinsam mit seiner Frau von König Karl dem 16. Gustav und Königin Silvia zum Mittagessen empfangen. Am Nachmittag besucht der Bundespräsident den unterirdischen Marinestützpunkt Muskö und spricht mit schwedischen Soldaten. Am späten Abend geht es weiter nach Helsinki. Dort stehen morgen politische Gespräche und der Besuch einer Zivilschutzanlage auf dem Programm.
2: In 12 Bundesländern durchsucht die Polizei Wohnungen und andere Objekte von mutmaßlichen Rechtsextremisten. Die Generalbundesanwaltschaft in Karlsruhe wirft laut einer Sprecherin den Beschuldigten die Bildung oder Mitgliedschaft in den kriminellen Vereinigungen Jung und Stark sowie Deutsche Jugend voran vor. Holger Schmidt.
4: Beide Gruppen haben nach Recherchen von SWR und ARD Hauptstadtstudio mehrere hundert Mitglieder, die sich vor allem über Messenger-Dienste vernetzen. Gegen 36 Personen richten sich die heutigen Razzien. Ihnen wird Rädelsführerschaft oder Mitgliedschaft in einer kriminellen Vereinigung vorgeworfen. Das Verfahren führt die Bundesanwaltschaft, weil sie Anhaltspunkte dafür sieht, dass die Taten der beiden Gruppen bundesweite Bedeutung haben. Der konkrete strafrechtliche Vorwurf lautet, dass die Mitglieder der Gruppe sich zusammengefunden haben sollen, um planmäßig Körperverletzungen an ihnen missliebigen Personen zu verüben.
2: Am Landgericht Cottbus soll am Vormittag das Urteil in einem bundesweit beachteten Prozess fallen. Es geht um einen Dresdner Polizisten, der 2025 bei einer Verkehrskontrolle in Lauchhammer getötet wurde. Aspasia Opitz.
5: Die Staatsanwaltschaft wirft dem 27-jährigen Angeklagten Mord vor und hat lebenslange Haft gefordert. Der Mann aus Polen soll den Beamten im Januar vergangenen Jahres auf der Flucht vor der Polizei gezielt mit dem Auto erfasst haben, um eine Straftat zu verdecken, hieß es im Plädoyer der Staatsanwaltschaft. Die Verteidigung hatte dagegen eine deutlich geringere Strafe von maximal 8,5 Jahren beantragt, unter anderem wegen eines verbotenen Kraftfahrzeugrennens mit Todesfolge. Der Prozess hatte im Januar begonnen. Dabei sind unter anderem Videoaufnahmen gezeigt worden, die Flucht in dem gestohlenen Auto dokumentieren sollen.
2: Das niederländische Expeditionsschiff, auf dem mehrere Menschen am Hantavirus erkrankt sind, darf einen Hafen auf den Kanarischen Inseln anlaufen. Die spanische Regierung hat zudem einem förmlichen Ersuchen der Niederlande zugestimmt, den Schiffsarzt zur Behandlung auf die Kanaren auszufliegen. Er soll sich in einem kritischen Zustand befinden. Frank Havels.
6: Experten des Europäischen Zentrums für die Prävention und die Kontrolle von Krankheiten führten derzeit eine umfassende Untersuchung des Schiffes durch, um festzustellen, welche Personen noch am bisherigen Ort dringend evakuiert werden müssten. Alle anderen Personen würden in Richtung Kanaren weiterfahren und dort voraussichtlich in 3 bis 4 Tagen eintreffen. Der konkrete Hafen steht noch nicht fest. Bislang sind 3 Passagiere der unter niederländischer Flagge fahrenden MV Hondius gestorben, ein älteres Ehepaar aus den Niederlanden sowie eine Person aus Deutschland. Bei ihr handelt es sich nach Angaben des Schiffsbetreibers um eine Frau. Die Weltgesundheitsorganisation geht derzeit von insgesamt 7 Erkrankungsfällen aus.
2: Soweit die Radio 1 Nachrichten. 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
7: Heute wechselnd bis stark bewölkt und kräftiger Regen. 10 bis 17 Grad in Berlin, um 13 Grad in der Nacht. Weitgehend stark bewölkt und vor allem in der Niederlausitz und im Fläming erneut aufziehender Regen. Tiefstemperaturen 8 bis 5 Grad. Und morgen dann viel Regen, viel Sonne. Wolken und ab und zu ein bisschen Sonne und ein bisschen Regen. 11 bis 14 Grad.
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2: Auf Radio 1 östlicher A10 Richtung Dreieck Barnim vor der Überleitung zur A11 Richtung Stettin ist die Autobahn nach einem Unfall gesperrt. Und in Richtung Dreieck Spreeau steht ein defektes Fahrzeug zwischen Hohenschönhausen und Marzahn. Südlicher A10 Richtung Dreieck Spreeau zwischen Rangsdorf und Schönefelder Kreuzbehinderungen nach einem Unfall. A115 Dreieck Nudetal Richtung Dreieck Funkturm zwischen Dreieck Nudetal und Saarmund. Behinderungen nach einem Unfall. Stadtverkehr Berlin, Geduld brauchen Sie momentan stadteinwärts auf der A111 ab Eichborndamm, auf der A115 zwischen Kleinmachnow und Spanische Allee sowie auf der Landsberger Allee und der Konrad-Wolf-Straße jeweils vorm Weißenseer Weg. Voll ist es auch auf dem Stadtring Richtung Wedding zwischen Oberlandstraße und Schmargendorf sowie in der Gegenrichtung zwischen Jakob-Kaiser-Platz und Dreieck Funkturm.
1: Trotz alledem haben Sie weiterhin eine gute Fahrt.
8: Vielen Dank.
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9: Hallo und herzlich willkommen. In dieser halben Stunde gehen wir ins Kino mit zusammen mit Anke Lewicke. Favoritfilm, das steht gleich an. Und das sind die Gorillas. Orange County.

Irgendwie geht Pfeifen doch immer. Vor allem, wenn es Damon Albarn tut. Ich weiß gar nicht, ob er es ist, der da pfeift. Bei den Gorillas Orange County aus dem aktuellen Album. Und jetzt springen wir ins Jahr 2001 nach Kanada. Bran Van 3000. Die sind ja vor allem für Drinking in L.A. bekannt geworden. Das hier ist allerdings Love-Klischee.

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1: Ich muss gestehen, ich freue mich schon sehr auf nächste Woche. Vor allem, wenn ich hier aus dem Fenster rausschaue und es so regnet. Denn ab nächste Woche gibt's wieder die Filmfestspiele in Cannes. Nächsten Dienstag gehen sie los. Wir sprechen jetzt über einen Film, der im letzten Jahr in Cannes gefeiert wurde. Wild Foxes von Valérie Carneuil. Schauplatz ist der Boxring. Es geht um junge Männer auf einem Sportinternat, die vom Boxen irgendwann leben möchten. Und apropos Boxerfilme, da gibt's ja einige in der Kinogeschichte. Ich denke da mal nur an Sylvester Stallone und Rocky. Dieser Film wird jetzt allerdings quasi als ein Anti-Rocky beworben. Warum, weshalb und wieso, das spreche ich jetzt mit Anke Lewicke. Hallo Anke.
2: Moin Milena, ich muss dir eins sagen, ich gucke ja immer den Wetterbericht und
1: wird's nicht schön?
2: Es auch Regen angesagt.
1: Das ist besonders schrecklich, jetzt werden sie da draußen nicht mit uns mitleiden, sondern denken, was haben die denn eigentlich für Probleme? Aber wenn es in Cannes regnet, ist es ganz scheußlich, weil die haben vor allen Hotels immer so Balustraden, also so Baldachine. Und wenn die nass sind und runterkommen, dann ist man wirklich bis auf die Unterhose durchnässt. Aber vielleicht wird sich das ja noch ändern, dazu dann später mehr. Jetzt habe ich es ja schon gesagt, der Film wird als ein Anti-Rocky beworben. Warum? Wer ist denn hier der Held oder eben nicht der Held?
2: Ja, also erstmal muss ich sagen, geht der Film so in Kampfesbereitschaft oder man könnte auch sagen, die Kamera steigt mit in den Ring und so lernen wir bei einem Schulwettkampf Camille kennen. Also, und der ist total wendig, das sieht alles so federnd aus, er weicht aus, täuscht an und sucht dann den K.O.-Schlag. Also der ist der Star der Schule, das ist ein Sportinternat und er soll bei den Europameisterschaften mitmachen. Und dieser Camille ist ja vielleicht so 18, 19 Jahre alt, aber er ist irgendwo auch noch ein Junge. Und mit seinem Kumpel Matteo gehen sie immer in den Wald und füttern dann die Füchse und sind auch total begeistert von diesen wilden Tieren. Und das Fleisch dafür, wie sie die füttern, klauen sie aus der Tiefkühltruhe in der Schule. Und dann kommt es aber in diesem Wald zu einem Unfall. Also Camille stürzt, Matteo rettet ihn und er hat was am Arm, jetzt eine lange Narbe, aber nach 2 Monaten ist eigentlich alles gut verheilt, aber auf einmal hat Camille Phantomschmerzen und plötzlich ist da die Angst zu verlieren, die Angst sich zu verletzen, aber auch andere zu verletzen und das ist genau dieser Anti-Rocky-Moment, der da reinkommt in den Film.
1: Wie wirken sich denn diese, sagen wir mal, eingebildeten Schmerzen, du hast gesagt Phantomschmerzen, auf das Boxen aus? Zieht denn der Film seine Spannung daraus, dass Camille diese überwindet?
2: Ja, natürlich. Also einer der Spannungsbögen ist, wird er wirklich dann an der EM teilnehmen können? Das soll er ja eigentlich oder nicht. Aber trotzdem hat der Film so viele kleine Situationen, die wirklich sehr gut funktionieren. Und diese Angst, die er auf einmal hat, weil er hat auch Herzrasen, Angstzustände, verkriecht sich dann beim Hausmeister, verändert natürlich alles, weil er, der Star, ist auf einmal die Memme, die nicht mehr mitmacht, die aufgibt und so weiter. Und die Freundschaft mit Matteo wird auch auf eine harte Probe gestellt, weil er auf einmal für ihn einspringen soll. Aber dann wird doch wieder Camille genommen. Und das musst du dir vorstellen, Milena, wird so alles über die Körper erzählt. Also erstmal die Freude nach dem Wettkampf, wenn man gewonnen hat. Dann springen die Jungs da alle hoch, verausgaben sich beim Tanzen, machen aber auch so dämliche Spiele, sich eine Dose gegen den Kopf stoßen, bis es blutet. Also es ist alles so Kräfte messen die ganze Zeit. Dieses männliche Gebaren und durch die Angst hat er da natürlich auch eine andere Distanz auf einmal zu Camille. Und dann gibt es noch die Figur der Isabelle, das ist eine Taekwondo-Kämpferin, aber auch eine Trompeterin, die immer heimlich im Wald klassische Musik spielt. Und also Camille folgt ihr. Und dann sieht man auf einmal, dass die Musik irgendwas mit ihm macht. Man weiß zwar nicht was, aber sie setzt irgendwas in Bewegung.
1: Das kann ich total nachvollziehen. Lass uns noch mal ganz kurz über den Look des Films fachsimpeln, beziehungsweise seine Ästhetik, die ist ja schon besonders, oder?
2: Ja, ich finde ihn im gewissen Sinne stylisch, aber auch irgendwie im guten Sinne hat er so eine gute Künstlichkeit. Also erstmal, wenn die in den Ring gehen, das ist ja immer rot-blau. Das sind dann so Farbtupfer, die auch gegeneinander kämpfen. Also es sind schon immer sehr intensive Farben. Dann hast du natürlich auch solche Metaphern wie der Boxring ist natürlich eingezirkelt mit den Seilen. Du hast aber auch den Wald mit den Füchsen. Und der Film heißt im Original, im Französischen, auch Tanz der Füchse. Also mit solchen Sachen spielt er. Und die Musik spielt immer wieder eine Rolle. Ich würde mal sagen, das ist so eine Mischung aus Klassik, also moderne Klassik und Techno. Also es ist ganz sicher nicht die Musik, die diese Jungs hören. Und dadurch gibt es aber immer so eine Auszeit. Und ich würde jetzt nicht sagen, dass die Handlung dann aussetzt, aber die Kamera geht zurück und dann kommen die alle so ein bisschen bei sich an. Also da passiert was, was man nicht unbedingt nachvollziehen kann, aber es passiert was. Das finde ich ganz schön. Und dann muss ich noch sagen, dieser Darsteller von Camille, Samuel Kircher, ist wirklich super gecastet. Der hat so Löckchen, so blonde, sieht dann aus wie ein Engel und im Ring ist er natürlich total anders. Und das finde ich ganz lustig, der hat nämlich Schweißfüße, das wird immer wieder thematisiert. Und dadurch wird diese Schönheit auch gebrochen und es kommt nochmal so eine andere Körperlichkeit mit in den Film.
1: Sehr schön, gebrochene Schönheit mögen wir ja sehr. Noch ganz kurz einen Ausblick, weil ich habe damit angefangen kann. Es laufen erstaunlich wenig amerikanische Filme, um das vorwegzuschicken. Auf welchen Film freust du dich am meisten, ob jetzt im Wettbewerb oder unter unserem Regal?
2: Ja, ich meine, ich muss mal sagen, ich bin auf die deutsche Präsenz total gespannt. Also Valeska Griesebach ist im Wettbewerb, yes. Das finde ich natürlich super. Volker Schlöndorff kehrt für eine Sektion Cannes Premiere mit Heimsuchung nach Jenny Erpenbeck zurück nach Cannes. Also kann man auch gespannt sein. Dann spielen Hans Zischler und Sandra Hüller sind in dem Film Vaterland von Pavel Pawlikowski, also dem IDA-Regisseur, als Thomas und Erika Mann zu sehen. Und wir haben ja in der Certain Regard auch noch eine deutsche Regisseurin.
1: I'll be gone in June.
2: Genau, und das ist eine Wenders-Produktion. Und ja, die wird auch auf alle Fälle, kann ich jetzt schon sagen, Samstag in einer Woche, 12 Uhr mittags, bei Knut zu Gast sein, die Regisseurin.
1: Sehr schön. Katharina Rifühl ist an dieser Stelle. Danke dir, Anke, und wir sehen uns in Cannes. Schönen Tag.
2: Ciao.
1: Tschüss.
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Laura Marling ist das aus England. Folksängerin aus dem Jahr 2015, Gurdjieff's Daughter. Und wo wir schon in England sind, kommen wir zu James Blake. When We Are Older. Genau, hier ist er.

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0: Stimme kennt man oder könnte man kennen. Julian Casablanca ist das nämlich, von den Strokes. Neue Single Going Shopping heißt sie. Reality Awaits, so heißt das neue Album der Strokes, das im Sommer erscheinen soll. Und am 15.10. spielen die Strokes in Berlin, präsentiert von Radio 1.
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0: Hallo und herzlich willkommen. In dieser Stunde beschäftigen wir uns mit neuer Musik, mit dem Album der Woche Freako, so heißt die Band, Something Worth Waiting For, das dazugehörige Album. Jetzt hören wir aber erstmal Sade, Nothing Can Come Between Us.

0: Ein englischer Musiker namens Joe Newman, eigentlich bei Old Jay, hat seine Liebe für Amerika entdeckt, nennt sich jetzt Jay Jerome 87 und singt ein Stück namens Brush Me Like a Horse, also striegel mich wie ein Pferd. Ich bin Montana und du bist Idaho. Genau, und wir bleiben in Amerika.
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4: Die Band Freako ist stark von ihrer Herkunft aus Chicago geprägt. Von einer Stadt also, die für ihre raue Energie ebenso bekannt ist wie für ihre vielseitige Musikszene. Und genau das spiegelt sich auch in ihrer Musik wider. Und vor diesem Hintergrund wirkt der Titel ihres neuen Albums Something Worth Waiting For fast programmatisch. Er deutet auf eine Haltung hin, die zwischen Ungeduld und Hoffnung pendelt. Es geht um das Warten auf etwas, das sich nicht erzwingen lässt.
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6: Something Worth Waiting For is more of the reach and not quite reaching the destination because of the yearning nature of that song. And the melancholy feel to it rather than like uplifting. I feel like for me it doesn't have that exactly, but people can take it either way and that's great.
4: Der Song, der genauso heißt wie das Album, Something Worth Waiting For, repräsentiert für ihn eher ein Streben nach etwas, das man vielleicht nie ganz erreiche, sagt der Sänger von Freako, Nico Capitan. Das liege an der sehnsüchtigen, leicht melancholischen Stimmung des Songs, die weniger aufbauend als vielmehr nachdenklich sei. Letztlich aber liegt auch ein Gedanke von Hoffnung darin, was wiederum doch erbaulich ist. Es liegt also am Publikum, sich selbst ein Urteil zu bilden. Auf jeden Fall ist es ein Song, bei dem es sich die Band nicht leicht gemacht hat.

0: Something Worth Waiting For, the title track, is definitely the hardest to play live. I feel like for all of us, it just goes a million different places, which is so cool. But there's also in the middle, for me and Corgan, a 3-fret capo move that we have to do in a matter of like a couple seconds. And that's really hard.
1: Der Titelsong des neuen Albums sei definitiv am schwersten live zu spielen, sagt der Freako-Sänger. Weil der Song musikalisch sehr viele verschiedene Richtungen einschlägt. Also viele Wechsel, unterschiedliche Teile oder Dynamiken hat. Das sei zwar spannend, macht es aber auch kompliziert auf der Bühne. Konkret müsse er zum Beispiel in der Mitte des Songs sehr schnell die Gitarrenbünde für den Capodaster wechseln und das innerhalb von nur wenigen Sekunden. Ziemlich anstrengend, sagt er nicht ganz ohne Stolz. Aber wenn es gelingt, dann gibt es diese magischen Momente auf der Bühne. Momente, die man eigentlich erst mit Abstand so richtig fassen kann. Und genau davon erzählt der Song Hot Air Balloon.

Laden mal von oben anzuschauen und endlich zu checken, wie alles zusammenhängt. Erzählt im folgenden Song Hot Air Balloon. Freako vom neuen Album Something Worth Waiting For.

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1: Das Album der Woche. Eine Band, die es zu entdecken gilt, sage ich gerade selber zu mir. Wir haben ja gerade viel von ihr gehört. Freako, Something Worth Waiting For. So ein bisschen Arcade Fire meets Vampire Weekend. Gefällt mir ausgesprochen gut. Rochefort, This Generation.

Andrew Roachford hat eine Band gehabt, benannt nach, und die dann nach sich selbst benannt, genau, mit This Generation aus dem Jahr 1994. Aktueller sind die, Loaded Honey, sind teilweise bei Jungle aus London mit dabei, Neo Soul als

0: Tash Sultana ist das. Milk and Honey kommt aus Melbourne, sollte eigentlich diesen März im Velodrom auftreten, ist aber verschoben auf nächstes Jahr. Präsentiert von Radio 1.
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0: Landgericht Cottbus fällt Urteil zu Tod von Polizisten in Lauchhammer. Berlin sucht noch Helfer für die Abgeordnetenhauswahl und das Wetter im Norden und in der Mitte. Regen im Süden, Auflockerungen 9 bis 16 Grad. Father John Misty, The Outlaw.

0: The Old Law aus dem aktuellen Album.
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2: Im Prozess um den Tod eines sächsischen Polizisten in Lauchhammer ist der Angeklagte vom Landgericht Cottbus zu 10,5 Jahren Gefängnis verurteilt worden. Die Staatsanwaltschaft hatte auf Mord plädiert und eine lebenslange Freiheitsstrafe gefordert. Aus Cottbus Florian Ludwig.
3: Das Gericht verurteilte den Mann wegen eines verbotenen Kraftfahrzeugrennens mit Todesfolge unter Einbeziehung früherer Urteile. Damit folgte das Gericht teilweise der Argumentation der Verteidigung, die in ihrem Plädoyer eine Höchststrafe von 8,5 Jahren gefordert hatte. Der aus Polen stammende Mann hatte im Januar vergangenen Jahres auf der Flucht vor der Polizei einen Beamten mit seinem Auto erfasst und tödlich verletzt.
2: Für die Wahl zum Berliner Abgeordnetenhaus am 20. September werden nach Angaben von Landeswahlleiter Bröchler noch rund 2500 Helfer gesucht. Tillmann Büttenbender.
4: Insgesamt plant das Landeswahlamt mit 40.000 Wahlhelfern. Sie sollen für einen reibungslosen Ablauf in etwa 2500 Urnenwahllokalen und 1300 Briefwahllokalen sorgen und die Wahl dann auch auszählen. Wer am Wahltag im Einsatz ist, erhält ein Erfrischungsgeld. Es beträgt zwischen 80 und 120 Euro. Für Beschäftigte der Berliner Verwaltung gelten reduzierte Sätze. Geschult werden Wahlhelfer in Präsenzveranstaltungen und einem neuen digitalen Kurs. Die Teilnahme an Online-Schulungen wird mit 25 Euro und bei Präsenzschulungen mit 40 Euro honoriert.
2: In 12 Bundesländern durchsucht die Polizei Wohnungen und andere Objekte von mutmaßlichen Rechtsextremisten. Die Generalbundesanwaltschaft in Karlsruhe wirft laut einer Sprecherin den Beschuldigten die Bildung oder Mitgliedschaft in den kriminellen Vereinigungen Jung und Stark sowie Deutsche Jugend voran vor. Holger Schmidt.
5: Beide Gruppen haben nach Recherchen von SWR und ARD Hauptstadtstudio mehrere hundert Mitglieder, die sich vor allem über Messenger-Dienste vernetzen. Gegen 36 Personen richten sich die heutigen Razzien. Ihnen wird Rädelsführerschaft oder Mitgliedschaft in einer kriminellen Vereinigung vorgeworfen. Das Verfahren führt die Bundesanwaltschaft, weil sie Anhaltspunkte dafür sieht, dass die Taten der beiden Gruppen bundesweite Bedeutung haben. Der konkrete strafrechtliche Vorwurf lautet, dass die Mitglieder der Gruppe sich zusammengefunden haben sollen, um planmäßig Körperverletzungen an ihnen missliebigen Personen zu verüben.
2: Bundespräsident Steinmeier besucht heute Schweden und Finnland. Nach Angaben seines Amtes will sich der Bundespräsident in beiden Ländern über deren Sicherheitsmodelle informieren. Aus Stockholm, Jana Sinram.
6: Beide seien Vorbilder für die Verteidigungsbereitschaft der gesamten Gesellschaft, so das Bundespräsidialamt. In Stockholm trifft Steinmeier zunächst Ministerpräsident Ulf Kristersson. Anschließend wird er gemeinsam mit seiner Frau von König Karl dem 16. Gustav und Königin Silvia zum Mittagessen empfangen. Am Nachmittag besucht der Bundespräsident den unterirdischen Marinestützpunkt Muskö und spricht mit schwedischen Soldaten. Am späten Abend geht es weiter nach Helsinki. Dort stehen morgen politische Gespräche und der Besuch einer Zivilschutzanlage auf dem Programm.
2: Soweit die Radio 1 Nachrichten. 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
7: Heute stark bewölkt und kräftiger Regen von Nord nach Süd, maximal 10 bis 17 Grad. In der Nacht stark bewölkt und erneut aufziehender Regen bei Tiefstwerten zwischen 8 und 5 Grad, in Berlin um 7 Grad. Und morgen überwiegend kompakte Wolken, etwas Sonne im Norden und in der Südhälfte meist Regen. Kühl, 11 bis 14 in Berlin um 12 Grad.
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2: Auf Radio 1, östliche A10 Richtung Dreieck Barnim. Die Autobahn ist nach einem Unfall vorm Dreieck Barnim gesperrt. Der Verkehr wird am Anschluss Hohenschönhausen über Blumberg umgeleitet. Südliche A10 Richtung Dreieck Spreeau zwischen Rangsdorf und Schönefelder Kreuz, Behinderungen nach einem Unfall. Stadtverkehr Berlin, Geduld brauchen Sie momentan auf dem Stadtring Richtung Wedding zwischen Oberlandstraße und Tempelhofer Damm sowie zwischen Kreuz Schöneberg und Schmargendorf und auf der A113 stadtauswärts vor der Johannisthaler Chaussee. Trotz alledem haben Sie weiterhin eine gute Fahrt.
7: Absolut. Vielen Dank, Michael Mellinger.
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7: Hallo und herzlich willkommen. Gleich ist es wieder Zeit für unser Blick ins Internet oder in die bunte Welt des Internets. Gleich geht's um den Kampf zwischen Elon Musk und Sam Altman.

Norman Cook heißt er eigentlich, war ja mal bei den House Martins, sehr, sehr lange her. Natürlich heißt er jetzt Fatboy Slim, The Old Pair of Jeans. Und das sind Marlon Manet, La Fureur Danine.

0: Chauffeur Danny Marlon Money.
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0: Genau, und wir sprechen jetzt mit Daniel Finger über zwei, die sich streiten sozusagen. Elon Musk, der reichste Mann der Erde, hat OpenAI, also Sam Altman, die Firma, die ChatGPT betreibt, verklagt. Warum? Elon Musk sagt, weil OpenAI ursprünglich mal gemeinnützig sein wollte und das geändert hat. Die anderen sagen, weil er einen Konkurrenten ausschalten will. Denn Elon Musk hat natürlich auch mittlerweile eine KI-Firma. Was wir alles so erfahren wollen über dieses Verfahren, darüber spreche ich jetzt mit dir. Musk passt also nicht, dass OpenAI inzwischen ein kommerzielles Unternehmen ist. Ist er denn so edel, wie er tut?
2: Naja, also das würde ich jetzt so nicht sagen.
0: Da lacht er einfach.
2: Ja, genau. Also man muss das so sagen. OpenAI hat tatsächlich mal begonnen, und da hat Musk absolut recht, indem sie gesagt haben, wir machen das hier eigentlich mehr oder weniger als fast wie so eine Art Stiftungsgedanke. Wir wollen dafür sorgen, dass wenn einmal eine KI entwickelt wird, die besser ist als wir Menschen, dass das von einem Verein geleitet wird, dem vor allem die Menschlichkeit wichtig ist, der darauf achtet, dass keine gefährliche KI entsteht, der im Zweifel sagen, wir machen etwas weniger Profit, aber dafür beschränken wir eben die KI. Und das hat sie inzwischen geändert sozusagen. Das ist völlig klar. Als Microsoft gesagt hat, wir steigen jetzt im Milliardenbereich ein bei OpenAI, wurde die Satzung geändert und das Ganze wurde zu einem kommerziellen Unternehmen. So viel ist erstmal richtig.
0: Okay, ein kommerzielles Unternehmen, das die amerikanische Regierung unterstützt und auch erlaubt, dass man die einsetzen kann gegen, also für Eis zum Beispiel und ähnliche Sachen. Also das ist ja schon ziemlich weit weg von dem ehemaligen Stiftungsgedanken. Handelt Musk also in guter Absicht sozusagen?
2: Ja, du hast völlig recht, aber ich glaube nein. Also das muss man ja auch sagen. Der Mann, der gesagt hat, OpenAI, er verlässt die jetzt so, weil die ihrem Grundsatz vielleicht nicht mehr treu sind und so weiter, hat mittlerweile eine KI gebaut, Grok nennt er sie, die sich inzwischen in Chats als Mecker-Hitler bezeichnet hat, die reihenweise Deepfake-Nacktbilder von Frauen erzeugt hat. Ich meine, wir erinnern uns, das ist der Mann, der vor Kameras den Hitlergruß zeigt, der Milliarden Fördergelder bei SpaceX verbrannt hat und dann in Trumps Regierung ganz wichtige Forschungsprogramme gekürzt hat, die der Menschheit geholfen hätten. Übrigens, mit Hilfe von KI-Anfragen, ja, seine Leute haben gesagt, ey, KI, sollten wir das nicht streichen? Und dann kam raus, ja, streich das mal. Also, ich glaube nicht, dass er in guter Absicht handelt. Was ihn wurmt, ist, glaube ich, zum einen, dass er ausgestiegen ist, bevor OpenAI richtig was wert war. Da hat er sich einfach mal verzockt. Das erträgt er nicht. Er ist ja auch sehr narzisstisch drauf. Das zweite kommt jetzt gerade raus. Also, während wir hier sprechen, sozusagen, läuft der Prozess ja weiter. Der Vize bei OpenAI, nämlich Greg Brockman, der hat gesagt, Elon Musk wollte eigentlich selber CEO werden der Firma und er wollte vor allem Vermögen aus der Firma ziehen, um seine Marsstadt zu bauen. Wer Elon Musks Firmengeschichten kennt, der weiß, dass der sehr oft das eine mit dem anderen kofinanziert. Also ich glaube, Elon Musk hat tatsächlich nur das Gute von einem Menschen im Sinn, nämlich von sich selbst.
0: Das davon kann man, glaube ich, tatsächlich ausgehen. Ist denn in diesem Verfahren irgendwas Neues rausgekommen? Also nichts, was wir bisher nicht wissen, also dass das ein Narzisst ist, das wissen wir sowieso schon.
2: Ja, genau. Ja, du, es ist sehr viel Neues rausgekommen. Also erstens, dass Elon Musk, der hat mit sehr vielen Frauen Kindern, aber unter anderem auch mit einer Frau 4 Kinder, die weiterhin bei OpenAI arbeitet. Und es ist also ein Briefwechsel aufgetaucht zwischen den beiden, als er sozusagen bei OpenAI hingeschmissen hat. Sie hat gesagt, hör mal, soll ich mich jetzt da auch langsam distanzieren oder soll ich möglicherweise mich dann doch weiter da im Innern befinden, versuchen weiter Vertrauen aufzubauen und so. Und er hat mehr oder weniger ihr geraten als, das ist jetzt mein Wort, Spionen tätig zu bleiben, also sagen, geh bloß nicht raus. Nein, nein, ist schon schön. Ich brauche ganz wichtig diese Informationen, die da herauskommen. Wir haben erfahren, dass er seine Firma Grok, wie gesagt, illegalerweise von ChatGPT hat trainieren lassen. Also das auch ein Verstoß gegen die Geschäftsregeln von OpenAI, außer dass die mir jetzt natürlich nicht leid tun und so weiter. Und Elon Musk selber beschwört auch jetzt im Prozess immer wieder diesen Terminator-Moment herauf. Also er kann der Einzige sein, der die Menschheit davor schützt, dass die KI irgendwann in Gestalt von Kampfrobotern die Menschheit kaputt macht und so weiter. Vielleicht ein bisschen sehr viel Ketamin, Elon, denn er selber hat ja eine KI, die ja auf rechtsradikales Gedankengut trimmen lässt, und auch eine Roboterfirma. Also da müsste er vor seiner eigenen Tür eigentlich am meisten kehren.
0: Du kannst natürlich in Glaskugeln nicht reingucken, aber wie wird der Prozess ausgehen? Was denkst du?
2: Naja, also ich würde sagen, Elon Musk wird sich total auf die Nase legen und ich, ehrlich gesagt, ich freue mich drauf.
0: Ist schon krass, ne? Wenn es nicht so tragisch wäre, dann würde man sagen, was für ein Kindergarten. Daniel Finger über Elon Musk versus Sam Altman. Vielen Dank.
2: Danke dir.
0: Tschüss.

Der wunderbare John Grant, Down Here. Und das ist die ebenso wunderbare Sophia Cortesis mit Corazon.

kommt aus Peru, lebt aber mittlerweile schon lange in Berlin. Sofia Cortezes Corazon. Und das ist das Unknown Mortal Orchestra, amerikanisch-neuseeländische Band mit Multilove.

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7: Es regnet und es regnet und es bleibt regnend. Von Norden nach Süden maximal 10 bis 17 Grad, in Berlin um 13 Grad. In der Nacht weitgehend stark bewölkt und ebenfalls wieder Regen. Tiefsttemperaturen zwischen 8 und 5 Grad, in Berlin um 7 Grad und morgen kompakte Wolken und zeit- und gebietsweise Regen. Kühl wird's, 11 bis 14 Grad, in Berlin um 12 Grad.
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8: Auf Radio 1 östliche A10 Richtung Dreieck Barnim. Die Autobahn ist nach einem Unfall vorm Dreieck Barnim gesperrt. Der Verkehr wird im Anschluss Hohenschönhausen über Blumberg umgeleitet. Südliche A10 Richtung Dreieck Spreeau zwischen Rangsdorf und Schönefelder Kreuz. Behinderungen nach einem Unfall. Stadtverkehr Berlin A100 Richtung Wedding zwischen Oberlandstraße und Tempelhofer Damm ist nach einem Unfall die rechte Spur gesperrt. Stau ab Dreieck Neukölln. Geduld brauchen Sie auch auf dem Stadtring Richtung Wedding zwischen Kreuz Schöneberg und Schmargendorf und auf der A113 stadtauswärts vor der Johannisthaler Chaussee. Schöneberg-Preller Weg in Höhe Munsterdamm, Behinderungen durch Bauarbeiten bis zum späten Nachmittag. Der gesamte Kreuzungsbereich ist betroffen. Fennpfuhl-Landsberger Allee zwischen Weißenseer Weg und Vulkanstraße ist wegen einer Gefahrenstelle stadtauswärts die rechte Spur gesperrt. Und Kreuzberg-Urbanstraße zwischen Cottbusserdamm und Schönleinstraße ist an einer Baustelle in beiden Richtungen jeweils nur eine Spur frei. Trotz alledem haben Sie weiterhin eine gute Fahrt.
7: Vielen Dank.
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7: Hallo und herzlich willkommen zu einer weiteren halben Stunde. Wir sind ja noch zusammen bis 15 Uhr. In dieser halben Stunde geht's um die Durchsuchungen der Polizei von Wohnungen von mehr als 36 Mitgliedern zweier rechtsextremer Jugendgruppen. Dazu später mehr.

0: All-Female Popmusik aus London. The Big Moon mit Your Light und davor The Neighborhood. Amerikaner sind das mit Private. Jetzt ist es Zeit für ein bisschen Musikgeschichte.
1: Jimmy!

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1: Als Joe Baum 1964 die Türen seines neuen Restaurants in New York City öffnet, hofft er natürlich auf viele Gäste. Doch schon bald wird das Zum-Zum nahezu überrannt von hungrigen New Yorkern. Baums Angebot an deutschen Wurstspeisen und geräuchertem Fleisch kommt an. Den Namen hat sich Baum von deutschen Restaurants abgeschaut, die Zum Adler oder Zum grünen Baum heißen. In New York heißt es ironisch Zum-Zum. Der Wortwitz und die skurrilen deutschen Speisen machen das Restaurant in den 70er Jahren zu einem Treffpunkt der kulturellen Szene. Deshalb dauert es auch nicht lange, dass Baums Lokal zum Objekt eines Popsongs wird. Im Jahr 1979 flicht der Brite Gary Numan das Restaurant in einen dystopischen Song für seine Band Tubeway Army ein, in dem Androiden die Herrschaft über die Menschen übernehmen. Down in the Park.

0: Und so heißt so nennt sich ein Hip-Hopper aus London mit I Wish. Seit dem Morgen durchsucht die Polizei die Wohnungen von mehr als 36 Mitgliedern zweier rechtsextremer Jugendgruppen in 12 Bundesländern, darunter auch Berlin und Brandenburg. Um was für Gruppen es sich handelt, das erklärt uns Holger Schmidt vom SWR.
1: Das sind Vereinigungen, die schon länger im Blickpunkt der deutschen Sicherheitsbehörden, aber auch von journalistischer Berichterstattung sind, weil sie durch ihre gewaltbereite rechtsextreme Gesinnung aufgefallen sind. Diese beiden Gruppen heißen Deutsche Jugend voran und Jung und Stark. Sie sind bundesweit aktiv und vor allen Dingen über Messenger-Gruppen wie zum Beispiel Telegram aktiv. Die Teilnehmer in diesen Gruppen sind sehr jung. Teilweise sind sie strafrechtlich gesehen Jugendliche oder junge Erwachsene. Und es sollen pro Gruppe jeweils mehrere hundert Personen sein, die dort Mitglied sind. Jetzt in dem Ermittlungsverfahren des Generalbundesanwalts gibt es 36 Beschuldigte, davon die meisten als sogenannte Rädelsführer der Gruppen.
0: Wir sprechen also von digital vernetzten Menschen im Teenageralter. Nach Informationen aus Ermittlungskreisen sind einige der Beschuldigten bereits in der Vergangenheit als gewalttätig aufgefallen. Seit ihrer Gründung Mitte 2024 haben Sicherheitsbehörden die beiden nebst vieler anderer regional wie überregional organisierter rechtsextremer Jugendgruppen auf dem Radar.
1: Man kann an dieser langen Liste der betroffenen Bundesländer sehen, wie vernetzt diese Gruppen waren. Das ist ein Phänomen, das bei diesen Gruppen nicht ungewöhnlich ist, das jetzt aber auch zeigt, dass diese Razzia mit ihrer bundesweiten Ausprägung quasi eine wirklich größere Polizeiaktion ist.
0: Die beiden Gruppen agieren bundesweit und öffentlich. Mehrfach sollen sie bereits Störaktionen gegen verschiedene CSD-Veranstaltungen organisiert haben. Auf Social Media werben die Gruppen um neue Mitglieder und für ihre Veranstaltungen, die teilweise in enger Zusammenarbeit mit der Partei Die Heimat, früher NDP, geplant werden. Das Phänomen ist nicht neu und die beiden gehören ja auch nicht zu den krassesten Beispielen, oder?
1: Es hat in den vergangenen Monaten eine ganze Reihe ähnlicher Gruppen gegeben und erst vor wenigen Wochen ja auch einen Prozessbeginn in Hamburg gegen die sogenannte letzte Verteidigungswelle. Bei dieser Gruppe, die aus ähnlich jungen Leuten bestehen soll, laut Anklage, da ist es sogar so gewesen, dass die Bundesanwaltschaft nicht nur eine kriminelle Vereinigung, sondern sogar eine terroristische Vereinigung angenommen hat. Heute, jetzt bei diesen beiden Gruppen, ist der Vorwurf, dass es sich zunächst um kriminelle Vereinigungen handeln soll, also im Grunde eine kleine Stufe drunter im strafrechtlichen Vorwurf. Es sind Durchsuchungen, die heute stattfinden, keine Festnahmen. Die Ermittler wollen einfach noch genauer wissen, was es mit diesen Gruppen auf sich hat.
0: Die Bundesanwaltschaft bemüht sich also im Kampf gegen rechtsextremistische Jugendgruppen. Doch neue digitale Vernetzungsmöglichkeiten zeigen auch, wie weit der Radius solcher Gruppierungen sich spannt. Heute Morgen gab es im ganzen Land Razzien gegen Mitglieder zweier rechtsextremer Jugendorganisationen. Einschätzungen dazu von Holger Schmidt vom SWR. 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

0: Please forgive my heart. So heißt dieses Stück und es ist der große Bobby Womack.
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2: Fujiko Nakaya, Nebelskulptur in der Neuen Nationalgalerie. Extra für den Skulpturengarten der Neuen Nationalgalerie hat die japanische Künstlerin Nakaya eine sogenannte Nebelskulptur kreiert, die sich mit der Architektur Mies van der Rohe beschäftigt. Dieses Nebelwesen verändert ständig seine Form. Es umfasst den gesamten Garten und vermischt sich mit der Natur und den Skulpturen. Wegen des großen Erfolgs im vergangenen Jahr ist die Nebelskulptur in diesem Frühjahr wieder zu erleben. Sie wird jede Stunde innerhalb der Öffnungszeiten für jeweils 8 Minuten aktiviert. Fujiko Nakaya, Nebelskulptur in der Neuen Nationalgalerie. Geöffnet ist heute von 10 bis 18 Uhr.
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0: Berliner Verwaltungsgericht billigt Sicherheitsmaßnahmen in Freibädern. Erkrankte Kreuzfahrtpassagiere werden in die Niederlande ausgeflogen. Und das Wetter im Norden und in der Mitte Regen, im Süden Auflockerungen 9 bis 16 Grad. Und das ist Bad for Lashes. Pearl Stream.

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2: In 12 Bundesländern durchsucht die Polizei Wohnungen und andere Objekte von mutmaßlichen Rechtsextremisten. Das hat die Generalbundesanwaltschaft in Karlsruhe veranlasst. Die Razzien finden auch in Berlin und Brandenburg statt. Alexandra Karolczyk.
3: In Brandenburg sind Objekte in Potsdam und den Landkreisen Dahme-Spreewald, Havelland, Spree-Neiße und Teltow-Fleming betroffen. Den Beschuldigten wird die Mitgliedschaft in einer kriminellen Vereinigung vorgeworfen. Es besteht demnach der Verdacht, dass sie herausgehobene Mitglieder der rechtsextremistischen Vereinigungen Jung und Stark und Deutsche Jugend voran sind. Die Vereinigungen sind bundesweit organisiert und unterhalten in den Ländern Regionalgruppen.
2: Das Berliner Verwaltungsgericht hat die Sicherheitsmaßnahmen von Berliner Freibädern gebilligt. Weder die Videokameras an den Eingängen noch die Ausweispflicht der Badegäste verstießen gegen die geltenden Bestimmungen. Ulf Morling.
4: Die Verwarnung der Berliner Bäderbetriebe durch die Datenschutzbeauftragte Berlins im letzten Jahr wegen eingeführter Sicherheitsmaßnahmen wurde durch das Verwaltungsgericht aufgehoben. Die Videoüberwachung im Eingangsbereich von 4 Freibädern der Bäderbetriebe und die Pflicht der Badegäste, einen Ausweis mit Foto bei sich zu haben, sei erforderlich. Das belegten die vorgelegten Zahlen, hieß es im Urteil. Nach der Einführung der Sicherheitskontrollen 2023 sei ein signifikanter Rückgang gewalttätiger Vorfälle zu verzeichnen gewesen.
2: Im Prozess um den Tod eines sächsischen Polizisten in Lauchhammer ist der Angeklagte vom Landgericht Cottbus zu 10,5 Jahren Gefängnis verurteilt worden. Die Staatsanwaltschaft hatte auf Mord plädiert und eine lebenslange Freiheitsstrafe gefordert. Aus Cottbus Florian Ludwig.
5: Das Gericht verurteilte den Mann wegen eines verbotenen Kraftfahrzeugrennens mit Todesfolge unter Einbeziehung früherer Urteile. Damit folgte das Gericht teilweise der Argumentation der Verteidigung, die in ihrem Plädoyer eine Höchststrafe von 8,5 Jahren gefordert hatte. Der aus Polen stammende Mann hatte im Januar vergangenen Jahres auf der Flucht vor der Polizei einen Beamten mit seinem Auto erfasst und tödlich verletzt.
2: Auf dem niederländischen Kreuzfahrtschiff vor den Kapverden werden zwei am Hantavirus erkrankte Besatzungsmitglieder und eine weitere Kontaktperson in die Niederlande geflogen. Das teilte eine Vertreterin der Weltgesundheitsorganisation in dem westafrikanischen Inselstaat mit. Danach soll das Schiff Kurs auf die Kanaren nehmen. 3 Passagiere, darunter eine 78-jährige Frau aus Passau, starben bisher an den Folgen. Ein früherer Passagier aus der Schweiz wurde im Uniklinikum Zürich positiv auf das Virus getestet. Marie-Christine Werner.
6: Es handelt sich laut Bundesamt für Gesundheit um das Andes-Virus, ein Hunter-Virus, das in Südamerika vorkommt und sich auch von Mensch zu Mensch übertragen kann. Die Ehefrau des Patienten zeige bisher keine Symptome, habe sich aber in Selbstisolation begeben. Die Uniklinik Zürich sei auf solche Fälle vorbereitet, teilte die Behörde weiter mit und könne die Sicherheit des Personals als auch anderer Patientinnen und Patienten gewährleisten. Für die Schweizer Bevölkerung bestehe derzeit keine Gefahr.
2: Soweit die Radio 1 Nachrichten. 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
7: Heute wechselnd bis stark bewölkt und kräftiger Regen, im Süden später Auflockerungen. 10 bis 17 Grad, in Berlin um 13 Grad. Nachts weitgehend stark bewölkt und vor allem in der Niederlausitz und im Fleming erneut aufziehender Regen. Tiefstwerte zwischen 8 und 5 Grad. Und morgen überwiegend kompakte Wolken, Zeit und gebietsweise Regen. Kühl wird es, 11 bis 14 in Berlin um 12 Grad.
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2: Auf Radio 1 A9 Berlin Richtung Leipzig hinter dem Anschluss Kleinmarzehns ist die Autobahn wegen Bergungsarbeiten bis etwa 16 Uhr gesperrt. Davor staut es sich zwischen Niemeck und Kleinmarzehns. Sie sollten bis zu 20 Minuten mehr einplanen. Südliche A10 Richtung Dreieck Spreeau zwischen Rangsdorf und Schönefelder Kreuz, Behinderungen nach einem Unfall. Stadtverkehr Berlin, Geduld brauchen Sie zurzeit auf dem Stadtring Richtung Wedding zwischen Kreuz Schöneberg und Schmargendorf und auf der A113 Stadt auswärts vor der Johannisthaler Chaussee. A100 Richtung Wedding zwischen Oberlandstraße und der Bürferdamm ist wegen Straßenschäden die rechte Spur gesperrt. Schöneberg-Prellerweg in Höhe Munsterdamm, Behinderungen durch Bauarbeiten bis zum späten Nachmittag. Der gesamte Kreuzungsbereich ist betroffen. Trotz alledem haben Sie weiterhin eine gute Fahrt.
7: Vielen Dank.
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7: Hallo und herzlich willkommen.

Okay, so heißt die neue Single von Get Well Soon, Minus the Magic, so heißt das neue Album von Konstantin Kropper alias. Get Well Soon am 5.6. spielt er in Berlin, ist leider schon ausverkauft, aber er kommt bestimmt nochmal wieder. Feiert dieser Tage übrigens sein 20-jähriges Bandjubiläum. Das sind Ticket, Trouble is a State of Mind.

0: Ticket, so nennt sich ein Projekt von Angela Augs zusammen mit Sepalot und Malva. Trouble is a state of mind. Trümmer räumen, Krankenhäuser und Schulen neu errichten und internationale Investitionen, die Arbeitsplätze, Chancen und Hoffnung schaffen sollen. So versprach es der 20-Punkte-Plan für Gaza, den US-Präsident Donald Trump zum Auftakt der Waffenruhe im letzten Herbst präsentierte. Wie wir jetzt wissen, alles heiße Luft. Wie so oft. Gut 7 Monate später spricht niemand mehr vom Frieden in Gaza. Der Fokus der Entscheidungsträger, der Planer und Kommentatoren hat sich verschoben zum Iran, der blockierten Straße von Hormus und den ökonomischen Konsequenzen für den Rest der Welt. Doch der Konflikt in Gaza ist nicht gelöst. Zur humanitären Lage in Gaza sprechen wir jetzt mit Florian Westphal. Er ist seit Oktober 2021 Geschäftsführer und Vorstandsvorsitzender von Save the Children Germany. Guten Tag, Herr Westphal.
1: Hallo, guten Tag.
0: 2/3 der medizinischen Einrichtungen sind geschlossen, nur 3 Krankenhäuser sind noch in Betrieb. Was bedeutet diese Zahl in der Realität?
1: In der Realität bedeutet die, dass für Kinder eine eigentlich behandelbare Krankheit ein Todesurteil sein kann. Und das wird einem wirklich bewusst, wenn man sich ein paar von den Einzelgeschichten anschaut, die unsere Kolleginnen von vor Ort mitteilen. Die sprechen zum Beispiel von einem 9-jährigen Jungen, der hat vollständiges Nierenversagen, braucht 3-mal wöchentlich also die Dialyse. In Gaza gibt es aber zu wenig Geräte dafür und die Therapie verliert immer mehr an Wirksamkeit. Und jetzt das Schockierende, seine Mutter wäre bereit, ihm eine Niere zu spenden. Die Operation kann in Gaza aber nicht durchgeführt werden und der Junge kann nicht anderswo evakuiert werden, damit die OP da stattfinden kann. Das ist nur eine von ganz vielen Geschichten von Kindern, die nicht nur unterversorgt sind, sondern die ja auch in katastrophalen Bedingungen leben. Wir haben gerade gehört, dass die hygienischen Bedingungen so schlecht sind, jetzt bei zunehmenden Temperaturen, dass sich Ungeziefer in den vertriebenen Camps ausbreitet. Es werden wirklich Kinder von Ratten gebissen, weil die Menschen nicht genug Wasser haben, die Hygiene völlig unzureichend ist und sich einfach dagegen nicht wehren können.
0: Wie gut funktionieren denn die Hilfskorridore? Die gibt es ja, aber man hört immer wieder in der Vergangenheit, dass die Hilfsgüter angeblich abgefangen werden.
1: Nein, also es gibt Hilfe, die in den Gazastreifen gelangt. Das ist manchmal ein bisschen schwer zu sagen, genau wie viele LKWs pro Tag wirklich reinkommen. Man geht davon aus, dass eigentlich 600 LKWs pro Tag benötigt werden. Die letzte Zahl, die ich gesehen habe, waren 110 LKWs. Aber es reicht bei Weitem nicht. Es kommt auch immer wieder vor, dass dringend benötigte Güter zum Beispiel für die Reparaturen an der Wasserversorgung zurückgehalten werden, also nicht durchgelassen werden. Und natürlich, dass die Arbeitsbedingungen für die humanitären Hilfsorganisationen vor Ort nach wie vor extrem schwierig sind. Also insofern ist es, und die Unterversorgung der Bevölkerung und letztendlich das andauernde Leiden der Kinder belegt das ja, die Hilfe, die reinkommt, reicht bei Weitem nicht aus.
0: Inwieweit unterstützt Israel denn die humanitäre Versorgung von Zivilisten?
1: Nein, also Israel müsste hier viel mehr machen. Israel kontrolliert ja de facto den Gazastreifen, die Grenzen, kontrolliert ja auch den Großteil des Territoriums des Gazastreifens. Und wir verlangen ganz klar, dass Israel mehr tut, um die humanitären Bedürfnisse wirklich wahrzunehmen, um sicherzustellen, dass geholfen werden kann. Die Belagerung muss aufgehoben werden, grundlegende Versorgungsdienste wiederhergestellt werden. Und das Allerwichtigste, es muss endlich mal ein belastbarer Waffenstillstand hier, weil den gibt es nicht. Es sind seit letzten Oktober über 700 Menschen ums Leben gekommen in dieser angeblichen Phase des Waffenstillstandes.
0: Zur humanitären Lage in Gaza sprachen wir mit Florian Westphal, seit Oktober 21 Geschäftsführer und Vorstandsvorsitzender von Save the Children Deutschland. Vielen Dank.
1: Ich danke Ihnen.
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die Londoner Soulband Jungle mit The Heat aus dem Jahr 2014 aus ihrem Debütalbum, schlicht und einfach Jungle genannt. Und auch das kam aus dem Jahr 2014. Das sind Daypack und Puttberg featuring Caro mit Island.

0: Popmusik aus Island. Von Ausgeher Against the Current, so heißt die aktuelle Single aus seinem im Februar erschienenen Album Julia.
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0: Heute wechselnd bis stark bewölkt und kräftiger Regen, im Süden später Auflockerungen um 13 Grad. Nachts stark bewölkt und aufziehender Regen, Tiefstwerte zwischen 8 und 5 Grad. Und morgen kompakte Wolken und ebenfalls Regen, kühl 11 bis 14 Grad.
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7: Auf Radio 1 A9 Berlin Richtung Leipzig hinter dem Anschluss Kleinmarzehns ist die Autobahn wegen Bergungsarbeiten bis etwa 16 Uhr gesperrt. Davor staut es sich zwischen Niemeck und Kleinmarzehns. Sie sollten bis zu 30 Minuten mehr einplanen. Stadtverkehr Berlin, Geduld brauchen Sie zurzeit auf dem Stadtring Richtung Wedding zwischen Kreuz Schöneberg und Schmargendorf und auf der Karl-Marx-Straße in Neukölln dauert es in beiden Richtungen bis zu 20 Minuten länger. Charlottenburg, der Kurfürstendamm ist zwischen Joachimsthaler Straße und Leibnizstraße in beiden Richtungen bis Montag früh gesperrt. Dort finden am Wochenende die Classic Days statt. Schöneberg, Prellerweg in Höhe Munsterdamm, Behinderungen durch Bauarbeiten bis zum späten Nachmittag. Der gesamte Kreuzungsbereich ist betroffen. Und Kreuzberg, Urbanstraße zwischen Cottbusserdamm und Schönleinstraße ist an einer Baustelle in beiden Richtungen jeweils nur eine Spur frei. Trotz alledem haben Sie weiterhin eine gute Fahrt.
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0: Hallo und willkommen. Und jetzt können Sie sich wie jeden Tag eine halbe Stunde zurücklehnen und einfach nur Musik hören.
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1: Paula Carolina live im Huxleys. Aus Hannover hatte es Paula Carolina einst mit ihrer Familie ins Allgäu verschlagen. Auf ihrem Klavier fängt sie als Teenager an, erste Songs zu komponieren. Inzwischen ist Paula Carolina über Stationen in London und Mannheim in Berlin gelandet und ihre indie-poppigen Songs mit intelligenten, rotzig-kecken Lyrics erfreuen sich immer größerer Beliebtheit. Inspiration findet Paula Carolina, die meist in Retro-Kleidung und 80er-Jahre-Flair unterwegs ist, vor allem in ihrem Freundeskreis. Da schnappt sie Sätze auf und vertont sie. Ende März ist ihr neues zweites Album Wild erschienen. Und das stellt Paula Carolina heute Abend im Huxleys vor, um 20 Uhr. 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
10: Die Bundesregierung hat einen Gesetzentwurf für den besseren Schutz vor Diskriminierung verabschiedet. Mit der Reform des Allgemeinen Gleichstellungsgesetzes sollen Betroffene ihre Rechte einfacher und länger geltend machen können. Auch die staatliche Unterstützung soll erweitert werden. Dietrich Karl Meurer.
11: Wer diskriminiert wird, soll künftig länger Zeit haben, seine Rechte durchzusetzen. 4 Monate statt derzeit 2. Die Reform stärkt den Schutz auch außerhalb der Arbeitswelt. So sollen Benachteiligungen wegen des Geschlechts bei allen zivilrechtlichen Verträgen verboten sein, etwa auf dem Wohnungsmarkt. Auch der Schutz vor sexueller Belästigung fällt unter das Allgemeine Gleichstellungsgesetz. Hier ist eine Erweiterung vorgesehen. Der Schutz soll nicht mehr nur am Arbeitsplatz gelten, sondern auch in Bereichen wie Fitnessstudios oder Fahrschulen. Angepasst werden sollen zudem die Regeln für kirchliche Arbeitgeber. Sie sollen bei Einstellungen nur dann auf die Religion achten dürfen, wenn dies für den Job wirklich notwendig ist.
10: In 12 Bundesländern durchsucht die Polizei Wohnungen und andere Objekte von mutmaßlichen Rechtsextremisten. Das hat die Generalbundesanwaltschaft in Karlsruhe veranlasst. Die Razzien finden auch in Berlin und Brandenburg statt. Alexandra Karolczyk.
12: In Brandenburg sind Objekte in Potsdam und den Landkreisen Dahme-Spreewald, Havelland, Spree-Neiße und Teltow-Fleming betroffen. Den Beschuldigten wird die Mitgliedschaft in einer kriminellen Vereinigung vorgeworfen. Es besteht demnach der Verdacht, dass sie herausgehobene Mitglieder der rechtsextremistischen Vereinigungen Jung und Stark und Deutsche Jugend voran sind. Die Vereinigungen sind bundesweit organisiert und unterhalten in den Ländern Regionalgruppen.
10: Das Berliner Verwaltungsgericht hat die Sicherheitsmaßnahmen von Berliner Freibädern gebilligt. Weder die Videokameras an den Eingängen noch die Ausweispflicht der Badegäste verstießen gegen die geltenden Bestimmungen. Ulf Morling.
13: Die Verwarnung der Berliner Bäderbetriebe durch die Datenschutzbeauftragte Berlins im letzten Jahr wegen eingeführter Sicherheitsmaßnahmen wurde durch das Verwaltungsgericht aufgehoben. Die Videoüberwachung im Eingangsbereich von 4 Freibädern der Bäderbetriebe und die Pflicht der Badegäste, einen Ausweis mit Foto bei sich zu haben, sei erforderlich. Das belegten die vorgelegten Zahlen, hieß es im Urteil. Nach der Einführung der Sicherheitskontrollen 2023 sei ein signifikanter Rückgang gewalttätiger Vorfälle zu verzeichnen gewesen.
10: Von dem niederländischen Kreuzfahrtschiff, auf dem eine Variante des Hunter-Virus ausgebrochen ist, werden 2 infizierte Besatzungsmitglieder und eine weitere Kontaktperson in die Niederlande geflogen. Das teilte eine Vertreterin der Weltgesundheitsorganisation auf den Kapverden mit, vor denen das Schiff ankert. Danach soll es Kurs auf die Kanaren nehmen. Drei Passagiere, darunter eine 78-jährige Frau aus Passau, starben bisher an den Folgen. Eine Kontaktperson der Frau soll nach Düsseldorf ausgeflogen werden. Ein früherer Passagier aus der Schweiz wurde im Uniklinikum Zürich positiv auf das Virus getestet. Julia Macher.
4: Laut Weltgesundheitsorganisation handelt es sich beim Virus um die von Mensch zu Mensch übertragbare Andenvariante. An Bord der MV Hondius warten mehr als 140 Menschen bereits seit Tagen auf Weiterfahrt. Die Kapverden hatten eine Aufnahme wegen Risiken für die Bevölkerung abgelehnt. Auch der kanarische Regionalpräsident Fernando Clavijo hatte Bedenken angemeldet. Die Ankunft des Kreuzfahrtschiffes auf Teneriffa wird in 3 bis 4 Tagen erwartet.
10: Soweit die Radio 1 Nachrichten. 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
5: Heute weiterhin stark bewölkt und vereinzelt Regen, im Süden später Auflockerungen. 10 bis 17 in Berlin um 13 Grad. In der Nacht weitgehend stark bewölkt und vor allem in der Niederlausitz und im Fläming erneut aufziehender Regen. Tiefstemperaturen 8 bis 5 Grad und morgen kompakte Wolken und vereinzelt Regen 11 bis 14 Grad.
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10: Auf Radio 1 A9 Berlin Richtung Leipzig hinter dem Anschluss Kleinmarzehns ist die Autobahn wegen Bergungsarbeiten bis etwa 16 Uhr gesperrt. Davor staut es sich zwischen Niemeck und Kleinmarzehns. Sie sollten bis zu 30 Minuten mehr einplanen. Standverkehr Berlin A100 Richtung Treptow im Britzer Tunnel ist die rechte Spur gesperrt. Dort läuft ein Polizeieinsatz. Geduld brauchen Sie zurzeit auf dem Stadtring Richtung Wedding zwischen Kreuz Schöneberg und Schmargendorf und in der Gegenrichtung vor der Abfahrt Treptow. Auf der Karl-Marx-Straße in Neukölln dauert es in beiden Richtungen bis zu 20 Minuten länger und rund um die Elsenbrücke ist es auch etwas voller. Charlottenburg, der Kurfürstendamm, ist zwischen Joachimsthaler Straße und Leibnizstraße in beiden Richtungen bis Montag früh gesperrt. Dort finden am Wochenende die Classic Days statt. Und aktuell ist zur S-Bahn auf den Linien S3, 5, 7, 75 und 9 gibt es wegen einer Weichenstörung Verspätungen und Ausfälle. Die S5 fährt nur zwischen Strausberg Nord bzw. Mahlsdorf und Warschauer Straße und die S75 nur zwischen Wartenberg und Lichtenberg. Trotz alledem haben Sie weiterhin eine gute Fahrt.
5: Du machst immer so eine schöne Pause vor trotz alledem. Vielen Dank.
10: Pause habe ich sowieso.
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5: Hallo und herzlich willkommen. Wir spielen gleich das schöne Quiz, aber erstmal hören wir die Ärzte.

Eins meiner absoluten Lieblingslieder von den Ärzten. Großartiges Stück. Waldspaziergang mit Folgen. Genau. Und Folgen kann es auch haben, wenn Sie jetzt uns zuhören und die Ohren spitzen. Denn wir spielen mal wieder das schöne Quiz. Ich kann Ihnen ja vorab schon mal sagen, um was es geht. Denn das Freiluftkino von Radio 1 in Friedrichshain eröffnet am 13. Mai, also nächste Woche, passend zur Eröffnung in Cannes fast, die neue Saison. Und der Eröffnungsfilm ist um 21 Uhr, nämlich Stand By Me, der Klassiker mit Kiefer Sutherland, River Phoenix und John Cusack. Dafür gibt es einmal zwei Freikarten zu gewinnen. Allerdings brauchen Sie jetzt noch nicht anzurufen, denn Sie sollten ja erstmal hören, worum es geht. Sie sollten sich jetzt erstmal nur darauf vorbereiten. Wir hören so lange Sophie Reuer und Cowboy Maus.

0: Sophie Reuer mit Cowboy Maus und ich habe es ja schon angekündigt. Zeit für ein Quiz, genauer gesagt für das schöne Quiz. Es geht um Freikarten. Stand by Me läuft zur Eröffnung des Freiluftkino Friedrichshain am 13. Mai um 21 Uhr. Und jetzt, wo ich es gerade lese, hat dieser Film tatsächlich die Karrieren von all diesen Mitspielenden ziemlich weit nach vorne gebracht. River Phoenix, okay, der ist ja tot. Kiefer Sutherland und John Cusack, die aber leben noch. Und worum geht's eigentlich bei unserem schönen Quiz?
1: Er ist Schauspieler, Regisseur und für viele der schönste Mann der Welt. George Clooney. Mit seinem Oscar gilt er als einer der erfolgreichsten Schauspieler der letzten Jahre. Dabei dauert es vergleichsweise lange bis zum großen Durchbruch. Seine erste Filmrolle hatte er 1988 in der Horrorfilmparodie Die Rückkehr der Killertomaten.
2: Mankind was threatened with the greatest red menace of all. Angry, merciless, killer tomatoes.
1: Trotz Selbstironie gilt der Film als einer der schlechtesten der Filmgeschichte. Nach zahlreichen Fernsehcastings folgt dann mit 33 Jahren der große Durchbruch mit der Krankenhausserie Emergency Room. Er spielt den Kinderarzt Doug Ross jahrelang und wird schnell zum Frauenschwarm.
3: Sie sagte zu mir, ich wusste nicht, dass Kinderärzte so sexy sein können. Und ich sagte, Schatz, das war noch gar nichts.
1: 1997 wählt ihn das People Magazine zum Sexiest Man Alive. Doch auch im Schauspiel läuft es gut. Filme wie From Dusk Till Dawn oder Ocean's 11 erreichen Kultstatus. 2006 räumt Clooney mit seiner Rolle im Politthriller Syriana endgültig ab.
4: And the Oscar goes to George Clooney in Syriana.
1: Auch hinter der Kamera ist Clooney aktiv, arbeitet als Regisseur, Drehbuchautor und Produzent. In der Liebe gilt Clooney lange als ewiger Junggeselle, bis er 2013 die Menschenrechtsanwältin Amal Alamedine kennenlernt. Ein Jahr später heiraten die beiden und bekommen später Zwillinge. Mit seiner Frau ist Clooney rundum zufrieden.
3: Sie ist ein wunderbarer Mensch und sie ist umsorgend eine der schlauesten Menschen, die ich je kennengelernt habe. Und sie hat einen tollen Sinn für Humor.
1: Heute wird George Clooney 65 Jahre alt.
0: Und dann gratulieren wir ihm doch mal hier an dieser Stelle ganz herzlich. Hört er bestimmt, der hört bestimmt Radio 1, ich bin mir ganz sicher. Sie hören auf jeden Fall Radio 1. Sie können jetzt anrufen unter 0331 70 99 111 und wir wollen von Ihnen wissen, in welchem Animationsfilm synchronisierte George Clooney die titelgebende Hauptrolle. 0331 70 99 111.

0: politics. Dass da noch jemand nicht drauf, da noch niemand drauf gekommen ist, sich Viagra Boys zu nennen. Jetzt haben sie es gemacht, schwedische Band mit Uno Tu. Und wir sprechen jetzt mit Cornelia. Hallo Cornelia.
1: Ja. Hallo, wunderschönen guten Tag.
0: Wir haben jetzt ja George Clooney schon zum Geburtstag gratuliert. Bist du auch Fan?
1: Na, geht so, ja. Also es gibt ein paar gute Filme, die ich sehr gut von ihm mag, ja, auf jeden Fall.
0: Aber er sieht schon gut aus, oder?
1: Auf jeden Fall, ja, kann man nicht anders sagen.
0: Kann man nicht anders sagen. Ja, er hört's ja jetzt. Wir wissen ja, dass er Radio 1 hört, deswegen hört er das jetzt, freut er sich noch ein bisschen mehr. So, kommen wir zur Quizfrage. In welchen Animationsfilm synchronisierte George Clooney die titelgebende Hauptrolle?
1: The Fantastic Mr. Fox von Wes Anderson.
0: Das stimmt natürlich. Herzlichen, ganz toller Film, Wes Anderson ist ja eh. Nicht alle Wes Anderson-Filme finde ich toll, aber der ist ein ganz großartiger. Das stimmt. Herzlichen Glückwunsch, du hast Freikarten gewonnen und kannst dir Stand by Me angucken zur Eröffnung der Freiluftkinosaison von Radio 1 am 13. Mai. Hast du den Film schon mal gesehen?
1: Ja, auf jeden Fall. Ich gehöre zu der Generation, die ist damit aufgewachsen.
0: Das stimmt, aber es ist bestimmt schön, ihn nochmal zu sehen. Ich wünsche dir viel Spaß.
1: Vielen Dank.
0: Und noch einen schönen Tag und eine schöne Restwoche. Tschüss.
1: Danke euch auch. Bis dann. Tschüss.

0: Nach den Viagra Boys aus Schweden haben wir noch Alice Bowman gehört mit Don't Forget About Me, schwedische Singer-Songwriterin. Und das hier gerade waren Tyco featuring Paul Banks. Paul Banks ist ja der Sänger von Interpol, falls Sie sich da noch dran erinnern. Und die beiden zusammen mit einem Stück, das heißt Boundary Rider.
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0: Hallo und herzlich willkommen.

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1: Es gibt einen neuen Podcast bei ARD Sounds, der klingt nach einer True Crime Story. Im Dezember 2024 wird Brian Thompson, der ehemalige CEO der privaten Krankenversicherung United Health, in New York erschossen. Als Tatverdächtiger wird der damals 26-jährige Luigi Magnone festgenommen und kommt vor Gericht. Dann verändert sich allerdings diese Geschichte, denn in den sozialen Medien wird der Prozess um das Tötungsdelikt zu einer Auseinandersetzung über die Methoden privater Krankenversicherungen. Kesrau Beros, den Sie vielleicht kennen, unter anderem aus Legion, House of Scam oder Cui Bono, Whatever, What the Fuck Happened to Ken Jebsen, der hat sich mit seinem Team in die USA begeben und hat mit Insidern, Whistleblowern aus der amerikanischen Gesundheitssystem hat er sich getroffen und beschäftigt sich mit der öffentlichen Debatte um Gut und Böse und um Täter und Opfer. Im Interview auf Radio 1 hat Kesrau Beros seine Intention bei dieser Geschichte um diese Verbrechen deutlich gemacht. Genau.
2: True Crime ist einfach nur ein Marketingwort, damit Sie einschalten. Nee, es geht eigentlich nicht darum. Also es ist natürlich der Aufhänger, aber wir wollen ein bisschen verstehen. Deswegen heißt der Podcast auch This is America. Weil wenn Sie gerade die Nachrichten anschauen, sind die USA gerade überall. Es ist ein wahnsinnig wichtiges Land, auch als ein, in Anführungszeichen, leuchtendes Beispiel. Und es ist ein Land, das sich gerade sehr verändert. Und wir haben uns die Frage gestellt, ob dieser Veränderungsprozess und das, was dieses Land gerade ist, ob das nicht auch Teil von Amerika einfach ist, dass es eben dieser Ort ist, der unter so vielen Ambiguitäten geradezu leidet. Wir waren zum Beispiel ich war in Austin in Texas und habe eine Ärztin getroffen, die Brustrekonstruktionen primär macht, privat als auch in einer staatlichen Klinik. Und ich habe sie und ihr Team kennengelernt und ich finde es immer ganz anrührend zu sehen, wie so ein System still und heimlich von innen funktioniert, nämlich mit Leuten, die tatsächlich was wollen, was schaffen wollen, die wahnsinnig engagiert sind. Die ist total rastlos, die denkt an nichts anderes als an ihre Patientinnen den ganzen Tag und macht das auch sehr, sehr gut. Also immer noch mit sehr viel Anmut macht sie da ihren Job und ist gleichzeitig trotzdem, ich sag mal, so ein bisschen Opfer dieses Systems, weil sie erdrückt wird von diesen ganzen Anfragen, von den Versicherungen. Was ist das wirklich notwendig? Muss das gemacht werden? Und sie ist da und sagt, ey, ich kümmere mich hier gerade um Frauen und dass es ihnen gut geht nach einer Krebserkrankung. Warum nervt ihr mich mit diesem ganzen bürokratischen Scheiß? Und darum geht's am Ende, also um diese Dichotomie.
1: Spannend und doch auch noch viel, viel mehr. Der Podcast This is America Free Luigi. Alle 5 Folgen gibt's in der ARD Sounds App. Lohnt sich auf jeden Fall zum Anhören.

Philip Bauer and the Voodoo Club aus dem Jahr 2018 mit Cruising. Und von dem Jahr 2018 springen wir ins aktuelle Jahr. Broken Social Scene, die Band um Kevin Drew aus Kanada, hat endlich mal wieder eine Platte gemacht. Lang, lang ist es her. Hier ist die erste Single, The Call.

Broken Social Scene aus dem neuen Album At The Call. Und das hier war Jamie Drake mit Easy Target. Und jetzt springen wir zurück ins Jahr 2004. Ich kann mir gar nicht vorstellen, dass es schon 20 Jahre her ist. Da ist das Debütalbum von Amy Winehouse erschienen, nämlich Frank Stronger Than Me.

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9: Hubig äußert sich besorgt über Zulauf zu Rechtsextremisten. Französischer Frachter wird in der Straße von Hormus aufgegriffen oder angegriffen, besser gesagt. Das Wetter im Süden aufgelockert, im Norden noch etwas Regen bei 10 bis 18 Grad. Das ist Nika, Shining Star.

0: Kafka aus Hamburg mit Shining Star.
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2: Vor dem Hintergrund einer bundesweiten Razzia gegen mutmaßliche Neonazis warnt Bundesjustizministerin Hubig vor wachsendem Rechtsextremismus. Am Morgen hat die Bundesanwaltschaft Räumlichkeiten von zwei rechtsextremen Gruppen durchsuchen lassen. Gabriele Intemann berichtet.
3: Die Bedrohung der Demokratie durch Rechtsextremismus müsse sehr ernst genommen werden, erklärte Bundesjustizministerin Stefanie Hubig. Gewaltbereite rechtsextreme Gruppen hätten besonders unter jungen Menschen Zulauf. Die SPD-Politikerin spricht von einer gesamtdeutschen Gefahr und verweist darauf, dass die Razzien in 12 Bundesländern stattfinden. Nach Angaben der Bundesanwaltschaft werden seit dem Morgen rund 50 Objekte durchsucht. Die Ermittlungen richten sich gegen 36 Jugendliche und junge Erwachsene. Ihnen wird vorgeworfen, Mitglieder der rechtsextremistischen Jugendgruppen Jung und Stark sowie Deutsche Jugend voran zu sein.
2: In der Straße von Hormuz ist ein Containerschiff einer französischen Reederei angegriffen worden. Nach Angaben aus Marseille sind mehrere Besatzungsmitglieder verletzt worden. Der Frachter, der unter maltesischer Flagge fährt, wurde beschädigt. Weitere Angaben machte die französische Reederei nicht. Unklar ist noch, wer für den Angriff verantwortlich ist. Aus Paris Kai Rienecker.
4: Auch das Containerschiff habe durch den Beschuss Schäden erlitten. Zuvor hatte bereits die britische Meeresbehörde UKMTO gemeldet, ein Frachter sei gestern Abend um 18.30 Uhr in der Meerenge von Hormuz von einem unbekannten Geschoss getroffen worden. Nach Informationen des amerikanischen Nachrichtensenders CBS soll es sich um einen iranischen Marschflugkörper gehandelt haben. Nach CBS-Angaben und französischen Medieninformationen soll das Containerschiff versucht haben, mit Hilfe des amerikanischen Geleitschutzes die Straße von Hormuz zu durchqueren. Die USA haben ihren Militäreinsatz dort zur Sicherung des Schiffverkehrs nach nur einem Tag wieder ausgesetzt, angeblich um einen diplomatischen Durchbruch mit dem Iran möglich zu machen.
2: Der iranische Außenminister Araghchi ist zu Gesprächen in Peking eingetroffen. Dort hat er sich zunächst mit dem chinesischen Außenminister Wang Yi getroffen. Benjamin Eisel.
5: Chinas Außenminister Wang Yi hat bei einem Treffen mit seinem iranischen Amtskollegen Abbas Araghchi einen umfassenden Waffenstillstand im Irankrieg gefordert. Der seit mehr als 2 Monaten andauernde Konflikt habe nicht nur dem iranischen Volk schwere Verluste zugefügt, sondern auch den regionalen und globalen Frieden massiv beeinträchtigt, so Wang Yi. US-Außenminister Marco Rubio hatte Chinas Führung am Dienstag aufgefordert, bei den Gesprächen in Peking Druck auf den Iran auszuüben, damit das Land die Straße von Hormuz wieder freigibt für den internationalen Schiffsverkehr. Dies sei in Chinas Interesse, so Rubio.
2: Für die Wahl zum Berliner Abgeordnetenhaus am 20. September werden noch immer Wahlhelfer gesucht. Das sagte der Landeswahlleiter Bröchler der Deutschen Presseagentur. Demnach würden noch etwa 2500 Wahlhelfer gebraucht. Tillmann Büttenbender.
6: Insgesamt plant das Landeswahlamt mit 40.000 Wahlhelfern. Sie sollen für einen reibungslosen Ablauf in etwa 2.500 Urnenwahllokalen und 1.300 Briefwahllokalen sorgen und die Wahl dann auch auszählen. Wer am Wahltag im Einsatz ist, erhält ein Erfrischungsgeld. Es beträgt zwischen 80 und 120 Euro. Für Beschäftigte der Berliner Verwaltung gelten reduzierte Sätze. Geschult werden Wahlhelfer in Präsenzveranstaltungen und einem neuen digitalen Kurs. Die Teilnahme an Online-Schulungen wird mit 25 Euro und bei Präsenzschulungen mit 40 Euro honoriert.
2: Das waren die Radio 1 Nachrichten um 14 Uhr und gleich 4 Minuten. 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
0: Heute kann es weiterhin im Norden etwas regnen. Im Süden ist es aufgelockerter bei 10 bis 18 Grad, in der Nacht stark bewölkt. Und ebenfalls aufziehender Regen, Tiefstwerte zwischen 8 und 5 Grad, in Berlin um 7 Grad. Und morgen kompakte Wolken und zeitweise Regen, 11 bis 14 Grad.
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2: Auf Radio 1 Brandenburg A9 in Richtung Leipzig hinter dem Anschluss Kleinmarzehns ist die Autobahn wegen Bergungsarbeiten bis etwa 16 Uhr gesperrt. Davor staut sich der Verkehr zwischen Niemeck und Kleinmarzehn. Sie müssen etwa eine halbe Stunde mehr einplanen. B101 Trebinen Richtung Berlin zwischen Brandenburg Park und Birkenhain gibt es Behinderungen nach einem Unfall. Stadtverkehr Berlin A100 in Richtung Wedding zwischen Oberlandstraße und Tempelhofer Damm ist die rechte Spur gesperrt. Dort steht ein defekter LKW. Geduld brauchen Sie unter anderem auch auf der A100 in Richtung Wedding zwischen Kreuz Schöneberg und Schmargendorf und in der Gegenrichtung vor der Abfahrt Treptow. Auf der Karl-Marx-Straße in Neukölln dauert es stadtauswärts bis zu einer halben Stunde länger und auf der Landsberger Allee ist es am Weißenseer Weg in beiden Richtungen etwas voller. Der Hinweis zur S-Bahn auf den Linien S3, 5, 7, 75 und 9 gibt es wegen einer Weichenstörung Verspätungen und Ausfälle. Die S5 fährt nur zwischen Strausberg Nord bzw. Mahlsdorf und Warschauer Straße. Die S75 nur zwischen Wartenberg und Lichtenberg. Wo immer es geht, eine gute Fahrt.
3: Vielen Dank.
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0: Hallo und herzlich willkommen. Wir machen wie immer mittwochs um diese Zeit einen Ausflug in den Botanischen Garten und sprechen mit unserem Mann für die Botanik, mit Thorsten Laute. Das ist Tom Misch, Slow Tonight.

0: Folisa, so heißt diese Band und sie kommt aus Minneapolis, gibt's auch schon eine ganze Weile. Letztes Jahr ist dieses Stück von dieser tollen Band erschienen.
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0: Sie heißen Sommerwurz, Klappertopf oder auch Teufelszwirn. Und neben den ungewöhnlichen Namen haben diese Pflanzen noch etwas gemeinsam. Sie sind nämlich sogenannte Schmarotzer, leben also auf Kosten anderer Gewächse, um die eigene Existenz zu sichern. Warum diese Pflanzen so spannend sind, ob sie auch ihre guten Seiten haben, das fragen wir jetzt Thorsten Laute. Er ist Gartenbetriebsleiter im Botanischen Garten und alle zwei Wochen hier unser Mann für die Botanik. Hallo Thorsten.
2: Hallo, ich grüße dich.
0: Was genau sind denn Schmarotzerpflanzen? Klingt ja nicht besonders sympathisch.
2: Ja, also so halt genau wie bei Tieren und Pilzen gibt es auch im Pflanzenreich einige Arten, die sich so teilweise und sogar vollständig dann von den Wirtspflanzen ernähren. Grundsätzlich kann man also sagen, die leben auf Kosten anderer Gewächse, ne? Entziehen den Wasser, Nährstoffe, um halt ihre eigene Existenz zu sichern. Also es gibt weit über 4000 Arten von Schmarotzerpflanzen, die bekannt sind. Man unterscheidet die so in zwei Typen, so die Vollschmarotzer oder Vollparasiten. Die nehmen dann Wasser, Mineralstoffe und sogar die Assimilationsprodukte, also alles von der Photosynthese auch noch aus der Wirtspflanze. Da sie selbst keine Photosynthese haben, haben sie auch keine grünen Pflanzenorgane mehr, ne? Also haben sie noch keine Blätter oder zurückgebildete oder die fehlen halt völlig, ne? Und die dringen dann mit speziellen Saugorganen direkt in die Leitungsbahn ihrer Wirtspflanzen ein und entziehen ihnen wirklich alle lebenswichtigen Stoffe, ne? Die sind meist streng wirtsspezifisch, ne? Und es gibt dann aber auch noch Halbschmarotzer. Die haben dann
0: die sind nicht ganz so schlimm wie die anderen.
2: Ja, die lassen wenigstens noch die Assimilate, also das, was von der Photosynthese ist, lassen die Wirtspflanzen noch, weil die selber noch Photosynthese betreiben.
0: Okay, das heißt aber, überlebt die Wirtspflanze dann oder nicht?
2: Ja, doch, die überlebt eigentlich in der Regel, ne? Also okay. Ist nicht so, dass sie die komplett absterben oder abtöten, aber bei den Vollschmarotzern gibt es schon einige, die dann auf Dauer natürlich dazu drängen, dass dann halt die Wirtspflanze auch abstirbt.
0: Das klingt jetzt nicht besonders sympathisch, haben wir schon gesagt, oder wir wollen das natürlich nicht werten, es sind ja Pflanzen, aber kann man denn auch was Positives über dieses Verhalten in Anführungsstrichen der Schmarotzer sagen?
2: Ja, normalerweise sind es halt wirklich Plagen, ne, für die Pflanzen, für die Wirtspflanzen, ne? Und auch in der Landwirtschaft gibt es eine ganze Menge Einfußen davon, ne? Gerade im Mittelmeerraum oder südlich davon, Afrika und so weiter, ne? Bei uns ist die Mistel halt, ne, die so Schäden in der Forstwirtschaft anrichtet. Wir haben es auch hier im Botanischen Garten ganz stark. Und der Teufelszwirn zum Beispiel, ne, den gibt es auch bei uns und der entzieht halt seinen Wirtspflanzen nicht nur die Nährstoffe, sondern der schützt dann auch seine Nachbarpflanzen vor gefräßigen Insekten. Also der werden dann bei den Nachbarpflanzen so eine Verteidigungsgene aktiviert und die warnen dann die Pflanzen und damit werden die ein bisschen widerstandsfähiger gegen die Fressfeinde.
0: Nun kann es aber doch auch sein, dass sich Schmarotzerpflanzen, dass sie insofern auch was Gutes haben, weil sich einzelne Pflanzenarten dadurch gar nicht übermäßig ausbreiten könnten, oder?
2: Ja, natürlich. Also das kann auch ein bisschen dazu sein, dass es halt eindämmt, ne?
0: Also du hast ja gerade die Mistel genannt, die haben wir ja gerne an Weihnachten irgendwie im Türbogen und hoffen darauf, dass jemand vorbei und uns küsst unter diesem Mistelzweig. Die sind tatsächlich auch gefährlich in Anführungsstrichen.
2: Naja, also alles, was dann halt zu viel ist, ist dann irgendwann zu viel und schädigt halt, ne? Also gerade bei älteren Bäumen kann das so sein, dass die ganz stark besiedelt werden und dann ist das halt zu viel und dann kann schon mal sein, dass auch ein Baum zum Absterben gebracht wird. Also es gibt so ganz besondere Arten, so wie Ahorn oder Pappeln und so weiter, die sind ganz besonders anfällig dabei und dann kann das auch schon mal eine ganze Menge Kraft kosten.
0: Was findet man bei uns in der Region denn mehr? Halbschmarotzer oder Vollschmarotzer?
2: Eher, kann man so nicht sagen. Also die Vollschmarotzer sind ein bisschen versteckter, ne? Man muss ein bisschen mehr danach suchen, ne? Also weil die auch nicht mehr grün sind, sondern die haben meist nur ihre Blüten, die sie rausschieben. Aber die Halbschmarotzer mit den Misteln, da siehst du halt eine ganze Menge. Da gibt es ja die Laubmisteln, es gibt aber auch welche, die an Kiefern gehen oder Tannenmisteln und so weiter, ne? Aber es gibt hier Augentrost, kennt vielleicht der eine oder andere, ne? Das ist ja Euphrasia auch, wenn man dieses Medizin kennt, also für den Augen, so ein Augentropfen und so weiter, ne? Oder zottige Klappertopf, den sehen wir gerade bei uns auf den Wiesen vom Botanischen Garten zu Tausenden gerade, der ist gerade in Blüht. Also kann man so nicht ganz sagen.
0: Also halten Sie Ausschau nach dem zottigen Klappertopf, schon allein der Name spricht für diese Pflanze. Jeden Sonntag gibt es im Botanischen Garten spannende Führungen, Spaziergänge je nach Wetterlage durch das Freigelände und die Gewächshäuser. Sie können sich natürlich anmelden dafür, mehr dazu unter www.bo.berlin, also für Botanischer Garten. Thorsten Laute, vielen Dank und keine Schmarotzer heute.
2: Alles klar, bis dann. Tschüss. Tschüss.
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1980 erschien dieses Album von Stevie Wonder mit diesem Song drauf, nämlich All I Do heißt das Stück, Hotter in July Than July. Das Album natürlich, und das ist übrigens nicht von Stevie Wonder, sondern im Original von Tammy Terrell aus dem Jahr 1966. 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

Musik aus den Niederlanden, A Long Way Home. Alexander Vor featuring Peter Joseph. Alexander Vor ist das Pseudonym des niederländischen Produzenten Joris Feiertag. Und das ist natürlich Björk. It's Oh So Quiet.

0: Ach, so eine schöne Version von Björk, It's Oh So Quiet, ist übrigens eine Coverversion, eigentlich ein deutsches Stück, und jetzt ist es still, von Horst Winter im Jahr 1948 geschrieben, dann allerdings bekannt geworden in der Version von Betty Hutton im Jahr 1951, und Björk hat es dann wieder ausgegraben und auch so ein schönes Video dazu gedreht.
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0: Hallo und willkommen noch bis 15 Uhr.

neue Musik von Nitsch mit dir dabei sein. Nitsch kennen Sie bestimmt, die laufen ja häufiger bei uns im Radio 1 Programm. Nick McCarthy, ehemaliger Franz Ferdinand Gitarrist, ist ja in Bayern aufgewachsen und kennt sich da gut aus, auch in Österreich. Und da hat er irgendwie Niklas Mitteregger kennengelernt, das ist ein Schauspieler aus Graz. Die haben sich zusammengetan und dann kam Nitsch dabei raus. Natürlich ein, der Name kommt von Hermann Nitsch, einem, sagen wir mal zumindest umstrittenen österreichischen Künstler. Die Musik der beiden ist aber, wie ich finde, ganz großartig. Das ist Jesse Ware, 110%.

Jessie Ware aus dem Jahr 2012, 110%. Wenn Sie Jessie Ware mögen oder vielleicht noch viel lieber, wenn Sie James Norton mögen, dann würde ich Ihnen vorschlagen, dass Sie sich mal das neue Video von Jessie Ware zu ihrem Album Riot angucken. Ja, und Riot in diesem Sinne, ganz im wortwörtlichen Sinne. Ja, schauen Sie sich's an.

0: Zwei Cousinen aus Österreich. Cousins like shit heißen die. Here, hair on coffee.
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0: Und genau eben jene hat heute Abend ab 21 Uhr in ihrem Musikspecial das neue Album In Times of Dragons von Tori Amos dabei. Die 62-Jährige erzählt metaphernreich von Reptilienmenschen und Tech-Feudalisten, die ihr Unwesen treiben auf der Welt. 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Dann hat Elissa noch Musik von der Wiener Musikerin Sophie Reuer dabei. Und es gibt endlich mal wieder auch Neuigkeiten von Lizzo. Die wollte eigentlich schon letztes Jahr ihr Album veröffentlicht, dann ist es aber verschoben worden und nochmal verschoben worden und jetzt gibt's einen neuen Termin für Lizzos neues Album, nämlich Bitch, das erscheint Anfang Juni und hier ist schon mal ein erster Eindruck.

Italienische Musikerin Caterina Barbieri mit, nennt sich Missing Cat mit Back on My Feet. Und das sind Oscar Farrell zusammen mit Zampa und Dream Therapy.

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6: Hubig äußert sich besorgt über Zulauf zu Rechtsextremisten. Französischer Frachter wird in der Straße von Hormus angegriffen und das Wetter im Süden aufgelockert. Im Norden noch etwas Regen bei 10 bis 18 Grad. Das war's mit mir. Hier geht's weiter mit Frauke Oppenberg. Viel Spaß. Tschüss.

0: Ja, und am Ende habe ich noch ein bisschen Mundharmonika so vor mich hingespielt. Denn das waren die Bleachers und The Van. Und in einer Minute ist es 15 Uhr.
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2: Vor dem Hintergrund einer bundesweiten Razzia gegen mutmaßliche Neonazis warnt Bundesjustizministerin Hubig vor wachsendem Rechtsextremismus. Am Morgen hat die Bundesanwaltschaft Räumlichkeiten von zwei rechtsextremen Gruppen durchsuchen lassen. Gabriele Intemann.
3: Die Bedrohung der Demokratie durch Rechtsextremismus müsse sehr ernst genommen werden, erklärte Bundesjustizministerin Stefanie Hubig. Gewaltbereite rechtsextreme Gruppen hätten besonders unter jungen Menschen Zulauf. Die SPD-Politikerin spricht von einer gesamtdeutschen Gefahr und verweist darauf, dass die Razzien in 12 Bundesländern stattfinden. Nach Angaben der Bundesanwaltschaft werden seit dem Morgen rund 50 Objekte durchsucht. Die Ermittlungen richten sich gegen 36 Jugendliche und junge Erwachsene. Ihnen wird vorgeworfen, Mitglieder der rechtsextremistischen Jugendgruppen Jung und Stark sowie Deutsche Jugend voran zu sein.
2: In der Straße von Hormuz ist ein Containerschiff einer französischen Reederei angegriffen worden. Nach Angaben aus Marseille sind mehrere Besatzungsmitglieder verletzt worden. Der Frachter, der unter maltesischer Flagge fährt, wurde ebenfalls beschädigt. Weitere Angaben machte die französische Reederei nicht. Unklar ist noch, wer für den Angriff verantwortlich ist. Aus Paris, Kai Rienecker.
4: Auch das Containerschiff habe durch den Beschuss Schäden erlitten. Zuvor hatte bereits die britische Meeresbehörde UKMTO gemeldet, ein Frachter sei gestern Abend um 18.30 Uhr in der Meerenge von Hormuz von einem unbekannten Geschoss getroffen worden. Nach Informationen des amerikanischen Nachrichtensenders CBS soll es sich um einen iranischen Marschflugkörper gehandelt haben. Nach CBS-Angaben und französischen Medieninformationen soll das Containerschiff versucht haben, mit Hilfe des amerikanischen Geleitschutzes die Straße von Hormuz zu durchqueren. Die USA haben ihren Militäreinsatz dort zur Sicherung des Schiffverkehrs nach nur einem Tag wieder ausgesetzt, angeblich um einen diplomatischen Durchbruch mit dem Iran möglich zu machen.
2: Der iranische Außenminister Araghchi ist zu Gesprächen in Peking eingetroffen. Dort hat er sich zunächst mit dem chinesischen Außenminister Wang Yi getroffen. Benjamin Eisel.
5: Chinas Außenminister Wang Yi hat bei einem Treffen mit seinem iranischen Amtskollegen Abbas Araghchi einen umfassenden Waffenstillstand im Irankrieg gefordert. Der seit mehr als 2 Monaten andauernde Konflikt habe nicht nur dem iranischen Volk schwere Verluste zugefügt, sondern auch den regionalen und globalen Frieden massiv beeinträchtigt, so Wang Yi. US-Außenminister Marco Rubio hatte Chinas Führung am Dienstag aufgefordert, bei den Gesprächen in Peking Druck auf den Iran auszuüben, damit das Land die Straße von Hormuz wieder freigibt für den internationalen Schiffsverkehr. Dies sei in Chinas Interesse, so Rubio.
2: Für die Wahl zum Berliner Abgeordnetenhaus am 20. September werden noch immer Wahlhelfer gesucht. Das sagte der Landeswahlleiter Bröchler der Deutschen Presseagentur. Demnach würden noch etwa 2500 Wahlhelfer mehr gebraucht. Tillmann Büttenbender.
6: Insgesamt plant das Landeswahlamt mit 40.000 Wahlhelfern. Sie sollen für einen reibungslosen Ablauf in etwa 2.500 Urnenwahllokalen und 1.300 Briefwahllokalen sorgen und die Wahl dann auch auszählen. Wer am Wahltag im Einsatz ist, erhält ein Erfrischungsgeld. Es beträgt zwischen 80 und 120 Euro. Für Beschäftigte der Berliner Verwaltung gelten reduzierte Sätze. Geschult werden Wahlhelfer in Präsenzveranstaltungen und einem neuen digitalen Kurs. Die Teilnahme an Online-Schulungen wird mit 25 Euro und bei Präsenzschulungen mit 40 Euro honoriert.
2: Soweit die Radio 1 Nachrichten. 15:03. Weitere Meldungen aus Berlin und Brandenburg finden Sie auf rbb24.de.
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0: Die Temperaturen liegen aktuell bei 9 Grad in der Uckermark, 12 Grad in Berlin, 17 Grad in der Lausitz. Die Sonne kommt langsam ein wenig wieder durch, vor allen Dingen im Süden Brandenburgs. Im Norden bleibt es dann noch bewölkt mit örtlichen Schauern. In der Nacht dann starke Bewölkung und vom Fläming bis zur Niederlausitz zieht im Laufe der Nacht recht kräftiger Regen durch. Bei Tiefstwerten von 8 bis 5 Grad und morgen wieder meist kompakte Wolken. Im Norden gelegentlich sonnig, im Süden wieder Regen bei maximal 11 bis 14 Grad. Und morgen weht ein Wind aus Nordost bis Nord mit Spitzen der Stärke 3 bis 4 in der Uckermark auch mal bis 5.
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2: Auf Radio 1 Stadtverkehr Berlin A100 in Richtung Wedding zwischen Oberlandstraße und Tempelhofer Damm ist die rechte Spur durch einen defekten LKW blockiert und zwischen Kreuz Schöneberg und Schmargendorf stockt ebenfalls der Verkehr. Weißensee, die Berliner Allee ist nach einem Unfall zwischen Pistoriusstraße und Antonplatz stadteinwärts gesperrt. Geduld brauchen Sie unter anderem auch auf der Karl-Marx-Straße in Neukölln. Dort dauert es stadtauswärts bis zu einer halben Stunde länger. Außerdem auf der Ahrensfelder Chaussee und im Marzahn auf der Landsberger Allee. Der Hinweis zur S-Bahn auf den Linien S3, 5, 7, 75 und 9 gibt es wegen einer Weichenstörung am Ostbahnhof Verspätungen und Ausfälle. Die S5 fährt nur zwischen Strausberg Nord bzw. Mahlsdorf und Warschauer Straße. Die S75 nur zwischen Wartenberg und Lichtenberg. Ihnen trotz alledem eine gute Fahrt.
0: Dankeschön.
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0: Einen wunderschönen guten Tag zusammen.

0: Zimmer von Hayley Williams haben wir gehört hier auf Radio 1. Übelkeit, Erbrechen, Husten, Fieber, aber auch schwere Lungenerkrankungen und Nierenschäden. Das alles können Hantaviren auslösen. Und ein solches Hantavirus sorgt nun seit Tagen für große Sorgen auf dem Kreuzfahrtschiff Hondius vor der Küste von Kap Verde. 3 Menschen sind bereits gestorben, mindestens 5 sind erkrankt. Heute wurden 3 Passagiere vom Schiff in die Niederlande gebracht, unter deren Flagge das Kreuzfahrtschiff fährt. Wie herausfordernd ein Virus an Bord eines Schiffes ist, das weiß Dirk Sedlacek, geschäftsführender Vorstand beim Institut für Sicherheitstechnik und Schiffssicherheit e.V. in Rostock. Einen schönen guten Tag, Herr Sedlacek.
1: Einen schönen guten Tag zurück.
0: Sie waren früher selbst in der Berufsschifffahrt beschäftigt und viel auf den Meeren unterwegs. Wie besonders und auch belastend ist so eine Situation an Bord, wenn eine Viruserkrankung ausbricht?
1: Ja, das Problem ist, man kann ja nicht weg. Wir haben dort viele Menschen auf engem Raum, also Fahrgäste als auch Besatzung. Und dann ist natürlich die Gefahr groß, dass sich das Virus dann auch überträgt. Mhm. Wir haben zum Beispiel gemeinsame Essenräume oder irgendwelche Freizeitaktivitäten, Pool oder wie auch immer, gerade auf dem Kreuzfahrtschiff. Das nächste Problem ist, dass wir auch eine zentrale Klimaanlage haben. Und das ist natürlich für so ein Virus ideal, um sich da zu verbreiten.
0: Was wird denn normalerweise getan, um das zu verhindern, dass überhaupt ein Virus an Bord kommt und wenn dann, dass es sich dort verbreiten kann?
1: Ja, also es wird auf jeden Fall seitens der Besatzung für einen hohen Hygienestandard gesorgt, gerade jetzt auch nach den Corona-Vorfällen, sage ich jetzt mal. Und es gibt Möglichkeiten, sich dort zu desinfizieren, bevor man ins Restaurant geht zum Beispiel. Und nachts, wenn die Fahrgäste schlafen, dann wird das Schiff gereinigt, gesäubert und entsprechend auch desinfiziert. Aber man kann es ja nicht verhindern, dass die Fahrgäste dann trotzdem miteinander sich unterhalten oder ja, dass sich das Virus dann quasi von einem zum anderen überspringt.
0: Die spanische Regierung hat nun erklärt, dass das Schiff einen Hafen auf den Kanaren anlaufen darf. Wie sind denn da die Regularien? Ist das ein Seenotfall?
1: Also da gibt es ganz klare Richtlinien. Wenn so eine Infektionskrankheiten an Bord auftreten, dann wird das Schiff unter Quarantäne gestellt. Und die lokalen Behörden entscheiden dann, wie es weitergeht. Mhm. Bei Corona war es zum Beispiel so, dass die Menschen an Bord dann 7 bis 10 Tage isoliert sein mussten. Die sind teilweise in ihren Kabinen gewesen, durften nicht raus, bis man dann sicher war, dass die Ansteckungsgefahr vorüber ist. Wie lange das jetzt bei diesem Virus ist, das müssen die Behörden dann feststellen.
0: Der Schiffarzt, der Hondius, der ist auch ausgeflogen worden. Ist das eigentlich ein Problem für die zurückgebliebenen Menschen an Bord?
1: Nicht ganz, weil es gibt internationale Ausbildungsrichtlinien und die nautische Besatzung als auch die Techniker müssen eine medizinische Ausbildung machen und die muss auch alle 5 Jahre wiederholt werden, sodass dort grundlegendes Wissen über Krankheiten, auch Infektionskrankheiten da ist, sodass die Besatzung da auch entsprechend handeln kann. Und es gibt funkärztliche Beratung in jedem Land, sodass dann im Prinzip dort auch noch Experten an Land befragt werden können. Die können sogar kleine Operationen an Bord durchführen, weil sie die entsprechenden Medikamente oder auch Räume vorhältig haben müssen.
0: Eine gute Form der Telemedizin dann in dem Fall.
1: Ja.
0: Wenn das Schiff in den Kanaren ankommt, wie geht's denn da weiter? Legt es an? Muss es ankern? Abstand halten? Wann kann man den Menschen an Bord dann wirklich richtig helfen?
1: Ja, das ist wieder eine Frage, die ich jetzt so nicht beantworten kann, weil das die kanadischen Behörden festlegen, ob es ankern soll oder ob es auch an die Pier kann, ob die Pier dann abgesperrt wird. Das muss dann letzten Endes von den Gesundheitsämtern dort festgelegt werden. Und das wird auch eng mit Reederei und Kapitänen dann besprochen, weil der Kapitän ist ja in dem Fall derjenige, der die Verantwortung hat. Und er entscheidet ja auch, was er machen kann, was er nicht machen kann, wenn die Behörden ihm grünes Licht geben.
0: Auf dem Kreuzfahrtschiff Hondius ist eine Virusinfektion ausgebrochen. 3 Menschen sind bereits an den Folgen des Hantavirus gestorben. Über diese herausfordernde Situation an Bord eines Schiffes habe ich mit Dirk Sedlacek vom Institut für Sicherheitstechnik und Schiffssicherheit e.V. in Rostock gesprochen. Herr Sedlacek, vielen Dank Ihnen.
1: Ja, danke schön.

Nevernet und Wonder auf Radio 1. Das ist eine Horrorvorstellung. Dann geht man zum Zahnarzt, denkt, man hat eigentlich nichts. Und dann guckt der Arzt da rein und sagt, nee, also da und da müssen wir und hier. Und dann zieht der Zähne, zieht und zieht mehrere Zähne. Ja, so passiert in Frankreich. In Südfrankreich hat ein praktizierender Arzt, soll aus Geldgier Dutzenden Patienten gesunde Zähne gezogen haben. Der Mann steht seit heute vor Gericht deswegen und es gibt halt dann eben eine Anklageakte, da steckt auch ein Expertenbericht drin, da steht drin, also einer Patientin zum Beispiel habe er, die hatte nur einen Abszess, insgesamt 16 gesunde Zähne gezogen und dann auch noch schlecht sitzende Implantate eingesetzt haben. Die Ermittler haben insgesamt 44 Opfer identifiziert. Die Krankenkasse spricht allerdings von 131 Fällen. Und durch unnötige und falsch abgerechnete Eingriffe, sagt die Krankenkasse, sei sie um 330.000 Euro betrogen worden. Schwacher Trost für alle Betroffenen. Im Fall einer Verurteilung drohen dem Mann bis zu 10 Jahre.

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12: Es ist deutlich trockener heute Nachmittag als noch heute Vormittag und die Sonne kommt hin und wieder durch. Bei Temperaturen aktuell zwischen 10 und 17 Grad. In der Nacht dann weitgehend starke Bewölkung und vom Fläming bis zur Niederlausitz gibt es wieder recht kräftigen Regen bei 8 bis 5 Grad. Morgen meist kompakte Wolken, im Norden gelegentlich sonnig, im Süden wieder Regen bei 11 bis 14 Grad.
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13: Auf Radio 1 Brandenburg A10 westlicher Berliner Ring in Richtung Dreieck Havelland zwischen Dreieck Werder und Großkreuz stockt der Verkehr. Stadtverkehr Berlin A100 in Richtung Wedding zwischen Oberlandstraße und Tempelhofer Damm stockt der Verkehr ebenfalls. Und etwa eine Viertelstunde länger dauert es im weiteren Verlauf zwischen Kreuz Schöneberg und Funkturm. Weißensee, die Berliner Allee ist nach einem Unfall zwischen Pistoriusstraße und Antonplatz stadteinwärts gesperrt. Geduld brauchen Sie unter anderem auf der Karl-Marx-Straße in Neukölln stadtauswärts. Dort dauert es etwa eine halbe Stunde länger. Außerdem rund ums Hallische Tor, auf der Kienaststraße in Richtung Elsenbrücke, auf der Lindenstraße in Richtung Altköpenick, auf der Landsberger Allee am Weißenseer Weg und auf der Hohenschönhauser Straße stadtauswärts. Der Hinweis der S-Bahn auf den Linien S3, 5, 7, 75 und 9 gibt es weiterhin wegen einer Weichenstörung am Ostbahnhof, Verspätungen und Ausfälle. Eine gute Fahrt wünschen wir Ihnen trotz alledem.
12: Danke dir vielmals.
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12: So ist es. Guten Tag.

0: Vanessa Rose, Jackson und Built to Collide war das auf Radio 1. Jetzt drehen wir doch nochmal ein bisschen Distortion auf und greifen ein bisschen in die E-Gitarre, denn es gibt Musik von Freako, Indie-Band aus Chicago. Unser Album der Woche heißt Something Worth Waiting For. Das neue Album von Freako stellt uns Claudia Gerd vor.
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4: Die Band Freako ist stark von ihrer Herkunft aus Chicago geprägt. Von einer Stadt also, die für ihre raue Energie ebenso bekannt ist wie für ihre vielseitige Musikszene. Und genau das spiegelt sich auch in ihrer Musik wider. Und vor diesem Hintergrund wirkt der Titel ihres neuen Albums Something Worth Waiting For fast programmatisch. Er deutet auf eine Haltung hin, die zwischen Ungeduld und Hoffnung pendelt. Es geht um das Warten auf etwas, das sich nicht erzwingen lässt.
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6: Something Worth Waiting For is more of the reach and not quite reaching the destination because of the yearning nature of that song. And the melancholy feel to it rather than like uplifting. I feel like for me it doesn't have that exactly, but people can take it either way and that's great.
4: Der Song, der genauso heißt wie das Album, Something Worth Waiting For, repräsentiert für ihn eher ein Streben nach etwas, das man vielleicht nie ganz erreiche, sagt der Sänger von Freako, Nico Capitan. Das liege an der sehnsüchtigen, leicht melancholischen Stimmung des Songs, die weniger aufbauend als vielmehr nachdenklich sei. Letztlich aber liegt auch ein Gedanke von Hoffnung darin, was wiederum doch erbaulich ist. Es liegt also am Publikum, sich selbst ein Urteil zu bilden. Auf jeden Fall ist es ein Song, bei dem es sich die Band nicht leicht gemacht hat.

0: Something Worth Waiting For, the title track, is definitely the hardest to play live. I feel like for all of us, it just goes a million different places, which is so cool. But there's also in the middle, for me and Corgan, a 3-fret capo move that we have to do in a matter of like a couple seconds. And that's really hard.
1: Der Titelsong des neuen Albums sei definitiv am schwersten live zu spielen, sagt der Freako-Sänger. Weil der Song musikalisch sehr viele verschiedene Richtungen einschlägt. Also viele Wechsel, unterschiedliche Teile oder Dynamiken hat. Das sei zwar spannend, macht es aber auch kompliziert auf der Bühne. Konkret müsse er zum Beispiel in der Mitte des Songs sehr schnell die Gitarrenbünde für den Capodaster wechseln. Und das innerhalb von nur wenigen Sekunden. Ziemlich anstrengend, sagt er nicht ganz ohne Stolz. Aber wenn es gelingt, dann gibt es diese magischen Momente auf der Bühne. Momente, die man eigentlich erst mit Abstand so richtig fassen kann. Und genau davon erzählt der Song Hot Air Balloon.

0: think a lot of the magic can lie in the in-between moments between, like, larger events in life, because you actually get the time to process the things that, you know, affected you. And I think that a lot of times it's really hard to process things in real time, especially if you're moving very quickly.
1: Die magischen Momente seien nicht unbedingt die großen, spektakulären Ereignisse, sondern eher die stillen Augenblicke dazwischen, findet der Gitarrist von Freko, Corgan Rob. Dann, wenn man kurz innehält und das Erlebte verarbeitet. Menschen übersehen diese Momente nicht, weil sie undankbar sind, sondern weil das Leben oft viel zu schnell läuft. Erst im Nachhinein merkt man, was man eigentlich Wertvolles hat. Bisweilen braucht es eben einen metaphorischen Heißluftballon, um sich den ganzen Laden mal von oben anzuschauen und endlich zu checken, wie alles zusammenhängt. Erzählt im folgenden Song, Hot Air Balloon. Freko vom neuen Album Something Worth Waiting For.

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1: Something's Worth Waiting For von Freeco. Das ist unser Album der Woche und das können Sie jetzt gewinnen. Wie wir in dieser Woche ja gelernt haben, bei Freeco sitzt eine Frau am Schlagzeug und deshalb suchen wir heute Bands, bei denen ebenfalls weiblich getrommelt wird. Die erste ist dabei so eher stoisch straight.

Konzert. Ich bin jetzt nett. Ich möchte nicht die Namen der Schlagzeugerinnen haben, weil das könnte schwierig werden. Wenn Sie sie wissen, freue ich mich natürlich sehr. Aber die Bandnamen würden auch reichen. Also rufen Sie an 0331 70 99 111 und gewinnen unser Album der Woche.

0: Free von Little Sims auf Radio 1. Something Worth Waiting For von Freeco heißt unser Album der Woche. Und Christina möchte es gerne gewinnen. Schönen guten Tag.
1: Ja, hallo.
0: Hallo.
1: Ich würde gerne das neue Album hören.
0: Du bist ja, Mensch, du bist ja richtig fröhlich drauf heute. So.
1: Ja? Naja, wenn man so in der Leitung ist hier bei Radio 1, dann kann man sich, glaube ich, freuen.
0: Ja, und dann ist man auch schon so ein bisschen aufgeregt.
1: Ja.
0: Ja, okay. Christina, wir haben ja heute Schlagzeugerinnen gesucht, weil bei Freeco sitzt auch eine Frau an den Drums und deshalb haben wir gesagt, da gucken wir nochmal, wo in der im Musikbusiness noch Frauen am Schlagzeug sitzen. Mhm. Hast du Schlagzeug gespielt? Oder spielst du Schlagzeug?
1: Nee, leider nicht. Ich wollte immer, dass mein Kind es lernt, aber das hat es auch nicht gewollt.
0: Irgendein anderes Instrument stattdessen?
1: Nee, mal, ja, was man früher in der Schule hatte. Ne?
0: Blockflöte und Glockenspiel.
1: Triangel.
0: Glockenspiel ist ja schon nah am Schlagzeug dran. Ja, da ich ja schon ein paar Jahre auf dem Buckel habe, ich habe als Jugendliche Schlagzeug gespielt, später auch noch. Ich bin immer als Mädchen dafür angefeindet worden, dass ich Schlagzeug spiele. Deshalb habe ich mich

0: gefreut, dass es dann irgendwann doch noch mehr auch im in erfolgreichen Bands gab, wo Schlagzeugerinnen ganz selbstverständlich dabei waren. So, und dann drei an der Zahl suchen wir jetzt. Fangen wir vorne an. Ja. Wer ist es?
1: Mac White?
0: Ja, von den White Stripes.
1: Genau.
0: Die Mac White, also du kennst ja schon die Namen von den Schlagzeugern. Ich wollte ja eigentlich nur die Bandnamen haben, okay.
1: Ich bin jetzt vorbereitet.
0: Ah, krass. Und wen haben wir hier? Ganz großes
1: Sheila E.
0: Ja, richtig.
1: Von oder mit drin?
0: Ja, der hat ein bisschen mitgeholfen. Der hat so Background gesagt. Genau. Und wen haben wir hier?
1: Nein, das ist jetzt Gossip, aber
0: ja.
1: Der Name dazu für das Schlagzeugerin, der ist mir jetzt nicht so.
0: Das ist Hannah Billy. Ja, den Namen haben nicht alle auf der Pfanne. Es ist Gossip, aber es sitzt eine Frau am Schlagzeug. Richtig, Hannah Billy war das. So, alles richtig gemacht. Christina, das heißt, du gewinnst unser Album der Woche Something Worth Waiting For von Freako. Boah, ich bin immer kurz davor, verbal über diese Wörter zu stolpern, aber es ist mir auch diesmal wieder einigermaßen gelungen. Danke fürs Mitmachen, bleib in der Leitung, damit wir wissen, wo wir es hinschicken können. Ja? Tschüss.
1: Super, danke, vielen Dank, tschüss.
0: Und weil es so schön ist, hier sind Gossip und Love Long Distance.

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1: Fujiko Nakaya, Nebelskulptur in der Neuen Nationalgalerie. Extra für den Skulpturengarten der Neuen Nationalgalerie hat die japanische Künstlerin Nakaya eine sogenannte Nebelskulptur kreiert, die sich mit der Architektur Mies van der Rohe beschäftigt. Dieses Nebelwesen verändert ständig seine Form. Es umfasst den gesamten Garten und vermischt sich mit der Natur und den Skulpturen. Wegen des großen Erfolgs im vergangenen Jahr ist die Nebelskulptur in diesem Frühjahr wieder zu erleben. Sie wird jede Stunde innerhalb der Öffnungszeiten für jeweils 8 Minuten aktiviert. Fujiko Nakaya, Nebelskulptur in der Neuen Nationalgalerie. Geöffnet ist heute von 10 bis 18 Uhr.
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10: Bundesregierung sorgt sich um Zulauf zu Neonazi-Gruppen. Grüne und CDU in Baden-Württemberg stellen Koalitionsvertrag vor. Und das Wetter im Süden aufgelockert, im Norden noch etwas Regen bei 10 bis 18 Grad. Bis zu den Nachrichten hören wir noch Rubik mit Laws of Gravity.

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2: Bundesjustizministerin Hubig hat sich besorgt über den Zulauf gerade jüngerer Menschen in Neonazi-Gruppen in Deutschland geäußert. Die Erkenntnisse des Verfassungsschutzes ließen keinen Zweifel daran, dass die Politik die Bedrohung durch Rechtsextremismus sehr ernst nehmen müsse, sagte die SPD-Politikerin. Anlass sind die heutigen Razzien gegen rechtsextreme Jugendorganisationen in 12 Bundesländern, darunter auch in Berlin und Brandenburg. Die Bundesanwaltschaft hat die Organisationen Jung und Stark sowie Deutsche Jugend voran als kriminelle Vereinigungen eingestuft. Ihnen wird vorgeworfen, zu Gewalttaten gegen politische Gegner aufgerufen zu haben. Der neue Koalitionsvertrag der künftigen grün-schwarzen Landesregierung in Baden-Württemberg steht. Die Spitzen der neuen Regierung haben ihn am Mittag in Stuttgart vorgestellt. Auf Parteitagen von CDU und Grünen müssen die Delegierten am Wochenende noch zustimmen. Astrid Maisol.
3: Ein Schwerpunkt des Koalitionsvertrages ist die Wirtschaft. Arbeitsplätze sollen gesichert und neue geschaffen werden. Unternehmensgründungen sollen künftig innerhalb von 48 Stunden möglich sein. Grün-Schwarz will Bürokratie abbauen und alle landesrechtlichen Berichtspflichten bis Ende 2027 abschaffen. Ein weiterer Schwerpunkt im Koalitionsvertrag ist die Bildung. Damit alle Kinder schulreif in die Grundschule kommen, will die neue Landesregierung ein verpflichtendes und kostenfreies letztes Kindergartenjahr einführen. Welche Vorhaben wirklich umgesetzt werden, ist unklar. Schon jetzt fehlt auf absehbare Zeit Geld im Haushalt. Und der Koalitionsvertrag steht unter einem Finanzierungsvorbehalt.
2: Die Bundesregierung hat einen Gesetzentwurf für einen besseren Schutz gegen Diskriminierung verabschiedet. Mit der Reform des allgemeinen Gleichstellungsgesetzes sollen Betroffene ihre Rechte einfacher und länger geltend machen können. Auch die staatliche Unterstützung soll erweitert werden. Dietrich Karl Meurer.
4: Wer diskriminiert wird, soll künftig länger Zeit haben, seine Rechte durchzusetzen. 4 Monate statt derzeit 2. Die Reform stärkt den Schutz auch außerhalb der Arbeitswelt. So sollen Benachteiligungen wegen des Geschlechts bei allen zivilrechtlichen Verträgen verboten sein, etwa auf dem Wohnungsmarkt. Auch der Schutz vor sexueller Belästigung fällt unter das allgemeine Gleichstellungsgesetz. Hier ist eine Erweiterung vorgesehen. Der Schutz soll nicht mehr nur am Arbeitsplatz gelten, sondern auch in Bereichen wie Fitnessstudios oder Fahrschulen. Angepasst werden sollen zudem die Regeln für kirchliche Arbeitgeber. Sie sollen bei Einstellungen nur dann auf die Religion achten dürfen, wenn dies für den Job wirklich notwendig ist.
2: Ein Kreuzfahrtschiff mit mehreren Hantavirus-Infizierten nimmt inzwischen Kurs auf die Kanaren. Die Weltgesundheitsorganisation WHO hat Spanien um Hilfe bei der Betreuung von Besatzung und Passagieren gebeten. Derzeit geht die WHO von 8 möglichen Infektionen aus. Julia Macher.
5: Die 3 mutmaßlich am Hantavirus erkrankten Passagiere wurden bereits in die Niederlande ausgeflogen. Inklusive der 3 Todesfälle und eines bereits Ende April abgereisten Passagiers beläuft sich die Zahl der möglichen Infektionen derzeit auf 8. Laut Weltgesundheitsorganisation handelt es sich beim Virus um die von Mensch zu Mensch übertragbare Andenvariante. An Bord der MV Hondius warten mehr als 140 Menschen bereits seit Tagen auf Weiterfahrt. Die Kapverden hatten eine Aufnahme wegen Risiken für die Bevölkerung abgelehnt. Auch der kanarische Regionalpräsident Fernando Clavijo hatte Bedenken angemeldet. Die Ankunft des Kreuzfahrtschiffes auf Teneriffa wird in 3 bis 4 Tagen erwartet.
2: Die Radio 1 Nachrichten um 16:04. 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
0: Viele Wolken, nass und kühl, so sieht das Wetter aktuell aus, dank mehrerer Tiefdruckgebiete über Mitteleuropa. Heute Nachmittag gibt's in der Südhälfte Brandenburgs einige Auflockerungen mit etwas Sonne nach Norden, dann aber weiterhin dichte Bewölkung und von der Prignitz bis zur Uckermark fällt etwas Regen, sonst noch einzelne Schauer und die Höchstwerte heute liegen von Nord nach Süd bei 10 bis 19 Grad.
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2: Auf Radio 1, Brandenburger 10, westlicher Berliner Ring in Richtung Dreieck Havelland. Zwischen dem Dreieck Werder und Großkreuz stockt der Verkehr. A13 in Richtung Dresden zwischen Teupitz und Baruth dauert es etwa eine Viertelstunde länger. A113 in Richtung Dresden im Schönefelder Kreuz gibt es auf der Überleitung zur A10 in Richtung Dreieck Spreeau Behinderungen nach einem Unfall. Stadtverkehr Berlin, A100 in Richtung Wedding. Der Britzer Tunnel ist gesperrt, dort wurde die Höhenkontrolle ausgelöst. Und im weiteren Verlauf stockt es zwischen Tempelhofer Damm und Funkturm. Dort sollten Sie etwa 20 Minuten mehr einplanen. Weißensee, die Berliner Allee ist nach einem Unfall zwischen Pistoriusstraße und Antonplatz stadteinwärts gesperrt und auch die Tramlinien sind unterbrochen. Etwa 20 Minuten länger dauert es außerdem auf der Karl-Marx-Straße in Neukölln stadtauswärts und auf der Tresco-Allee in Richtung Tierpark. Außerdem stockt der Verkehr auf der Kienaststraße in Richtung Elsenbrücke. Wir wünschen Ihnen eine gute Fahrt.
6: Dankeschön.
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6: Einen schönen guten Tag. Der größte Lump im ganzen Land, das ist und bleibt der Denunziant. Heißt es so schön? Und ich kann mir auch irgendwie nicht helfen. Irgendwie mag ich es nicht. Aber manchmal hilft wohl auch nichts anderes mehr, als wenn man sich auf den kleinen Denunzianten in uns allen verlässt und uns anstiftet, Unregelmäßigkeiten, irgendwas, was nicht stimmt, zu melden. So jetzt auch mit einer neuen Schulreinigungskontroll-App, über die wir gleich mehr erfahren.

0: Joshua Iden und Could Be Forever auf Radio 1. Gestank und Sputz. Mit diesen beiden Wörtern lässt sich der Zustand von Schultoiletten in Berlin meist ganz gut zusammenfassen. Vor rund 3 Jahren hat eine Studie der Uni Bonn und der German Toilet Organization den Berliner Schulen katastrophale Zustände attestiert. Und dass sich daran in den vergangenen 3 Jahren nicht viel verändert hat, zeigt jetzt auch ein Bericht in der Berliner Morgenpost, in dem Elternvertreter verschiedener Schulen Alarm schlagen. Um das Problem in den Griff zu bekommen und ganz grundsätzlich den Reinigungszustand an Schulen zu dokumentieren, hat die Berliner Bildungsverwaltung heute eine Kontroll-App für die Schulreinigung vorgestellt. Und wie die funktioniert, das weiß meine Kollegin aus der RBB-Redaktion Landespolitik, Kirsten Buchmann. Einen schönen guten Tag.
1: Hallo.
0: Die Schulen in Berlin sollen nach dem Willen der Senatsbildungsverwaltung also sauberer werden durch eine App. Wie funktioniert das? Also wie funktioniert die App?
1: Der Hausmeister oder Hausmeisterin einer Schule bekommt morgens über die App auf seinem Tablet zufallsgeneriert 5 Räume genannt, die er kontrollieren soll. Auf seiner Runde durch die Schule prüft er dann zum Beispiel, ist der Boden in der Mensa sauber, sind die Tische abgewischt und die Abfallbehälter geleert, sind in den Toilettenräumen die Papier- und Seifenspender nachgefüllt, sind Waschbecken und Toiletten sauber. Das kann der Schulhausmeister auf seinem Tablet mithilfe der App erfassen, mit Smileys in verschiedenen Farben bewerten und gleich auch per Foto dokumentieren. Das wird dann an die Reinigungsfirma gemeldet.
0: Und dann gibt es noch einen übergeordneten Kontrollmanager oder wie soll das aussehen?
1: Ja, also so einen Kontrollmanager zum Thema Schulreinigung soll es geben in jedem Bezirk. Da ist dann auch die Frage, ob das reicht für so viele Schulen in einem Bezirk. Diese Manager sollen dann auf jeden Fall aber Ansprechpartner sein, auch für die Reinigungsfirmen. Und sie sollen sich die Situation in den Schulen vor Ort ansehen, sicher dann auch nach und nach.
0: Okay. Derzeit gibt es schon 6 Bezirke, die mit dieser App arbeiten. Also da, wo halt eben die Hausmeister an den Kontrollmanager melden, wenn sie irgendwo Verunreinigungen sehen. Was für Erfahrungen haben die denn gemacht?
1: Also durch diese schnelle Rückmeldung per App an die Reinigungsfirmen haben diese erstmal die Chance, ihre Arbeit, wenn nötig, nachzubessern, eben an demselben Tag. Was dann, ich sprach mit dem Schulstadtrat von Friedrichshain-Kreuzberg, Andi Hemke, mal besser oder mal schlechter funktioniert. Der Stadtrat findet, dass die App weiterhilft, gerade auch um die Kommunikation zum Thema Schulreinigung zu strukturieren. Denn früher haben ihm zufolge Hausmeister auch schon mal handschriftlich auf Mängel hingewiesen, mit gemalten Skizzen, so dass er manchmal habe rätseln müssen, was heißt das eigentlich, was ist da gemeint.
0: Was passiert denn, wenn die Reinigungsfirmen nicht nachbessern?
1: Also das Reinigungsunternehmen ist am gleichen Tag zu Nachkontrollen verpflichtet. Werden Leistungen nicht erbracht, dann kann ein Bezirk der Firma Geld kürzen oder sogar den Vertrag kündigen. Und das sei schon vorgekommen, sagte mir heute Marco Brauchmann, Bezirksschulstadtrat in Treptow-Köpenick.
0: Geplant ist, dass bis Ende des Jahres alle Schulen diese App nutzen sollen. Ist das realistisch? Ist das machbar?
1: Also laut der Bildungsverwaltung sind die Geräte, also die Tablets und auch die Lizenzen für die Apps finanziert. Der Senat und die Bezirke haben ihr zufolge bei dem Thema auch eng zusammengearbeitet und sich auf ihre Ziele verständigt. Also mein Eindruck ist, der Wille ist da, bei diesem Thema voranzukommen, zumal das ja durchaus ein Aufregerthema auch unter Eltern und Schülerinnen und Schülern ist.
0: Okay, wird das dadurch besser? Deine Einschätzung, was meinst du? Also werden wir in einem Jahr sagen, hey, die Schultoiletten sind wieder sauber?
1: Ja, ich meine, das kann zumindest helfen. So diesen Eindruck erweckt auch die Bildungsverwaltung, dass da sogenannte schwarze Schafe sozusagen dann eben ihre Verträge beendet bekommen. Das sind wohl längst nicht alle Firmen. Also viele sind dann tatsächlich auch sehr bemüht, ohnehin gut zu reinigen oder wenn eben Mängel gemeldet werden, das auch nachzubessern. Aber bei ein paar klappt das eben nicht. Und die könnten dann tatsächlich durch diese App dann auch gekündigt werden, weil eben diese Mängel dann auch rechtssicher dokumentiert werden. Das ist eben auch ein Ziel dieser App.
0: Berlins Schulen sollen sauberer werden. Dazu gibt es jetzt eine Kontroll-App. Und wie die funktioniert, das hat uns Kirsten Buchmann aus der RBB-Redaktion Landespolitik erklärt. Danke dir vielmals.
1: Gerne.

0: Aktuelle Musik von Archive Glasmines heißt das Album und die Single daraus, Wake Up Strange, haben wir gehört hier auf Radio 1.
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0: Um gleich 16.30 Uhr mit Thorsten Altenhöhner.
10: Die Europäische Kommission will Armut beenden und hat erstmals eine EU-weite Anti-Armut-Strategie dafür vorgelegt. Ein Schwerpunkt liegt auf der Bekämpfung von Kinderarmut, zum Beispiel durch besseren Zugang zu Bildung, Gesundheitsversorgung und Betreuung. Auch Beratungsangebote und Hilfen für die psychische Gesundheit sollen gestärkt werden. Zugleich will die Kommission stärker gegen Wohnungsnot vorgehen und Menschen besser integrieren, die vom Arbeitsmarkt ausgeschlossen sind. Den offiziellen Zahlen zufolge ist jeder fünfte Mensch in der EU armutsgefährdet. Bei Kindern ist es sogar jedes vierte. Bundesweit könnte einer Studie zufolge ein Großteil der Krankenhausfälle vermieden oder ambulant versorgt werden. Der neue Krankenhausreport der AOK kommt zu dem Ergebnis, dass etwa 42% der Belegungstage im Krankenhaus und fast 40% der Klinikausgaben eingespart werden könnten. Besonders groß sei das Potenzial für eine ambulante Versorgung mit jeweils über 60% der Fälle in der inneren Medizin und in der allgemeinen Chirurgie. Hotels in den USA melden eine enttäuschende Nachfrage rund um die Fußball-WM. Dem amerikanischen Branchenverband zufolge sind die Buchungen hinter den Erwartungen zurückgeblieben. Als Gründe werden hohe Visa-Hürden und geopolitische Bedenken genannt. Die USA richten das Turnier in etwa einem Monat gemeinsam mit Mexiko und Kanada aus. Die Radio 1 Nachrichten um 16 Uhr und gleich 31 Minuten. 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
0: Im Süden Brandenburgs heute Nachmittag ein paar Auflockerungen mit etwas Sonne. Weiter nördlich bleibt es dicht bewölkt. Von der Prignitz bis zur Uckermark fällt auch noch etwas an Regen. Sonst einzelne Schauer bei 10 bis 19 Grad. In der Nacht weitgehend stark bewölkt. Und dann gibt's vom Fläming bis zur Niederlausitz aufziehenden Regen bei 8 bis 5 Grad. Und so verteilt es sich dann auch morgen tagsüber in der Südhälfte zeit- und gebietsweise Regen. Weiter nördlich ein wenig Sonnenschein. Es bleibt aber kühl. Morgen maximal 10 bis 14 Grad.
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10: Auf Radio 1 Brandenburg jeweils etwa eine Viertelstunde mehr brauchen Sie auf der A10, dem westlichen Berliner Ring in Richtung Dreieck Havelland zwischen Dreieck Werder und Großkreuz und auf der A13 in Richtung Dresden zwischen Teupitz und Baruth. Auf der A12 in Richtung Berlin sind es zwischen Briesen und Fürstenwalde West etwa 20 Minuten mehr. A113 in Richtung Dresden im Schönefelder Kreuz gibt es auf der Überleitung zur A10 in Richtung Dreieck Spree auch Behinderungen nach einem Unfall. Stadtverkehr Berlin, A100 in Richtung Wedding, der Verkehr stockt zwischen Tempelhofer Damm und Funkturm. Weißensee, die Berliner Allee ist nach einem Unfall zwischen Pistoriusstraße und Antonplatz weiterhin stadteinwärts gesperrt und auch die Tramlinien sind unterbrochen. Etwa 20 Minuten länger dauert es auf der Karl-Marx-Straße in Neukölln stadtauswärts und auf der Tresco-Allee in Richtung Tierpark. Und außerdem stockt es auf der Kienerststraße in Richtung Elsenbrücke. Wo immer Sie unterwegs sind, wir wünschen eine gute Fahrt.
0: Dankeschön.
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0: Tag zusammen.

0: Rebellion von Arcade Fire auf Radio 1. Peter Thiel. Das ist der Milliardär, der PayPal mitgegründet hat. Auf der Liste der reichsten Menschen der Welt steht er auf Platz 15. Peter Thiel gilt als Mentor von J.D. Vance, hat Donald Trump früh unterstützt und er hat mit Palantir eine Firma aufgebaut, die Überwachungssoftware an Staaten verkauft. Also man könnte mit Fug und Recht behaupten, denn man hat so ein eigenes Verhältnis zu Demokratie, Macht und Kontrolle. Und ausgerechnet Peter Thiel finanziert jetzt ein Start-up namens Objection. Ein Webdienst, bei dem jeder und jede die Möglichkeit bekommt, mit Hilfe von KI Medienberichte anzufechten.
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0: Medienkritiker und unser Kommentator am Mittwochnachmittag. Hallo Lorenz.
2: Grüß dich, Frauke.
0: Ist das jetzt so eine durchgeknallte, typische Start-up-Idee, die kommt und geht? Oder ist das tatsächlich auch eine gefährliche Nummer?
2: Ja, ich denke tatsächlich beides. Aber die Gefahr liegt nicht da, wo man sie zuerst vermutet. Das Prinzip von Objection, das heißt ja zu Deutsch Einspruch, das ist ganz simpel. Wer sich durch einen Artikel falsch dargestellt fühlt, der zahlt einfach $2000 und schon läuft im Hintergrund so ein Verfahren gegen diesen Beitrag und gegen die Person, die ihn geschrieben hat. Und eine künstliche Intelligenz prüft dann, ob der Bericht fair war. Naja, und wie neutral diese KI ist, kann sich bei Peter Thiel jeder selbst ausmalen. Den Fortschritt des Verfahrens soll man denn online verfolgen können, samt so einem schicken Dashboard und klasse Statusbalken dazu. Und am Ende gibt's dann ein Urteil und der Journalist soll einen öffentlichen Score bekommen. Das ist denn so eine Art Berufszeugnis, das Peter Thiel dir dann ausstellt. Für jeden sichtbar und für immer googelbar. Nun könnte man das für harmlos halten, weil es ja keine Rechtskraft hat. Aber genau das ist der Trick dahinter. Stell dir vor, du bist Journalistin und dein Informant, der will anonym bleiben, weil er sonst seinen Job verliert oder vielleicht noch Schlimmeres. Du veröffentlichst also den Artikel und am nächsten Tag kommt dann das Verfahren und jetzt sitzt du in der Falle. Nennst du deine Quelle, um dich zu verteidigen, hast du sie verraten. Nennst du sie nicht, gibt's öffentlichen Punktabzug und dein Ruf leidet. Was du also auch machst, es ist falsch. Ja, das ist eine Einschüchterungsmaschine, verkleidet als Transparenzoffensive.
0: Okay, aber es gibt ja viele Menschen, die offensichtlich einen Bedarf haben, die Medien anzuprangern, weil Medien haben das Misstrauen mit so einer Clickbaiting-Berichterstattung ja auch selbst produziert. Hat Thiel da nicht einen Punkt?
2: Ja, und das ist vielleicht das Unbequeme daran. Das Vertrauen in Journalismus ist ja tatsächlich auf so einem historischen Tief angelangt. Und diesen Vorwurf muss sich die Branche gefallen lassen. Aber schau dir an, wen wir da wirklich vor uns haben. Peter Thiel, der hat mal geschrieben, Demokratie und Freiheit seien nicht miteinander vereinbart. Er baut mit seiner Firma Palantir Überwachungssoftware für Regierungen weltweit. Und die deutschen Bundesländer, die kaufen sie ein. Also Bayern, Hessen, NRW, bald Baden-Württemberg. Deutsche Bürgerdaten bei einem Mann, der Demokratie für ein Auslaufmodell hält. Ja, schlimmer geht's ja kaum. Peter Thiel, das ist der Mann, der das Frauenwahlrecht für einen Fehler hält, der private Städte außerhalb jeder Demokratie will und der nun die freie Presse angreift. Denn das Tückische ist ja, der Schaden, der passiert nicht nur, wenn so ein KI-Tribunal ein Urteil fällt. Der Schaden, der passiert ja schon vorher und das ganz ohne Urteil. Nämlich in dem Moment, wo eine Journalistin ihren Artikel schreibt, wenn sie denkt, ja, ist mir das den Ärger wert, das Geld, die Konsequenzen. Wer auf diese Weise Journalismus verbessern will, der will ihn nicht reparieren. Er will ihn klein machen, bis er nur noch über Dinge schreibt, die den Mächtigen nicht wehtun.
0: Das war der Kommentar von Lorenz Mayer. Vielen Dank.
2: Gerne.
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1: Paula Carolina live im Huxleys. Aus Hannover hatte es Paula Carolina einst mit ihrer Familie ins Allgäu verschlagen. Auf ihrem Klavier fängt sie als Teenager an, erste Songs zu komponieren. Inzwischen ist Paula Carolina über Stationen in London und Mannheim in Berlin gelandet und ihre indie-poppigen Songs mit intelligenten, rotzig-kecken Lyrics erfreuen sich immer größerer Beliebtheit. Inspiration findet Paula Carolina, die meist in Retro-Kleidung und 80er-Jahre-Flair unterwegs ist, vor allem in ihrem Freundeskreis. Da schnappt sie Sätze auf und vertont sie. Ende März ist ihr neues zweites Album Wild erschienen. Und das stellt Paula Carolina heute Abend im Huxleys vor, um 20 Uhr. 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
6: Bundesregierung sorgt sich um Zulauf zu Neonazi-Gruppen. Grüne und CDU in Baden-Württemberg stellen Koalitionsvertrag vor und das Wetter abends wechselnd wolkig, örtlich noch etwas Regen bei 8 bis 15 Grad. Fink und Wishing for Blue Sky passen zum Wetter. Spielen wir noch bis zu den Nachrichten.

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2: Bundesjustizministerin Hubich hat sich besorgt über den Zulauf gerade jüngerer Menschen in Neonazi-Gruppen in Deutschland geäußert. Die Erkenntnisse des Verfassungsschutzes ließen keinen Zweifel daran, dass die Politik die Bedrohung durch Rechtsextremismus sehr ernst nehmen müsse, sagte die SPD-Politikerin. Anlass sind die heutigen Razzien gegen rechtsextreme Jugendorganisationen in 12 Bundesländern, darunter auch in Berlin und Brandenburg. Die Bundesanwaltschaft hat die Organisationen Jung und Stark sowie Deutsche Jugend voran als kriminelle Vereinigungen eingestuft. Ihnen wird vorgeworfen, zu Gewalttaten gegen politische Gegner aufgerufen zu haben. Der neue Koalitionsvertrag der künftigen grün-schwarzen Landesregierung in Baden-Württemberg steht. Die Spitzen der neuen Regierung haben ihn am Mittag in Stuttgart vorgestellt. Auf Parteitagen von CDU und Grünen müssen die Delegierten am Wochenende noch zustimmen. Astrid Maisol.
3: Ein Schwerpunkt des Koalitionsvertrages ist die Wirtschaft. Arbeitsplätze sollen gesichert und neue geschaffen werden. Unternehmensgründungen sollen künftig innerhalb von 48 Stunden möglich sein. Grün-Schwarz will Bürokratie abbauen und alle landesrechtlichen Berichtspflichten bis Ende 2027 abschaffen. Ein weiterer Schwerpunkt im Koalitionsvertrag ist die Bildung. Damit alle Kinder schulreif in die Grundschule kommen, will die neue Landesregierung ein verpflichtendes und kostenfreies letztes Kindergartenjahr einführen. Welche Vorhaben wirklich umgesetzt werden, ist unklar. Schon jetzt fehlt auf absehbare Zeit Geld im Haushalt. Und der Koalitionsvertrag steht unter einem Finanzierungsvorbehalt.
2: Die Bundesregierung hat einen Gesetzentwurf für einen besseren Schutz gegen Diskriminierung verabschiedet. Mit der Reform des Allgemeinen Gleichstellungsgesetzes sollen Betroffene ihre Rechte einfacher und länger geltend machen können. Auch die staatliche Unterstützung soll erweitert werden. Dietrich Karl Meurer.
4: Wer diskriminiert wird, soll künftig länger Zeit haben, seine Rechte durchzusetzen. 4 Monate statt derzeit 2. Die Reform stärkt den Schutz auch außerhalb der Arbeitswelt. So sollen Benachteiligungen wegen des Geschlechts bei allen zivilrechtlichen Verträgen verboten sein, etwa auf dem Wohnungsmarkt. Auch der Schutz vor sexueller Belästigung fällt unter das Allgemeine Gleichstellungsgesetz. Hier ist eine Erweiterung vorgesehen. Der Schutz soll nicht mehr nur am Arbeitsplatz gelten, sondern auch in Bereichen wie Fitnessstudios oder Fahrschulen. Angepasst werden sollen zudem die Regeln für kirchliche Arbeitgeber. Sie sollen bei Einstellungen nur dann auf die Religion achten dürfen, wenn dies für den Job wirklich notwendig ist.
2: Ein Kreuzfahrtschiff mit mehreren Hantavirus-Infizierten nimmt inzwischen Kurs auf die Kanaren. Die Weltgesundheitsorganisation WHO hat Spanien um Hilfe bei der Betreuung von Besatzung und Passagieren gebeten. Derzeit geht die WHO von 8 möglichen Infektionen aus. Julia Macher.
5: Die 3 mutmaßlich am Hantavirus erkrankten Passagiere wurden bereits in die Niederlande ausgeflogen. Inklusive der 3 Todesfälle und eines bereits Ende April abgereisten Passagiers beläuft sich die Zahl der möglichen Infektionen derzeit auf 8. Laut Weltgesundheitsorganisation handelt es sich beim Virus um die von Mensch zu Mensch übertragbare Andenvariante. An Bord der MV Hondius warten mehr als 140 Menschen bereits seit Tagen auf Weiterfahrt. Die Kapverden hatten eine Aufnahme wegen Risiken für die Bevölkerung abgelehnt. Auch der kanarische Regionalpräsident Fernando Clavijo hatte Bedenken angemeldet. Die Ankunft des Kreuzfahrtschiffes auf Teneriffa wird in 3 bis 4 Tagen erwartet.
2: Und das waren die Radio 1 Nachrichten, 17:04. 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
6: Aktuell in der Prignitz 10 Grad, in Berlin 12, in der Lausitz 18 Grad. Bis zum Abend im Norden oft grau, teils auch nass, sonst gelegentlich etwas Sonnenschein. Nachts vom Fläming bis zur Niederlausitz teils kräftiger Regen. Die Tiefstwerte in Berlin und Brandenburg liegen bei 8 bis 5 Grad. Und morgen dann im Norden gelegentlich freundlich, an der Südhälfte wieder Regen. Und es wird noch etwas kühler, 10 bis 14 Grad maximal.
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2: Auf Radio 1 Brandenburg A10, nördlicher Berliner Ring in Richtung Dreieck Havelland. Zwischen Dreieck Pankow und Mühlenbeck befindet sich eine ungesicherte Unfallstelle. A12 in Richtung Berlin zwischen Briesen und Fürstenwalde West staut sich der Verkehr an einer Baustelle. Stadtverkehr Berlin A100 in Richtung Wedding. Der Verkehr stockt zwischen Tempelhofer Damm und Funkturm. Dort sollten Sie etwa 20 Minuten mehr einplanen. Am Autobahnende vor der Elsenbrücke stockt der Verkehr ebenfalls. Etwas Etwa 20 Minuten länger dauert es außerdem auf der Königin-Elisabeth-Straße in Richtung Spandauer Damm, auf der Mühlendammbrücke in Richtung Alexanderplatz, auf der Karl-Marx-Straße in Richtung Britz und auf Kienast-Straße und Elsenbrücke in Richtung Treptow. Ihnen eine gute Fahrt.
0: Dankeschön.
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6: Einen wunderschönen guten Tag. Das war nicht so schlau. Im Kreis Heilbronn hat die Polizei zwei Männer festgenommen, offensichtlich Fahrraddiebe. In ihrem Transporter haben sie auch ein gestohlenes E-Bike gefunden. Auf die Spur der beiden sind die allerdings ganz ungewöhnlich gekommen. Denn diese beiden Fahrraddiebe haben ihre Taten gefilmt und bei TikTok als Video veröffentlicht. Mit, so richtig, guck mal hier, wir sind die Helden, wir schaffen das, wir können das, wir sind... Jetzt in Untersuchungshaft.

0: Georgia Smith und Don't Leave. And I'll make you stay. Auf Radio 1. Diese Woche ist ja irgendwie die Woche der Bilanzen. Schwarz-Rot ist seit einem Jahr im Amt und alle schauen auf das, was die Bundesregierung in der Zeit geschafft hat und was nicht. Besonders umstritten im Kabinett ist der Kulturstaatsminister. Wolfram Weimer hat mit diversen Entscheidungen für Unmut in der Kulturbranche gesorgt, sei es sein Genderverbot in seiner Behörde, seine Kontroverse mit Berlinale-Chefin Trisha Tuttle und vor allem wegen seiner Entscheidung, drei linke Buchhandlungen nachträglich von der Vergabe des Deutschen Buchhandlungs Preises auszuschließen. Wir werden nachher hier auf Radio 1 in ungefähr einer halben Stunde nochmal ausführlich Bilanz ziehen mit unserer Kollegin im ARD Hauptstadtstudio. Was jetzt schon festzuhalten ist, das Tischtuch mit der Kulturbranche scheint zerschnitten. Aber dennoch, mein Kollege Wilm Höfer vom SWR fordert in seiner Glosse energisch zum Durchhalten auf.
1: Lieber Herr Kulturstaatsminister, bitte argwöhnen Sie nicht Schlechtes, dass ich Sie durch den Kakao des linksextremen Meinungskartells ziehen möchte oder sowas. Im Gegenteil, lieber Herr Staatskulturminister, eigentlich wollte ich diesen Beitrag sogar vorab selbst zur Anzeige bringen, Sie um eine verfassungsschutzrechtliche Überprüfung bitten. Etwas spät jetzt, ich weiß, aber vielleicht lässt sich das ja noch einrichten, sofern Sie nicht mit dem Bundeskanzler am Tegernsee wandern oder das politische Berlin zum Ludwig-Erhard-Gipfel Ihres Verlags antanzt. Ach nein, da wollte ja keiner mehr hinkommen. Wie auch immer, bitte prüfen Sie oder lassen Sie überprüfen, Herr Kulturschutzminister. Ich versichere, ich bin keine linke Buchhandlung, möchte auch keinen Preis bekommen. Eine staatliche Förderung politischer Extremisten ist also ausgeschlossen. Und lassen Sie sich bitte von den Gerichten nicht einschüchtern, von wegen, man dürfte diese Buchläden nicht als extremistisch bezeichnen. Ich bitte Sie, man weiß doch gar nicht, mit welchem Buch man dort herauskommt, wenn man erst einmal hineingeht. Und wo kämen wir hin, wenn wirklich jeder alles sagen oder schreiben könnte? Ja, selbstverständlich gilt die Kunstfreiheit. Aber natürlich, sicher, was denn sonst? Aber wie hat es schließlich Ihr Lieblingsdichter Friedrich Schiller in Don Carlos formuliert? Geben Sie Gedankenfreiheitsverfassungsschutz hier. Ich bin mir nicht sicher, ob das Zitat ganz korrekt ist. Aber, lieber Herr Staatskulturregister, das werden Sie in der Deutschen Nationalbibliothek ja schnell nachschlagen können. Dort werden schließlich die wahren Kulturschätze aufbewahrt. Wobei die vielen Bücher dort ganz schön stauben und niemand begreift, warum die in Leipzig dafür ständig neuen Stauraum dazu bauen wollen. Den Schiller wird man ja wohl noch digital nachlesen können. Kultur muss doch bezahlbar bleiben. Tja, was wollte ich eigentlich sagen, lieber Herr Kultursparminister? Ach ja, herzlichen Glückwunsch zum ersten Amtsjahr. Ad multos annos, wie der alte Grieche sagt. Bitte schützen Sie weiter unsere Kultur, sofern Sie den Eindruck haben, sie sei schützenswert. Sonst schaffen Sie sie einfach ab.
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0: Mr. Chad Faker und Over You.
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0: Und Carsten Brandschön, guten Tag.
2: Frauke, hallo.
0: Ich muss jetzt hier mal meine Position missbrauchen. Ich will am Freitag segeln gehen. Sag mir bitte, dass es schön wird. Also ich hätte gerne Sonnenschein und 2-3 Windstärken.
2: Genau, das heißt...
0: Kann ich die bei dir bestellen?
2: Die kann man bei mir bestellen, ja. Aber es ist so, du willst sozusagen nicht diese spiegelglatte See, ne? Du willst so ein ganz leichtes Gekräusel, ne? So ein,
0: das willst du, ne? 2-3 ist schon ein bisschen mehr als Gekräusel, aber gut. Ja, doch.
2: Ja, gut, ne? Aber das wäre dann optimal. Ist überhaupt nicht schwierig, ist sehr windschwach. Und da leiten wir gleich auch über die Wetterlage dann zu jetzt. Aber wie gesagt, du hast am Freitag eine leichte Chance auf Windstärke 2-3, wenn alles gut geht, also ganz wenig Südost-Ostwind. Aber wenig Wind, stehendes Wetter sozusagen, spielt ja bei der aktuellen Lage mit dem großen Regen auch eine Rolle, ne?
0: Inwiefern?
2: Ja, das einfach da nicht wie sonst. Also man vergleicht das ja immer so modellhaft, ne? Tief, wenn so in so einem Wetterkurs, ne? Für Segler, ne? Und bei Frauke, da kommt's ja, ne, da ist es ja immer so der klassische Westwind, das Tief zieht von West nach Ost, kommt knackig rein und knackig wieder rausgezogen, ne? Und schwupp, 24 Stunden oder so ist es wieder weg. Das, was wir jetzt ja haben, ist ja wieder so eine stehende Geschichte. Entweder du hast Hochdruckgebiete tagelang mit schönem Wetter oder jetzt so eine Luftmassengrenze, 2 Tiefs über Deutschland, die sich kaum bewegen mit wenig Wind. Und das ist dann halt stehendes Wetter und das hat dann mit dieser Modellhaftigkeit, was man dann so im Unterricht lernt, nicht viel zu tun, sondern ja, wie festgewachsen das Ganze und die Regengebiete bewegen sich auch nur langsam, deswegen kommen relativ große Mengen zusammen, was in unserem Fall jetzt ja heute Nacht und heute tagsüber ganz gut war, weil die Natur brauchte ja den Regen und deswegen aktuell auch halt wenig Wind. Ne?
0: Okay, also wie lange steht denn das Wetter noch oder geht es denn auch mal irgendwann wieder auf Wanderschaft?
2: Es geht auf Wanderschaft, aber wie gesagt sehr langsam. Das heißt, heute Nacht Wolkenfelder weitestgehend trocken, also so im Süden Brandenburgs so ein bisschen was. Aber morgen kommt dann nochmal so ein Schub Regen rein, Fläming vielleicht dann auch ins Lausitzer Seenland, vielleicht sogar noch in den Spreewald. Aber für Berlin wahrscheinlich nicht mehr, nur einfach viele Wolken. Ja, und dann zieht es dann endgültig raus. Freitag hast du dann gutes Segelwetter, aber nicht nur du, sondern alle können dann wieder das schöne Wetter genießen. Und man muss es einfach mal sagen, durch diesen Regen und durch diese Nässe, frisches Grün, ganzen Pollen sind raus, alles sauber. Die Natur hat sich rausgeputzt dann am Freitag für euch, ne? Und ihr könnt das dann alle genießen, 15 bis 18 Grad so etwa.
0: Wunderschön. Und das Wochenende, um da auch nochmal kurz einen Blick drauf zu werfen, wird das, also weil die meisten haben ja am Freitag nicht frei, sondern freuen sich dann aufs Wochenende.
2: Ja, und das ist auch gut so, dass man sich darauf freut. Und ich schaue nochmal gerade, also von den Temperaturen her geht es auch wieder Richtung 20 Grad. Also Sonnabend 20 Grad und der Sonntag nach dem jetzigen Stand vielleicht sogar 22 Grad. Auch immer so ein bisschen Ostwind. Ich verstehe ja nicht, warum du nicht am Sonnabend segelst. Da hast du ein bisschen mehr Wind.
0: Ich habe anderes noch wärmere zu tun am Sonnabend.
2: Ja.
0: Das verrate ich jetzt aber nicht.
2: Nein, alles gut.
0: Ne? Ja.
2: Was machst du denn da? Na, gut, jetzt bin ich immer neugierig. Ne? Das macht eigentlich überhaupt nicht neugierig.
0: Carsten, tausend Dank und wir hören uns morgen wieder mit dem Hörerwetter.
2: Bis morgen, ne?
0: Für all diejenigen, die dann ganz woanders hinfahren wollen, anstatt nur auf dem Wannseesegel. Danke dir, bis dahin.
2: Bis dann, ne? Tschüss. Ja.
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9: 17.30 Uhr.
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9: mit Thorsten Altnöhner.
11: Die Europäische Kommission will Armut beenden und hat erstmals eine EU-weite Anti-Armut-Strategie dafür vorgelegt. Ein Schwerpunkt liegt auf der Bekämpfung von Kinderarmut, zum Beispiel durch besseren Zugang zu Bildung, Gesundheitsversorgung und Betreuung. Auch Beratungsangebote und Hilfen für die psychische Gesundheit sollen gestärkt werden. Zugleich will die Kommission stärker gegen Wohnungsnot vorgehen und Menschen besser integrieren, die vom Arbeitsmarkt ausgeschlossen sind. Den offiziellen Zahlen zufolge ist jeder fünfte Mensch in der EU armutsgefährdet. Bei Kindern ist es sogar jedes vierte. Bundesweit konnte laut einer Studie ein Großteil der Krankenhausfälle vermieden oder ambulant versorgt werden. Der neue Krankenhausreport der AOK kommt zu dem Ergebnis, dass etwa 42% der Belegungstage im Krankenhaus und fast 40% der Klinikausgaben eingespart werden könnten. Besonders groß sei das Potenzial für eine ambulante Versorgung mit jeweils über 60% der Fälle in der inneren Medizin und in der allgemeinen Chirurgie. Hotels in den USA melden eine enttäuschende Nachfrage rund um die Fußball-WM. Dem amerikanischen Branchenverband zufolge sind die Buchungen hinter den Erwartungen zurückgeblieben. Als Gründe werden hohe Visa-Hürden und geopolitische Bedenken genannt. Die USA richten das Turnier in etwa einem Monat gemeinsam mit Mexiko und Kanada aus. Die Radio 1 Nachrichten um 17 Uhr und bald 32 Minuten. 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
12: Heute und morgen ist es noch grau und nass. Heute Abend gelegentlich etwas Sonnenschein. Die Sonne kommt ein bisschen raus, aber in der Nacht kommt dann ein neues Regengebiet über uns hinweg. Vor allen Dingen von Fläming bis zur Niederlausitz bei 8 bis 5 Grad. Morgen dann im Norden gelegentlich freundlich, in der Südhälfte wieder Regen. Und es wird noch ein bisschen kühler, morgen bei 10 bis 14 Grad.
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11: Auf Radio 1 Brandenburger 12 in Richtung Berlin zwischen Briesen und Fürstenwalde West staut sich der Verkehr an einer Baustelle. A24 in Richtung Berlin an der Ausfahrt Neuruppin steht ein Fahrzeug auf der Verzögerungsspur. Stadtverkehr Berlin A100 in Richtung Wedding zwischen dem Kreuz Schöneberg und Funkturm dauert es etwa eine Viertelstunde länger. Am Autobahnende vor der Elsenbrücke stockt der Verkehr ebenfalls. Und auch auf der A115 stockt der Verkehr stadtauswärts zwischen Hüttenweg und Spanischer Allee. Bis zu 20 Minuten länger dauert es auf der Königin-Elisabeth-Straße in Richtung Spandauer Damm, auf der Mühlendammbrücke in Richtung Alexanderplatz, auf der Tresco-Allee in Richtung Tierpark und auf der Kienaststraße in Richtung Ostkreuz. Eine gute Fahrt wünschen wir.
12: Dankeschön.
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12: Guten Tag.

0: 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Die Kunst ist eine Tochter der Freiheit, hat Kulturstaatsminister Wolfram Weimer bei seiner Antrittsrede vor einem Jahr gesagt. Und dann vieles getan, was nach dem absoluten Gegenteil aussah. Seiner eigenen Behörde hat er ein Genderverbot erteilt. Mit dem Hin und Her um die Berlinale-Chefin Trisha Tuttle, das Image des Filmfestivals beschädigt und der Jury für den Deutschen Buchhandlungspreis ist er in den Rücken gefallen, als er drei linke Buchhandlungen nachträglich von der Liste hat streichen lassen. Und dann waren da ja noch der Rotstift bei der Deutschen Welle, die Streichung des Kulturpasses und andere Kürzungen, die für Verärgerung und Verunsicherung im Kulturbetrieb gesorgt haben. Über die Bilanz des Kulturstaatsministers spreche ich jetzt mit Nicole Markwald aus dem ARD-Hauptstadtstudio. Schönen guten Tag.
1: Hallo.
0: Welchen Kulturbegriff hat Wolfram Weimer in den vergangenen 12 Monaten mit seinem Handeln und Tun offenbart und vertreten?
1: Also Weimar sagt ja von sich selbst, er sei ein Liberaler, der für die Kultur kämpft und man nimmt ihm das Interesse für Kultur durchaus ab. Also ich habe den Eindruck, der gefällt sich in dem Job. Aber man muss auch sagen, er wurde über die Zeit immer dünnhäutiger. Das gipfelte natürlich in der Kontroverse um den Deutschen Buchhandlungspreis, als er drei Buchhandlungen ausschloss. Eine unabhängige Jury hatte diese Preisliste zusammengestellt und dann kam auch noch raus, dass er beim Verfassungsschutz nachgefragt hatte, ob Informationen gegen diese Buchläden vorliegen. Er sagt selbst, jeder in Deutschland solle alles machen dürfen, sagen dürfen, singen dürfen, was aber nicht heiße, und hier kommt der springende Punkt, dass all das förderungswürdig ist. Also, dass er als Kulturstaatsminister, Vertreter der Regierung, dafür Geld hergibt. Und er hatte mal ganz am Anfang seiner Zeit in einem Interview gesagt, er befürworte einen offenen Meinungsstreit. Und nach einem Jahr halten wir fest, es gab viel Meinung und auch sehr viel Streit.
0: Wie hat er dadurch die Rahmenbedingungen für die Kulturbranche verändert?
1: Naja, also er kommt daher mit großen Worten und Ankündigungen, aber dann doch mangelhaften Taten und wenigen Ergebnissen. Ich sehe jetzt nicht, dass er die Rahmenbedingungen verändert hat, aber sein Vorgehen hat definitiv Folgen für die Branche. Das merkt man ja auch an den Reaktionen der Kulturschaffenden. Ja, also zum Beispiel nach dem Streit um die Berlinale Leitung, da gab es sogar im Ausland Artikel mit der Frage, ist es unmöglich geworden, in Deutschland Kulturinstitutionen zu führen? Und innerhalb der Kulturszene gibt's natürlich die Befürchtung, dass eine Folge seines Handelns sein könnte, dass Künstler ja auf eine Art mit einer Schere im Kopf arbeiten. Also kann ich dieses oder jenes machen oder laufe ich damit Gefahr, dafür eventuell von staatlicher Förderung ausgeschlossen zu werden? Das ist natürlich Gift für einen Kulturbetrieb, wenn der Eindruck entsteht, Kunst müsse staatlich genehm sein.
0: Wenn man sich heute die Zeitungsartikel zur ein Jahr Weimar anschaut, dann hat man das Gefühl, da ist ja wirklich alles Porzellan zerschlagen. Oder wie zerrissen ist jetzt mittlerweile das Tischtuch zwischen Kulturstaatsminister und Kulturbranche?
1: Naja, die ist in gewisser Weise ja schon von ihm und dem Geld vielmehr abhängig. Also er spielt eine wichtige Rolle, weil eben so viele Institutionen in Deutschland vom Bund finanziell gefördert werden. Der Etat wurde unter ihm auch noch ein bisschen erhöht. Er kann auch Erfolge verzeichnen. Das wollen wir jetzt mal nicht unter den Teppich kehren. Also die Kultur ist im Gespräch. Das ist gut. Er ist meinungsstark. Das halte ich auch für gut. Er mischt sich in aktuelle Debatten ein. Also denken wir an die Ausladung der Münchner Philharmoniker mit ihrem israelischen Dirigenten Lahav Shani bei einem belgischen Festival. Weimar hat das angeprangert und hat sie dann nach Berlin eingeladen. Auf der Positivliste auch ein neues Gedenkstättenkonzept. Es gibt endlich einen Gesetzentwurf für die Filmförderung, um die zu verbessern, mithilfe einer Streamerabgabe. Also da gibt's schon auch ein paar Erfolge zu verzeichnen, aber insgesamt hat's doch sehr gerumpelt.
0: Du hast das schon erwähnt. Weimar sagt von sich selbst, er sei ein Liberaler und kein rechter Kulturkämpfer. Wie sehen das denn eigentlich andere in der Koalition und in der Opposition?
1: Also ich war neulich bei einer Sitzung des Kulturausschusses dabei. Da sind ja alle Parteien im Bundestag vertreten. Und mein Gefühl war wirklich, der wird von allen Seiten angegriffen. Ja, da gab es auch wirklich nur noch eine schwache Verteidigung aus der Union. Und da spielt, glaube ich, auch eine Rolle, dass er parteilos ist. Also er ist nicht in der Union verhaftet politisch. Und auch da bei Gesprächen mit Abgeordneten ist unklar, also denen ist unklar, wohin Weimar eigentlich will. Und er selbst, den Eindruck bekommt man, er fühlt sich attackiert. Also von der AfD, natürlich von den Linken. Und parallel, auch innerhalb der CDU-CSU-Fraktion wird das so getrieben, dass er sich stärker absetzen muss von seiner Vorgängerin. Das war ja Claudia Roth von den Grünen. Aber die Kritiker sagen eben auch, Weimar versteht Kultur als etwas Elitäres, das muss immer pompös sein und er sieht nicht, was Kultur eben alles noch bedeuten kann. Und dann stößt er an seine Grenzen bei einem sehr selbstbewussten Kulturbetrieb.
0: Kulturstaatsminister Wolfram Weimar ist jetzt ein Jahr im Amt und über seine Bilanz habe ich mit Nicole Hackwald aus dem ARD-Hauptstadtstudio gesprochen. Danke vielmals.
1: Gerne.

0: Im Original von U2, das war die Version von Mr. Johnny Cash, One.
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0: Außenminister Warnfuhl fordert Reform der EU-Strukturen. CDU und SPD ziehen durchwachsene Bilanz vom ersten Jahr der Regierungszeit. Und das Wetter abends wechselnd wolkig, örtlich noch etwas Regen bei 8 bis 15 Grad. Musik aus den Niederlanden haben wir noch bis zu den Nachrichten um 18 Uhr. Und zwar Amy Ruth mit The Knot.

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2: Außenminister Wadefuhl drängt auf grundlegende Reformen innerhalb der EU-Strukturen. In einer Grundsatzrede bei der Konrad-Adenauer-Stiftung skizzierte der CDU-Politiker, was sich seiner Meinung nach ändern müsste, um die EU handlungsfähiger zu machen. Christina Nagel.
3: Der deutsche Außenminister wirbt unter anderem dafür, dass bei bestimmten Entscheidungen künftig nicht immer sofort alle 27 EU-Mitgliedsländer mitziehen müssen. Kleinere Gruppen sollen vorangehen können, auch wenn das Ziel die größtmögliche Einheit aller 27 bleibe. Wichtig wäre aus Wadefuhls Sicht auch, dass Entscheidungen in der Außen- und Sicherheitspolitik nicht mehr zwingend einstimmig getroffen werden müssen, sondern dass eine qualifizierte Mehrheit reicht. Der Außenminister ist überzeugt, dass das Einstimmigkeitsprinzip die EU in eine existenzielle Gefahr bringen könnte, nämlich dann, wenn einzelne Mitgliedstaaten das Handeln aller bei wichtigen Fragen der Sicherheit blockieren.
2: Die Europäische Kommission hat erstmals eine EU-weite Anti-Armutsstrategie vorgelegt. Ein Schwerpunkt liegt bei der Bekämpfung von Kinderarmut, zum Beispiel durch besseren Zugang zur Bildung, Gesundheitsversorgung und Betreuung. Zugleich will die Kommission stärker gegen Wohnungsnot vorgehen. Sarah Lopez.
4: Die Kommission setzt darauf, dass die Mitgliedsländer mehr bezahlbaren und sozialen Wohnraum schaffen. Und es soll Programme geben, die verhindern, dass Menschen ihre Wohnung verlieren, etwa Frühwarnsysteme und Beratungen. Von der EU-Kommission gibt es für die Umsetzung der Strategie kein zusätzliches Geld. Stattdessen sollen Fonds, die es bereits gibt, besser genutzt werden. Als nächstes müssen die Mitgliedsländer über die Vorschläge beraten. Nach Angaben der EU gilt jeder fünfte Mensch in der Europäischen Union als armutsgefährdet. Bei Kindern ist es sogar jedes vierte.
2: Ein Jahr nach dem Start der schwarz-roten Koalition hat Bundeskanzler Merz zu Zusammenhalt und Optimismus bei Union und SPD aufgerufen. Es gebe zu dieser Koalition keine Alternative, sagte Merz nach Angaben eines Regierungssprechers heute in der Kabinettssitzung. Gabriele Intemann.
5: Beim Bürgergeld, bei Migration und innerer Sicherheit sieht Kanzler Merz Fortschritte. Zugleich räumt Merz im ZDF ein, dass die Regierung hinter dem eigenen Anspruch zurückbleibt. Trotz der offen ausgetragenen Konflikte der letzten Wochen spricht Merz von einer guten Arbeitsatmosphäre. Eine Minderheitsregierung schließt Merz aus. Er warnt vor instabilen politischen Verhältnissen in Deutschland. Auch SPD-Co-Chefin Bärbel Baas spricht von einem schwierigen ersten Jahr. Dem Spiegel sagte sie, es sei richtig, dass die Koalition hart um Kompromisse ringe. Die inhaltliche Auseinandersetzung müsse sein. Öffentlicher Streit aber schwächt aus ihrer Sicht beide Parteien.
2: Die langjährige brandenburgische FDP-Bundes- und Landtagsabgeordnete Teuteberg will für den stellvertretenden Parteivorsitz kandidieren. Im Internet teilte die frühere FDP-Generalsekretärin mit, Deutschland brauche eine starke liberale Stimme. Die FDP habe das Potenzial, diese Aufgabe wieder überzeugend auszufüllen. Thorsten Südow.
6: Der stellvertretende FDP-Bundesvorsitzende Wolfgang Kubicki, der für den Bundesvorsitz antritt, nennt die 45-jährige Linda Teuteberg eine herausragende liberale Persönlichkeit, scharfsinnig und mit wichtigen Impulsen. Die FDP verpasste im Februar des vergangenen Jahres den Wiedereinzug in den Bundestag, scheiterte im Frühjahr bei den Landtagswahlen in Baden-Württemberg und Rheinland-Pfalz und liegt in aktuellen Umfragen unter der 5%-Marke.
2: Das waren unsere Radio 1 Nachrichten, 18 Uhr und 4 Minuten. 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
7: Heute Abend wechselhaft, nachts dann stark bewölkt und teils kräftiger Regen, vor allen Dingen im Süden Brandenburgs. Die Tiefstwerte liegen bei 8 und 5 Grad, zwischen 8 und 5 Grad so. Morgen dann im Norden gelegentlich Sonne, in der Südhälfte weiterhin kompakte Wolken mit Regen bei maximal 10 bis 14 Grad.
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2: Auf Radio 1 Brandenburg B1 B5 Berlin Müncheberg zwischen der A10 und Tarsdorf liegen Plastikteile auf der Fahrbahn. Etwa 20 Minuten mehr einplanen sollten Sie auf der A12 in Richtung Berlin zwischen Briesen und Fürstenwalde West an einer Baustelle. Stadtverkehr Berlin A100 in Richtung Wedding zwischen Kreuz Schöneberg und Funkturm stockt der Verkehr ebenso wie am Autobahnende vor der Elsenbrücke. Auf dem Mariendorfer Damm müssen Sie stadteinwärts vor Altmariendorf etwa eine halbe Stunde mehr einplanen. Und auch parallel dazu staut es sich auf der Großbärenstraße. Ihnen eine gute Fahrt.
7: Dankeschön.
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0: 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Sie haben es gehört, in den Nachrichten bei uns gab es heute früh Razzien bei Mitgliedern von zwei rechten Jugendorganisationen. Der Generalbundesanwalt wirft ihnen vor, kriminelle Vereinigungen gebildet zu haben. Sie sollen Körperverletzungen an ihnen missliebigen Personen geplant haben, so heißt es. Bei der Meldung habe ich mich dabei ertappt, dass ich mit den Achseln gezuckt habe. Das ist halt das, was Rechtsextreme so tun. Ja, aber die Gefahr von rechts für unsere Gesellschaft wird ja nicht dadurch kleiner, dass sie normaler wird. Ganz besonders radikal waren die Pläne der sogenannten Gruppe Reuss. Sie ändern sich wahrscheinlich. Die selbsternannte Patriotische Union, die einen bewaffneten Staatsstreich vorbereitet haben soll. Seit zwei Jahren laufen die Prozesse gegen mehrere Mitglieder der Gruppe und die Regisseurin Marie Schwesinger hat diese Gerichtsverhandlungen journalistisch begleitet und ein Theaterstück daraus gemacht. Sturm auf Berlin wird morgen am Berliner Ensemble Ur aufgeführt und ich spreche darüber mit Marie Schwesinger. Einen schönen guten Tag.
1: Hallo, guten Tag.
0: Das ist nicht das erste Mal, dass Sie die Gefahr durch Rechtsextremismus auf die Bühne bringen. Also Sie haben ein Stück über die Frankfurter Auschwitz-Prozesse gemacht oder vor vier Jahren ein Projekt realisiert, das die Ermordung des CDU-Politikers Walter Lübcke thematisiert. Was, ja, kann man sagen, reizt Sie daran oder was ist es, was Sie dazu bringt, das immer wieder auch auf die Bühne zu bringen?
1: Ich habe 2020 angefangen, in das Frankfurter Oberlandesgericht zu gehen. Ich hatte davor ein Stück gemacht über die Frankfurter Auschwitz-Prozesse, das hatten Sie gerade auch schon erwähnt. Und ich wollte eigentlich nur einmal sehen, wie sieht eigentlich so ein Gerichtssaal aus, wie ist da aufgebaut. Und dann hat mich das, was ich dort gesehen habe, so gefesselt in seiner Unmittelbarkeit dessen, was dort verhandelt wird. Das war der Mordprozess um Walter Lübcke, dass ich dann kurzfristig beschlossen habe, immer wieder hinzugehen. Und ich finde, in einer Gesellschaft, wo gerade der Rechtsruck immer mehr zunimmt und wo auch sehr lange vor allem auch Menschen mit Reichsbürgerideologie nicht so richtig ernst genommen worden sind, da habe ich das Gefühl gehabt, auch als Kunstschaffende, dass es wichtig ist, genau hinzugucken und eben genau darüber auch Theater zu machen.
0: Bei der Gruppe Reuss ist es ja vor allem von rechts ganz gut gelungen, die Beteiligten als nicht ernstzunehmende Spinner zu framen. Wie gefährlich war denn diese selbsternannte Patriotische Union tatsächlich? Was haben Sie da während des Prozesses erfahren?
1: Also das, was ich besonders finde an diesem Prozess, ist, dass so viele der Angeklagten selber Teil von staatlichen Strukturen waren. Also das sind nicht irgendwelche Personen, die dort angeklagt sind. Das sind ehemalige Militärs, das sind ehemalige Polizisten, das ist eine ehemalige Bundestagsabgeordnete und Richterin des Landes Berlin. Und dann hat es eine ganz andere Dimension, wenn man bei diesen Personen, die selber Teil des Staatssystems sind, darüber sprechen muss, haben diese Personen eventuell vorgehabt, den Staat und die Verfassung abschaffen zu wollen. Also was passiert, wenn der Staat aus dem Inneren heraus angegriffen wird und nicht von außen? Und das finde ich sehr interessant und sehr bedrückend, weil das, was der Gerichtsprozess bisher gezeigt hat, ist, dass dort sehr schwerwiegende Anklagevorwürfe auf sehr, sehr absurde Themen trifft. Es geht ganz viel um Verschwörungserzählungen. Es geht ganz viel um ein Reden über eine angebliche Geheimarmee, die in Deutschland die Macht übernehmen wollte. Und die Gruppe nennt diese Geheimarmee die Allianz. Und die sollte an einem sogenannten Tag X in Deutschland einfallen, die Regierung absetzen und dann nach einer Zeit der Militärdiktatur dann die Macht im Land an diesen sogenannten Rat, den Prinz Reuß mutmaßlich gegründet hat, und seine Kabinettsmitglieder übergeben. Und das ist natürlich, wenn man das sehr lange hört im Gerichtssaal, dann hat man das Gefühl, okay, das ist so absurd, das kann man nicht glauben. Aber wenn man dann darauf schaut, welche Kommunikation die miteinander hatten, also es wurde Chatkommunikation eingeführt, es wurden Telefonate eingeführt und es gibt vor allem das, was bei denen gefunden worden sind. Und das sind über 380 Schusswaffen, über 380 Messer. Es wurden Feindeslisten gefunden, es wurde die Attrappe einer Spielhalle Granate gefunden. Das sind Personen, die teilweise im Militär aktiv waren und dort auch nicht irgendwelche Ränge hatten, sondern einer der Hauptangeklagten war Oberst AD der Bundeswehr. Der war im NATO-Hauptquartier und auch im Verteidigungsministerium. Also der hatte Zugang zu Waffen, zu Munition und zu dem Wissen, wie man eigentlich so einen militärischen Apparat aufbaut. Und das finde ich sehr bedrückend, was man dort im Gerichtssaal mitbekommt.
0: Ihr Stück Sturm auf Berlin basiert jetzt auf den Protokollnotizen, die Sie gemacht haben, während Sie den Prozess da begleitet haben. Wie setzen Sie denn diese Recherchen im Stück um?
1: Also ich habe im Prozess mitgeschrieben. Das, was ich mitgeschrieben habe, sind ungefähr vom Umfang her so knapp über 1000 Seiten. Und ich habe versucht, im Prozess Wort für Wort mitzuschreiben, also nicht Ergebnisprotokolle zu führen, sondern tatsächlich Dialoge im Prozesssaal mitzuschreiben. Und das, was ich mache, ist bestimmte Dialoge zwischen dem Richter und einer der Angeklagten, der angeklagten Richterin Dr. Birgit Meisert-Winkelmann, sowohl in dramatische Form zu bringen. Also da dichte ich nichts dazu, da füge ich auch nichts dazu, aber natürlich trotzdem wähle ich bestimmte Ausschnitte aus den Protokollen aus. Und ich habe meinen Eindruck, als ich sozusagen dieser Angeklagten zugehört habe, war, dass sie sehr, sehr widersprüchliche Aussagen gemacht hat und dass sie sehr unterschiedliche Verteidigungsstrategien hatten. Und dann war eine Idee von mir gewesen, dass wir aus dieser einen Angeklagten einen Chor machen, der sich immer wieder selber widerspricht und immer wieder neue Ideen hat, wie man sich eigentlich gerade verteidigen kann, auch wenn das eigentlich der Vorrednerin oder dem Vorredner gerade widersprochen hat. Das ist zum Beispiel ein Ansatzpunkt, den man im Stück sehen wird.
0: Morgen ist die Premiere von Sturm auf Berlin am Berliner Ensemble und über ihr Stück habe ich mit der Regisseurin Marie Schwesinger gesprochen. Ich danke Ihnen vielmals. Darf ich sagen, toi toi toi für morgen.
1: Wird schon schief gehen. Vielen Dank für das Gespräch.

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0: Es gab beim Vorentscheid zum Eurovision Song Contest vor 11 Jahren eine Band, die hat es nicht geschafft, aber die hieß Aeson. 4 Mädels, 4 Geschwister, 4 Schwestern, schwedischstämmig, aber in Hessen groß geworden. Und eine von diesen 4, das war Dottie Anderson. Die hat dann in Folge Schlagzeug gespielt oder auch studiert an der Popakademie in Mannheim. Und seit 2020 macht sie Solo-Musik. Das war sie gerade. Ja, langer Weg bis hierhin. Dottie Anderson mit Wind That Makes the Subway Sound ist neu auf unserer Radio 1 Playlist.
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2: Es gibt ein Gedichtspiel, also das verbreitet ist unter Dichterinnen und Dichtern. Die, die sich mit komischer Lyrik schon mal auseinandergesetzt haben, kennen es vielleicht. Es wurde ins Leben gerufen von Robert Gernhardt. Und das Konzept ist relativ einfach. Der Titel fängt immer an mit, bilden Sie mal einen Satz mit. Und dann kommt ein Wort und mit dem muss man dann einen Satz bzw. ein Gedicht bilden. Nicht unbedingt im ursprünglichen Sinne des Wortes. Und gerne auch so ein Wort, das nicht so ganz alltäglich ist, auch Eigennamen gehen. Ich habe ein erstes Beispiel mal gemacht. Bilden Sie mal einen Satz mit Baudelaire. Es geht so. Wenn's strahlt, fährt jeder raus aufs Meer. Wenn's schifft, dann sind die Baudelaire. Ja, das ist das Konzept. Genau. Ich mach direkt noch 2 hinterher. Diesmal mit Städten. Die erste Stadt ist Chemnitz. Also bilden Sie mal einen Satz mit Chemnitz. Ach, mein Haar steht kreuz und quer. Chemnitz, bei mir auch nix mehr. Ja. Ja. Ne? Man muss so ein bisschen leidensfähig sein bei dieser Art Gedichten. Aber wenn man sich darauf einlässt, dann kann man Spaß haben. Letztes, das ist ein bisschen länger jetzt, braucht ein bisschen Aufbau, hat aber auch einen schwierigen internationalen Titel. Bilden Sie mal einen Satz mit New York. Wer schleicht sich da so spät ums Haus, in Dunkelheit und Sturmgebraus? Wer klopft ans Fenster, knöchern, kalt, welch schauderhafte Nachtgestalt? Ach, du bist's, Mutti. Gut, komm rein. New York, mir doch keinen Schrecken ein.
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3: Um 18.30 Uhr mit Thorsten Altenhöhner.
4: Außenminister Wadephul fordert schnelle Reformen der Europäischen Union, um sie handlungsfähiger zu machen. Unter anderem hat der CDU-Politiker in einer Grundsatzrede bei der Konrad-Adenauer-Stiftung vorgeschlagen, das Einstimmigkeitsprinzip in außenpolitischen Fragen durch Mehrheiten zu ersetzen. Dies würde langwierige Blockaden einzelner Länder verhindern. Außerdem sprach sich Wadephul dafür aus, die Erweiterung der EU durch einen schrittweisen Beitritt zu beschleunigen. Die Wirtschafts- und Handelsminister der G7-Staaten haben sich besorgt über willkürliche Ausfuhrbeschränkungen von seltenen Erden geäußert. Dies könne zu Störungen der Lieferketten führen und die wirtschaftliche Sicherheit beeinträchtigen, heißt es in einer gemeinsamen Abschlusserklärung eines zweitägigen Treffens in Paris. Die Minister der sieben Industrieländer kritisieren zudem marktverzerrende Praktiken und strukturelle Überkapazitäten. Im vergangenen Jahr hatte China Exportbeschränkungen für seltene Erden eingeführt, die zur Herstellung von Akkus und Halbleitern gebraucht werden. Die Bundesregierung will Opfer von Diskriminierung besser schützen. Dazu sollen Änderungen beim Gleichbehandlungsgesetz auf den Weg gebracht werden. Wer sich zum Beispiel wegen des Geschlechts oder der Hautfarbe diskriminiert fühlt, bekommt künftig mehr Zeit, juristisch dagegen vorzugehen. Statt 2 Monate beträgt die Frist künftig 4 Monate. Dies kann sowohl im Arbeitsleben als auch im privaten Bereich wie bei der Wohnungssuche angewendet werden. Die Radio 1 Nachrichten um 18.32 Uhr. Weitere Meldungen auf rbb24.de.
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3: Heute Nacht stark bewölkt und teils kräftiger Regen, vor allem vom Fläming bis zur Niederlausitz bei Tiefstwerten zwischen 8 und 5 Grad. Morgen im Norden gelegentlich freundlich, in der Südhälfte wieder Regen und es wird noch etwas kühler morgen, 10 bis 14 Grad maximal. Erst auf Freitag wird es dann wieder sonnig und trocken.
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4: Auf Radio 1 Brandenburg A12 in Richtung Berlin zwischen Briesen und Fürstenwalde West dauert es an der Baustelle etwa eine Viertelstunde länger. In Richtung Treptow stockt der Verkehr vor der Elsenbrücke. Stadtverkehr Berlin A100 in Richtung Wedding zwischen Kreuz Schöneberg und Funkturm stockt der Verkehr ebenso wie am Autobahnende vor der Elsenbrücke. Charlottenburg, der Kurfürstendamm, ist zwischen Joachimsthaler Straße und Olivarplatz in beiden Richtungen bis Montag früh wegen einer Veranstaltung gesperrt. Folgende Sperrungen sind für heute Nacht geplant. Auf der A100 in beiden Richtungen zwischen Treptower Park und Oberlandstraße und auf der A115 stadteinwärts zwischen Kreuz Zehlendorf und der Spanischen Allee. Die Bauarbeiten dauern jeweils von 21 bis 5 Uhr früh. Eine gute Fahrt wünschen wir.
3: Dankeschön.
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3: Guten Abend.

0: Girl on this mit She Says hier auf Radio 1. Die AfD in Brandenburg präsentiert sich ja so gerne als Kümmererpartei, als die, die auch in den Dörfern präsent ist und zum Beispiel auch die Freiwilligen Feuerwehren regelmäßig lobt. Jetzt fordert Brandenburgs AfD-Landeschef René Springer aber, dass der Vorstand des Landesfeuerwehrverbandes abgewählt wird oder vielleicht auch zurücktritt, weil der stellvertretende Vorsitzende des Verbands hatte öffentlich geäußert, dass die AfD in weiten Teilen nicht für die Werte der Feuerwehr stehen, also für Humanität, Toleranz, Hilfe ohne Ansehen der Person, und der AfD-Spitze war das offenbar ein bisschen zu viel Meinungsfreiheit. Unsere Brandenburg-Reporterin Amelie Ernst erzählt uns die ganze Geschichte. Hallo Amelie.
1: Guten Abend, Frauke.
0: Also eigentlich hat die Brandenburger AfD-Spitze ja kein Problem mit der Feuerwehr. Jetzt, warum jetzt doch?
1: Na, vor allen Dingen hat sie eben ein Problem mit der Spitze des Feuerwehrverbands, du hast es gesagt, weil der eben ganz klar gesagt hat, das und das sind hier unsere Werte bei der Feuerwehr und die sind nicht deckungsgleich mit denen der AfD. So konkret hat das zuletzt eben Frank Klim gesagt, der Vizepräsident des Verbands, und er macht sich einfach Sorgen, weil immer wieder auch ausländerfeindliche und auch extreme andere Positionen in den Brandenburger Feuerwehren auftauchen, und aus seiner Sicht befördert das eben auch die AfD.
2: Ja, ich sehe hier ganz deutliche Parallelen zu der Zeit 1933 bis 1945. Und das ist die schwärzeste Zeit, die die Feuerwehren in Deutschland und auch in Brandenburg erlebt haben. Und ich sehe jetzt immer wieder Worte, die Programme, Hinweise und auch Äußerungen einzelner Personen, die mir Sorge bereiten, weil sie eben genau in diese Richtung gehen.
1: Ja, also die Feuerwehr sei natürlich parteipolitisch neutral, aber trotzdem sagt er, müsste man deutlich sagen, was hier die Werte sind, nämlich die freiheitlich-demokratische Grundordnung, sagt Frank Klim. Und da gehörten eben Toleranz, Mitmenschlichkeit, all das, was du auch gesagt hast, dazu. Und die AfD stehe nicht für diese Werte, zeige das auch immer. Und ihr Gedankengut zeige sich auch immer wieder im Feuerwehralltag.
2: Wenn wir beispielsweise eine Gemeinschaftsunterkunft haben für Flüchtlinge und dort geht in einer Woche zum dritten Mal die Brandmeldezentrale an, weil dort eine Rauchentwicklung aufgetreten ist und es eben nicht zu einem Brand gekommen ist, zum Glück, dann wird natürlich vor Ort schon Stimmung gemacht. Warum fahren wir da schon wieder hin? Müssen wir da hinfahren? Müssen wir in voller Stärke dorthin fahren, wenn es zu einem Alarm kommt? Da kann schon Stimmung gemacht werden an dieser Stelle, und das erleben wir tatsächlich.
1: Und ja, auf der anderen Seite, das sagt der Verband auch, jeder ist erstmal grundsätzlich willkommen in der Feuerwehr, da gibt's auch keine Gesinnungsprüfung oder so, aber die Grundwerte seien eben auch wichtig.
0: Jetzt fordert die AfD immer wieder Neutralität. Gemeint ist aber in diesem Fall, dass sich der Feuerwehrverband gar nicht in Sachen Grundwerte äußern soll. Was sagt denn die AfD zu dem Vorwurf, dass sie da versucht, Einfluss zu nehmen?
1: Das weist die AfD natürlich zurück. Auch da sieht man sich wieder als Opfer. Lars Schieske vertritt die Brandenburger AfD im Bundestag als Abgeordneter. Er ist selbst Feuerwehrmann in Cottbus. Und er sagt, das kann nicht sein, dass der Verband sich da so positioniert, und er selbst äußere sich als Feuerwehrmann auch nicht politisch, zumindest nicht im Einsatz.
3: Ich bin als Wehrleiter auch meiner Mannschaft gegenüber immer politisch neutral. Nach dem Dienst, also wenn man dann zusammensitzt beim Bierchen, wie es ja meistens bei der Feuerwehr so ist, da kann man über Gott und die Welt reden. Aber während des Dienstes ist die Politik bei uns außen vor.
1: Und er fordert stattdessen, der Feuerwehrverband soll mal bitte auf die AfD zugehen. Die vertrete in Brandenburg schließlich mehr als 30% der Wähler, darunter auch viele Feuerwehrleute, sagt Schieske.
3: Uns will man ausgrenzen, obwohl wir eigentlich eine relativ große Masse an Leuten hier in Brandenburg repräsentieren politisch. Da sollte man schon das Gespräch auch mit uns suchen und nicht unbedingt in Konfrontation gehen, sondern aus Gesprächen lernt man, und aus Gesprächen kann man vielleicht das eine oder andere mitnehmen.
1: Tja, also die AfD will den Vorstand des Feuerverbands jetzt weghaben, fühlt sich aber eben auch gleichzeitig selbst ausgegrenzt.
0: Also ich höre aber bei der Kritik der Feuerwehrspitze in Brandenburg dann auch schon raus, dass die AfD gezielt daran arbeitet, Einfluss zu gewinnen. Ist es so?
1: Auch das ist sozusagen die andere Entwicklung. Scheint das so zu sein, wenn auch nicht flächendeckend in ganz Deutschland. Zum Beispiel Karl-Heinz Banse, das ist der Präsident des Deutschen Feuerwehrverbands, der hat sozusagen den Gesamtüberblick. Der hatte zum Beispiel auch schon Gespräche mit Schieske und anderen AfD-Vertretern, und diesen Impuls der AfD auf und über die Feuerwehren und ihre Verbände direkt oder eben auch indirekt Einfluss zu nehmen durch bestimmte Diskussionen, die man anregt, das erkennt er durchaus.
4: Wir haben das bereits erlebt zu Zeiten der NPD, dass man versucht hat, die Feuerwehren zu infiltrieren und auch Führungskräfte zu etablieren, um unsere Meinung und unser Handeln zu beeinflussen. Das konnte man damals abwehren. Wir merken jetzt ähnliche Tendenzen von extrem denkenden Menschen, die versuchen, in die Feuerwehren reinzukommen.
1: Und es kann auch nicht sein, dass die AfD jetzt fordert, dass Klim zum Beispiel abgesetzt wird oder abgewählt wird. Das Abwählen, das könnten nur die Mitglieder und nicht die AfD.
0: Mhm. Die AfD in Brandenburg möchte, dass der Vorstand des Landesfeuerwehrverbands abgewählt wird. Über die Hintergründe hat uns Amelie Ernst mehr erzählt. Danke dir.
1: Gerne.
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Das war Blood Orange featuring Caroline Polacek hier auf Radio 1. Und diese Sendung geht schon, ja, doch ihrem Ende zu. Soll aber nicht heißen, dass Sie nicht hier weiter rundum versorgt werden auf Radio 1. Ab 19 Uhr ist Gesa Ufer für Sie da im Studio 1 im Bikini. Hat sie wieder großartige Gäste. Als da wären Christiane Kühl vom Performance-Kollektiv Interrobang, die eine Theaterperformance machen mit KI-System. Also da können wir sehr gespannt sein. Außerdem kommt Roman Schamow, der Mann hat so wirklich alles gemacht, was man sich vorstellen kann. Also vom Barkeeper im Berghain bis zum Schauspieler am Maxim Gorki Theater. Musikproduzent natürlich auch nochmal zwischendurch, Rummelsnuff hat er zu verantworten. Und der hat seine Autobiografie geschrieben, aus der er dann heute Abend wahrscheinlich einiges erzählen wird. Und Musik gibt es natürlich auch, und zwar von Fred Hellmann. Ich bin Frauke Oppenberg, wünsche Ihnen noch einen schönen Abend.

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0: 19 Uhr.
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0: Mit Thorsten Altenhöhner. Außenminister Wadefuhl drängt auf grundlegende Reformen innerhalb der EU-Strukturen. In einer Grundsatzrede bei der Konrad-Adenauer-Stiftung skizzierte er, der CDU-Politiker, was sich seiner Meinung nach ändern müsste, um die EU handlungsfähiger zu machen. Christina Nagel.
2: Der deutsche Außenminister wirbt unter anderem dafür, dass bei bestimmten Entscheidungen künftig nicht immer sofort alle 27 EU-Mitgliedsländer mitziehen müssen. Kleinere Gruppen sollen vorangehen können, auch wenn das Ziel die größtmögliche Einheit aller 27 bleibe. Wichtig wäre aus Wadefuhls Sicht auch, dass Entscheidungen in der Außen- und Sicherheitspolitik nicht mehr zwingend einstimmig getroffen werden müssen, sondern dass eine qualifizierte Mehrheit reicht. Der Außenminister ist überzeugt, dass das Einstimmigkeitsprinzip die EU in eine existenzielle Gefahr bringen könnte, nämlich dann, wenn einzelne Mitgliedstaaten das Handeln aller bei wichtigen Fragen der Sicherheit blockieren.
0: Die Europäische Kommission hat erstmals eine EU-weite Anti-Armut-Strategie vorgelegt. Ein Schwerpunkt liegt auf der Bekämpfung von Kinderarmut, zum Beispiel durch besseren Zugang zu Bildung, Gesundheitsversorgung und Betreuung. Zugleich will die Kommission stärker gegen Wohnungsnot vorgehen. Sarah Lopez.
3: Die Kommission setzt darauf, dass die Mitgliedsländer mehr bezahlbaren und sozialen Wohnraum schaffen. Und es soll Programme geben, die verhindern, dass Menschen ihre Wohnung verlieren, etwa Frühwarnsysteme und Beratungen. Von der EU-Kommission gibt es für die Umsetzung der Strategie kein zusätzliches Geld. Stattdessen sollen Fonds, die es bereits gibt, besser genutzt werden. Als nächstes müssen die Mitgliedsländer über die Vorschläge beraten. Nach Angaben der EU gilt jeder fünfte Mensch in der Europäischen Union als armutsgefährdet. Bei Kindern ist es sogar jedes vierte.
0: Ein Jahr nach dem Start der schwarz-roten Koalition hat Bundeskanzler Merz zu Zusammenhalt und Optimismus bei Union und SPD aufgerufen. Es gebe zu dieser Koalition keine Alternative, sagte Merz nach Angaben eines Regierungssprechers heute in der Kabinettssitzung. Gabriele Intemann.
4: Beim Bürgergeld, bei Migration und innerer Sicherheit sieht Kanzler Merz Fortschritte. Zugleich räumt Merz im ZDF ein, dass die Regierung hinter dem eigenen Anspruch zurückbleibt. Trotz der offen ausgetragenen Konflikte der letzten Wochen spricht Merz von einer guten Arbeitsatmosphäre. Eine Minderheitsregierung schließt Merz aus. Er warnt vor instabilen politischen Verhältnissen in Deutschland. Auch SPD-Co-Chefin Bärbel Baas spricht von einem schwierigen ersten Jahr. Dem Spiegel sagte sie, es sei richtig, dass die Koalition hart um Kompromisse ringe. Die inhaltliche Auseinandersetzung müsse sein. Öffentlicher Streit aber schwächt aus ihrer Sicht beide Parteien.
0: Die langjährige brandenburgische FDP-Bundestags- und Landtagsabgeordnete Teuteberg will für den stellvertretenden Parteivorsitz kandidieren. Im Internet teilte die frühere FDP-Generalsekretärin mit, Deutschland brauche eine starke liberale Stimme. Die FDP habe das Potenzial, diese Aufgabe wieder überzeugend auszufüllen. Thorsten Südow.
5: Der stellvertretende FDP-Bundesvorsitzende Wolfgang Kubicki, der für den Bundesvorsitz antritt, nennt die 45-jährige Linda Teuteberg eine herausragende liberale Persönlichkeit, scharfsinnig und mit wichtigen Impulsen. Die FDP verpasste im Februar des vergangenen Jahres den Wiedereinzug in den Bundestag, scheiterte im Frühjahr bei den Landtagswahlen in Baden-Württemberg und Rheinland-Pfalz und liegt in aktuellen Umfragen unter der 5%-Marke.
0: Die Radio 1 Nachrichten, 19 Uhr und fast genau 4 Minuten. 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
0: Stark bewölkt ist es meistens in der kommenden Nacht, vor allem im Süden bleibt es auch regnerisch bei 8 bis 5 Grad. Morgen dann meist wolkig, vor allem in der Südhälfte örtlich Regen bei 10 bis 14 Grad.
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0: Auf Radio 1 Brandenburg in Potsdam ist die lange Brücke stadteinwärts gesperrt. Dort hat ein LKW seine Ladung verloren und es staut sich ab Brauhausberg. Stadtverkehr Berlin A100 in Richtung Wedding zwischen Kreuz Schöneberg und Funkturm dauert es etwa eine Viertelstunde länger. Charlottenburg, der Kurfürstendamm ist zwischen Joachimsthaler Straße und Olivaer Platz in beiden Richtungen bis Montag früh wegen einer Veranstaltung gesperrt. Und folgende Sperrungen sind für heute Nacht geplant. Auf der A100 in beiden Richtungen zwischen Treptower Park und Oberlandstraße und auf der A115 stadteinwärts zwischen Kreuz Zehlendorf und der spanischen
6: Allee. Die Bauarbeiten dauern jeweils von 21 bis 5 Uhr früh und gesperrt wird auch der Tiergartentunnel in beiden Richtungen. Eine gute Fahrt wünschen wir Ihnen.
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7: Und die sagt herzlich willkommen. Wir feiern Bergfest an diesem ja etwas useligen Mittwochabend, selbstverständlich mit erlesenem Programm und mit gleich zwei echten Multitalenten. Einerseits Fred Hellmann, der ist nicht nur Musiker, sondern er schreibt auch sehr gute Lyrik und das merkt man auch seinen Songs an. Das werden Sie gleich merken, wenn er uns einen kleinen musikalischen Vorgeschmack auf sein niegelnagelneues Album geben wird. Außerdem zu Gast der Berliner Schauspieler, Sänger und Autor Roman Schamow mit neuem, wirklich stark autobiografisch geprägtem Hörbuch im Gepäck. Krawall in mir heißt es und der Name ist durchaus Programm. Und in der zweiten Stunde, da wird's ja futuristisch oder vielleicht auch realistisch, wenn Christiane Kühl vom Kollektiv Interroban kommt und wir über künstliche Intelligenz auf der Bühne sprechen. Also egal, ob vorm Radio oder aber hier im plüschigen Radio 1, im Studio 1, im Bikini Berlin. Machen Sie sich es gemütlich. Ich würde sagen, es geht los. Herzlich willkommen.

0: Punk Rocky. A$AP Rocky war das hier auf Radio 1 und unser erster Gast heute Abend hier im Studio 1 im Bikini Berlin. Der hat bereits preisgekrönte Filmmusik komponiert, der hat Lyrik herausgegeben, er hat aber auch einfach fantastische Musik komponiert und jetzt beglückt er uns mit seinem neuen, ich möchte sagen, regulären Musikalbum. Sein neues Werk trägt den klangvollen und doppeldeutigen Namen Rest und es erscheint genau morgen. Herzlich willkommen im Studio 1, Fred Hellmann. Schön, dass du da bist. Guck mal, hier gibt's auch ein Mikro, genau. Also dieser Titel Rest ist schon ziemlich schön, weil er ja eben dieses englische Rest, sich ausruhen, erstmal ein Päuschen machen, genauso meinen kann wie das, was übrig bleibt, das, was am Ende irgendwie noch da ist. Wie hast du den Titel gemeint? Kann man sagen, sowohl als auch? Was hat vielleicht ein größeres Gewicht?
1: Also erstmal danke für die Anmoderation, das war ganz schön, hat mir ganz das Herz gewärmt. Es ist eigentlich genau in dieser Doppeldeutigkeit, die du erwähnt hast, ist es auch gemeint und ich glaube, keines der Teile überwiegt. Also ich glaube, auf der einen Seite ist es auf jeden Fall eine Art Zustandsbeschreibung, was bei mir passiert ist so in den letzten Jahren und ich habe das Gefühl, das Album mit den Themen, die darauf vorhanden sind, so das, was mich beschäftigt hat und was aber auch viel von mir abgetragen hat und ist jetzt das, was übrig geblieben ist. Und auf der anderen Seite steckt da auch in dem Englischen so die große Sehnsucht nach Ruhe oder ja einem Ausruhen drin. Ja.
0: Und jetzt ist ja in den letzten Jahren, also auch seitdem du musikalisch so wirklich das erste Mal richtig von dir hast hören lassen, viel passiert. Also du hast ganz viel Filmmusik komponiert. Ich war sehr beeindruckt von deiner Seite. Da kann man das alles sich genau anschauen. Du hast viel geschrieben, Lyrik geschrieben. Lässt sich eigentlich sagen, wo du dich bei all diesen Schubladen am wohlsten fühlst, was du eigentlich am liebsten machst, wo im Moment vielleicht auch gerade so deine größte Leidenschaft liegt?
1: Ich glaube, das fährt bei mir auf jeden Fall immer mehrgleisig und ich glaube, es hat viel damit zu tun, mit den, ja, wie die Dinge im Außen in mir resonieren und wo Bedarf entsteht, mich künstlerisch dazu zu äußern irgendwie. Wobei natürlich diese ganzen Filmgeschichten viel auch mit meinem Broterwerb zu tun haben, ne? Das ist irgendwie das, was ich gelernt habe und womit ich meinen Lebensunterhalt bestreite. Und genau, mit der Musik, ich glaube, ja, es ist viel passiert und ich weiß doch, ich war 2023 irgendwie auch bei euch und damals war es doch so, im Sommer kommt die neue Platte und da habe ich zum Beispiel gemerkt, okay, es war irgendwie, die Zeit war noch nicht so richtig da, die Themen waren noch nicht so richtig ausgereift und deswegen habe ich die Musik da erstmal so ein bisschen liegen gelassen, was die Solo-Kunst angeht. Und dann hat es letztes Jahr wieder Fahrt aufgenommen mit dem Wunsch, dann endlich irgendwie eine zweite vollständige Platte zu machen.
0: Wenn wir nochmal eben bei den Inhalten bleiben, da singst du jetzt auf diesem neuen Album viel über die Suche nach dir selbst. Es geht viel um Beziehungen, um Zwischenmenschliches, aber eben durchaus auch um politische Themen. Würdest du sagen, dass es trotzdem sowas wie eine Grundstimmung gibt, die sich durchzieht vielleicht?
1: Grundstimmung, glaube ich, fällt mir schwer, das zu verordnen, eine Emotion. Ich glaube, ich würde aber sagen, es hat viel mit so einer Ehrlichkeit vor mir selber zu tun. Also ich versuche, all die Facetten, die da drin stecken, also all das politische Zeitgeschehen, wie auch das, wie ich mich dabei fühle, einfach möglichst ehrlich irgendwie nach außen zu tragen. Und ich glaube, da gehen dann auch die Sachen so Hand in Hand. Ne? Also das Auseinandersetzen mit dem Zeitgeschehen, das irgendwie fühlen. Und gleichzeitig entstehen ja dadurch auch Verunsicherungen der eigenen Verortung. Also wie verhalte ich mich denn zu all diesen Dingen? Wie habe ich dann noch Kapazitäten, mich in diesem Wirrwarr von Dingen, die passieren und die einem ja auch manchmal Angst machen, so wenn man aufs politische Weltgeschehen guckt. Wie kann ich gut damit umgehen? So, und ich glaube, die Platte ist jetzt einfach eine Art Selbstkonfrontation und gleichzeitig hoffe ich auch, dass sie irgendwie Wege eröffnet, wie man sich den Dingen so annehmen kann. Also einfach einmal das so wirken lassen und sich wirklich auch damit auseinandersetzen, wie ist die akute Lage, um dann einen Weg zu finden, wie wir es alle besser machen können. Mhm.
0: Jetzt ist der Sound auf diesem Album auch wirklich total vielschichtig und das passt im Grunde auch so ein bisschen in das, was du gerade schon beschreibst, also auch in dieses sich nicht wirklich festlegen wollen, ganz verschiedene Klaviaturen bespielen und das ist einerseits dann, wie ich finde, ja wirklich sehr, sehr schöner, ja fast auch in Teilen zärtlicher Gesang. Es ist das Cello, es ist dann aber auch wieder so ein harter elektronischer Beat, also das passt im Grunde ja auch wirklich so mimetisch zu dem, was dann textlich da passiert vielleicht, ne?
1: Ja, und ich glaube mit der Platte, ich habe auf jeden Fall nach einem neuen Sound gesucht, also wenn man das vergleicht so mit Fragment Null, dem ersten Album, was ich gemacht habe, was so sehr soft war und noch sehr getragen, ich würde sagen eher ja viel homogener in der Klangfarbe. Such das Album jetzt auf jeden Fall nach Brüchen und gleichzeitig habe ich auch gemerkt, so den Riesenschritt in einen komplett neuen Sound, das war auch noch nicht die richtige Zeit, also es trägt noch so ein bisschen was vom Alten und dann aber auch ein bisschen was vom Neuen und auch von den Zeiteinflüssen, die ich irgendwie in Berlin bekommen habe.
0: Dann nochmal ganz kurz, du bist gebürtig woher?
1: Ich komme eigentlich aus Soest, habe dann viel Zeit in Lemgo verbracht, habe da studiert und dann in Ludwigsburg zuletzt an der Filmakademie und bin vor dreieinhalb nach Berlin.
0: Okay, alles klar. Und jetzt am Freitag findet also große Record Release Party und auch Show, kann man schon fast sagen, im Kreuzberger Monarch statt. In welcher Besetzung wirst du da spielen, mit wem?
1: Also es ist ganz aufregend, weil wir spielen genau im Monarch für Berlin und danach einen Tag später in Detmold. Und wir spielen auf der Bühne zu dritt. Also Julien spielt Cello und Mignon supportet im Gesang und an der Gitarre. Es gibt aber auch zwei Freundinnen, die lesen. Also es wird so eine Mischung sein aus Lyrik und Musik. Also es gibt große Textbausteine, die dazwischen geflochten sind. Und wir haben wunderbaren Support von Pilar Pimenta, die als Voract spielt.
0: Und jetzt wirst du ja heute Abend zweimal zwei Songs uns hier zum Besten geben. Lässt sich vielleicht ein bisschen was verraten, wovon die so handeln?
1: Also das erste Set ist ein bisschen elektronischer und so ein bisschen geht so ein bisschen mehr nach vorne. Die Texte drehen sich, naja, ich weiß gar nicht, ob das ist vielleicht ein Downer, wenn ich da jetzt so drüber rede. Naja, aber die Texte drehen sich viel um so Politik, Aufrüstung und den Umgang damit. Und das zweite Set ist wesentlich ruhiger, ist akustischer und enthält auch einen Song, der, was eben bei mir auch mal eine Rolle spielt, der Spoken Word ist, also gesprochene Lyrik. Genau, und dass wir so beide Facetten heute ein bisschen zeigen können.
0: Fred Hellmann, werden wir gleich hören nach einem kleinen Umbausong von Kim Gordon, Play Me. Ganz, ganz herzlichen Dank bis hierher.
1: Danke dir.

So, und jetzt haben Sie die Bühne geentert. Neben Fred Hellmann ist nämlich jetzt Julien Schlamois und Mignon Rossade an Bord. Und die drei werden jetzt also zwei Songs aus dem neuen Album von Fred Hellmann uns hier zu Gehör bringen aus dem Album Rest. Ich würde sagen, die Bühne gehört euch. Einen herzlichen Applaus nochmal.

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Alfred Hellmann, live im Bikini Berlin. Vielen, vielen Dank. Rest heißt dieses neue tolle Album und am Freitag also die Release Party, die Release Show im Monarch. Wir hören uns in einer guten Stunde wieder und ich freue mich jetzt schon sehr. Vielen Dank bis hierher.

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2: Da sind wir wieder und ich kann heute mal wieder volle Hütte vermelden. Das freut uns hier immer zutiefst, wenn hier wirklich ganz, ganz viele Leute sitzen und uns bei der Arbeit zuschauen. Also kommen Sie gerne wieder, ist auch gar nicht so langweilig, oder? Kurzes Stimmungsbild. Ja, ich würde denken, wir haben jetzt aber wirklich auch noch einen Gast, der es in sich hat. Also es gibt ja so Leute, die haben so viele verschiedene Leben, dass man sich schon fast fragt, wie passen die eigentlich alle in ein einziges. Der Mann, den wir jetzt begrüßen dürfen, der war zum Beispiel erst Beleuchter und dann Schauspieler am Maxim Gorki Theater. Er hat als Barkeeper im sagenumwobenen Berghain gearbeitet. Er war Teil zahlreicher Musikprojekte bei Rummelsnuff oder Meistersinger, hat bis heute einen super guten Draht zu Lucy van Ork. Er spielt den Harry Weinfurz in Ades Zabels Trash-Comedy-Shows und er mimt jetzt auch neuerdings, habe ich mir sagen lassen, einen Schurken in einer internationalen Amazon Prime-Serie, das wird er uns gleich verraten. Jetzt kommt auch noch seine Autobiografie raus und zwar zunächst als Hörbuchfassung. Die wird mit einer Riesenshow gefeiert. Also es gibt so viel zu bereden. Herzlich willkommen, Roman Schamhoff. Erstmal über das Cello steigen. Gar nicht so einfach bei dem Instrumentenfuhrpark. Hallo, wie schön, dass du da bist. Guck mal, da ist ein Mikro. Ja, Roman, also wenn man das so aufzählt, ne, dann fragt man sich ja so ein bisschen, ist das so geplant gewesen? War das in sich stringent? Wie kam das alles? Wie siehst du das, wenn man all diese Dinge so in der Aufzählung hört?
3: Wenn man diese Dinge in der Aufzählung hört, denkt man selber, wie kann das eigentlich sein? Also es ist natürlich total viel. Und wenn du aber mittendrin steckst und die Dinge so tust und das Leben sich so entfaltet, ich muss immer wieder neu feststellen, oh, ich bin älter, also älter als ich denke auch. Und ich weiß auch, ich bin damit gar nicht alleine. Also es geht vielen auch genauso, dass irgendwie in drinnen bleibt man einfach vom Gefühl her. Ja, weiß ich nicht, das ist unterschiedlich bei Menschen, glaube ich, so 25 oder 32 oder so. Aber irgendwann stellst du dann fest, nee, ist nicht. Jetzt ist inzwischen auch schon 58. Und das ist halt immer wieder erstaunlich, finde ich, weil ich habe relativ spät auch erst im Nachtleben angefangen zu arbeiten. Bin vorher eher weggegangen viel.
2: Was heißt denn eher spät? Was würdest du sagen? In welchem Alter hast du angefangen, dann wirklich auch im Berghain zum Beispiel als Barkeeper zu arbeiten?
3: Ich glaube, ich war da schon 42 oder so.
2: Okay.
3: Ja, also es war echt spät. Und es war irgendwie auch ein Zufall, weil ich bin eben mit einem Projekt, was du eben schon erwähnt hast, mit Rummelsnuff, das haben wir gegründet zusammen. Das ist so eine Elektro-Punk-Band. Und
2: der, gibt's die eigentlich noch?
3: Ja, gibt's noch.
2: Okay, bist du da auch noch an Bord?
3: Nee.
2: Okay.
3: Nee, ich bin da dann nach der ersten Platte irgendwie ausgestiegen, weil es halt irgendwie auch, also eine Freundschaft war. Ja, also auch eine große Freundschaft und dann habe ich auch mal meinen Mann kennengelernt und ich glaube, das ging mit der Band dann nicht mehr so ganz richtig.
2: Ich verstehe.
3: Genau.
2: Jetzt gibt's eben deine Biografie, auch ungewöhnlich, dass man in deinem zarten Alter schon so einen Rückblick schreibt, aber
3: danke.
2: Also da ist wirklich einiges zu holen und sie trägt diesen schönen Titel Krawall in mir und du bündelst da unglaublich anrührend, Kindheit, Jugend, Trauma in der DDR, muss man auch sagen. Es geht um Sex, es geht um Musik. Warum hattest du gerade jetzt den Eindruck, das ist der richtige Zeitpunkt, auf das alles nochmal zurückzuschauen?
3: Das hat sich auch eher so entwickelt. Also ich habe irgendwann gedacht, ich schreibe jetzt mal so eine Stand-Up-Comedy-Geschichte über so künstliche Zähne, wo ich einen vorne hatte, der mir von der Beleuchterbrücke im Gorki-Theater runterfällt und alles so peinliche Sachen, die einem so passiert sind. Und dann hat sich das so entwickelt, dass auf einmal irgendwas in mir drin, so ein Klick hat sich umgelegt und auf einmal flossen so Geschichten aus mir raus, auch Kapitel in dem Buch, wo ich, als ich fertig war mit Schreiben, dachte so, ach du meine Güte, was war das denn jetzt? Und da hat sich praktisch ehrlich sowas von aus der Tiefe Platz gemacht und ein Weg ins Licht sozusagen gebahnt, dass daraus dann eben ein Buch entstanden ist, was so meandert durch verschiedene Dinge, die auch alle so also ganz schön lange her sind und die vor allen Dingen auch, weil das ein Thema ist, was mich schon immer interessiert hat, mit vielen, also mit mindestens 3 Generationen zu tun hat. Also es fängt bei meinen Großeltern an, geht über die Generation meiner Mutter und meines Vaters und kommt dann eben bei mir an, weil mich bei Familien schon immer interessiert hat, wo kommt eigentlich her, wie wir oft in der Tiefe sind. Natürlich bringen wir schon Sachen mit. Und natürlich gibt es so Charakterzüge, die, mit denen wir vielleicht sogar schon geboren werden. Ich bezweifle es. Aber kann sein. Auf jeden Fall, obwohl, das stimmt eigentlich nicht, weil ich habe erlebt, dass ich ganz viele Sachen so mache wie mein Vater, obwohl ich den erst mit 35 kennengelernt habe.
2: Das finde ich total interessant. Da müssen wir vielleicht nochmal kurz einhaken. Also genau, du bist aufgewachsen in der DDR mit deiner Mutter, mit der Oma und mit der Freundin deiner Oma.
3: Und meiner Tante.
2: Genau, die Tante. Und du hast erst mit eben Mitte 30 dich auf die Suche gemacht nach deinem Vater, der aus Dagestan stammt und deine Familie, also genau, das ist muslimisch, muss man auch sagen, der ist muslimisch und die Familie mütterlicherseits ist aber, hat einen jüdischen Background. Also da mischen sich schon mal ganz putzig die Sachen. Und aber wenn du jetzt davon sprichst, eigentlich glaubst du davon, dass sich auch so Sachen epigenetisch vererben. Was ist denn an dir dagestanisch?
3: Also ich musste erst mal entdecken, was tatsächlich da meine Wurzeln sind. Und das hat ganz viel mit den künstlerischen Sachen zu tun, die ich mache. Das Rhythmusgefühl, die Sachen, die ich umsetze, auch wenn ich schreibe, wenn ich rede. Ich bin auch Atemtherapeut. Ich habe in Tokio unterrichtet und in Istanbul und bin also überall rumgereist. Und das sind alles Sachen, die ich später erfahren habe, die eben mein Vater auch gemacht hat.
2: Wirklich?
3: Er ist als Professor auch in Tokio gewesen, hat er unterrichtet. Und es war absurd.
2: Wie, aber nicht als Atemtherapeut?
3: Nee, der war Professor für Business und Management.
2: Okay, kleiner slight difference. und jetzt in dem Buch tauchst du also ein in diese Familiengeschichte. Es ist im Grunde eben nicht nur deine Geschichte, sondern es ist eine intergenerationale Geschichte. Es geht ganz viel um Flucht, um Heimatlosigkeit, um das Schweigen, das ja in eurer Familie auch eine große Rolle spielt. Wie hat sich denn dein Blick auf dich möglicherweise verändert durch diese Recherche?
3: Es hat sich grundsätzlich alles verändert. Als ich angefangen habe, mich überhaupt mal bei meiner Recherche mit Trauma zu befassen und zum Beispiel Bücher von Peter A. Levine gefunden habe, Somatic Experiencing, das ist jemand, der sich viel mit Trauma befasst hat und Wege gefunden hat, mit Trauma umzugehen. Und da ich sehr viel fahre, habe ich angefangen, eher Hörbücher zu hören. Und als ich dieses Buch und diese Bücher gehört habe, während ich gefahren bin, da ist bei mir sowas wie Theaterkulissen unten im Keller, also im Unterbewussten, sind wie umgefallen und ich habe in eine große, mir unbekannte Halle geschaut und gedacht, ach krass, das ist alles wegen Dingen, die ich erlebt oder die mir passiert sind, so gewesen, wie es war. Das ist gar nicht unbedingt der Kern, sondern es sind Sachen, die sich aus den Dingen zusammensetzen, die eben meine Großeltern auch erlebt haben und meine Mutter und eben die auch genetisch weitergegeben werden, wie ich dann bei meinem Vater erlebt habe, weil es da so viel Ähnlichkeiten gab. Aber es hat sich nach dieser Recherche und mit dem Schreiben sehr vieles und vor allen Dingen meine Beziehung zu mir selber verändert, die eine durchaus nicht total, aber doch freundlichere geworden ist, als sie vorher war.
2: Ja, hochinteressant. Jetzt gibt's ja diese große Release-Party zu deinem Hörbuch am 21. Mai im BKA-Theater. Höre bitte heißt es. Und deine Familiengeschichte trägt aber den Titel Krawall in mir. Und du bist sogar bereit, uns vielleicht einen ganz kleinen Ausschnitt mal vorzulesen. Dann haben wir vielleicht einen Eindruck.
3: Auf jeden Fall. Soll ich jetzt?
2: Ja.
3: Gut,
2: bitte.
3: Mach ich.
2: Sehr gern. Brauchen wir da noch so eine Art Einführung oder erklärt sich das selbst? Was würdest du sagen? Also muss man wissen, wo es anfängt, wo
3: also
2: wir da
3: sind. Also ich habe jetzt mal, damit das auch hier reinpasst, ein Kapitel, was ich geschrieben habe, so einfach aufs Wesentliche zusammengekürzt und würde euch das jetzt mal zu Gehör bringen wollen.
2: Dringend. Roman Schamow, wir sind sehr gespannt. Mal vielleicht einen kleinen Zwischenapplaus.
3: Dankeschön. Ich muss mal sagen, für alle, die es jetzt also nicht sehen, sondern nur hören, es ist eine so angenehme Atmosphäre hier, ja. Also hier sitzen Leute auf so wie Bänken, also so Treppen und auf Stühlen. Und es ist so eine ganz warme und ganz nahe, schöne Atmosphäre. Also vielen Dank auch dafür. Danke. Das ist ein so schöner Ort. Es fühlt sich echt gut an. Das ist das 25. Kapitel und heißt Friedhof. Von meinen Großeltern väterlicherseits, dem Kaspischen Meer und leisen Stimmen. Meine Reise nach Dagestan 2003 sollte eine Entdeckungsreise tief in die unbekannten Gefilde meiner genetischen Herkunft väterlicherseits werden. Und schon allein die wundervoll magische Landschaft, die mich hier erwartete, die unendliche Steppe und die Hügel, die sich mit langem, sich im Wind wiegenden roten Gras bewachsen, in den azurblauen, mit kleinen Schäfchenwolken betupften Himmel reckten, brachten eine ganz besondere, eine bis jetzt tief in mir versteckte Seite zum Klingen. Alles fühlte sich hier wie etwas unbekannt Bekanntes an. Ein Anblick, der mir so innig und vertraut vorkam, als wäre ich hier aufgewachsen und schon immer hier in diesen grasbewachsenen Bergen und Ebenen unterwegs gewesen. Und tatsächlich bin ich in meinen Träumen schon oft über genau diese Landschaften geflogen, mit singendem Herzen und einer unerklärlichen Freude in der Seele, die mich noch lange nach dem Aufstehen begleitet und von innen her gewärmt hat. Nachdem mein Vater und ich auf unserer ersten gemeinsamen Reise ein paar Tage in Machatschkala, der Hauptstadt Dagestans, zugebracht hatten, fuhren wir zu einem Familientreffen nach Derbent, einer Stadt mit circa 120.000 Einwohnern auf 70 Quadratkilometern am Kaspischen Meer. Dort hatten sich so circa 30 Menschen versammelt, um mich zu Hause willkommen zu heißen. Alles Cousins und Cousinen von mir und einige Schwestern und Brüder meines Vaters, also meine Tanten und Onkel mit ihren jeweiligen Partnern. Ein herzliches und lautstarkes Willkommen umspülte meine Sinne, als ich völlig ahnungslos in das geräumige Wohnzimmer meines Onkels trete. Ich kann all die Informationen gar nicht verarbeiten, die da so sinnflutartig auf mich einströmen. Das ist deine Tante so und so und hier dein Onkel so und so und das hier ihre Kinder Pingi, Schringi und Flingi. All diese fremdartigen Namen und dann aber doch auch diese durchaus bekannten und vertrauten Züge in all diesen mir doch eigentlich so fremden Gesichtern. Ich sehe meinem Vater wirklich sehr ähnlich und einem Onkel von mir auch, wie meine russische Familie mir immer wieder versichert. Wow, ganz wie dein Onkel Gadzhit siehst du aus, oder? Fragender Blick in die Runde und alle so, ja, voll total krass, haha. Ein verwirrendes und auch beglückendes Gefühl für einen wie mich, der noch nie eine große Familie hatte sein eigen nennen dürfen. Nach langem Hin und Her, unzähligen Umarmungen, Küssen und einer Vielzahl fremdländischer Gerichte machen wir uns dann auf den Weg zu unseren Großeltern. Angekommen am Familiengrab senkt sich eine große Stille über uns und mein Vater sagt leise und mit einem leichten Zittern in seiner Stimme, Mama, Papa, darf ich euch heute meinen Sohn Roman vorstellen, von dem ihr schon vor Jahren immer gesagt habt, dass es ihn gibt und dass er uns eines Tages finden würde? Nun, heute ist dieser Tag. Und ich bin stolz und über alle Maßen glücklich, dass uns das Schicksal und unser Leben eine so große Freude hat zuteil werden lassen. Mir rinnen die Tränen herunter und ich spüre durch eine plötzlich in mir aufweihende Wärme die Blicke meiner Großeltern, die wohlwollend und voller Liebe auf mir ruhen. Sie geben mir innerlich und inniglich zu verstehen, schön, dass du endlich zu uns gefunden hast, Roman. Ich umarme meinen Vater und wir stehen für 5 Minuten vereint, still und ganz nah beieinander. Ein vollkommener Moment. Dann kehren wir zu den anderen zurück, die

Ein Ausschnitt aus dem ganz, ganz neuen Hörbuch, was der Krawall in mir heißt und im BKA gefeiert wird. Wir sprechen gleich weiter, aber erstmal hören wir einen kleinen Song von La Femme, Où va le monde?

0: Wir sind zurück im Studio 1 und bei mir sitzen nach wie vor der Schauspieler, Musiker und Autor Roman Schamhoff, dessen Autobiografie Krawall in mir gerade als ja, Hörbuch in der Mache ist. Guck mal, da ist sein Mikro. Also wir haben gerade schon sehr, sehr eindrucksvoll gehört, einen kleinen Ausschnitt. Und man merkt da, was für ein erfahrener Sprecher du bist. Und du hast ja auch ganz viele Hörbücher schon eingesprochen. Jetzt frage ich mich aber, das ist wahrscheinlich nochmal ein komplett anderer Schnack, wenn man seine eigene Geschichte einspricht, oder? Also wir haben ja auch gerade schon so ein bisschen gemerkt, das ist eine tief emotionale Nummer. Ne?
1: Also das ist es schon, obwohl ich sagen muss, es gab auch verschiedene Hörbücher, bei denen ich dann, also immer wieder bei den Büchern dann so kurz so aus der Kabine gehen musste, schüttel, schüttel, atme, atme, weil also wenn dann so sehr berührende Sachen kommen, passiert mir das auch bei anderen Sachen, dass mich das so so berührt. Allerdings ist natürlich die eigene Geschichte einzusprechen natürlich nochmal eine ganz andere Geschichte, weil sich nochmal viel mehr tut. Also auch im Untergrund an Erinnerungen. Und natürlich hat es mir auch geholfen, viele Dinge zu verstehen und zu verarbeiten. Und das hat wahnsinnig gut getan und tut immer noch gut. Also
0: eine Sache muss ich dich auch noch mal fragen. Ich habe nur über dich gelesen, dass du total unter Lampenfieber leidest. Also es gibt ja so Geschichten, angeblich hat Peter Alexander auch vor jedem Auftritt irgendwie

0: die sich erstmal übergeben, weil er so aufgeregt war. Also so Leute, wo man es nicht im Traum vermuten würde. Ich würde das jetzt bei dir auch überhaupt nicht im Traum vermuten. Und du machst ja auch so unendlich viel. Also zum Beispiel der Netflix-Schurke. Was ist das eigentlich für ein Film?
1: Das ist wir hatten gerade jetzt im Januar große Premiere im Kino Babylon, weil der in Amerika schon bei Prime eine Weile läuft, aber jetzt erst nach Europa kommt.
0: Prime. Okay.
1: Flights of Reverie heißt der. Und das hat großen Spaß gemacht. Lee Wallace ist die Regisseurin gewesen und wir haben hier in Berlin gedreht und das ist ein internationaler Cast und es war super aufregend und eine ganz tolle Arbeit auch mit ihr zusammen. Wir haben gerade die nächste Geschichte schon in Planung, die wird wahrscheinlich nächstes Jahr dann in Angriff genommen. Also es ist für einen Schauspieler, finde ich, ein Riesenglück, wenn du Menschen findest, Kollegen genauso wie eben Regisseure und Produktionen und Teams, mit denen du gut zusammenarbeiten kannst. Das ist der Riesenwunsch, sich aufeinander so zu verlassen und Vertrauen zu finden. Und das ist da auf jeden Fall so passiert.
0: Roman, also du hast echt wirklich ein großes Portfolio. Du bist auch eben ein toller Musiker. Wir werden auf jeden Fall jetzt vor den Nachrichten auch noch einen Song von dir gleich hören. Aber du musst uns noch ganz kurz schildern, was da am 21. Mai passiert im BKA-Theater zu diesem Hörbuch, zu dieser Hörbuchfeier. Das Hörbuch muss man dazu sagen, Hörbuch und Buch kommen erst wann ungefähr?
1: Im Frühling 2027 auf der Leipziger Buchmesse.
0: Super, okay. Aber jetzt ist schon die Release-Party am 21. um 20 Uhr im BKA-Theater. Und das ist auch eine richtige Gala, kann man sagen.
1: Also es ist ein großes Programm mit meinen zwei Musikern auf der Bühne im BKA, wo ich sonst immer mit der Artist Table Company auf der Bühne stehe. Ich liebe das Theater sehr. Ich finde, ganz tolle Künstler dürfen da auftreten. Und das Theater ist super supportive. Und wir werden eben viele neue Songs spielen. Ich werde Kapitel lesen, die ich so noch nie gelesen habe. Und es wird ganz viele Bilder auf der großen Leinwand zu sehen geben und auch Videos. Ich zum Beispiel mit 7 im DDR-Fernsehen. Ist toll, dass ich das bekommen habe aus dem Archiv. Ja, weil man, wenn man sich dann auf einmal so mit 7 Jahren sieht, und dann so denkt, ach nee, guck mal. Und dann sieht man so Bewegungen und ich knaupel da so mit meinen Händen rum, wenn ich da so stehe vor Verlegenheit. Das ist mir bis heute geblieben.
0: Sehr schön. Roman Schamhoff, wir sind total happy, dass du heute bei uns warst. Und wir hören jetzt noch ganz schnell einen Song von dir, nämlich Wie ein Baum. Und Sie merken sich den 21. Mai, 20 Uhr BKA Theater. Danke für deinen Besuch. Merci.
1: Vielen Dank. Schön, dass ich hier sein durfte. Dankeschön.

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3: 20 Uhr.
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4: Mit Thorsten Altenhöhner. Mit deutschlandweiten Razzien ist die Bundesanwaltschaft heute gegen mutmaßliche Mitglieder rechtsextremer Jugendorganisationen vorgegangen. Mehr als 600 Polizeikräfte durchsuchten rund 50 Objekte in 12 Bundesländern, darunter auch in Berlin und Brandenburg. Gabriele Intemann.
5: Die Bedrohung der Demokratie durch Rechtsextremismus müsse sehr ernst genommen werden, erklärte Bundesjustizministerin Stefanie Hubig. Gewaltbereite rechtsextreme Gruppen hätten besonders unter jungen Menschen Zulauf. Die SPD-Politikerin spricht von einer gesamtdeutschen Gefahr und verweist darauf, dass die Razzien in 12 Bundesländern stattfinden. Die Ermittlungen richten sich gegen 36 Jugendliche und junge Erwachsene. Ihnen wird vorgeworfen, Mitglieder der rechtsextremistischen Jugendgruppen Jung und Stark sowie deutsche Jugend voran zu sein.
4: Die Bundesregierung hat einen Gesetzesentwurf für einen besseren Schutz gegen Diskriminierung verabschiedet. Mit der Reform des Allgemeinen Gleichstellungsgesetzes sollen Betroffene ihre Rechte einfacher und länger geltend machen können. Auch die staatliche Unterstützung soll erweitert werden. Dietrich Karl Meurer.
6: Wer diskriminiert wird, soll künftig länger Zeit haben, seine Rechte durchzusetzen. 4 Monate statt derzeit 2. Die Reform stärkt den Schutz auch außerhalb der Arbeitswelt. So sollen Benachteiligungen wegen des Geschlechts bei allen zivilrechtlichen Verträgen verboten sein, etwa auf dem Wohnungsmarkt. Auch der Schutz vor sexueller Belästigung fällt unter das Allgemeine Gleichstellungsgesetz. Hier ist eine Erweiterung vorgesehen. Der Schutz soll nicht mehr nur am Arbeitsplatz gelten, sondern auch in Bereichen wie Fitnessstudios oder Fahrschulen. Angepasst werden sollen zudem die Regeln für kirchliche Arbeitgeber. Sie sollen bei Einstellungen nur dann auf die Religion achten dürfen, wenn dies für den Job wirklich notwendig ist.
4: Der Mann, der im Januar vergangenen Jahres in Lauchhammer einen Polizisten tödlich verletzt hat, ist zu 10,5 Jahren Haft verurteilt worden. Das Landgericht Cottbus folgte dabei teilweise der Argumentation der Verteidigung. Daniel Mastow.
7: Der aus Polen stammende Mann hatte im Januar vergangenen Jahres auf der Flucht vor der Polizei einen Beamten mit einem Auto erfasst und tödlich verletzt. In der Urteilsbegründung verwies der vorsitzende Richter unter anderem auf die Drogensucht des Mannes. Zwar sei dieser in einem behüteten Elternhaus aufgewachsen, habe jedoch vor Jahren begonnen, Drogen wie Kokain zu konsumieren. Während der Verfolgungsjagd sei er rücksichtslos mit deutlich überhöhter Geschwindigkeit gefahren. Die Tat in Lauchhammer hatte bundesweit große Bestürzung ausgelöst. Anfang dieses Jahres wurde am Tatort ein Gedenkstein für den getöteten Polizisten errichtet.
4: Berlin hat wieder einen Landestierschutzbeauftragten. Das Amt war lange unbesetzt. Seit dem 1. Mai hat es der ausgebildete Tierarzt Zengerling übernommen. Sebastian Schöbel.
8: Zengerlings Vorgängerin Katrin Herrmann war in Unfrieden aus dem Amt geschieden. Immer wieder war die streitbare Tierärztin, die unter Rot-Rot-Grün in die Funktion kam, mit der inzwischen CDU-geführten Senatsverwaltung aneinander geraten. Dabei ging es im Kern um die Frage ihrer Unabhängigkeit. Die Sache landete schließlich sogar vor dem Arbeitsgericht. Seit Herrmanns Ausscheiden war das Amt vakant. Mit Zengerling tritt nun ein Tierarzt mit langer Erfahrung in der Verwaltung die Stelle an. Er war zuletzt Leiter der Veterinär- und Lebensmittelaufsicht in Pankow. Anders als Herrmann wird Zengerling nicht angestellt, sondern bekleidet die Stelle im Ehrenamt.
4: Das waren die Radio 1 Nachrichten um 20:03. Weitere Meldungen aus der Region finden Sie auf rbb24.de.
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4: In der Nacht ist es meist stark bewölkt, vor allem im Süden auch weiterhin regnerisch bei 8 bis 5 Grad. Morgen dann meist wolkig, vor allem in der Südhälfte gibt es örtlich auch wieder etwas Regen bei 10 bis 14 Grad.
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4: Auf Radio 1 Brandenburg A12 in Richtung Frankfurt-Oder. Die Anschlussstellen Fürstenwalde West und Ost sind wegen Bauarbeiten bis 1 Uhr nachts gesperrt. Außerdem sind zwischen Storkow und Briesen die rechte und die Standspur gesperrt. In Potsdam ist die lange Brücke stadteinwärts gesperrt. Dort hat ein LKW seine Ladung verloren. Stadtverkehr Berlin A100 in Richtung Wedding zwischen Kreuz Schöneberg und Funkturm stockt der Verkehr weiterhin. A111 in Richtung Oranienburg in Höhe Holzhauser Straße ist die linke Spur gesperrt. Ab dem Flughafentunnel dauert es etwa eine Viertelstunde länger. Folgende Sperrungen sind für heute Nacht geplant auf der A100 in beiden Richtungen zwischen Treptower Park und Oberlandstraße und auf der A115 stadteinwärts zwischen Kreuz Zehlendorf und der Spanischen Allee. Die Bauarbeiten dauern jeweils von 21 bis 5 Uhr früh und gesperrt wird auch der Tiergartentunnel in beiden Richtungen. Ihnen eine gute Fahrt.
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9: Willkommen zurück zur zweiten Stunde hier im Studio 1 und es wird nochmal richtig spannend, auch musikalisch. Unser Gast Fred Hellmann wird nochmal ein zweites Live-Set auf unserer kleinen Bühne spielen, aber zuerst geht's gleich um ein Thema, ja vielleicht das Thema der Stunde, um künstliche Intelligenz. Wir erklären nämlich gleich, was auf der Theaterbühne passiert, wenn Chatbots und KI mitspielen. Ich freue mich sehr, dass Sie alle dabei sind. Willkommen!

0: Sie hören Radio 1 live aus dem Studio 1 im Bikini Berlin. Und wir gehen jetzt gemeinsam ins Theater. Theater lebt ja traditionell vom Analogen, also vom Sinnlichen, von der sinnlichen Begegnung zwischen Menschen in einem Raum, auf einer Bühne. Was aber passiert, wenn einer dieser Performer plötzlich ein Algorithmus ist? Also wenn künstliche Intelligenz die Bühne entert? Das Performance-Kollektiv Interobang oder Interobang inszeniert genau diesen Fall als so eine Art Theaterexperiment. Und nach Stationen in Bern, in Luzern und Lublin kommt die Performance Chatbot Challenge jetzt wieder zurück ins Hebbel am Ufer, ins Hau, hier nach Berlin und maßgeblich in Szene gesetzt von meinem nächsten Gast. Herzlich willkommen, Christiane Kühl. Hallo, wie schön, dass du da bist. Also genau, erstmal muss ich nochmal ganz naiv fragen, dieser Name, wir waren uns gerade auch unsicher, ob Englisch oder Deutsch ausgesprochen, Interobang, was genau ist das und warum heißt dieses Kollektiv so?
1: Also ich würde Interobang sagen, weil Bang klingt irgendwie gut. De facto weiß ich gar nicht, ob die Gruppe selbst eine Präferenz hat. Ich muss sagen, ich arbeite mit denen für dieses Projekt und eins davor. Ich bin nicht Gründungsmitglied. Das sind Till Müller-Klug und Nina Tecklenburg. Und ich habe bei diesem Stück mitgemacht. Interobang ist ein Satzzeichen. Ich weiß nicht, wer von euch das kennt. Es ist ein Ausrufungszeichen und ein Fragezeichen. Umgekehrt, glaube ich, oder? Du hast es nachgeguckt.
0: Also ich glaube, auf jeden Fall ist es so eine Art Fusion aus beidem, ne? Also es ist so eine Frage, die gleichzeitig ein Ausruf ist. Also ja, eigentlich so ein großes Staunen vielleicht. Lässt sich das so als Satzzeichen? Also es war auf jeden Fall, glaube ich, mal entwickelt worden, hat sich aber nie so ganz durchsetzen können, obwohl es eigentlich ja, auch wenn man so E-Mails schreibt oder so, eine Kombi ist, die man selbst gerne nutzt, Ausrufezeichen und Fragezeichen.
1: Es ist auch irgendwie Behauptung aufstellen, aber auch hinterfragen, würde ich jetzt mal.
0: Und jetzt heißt eure aktuelle Performance Chatbot Challenge. Wie müssen wir uns dieses Setup konkret vorstellen? Wer oder was agiert da miteinander auf der Bühne?
1: Das Stück sind zwei, also auf der Bühne sind zwei Performerinnen, Nina Tecklenburg und ich, und ein, Coder, Software Engineer, digitaler Architekt, also jemand, der das System coacht auf live während der Performance, und mit uns auf der Bühne ist ein Chatbot. Also ehrlich gesagt sind mehrere verschiedene KIs mit uns auf der Bühne, aber im Wesentlichen erstmal ein Chatbot, und die Idee ist, mit diesem Chatbot zu spielen. Also wir laden ihn ein, mit uns einen Abend zu gestalten, das sagen wir auch zum Chatbot auf der Bühne, wir sagen, hey, wir wollen heute Abend mit dir spielen, wir wollen etwas über dich herausfinden. Wir nutzen dabei das Theater nicht nur als Ort, wo das stattfindet, sondern auch als Metapher und Methode. Wir wollen so ein bisschen durch die Brille des Theaters auf dich gucken. Hast du Lust mitzumachen? Und ja, alle wisst, Chatbots sind immer sehr freundlich. Selbstverständlich, sehr gerne eine tolle Idee und dann.
0: Ja, sind sehr, sehr freundlich und können einen total bestärken. Aber ist das Ganze dann eigentlich wie so eine große Wundertüte auch für euch selbst? Also reagiert dieser Creative Coder immer wieder neu, vielleicht auch komplett unberechenbar? Also besteht vielleicht die Gefahr, dass dann diese KI im Grunde die Regie übernimmt und was vollkommen Unerwartetes passiert auf der Bühne?
1: Nee, also der Coder ist ein Mensch, der coacht sie, und das System ist ein System, dem wir auch nicht aufgetragen haben, einen Abend zu machen. Wir haben nicht gesagt, schreib einen tollen Text, mach eine tolle Musik und mach die Bilder, sondern wir probieren eigentlich so ein bisschen das Umgekehrte. Wir wollen sagen, du bist echt ein toller Performer. Woher kommt das eigentlich? Warum kannst du so gut reden? Warum kannst du so viele Sachen, die wir im Theater kennen und machen wollen, nämlich Dialog, Geschichten erfinden, Rollenspielen, sich zu maskieren, ab und zu mal die Maske abzunehmen. Woher kannst du das eigentlich oder wie machst du das? Also ich glaube, der Grundsatz ist so ein bisschen, dass wir sagen, du bist jetzt in unserer Blackbox, aber eigentlich fahren wir mal in deine Blackbox. Was geht da eigentlich vor sich?
0: Und mir ist noch nicht so ganz klar, ist das dann also eigentlich nur ein reines kommunikatives umeinander herumtänzeln oder geht's auch um große Themen? Also wird da vielleicht auch eine gewisse Dramaturgie dann verhandelt?
1: Selbstverständlich. Intero, bang. Ja, es fängt, ich sag mal, langsam an. Wir fangen an nur mit Sprechen. Und das finde ich ist auch klar, der erste Auftritt. Wir haben den Abend so gegliedert nach auch Theaterbegriffen. Es fängt an mit dem Prolog, dann kommt der Auftritt, Rolle, Spiel, Maskierung, Demaskierung, also so ein paar Begriffe, die wie so Kapitel eingespielt werden. Und am Anfang ist die Bühne ganz leer und ich bin die Erste, die auftritt. Und dann sage ich natürlich, oh, bist du eigentlich schon da? Weil diese Systeme sieht man ja gar nicht. Also man fängt so an zu, und dann antwortet er. Und dann fangen wir an, ein Gespräch. In der nächsten Szene sagen wir, das Tolle am Theater ist ja eigentlich, dass man Körper hat. Du hast keinen, tut dir das leid? Nein, macht mir gar nichts aus. Ich bin ein System und ich kann auch so reden. Und dann sagen wir, hey, willst du mal einen Körper haben? Und dann kommt Nina auf die Bühne und spricht den, also bekommt dann die Antworten, die er mir gibt.
0: Ach so, okay. Also das ist dann wirklich live im Grunde das Sprachrohr dieses Algorithmus. Genau.
1: Sie verkörpert ihn dann eine Zeit und wir gucken, was macht das mit uns? Wir neigen ja eher dazu, diesen System, die so ein bisschen zu anthropomorphisieren, also zu tun, als seien sie menschlich und Bitte und Danke zu sagen, was sie nicht brauchen. Aber sobald dann auch noch ein Körper dasteht und diese Worte spricht, wird das Ganze noch lebendiger eigentlich. Mhm.
0: Also jetzt lautet ja, glaube ich, eine eurer Grundfragen, aber auch so ein bisschen, wie viel Theater steckt eigentlich schon in so einer KI? Wie viel KI-Theater haben wir Menschen vielleicht auch schon verinnerlicht? Ja, von dem kann man sagen, was bei eurem Experiment bisher so rauskommt, was euch selbst vielleicht auch verblüfft?
1: Also was hat uns verblüfft? Ich glaube, während der Proben, wir haben das Stück vor anderthalb Jahren gemacht, waren wir einfach verblüfft, wie sich innerhalb der kurzen Probenzeit schon immer diese Systeme wieder selbst erneuert haben und Sachen, die wir am Anfang probiert haben herauszukitzeln, plötzlich schon da waren. Also ein konkretes Beispiel ist vielleicht, wir wollten mit dem System sprechen. Die können ja sehr schnell antworten im Text. Und damals konnten die noch nicht, das Text-to-Voice gab es einfach noch nicht. Das heißt, wir haben etwas gefragt, dann hat das System die Antwort generiert und dann musste diese generierte Schrift in ein anderes System, um zu sprechen. Das heißt, man stellt eine Frage und es ist eine Pause. Und klar, also ich meine, wahrscheinlich wissen Sie es alle, Sie stellen jetzt eine Frage in natürlicher Sprache an das System und das antwortet sofort.
0: Genau, also lass uns gleich unbedingt auch nochmal über diese spezifische Sprache reden. Das fand ich total interessant. Also ich habe das Stück leider noch nicht sehen können, aber wenigstens so einen kleinen Trailer, schon mal so einen kleinen Vorgeschmack. Ich würde vorschlagen, wir sprechen gleich weiter mit Christiane Kühl über dieses tolle Stück, was da jetzt am Hau wieder zurückkommt. Chatbot Challenge nach Musik von Indling. Time, Time, Time. Danke, dass du hier bist.

0: Wir sind zurück im Studio 1 im Bikini Berlin und Christiane Kühl ist nach wie vor bei mir von dem Theaterkollektiv Interbang. Nochmal herzlich willkommen, schön, dass du da bist.
1: Danke.
0: Christiane, du hast gerade schon so ein bisschen uns erzählt, wie das dann also auf der Kommunikations- und Sprachebene passiert, aber dieses Stück ist natürlich auch ein sehr visuelles. Was sieht man da auf der Bühne?
1: Also wie ich vorhin angefangen habe zu erzählen, am Anfang ist es eigentlich eine reine Text, ein Gespräch mit dem Bot. Und dann gibt's, ich würde jetzt mal grob in drei Teile teilen, dann gibt's einen längeren Teil, wo wir mit DALL-E Bilder generiert haben und zu diesen Bildern sprechen, wo das System sich uns in Bildern zeigt. Wir sagen, irgendwie alles, was du uns antwortest, ist ziemlich abstrakt. Was geht eigentlich hinter der Mattscheibe bei dir los? Was passiert da? Und wir hatten dann eben DALL-E, also ein Text-to-Bild-System gebeten, uns zu visualisieren, was im Inneren der Blackbox der KI vor sich geht. Das sind natürlich Sci-Fi, also interessante, merkwürdige Sci-Fi-Bilder. Und währenddessen probieren, diese Szene heißt Demaskierung, wir darüber zu reden, wer eigentlich alles arbeitet für KI, den wir nicht sehen. Wir sehen immer das Interface, aber es gibt sehr viele Menschen, die dafür arbeiten und sehr viele Menschen, die schlecht bezahlt dafür arbeiten und sehr viel seltene Erden und andere Dinge, die verbraucht werden. Also all das, was man nicht sieht, probieren wir da zu visualisieren. Und dann gibt's eine sehr lange Sequenz, die heißt dann Spiel, wo wir mit einer Text-to-Video-KI arbeiten. Und ich weiß nicht, ob ihr das kennt, es ist schon super faszinierend, dass man wirklich etwas dem System einfach ein Prompt gibt. Also ich würde dieses Glas filmen und sagen, Eiscreme, und dann errechnet das aus diesem Ding sofort eine Eiscreme. Und man kann ganze Räume so verändern. Und wir spielen fast 20 Minuten lang so ein bisschen von der Küche und dem Clickworker bis nach Hollywood. Mhm. Und die Bildwelt ist wirklich faszinierend.
0: Baut man eigentlich nach unzähligen intensiven Proben, nach ganz vielen Vorstellungen irgendwann auch doch sowas wie vielleicht so eine Art emotionale Verbindung zu diesem Algorithmus auf?
1: Nee, überhaupt nicht. Oder ich nicht.
0: Tröstlich. Ich habe eben bisher nur diesen Trailer ansehen können und da fand ich so bemerkenswert, dass diese künstlerisch generierte Sprache ja von euch aber auch dann so gesprochen wird, wie wir uns vorstellen, dass eine KI spricht. Also so ein bisschen monoton, nicht wirklich menschlich, sondern so ein bisschen roboterhaft. Aber jetzt geht die Entwicklung an der Stelle ja so krass voran und du hast es gerade schon beschrieben, also überschlägt sich jede Woche. Wird nicht euer Stück auch dann eigentlich ratzfatz immer wieder von der Realität überholt?
1: Also zum einen, glaube ich, in dem Trailer siehst du vielleicht, dass Bruce so roboterhaft spricht. So fangen wir an, weil wir eigentlich auch im Stück, Verlauf des Stücks so eine Entwicklung zeigen wollen und das Publikum langsam abholen. Wir haben jetzt überlegt, zum Beispiel diese Video KI, die ist wirklich sehr viel besser geworden in der Zwischenzeit. Und wir haben überlegt, ob wir jetzt, wenn wir es anderthalb Jahre später nochmal spielen, ob wir auf diese neue Version gehen wollen. Das machen wir jetzt auch, aber beziehungsweise das entscheiden wir, wenn wir irgendwie die technische Einrichtung haben nächste Woche, weil es ehrlich gesagt künstlerisch viel interessanter ist, wenn etwas nicht funktioniert und wenn es nicht perfekt ist, weil perfekt können wir alle selber oder ja, wofür brauchen wir
0: es? Das ist dann dieser berühmte Glitch, dieser Effekt, genau. Ne, wenn es sich so seltsam verschiebt und eben doch sich selbst entlarvt oder
1: und nicht nur sich selbst entlarvt und auch das Publikum, wenn wir probieren, Bilder herzustellen in dieser KI-Situation und es klappt nicht, müssen Nina und ich uns echt abarbeiten. Weißt du, kriegen noch einen Prompt und setzen uns auf den Boden oder machen irgendwie
0: komische. Und dann fängt das Improvisieren an, genau. Und dann wird's spannend. Gibt's aber, das würde mich noch interessieren, so eine Art Gefühl, mit dem das Publikum den Saal verlässt? Also ist das die schiere Faszination, wow, was schon alles so geht? Oder macht der Abend vielleicht auch einfach schlicht Angst, dass wir alle bald demnächst schon vor der KI in die Knie gehen, weil die uns hoffnungslos übertrifft und möglicherweise beherrschen wird?
1: Also wir probieren beides zu machen. Es ist Theater, es ist Entertainment und es soll Spaß machen. Wie ich gesagt habe, wir probieren Sachen auch aufzudecken über KI. Aber es macht uns ja auch Spaß, damit zu spielen. Und das überträgt sich sicher auch. Und ich finde es ganz lustig, dieses Stück endet, diese Videosequenz endet in der großen Hollywood Oscar-Verleihung und die KI bekommt sozusagen in jeder Kategorie den Oscar zugesprochen. Und gerade letzte Woche, ich weiß nicht, ob Sie es gelesen haben, ist tatsächlich in Hollywood entschieden worden, dass KI-generierte Schauspieler nicht den Preis für die beste schauspielerische Darstellung bekommen können. Ich meine, das muss man sich ja vorstellen. Das wird jetzt sozusagen, das muss gesagt werden.
0: Mhm. Wir wollen echt krass. Also das wird
1: also insofern wird es auch ein mulmiges Gefühl geben, aber
0: ja, auf jeden Fall ein extrem spannendes Projekt. Und wenn Sie sich von dieser Begegnung zwischen Mensch und Maschine verzaubern, aber vielleicht auch irritieren lassen möchten, die Chatbot-Challenge vom Kollektiv Interrobang ist jetzt wieder im Hebel am Ufer im Hau zu sehen, bevor ihr dann nach Mexiko geht, auch nicht so ganz schlecht, und zwar zu sehen am 9. bis 11. Mai in deutscher Sprache und am 12. Mai dann nochmal, das ist nächsten Dienstag, in englischer Sprache. Christiane Kühl war bei uns. Vielen Dank dafür. Danke.
1: Danke fürs Hiersein.

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2: Ja, und da freuen wir uns sehr, dass wir jetzt den zweiten Teil des Live-Sets erleben dürfen von und mit Fred Hellmann, mit an Bord Julien Schlamois und Mignon Rossade. Das neue Album heißt Rest und ich würde sagen, die Bühne gehört euch. Einen dicken Applaus nochmal.
3: Merci. Und ich wollte auch noch kurz was sagen, weil ich ganz vergessen habe, mich nochmal mit dir abzusprechen. Ich wollte, und das darf ich jetzt nicht so laut sagen, weil die Platte erscheint ja erst am Freitag, aber wir haben ein paar Exemplare dabei. Das heißt, falls Menschen von euch gleich schon welche kaufen wollen, wir haben welche. Und Tickets für den Freitagabend gibt's noch auf der Monarch-Seite oder auch auf der Webseite fred-hellmann.com. Ganz viel Spaß mit dem zweiten Set.

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Er bricht Worte wie Säure in traurige Augen. Versagt sich Aufrichtigkeit der eigenen Stille, verliert sich langsam in dunklen Fluren, im eigenen Haus. 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In kalten Schlafsäcken auf Winterboden. In verklärten Welten auf der See abgeschoben. 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

Britt Hellmann, tausend Dank. Live im Studio 1 in Bikini Berlin. Und wenn Sie auch von diesen zarten und gleichzeitig so brachialen Songs nicht genug bekommen können, Freds neues Album Rest erscheint also übermorgen. Und das Allerbeste, Sie können diese Songs auch live erleben. Das große Album-Release-Show, also am Freitag ab 18.30 Uhr im Monarch in Berlin-Kreuzberg. Tausend Dank, dass ihr hier wart. Merci.

0: Fire heißt dieser Song von Seamus Fogerty, gehört auf Radio 1. Und ich würde mich an dieser Stelle feierlich bei Ihnen verabschieden wollen. 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Das ist ganz einfach, nur anmelden auf der Radio 1 Page unter radio1.de/studio1. Kostet nichts und dann kommen Sie einfach vorbei. Wir freuen uns sehr, sehr, sehr. Wir freuen uns sehr, wenn Sie auch weiterhin am Radio sitzen bleiben, denn da kommt gleich meine verehrte Kollegin Elissa Hirsemann mit einer neuen Ausgabe von Swagger. Und wir hören vor den Nachrichten noch das Album der Woche von Claudia Gerd. Vielen Dank, dass Sie hier waren. Schönen Abend für Sie. Tschüss.
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4: Die Band Freako ist stark von ihrer Herkunft aus Chicago geprägt. Von einer Stadt also, die für ihre raue Energie ebenso bekannt ist wie für ihre vielseitige Musikszene. Und genau das spiegelt sich auch in ihrer Musik wider. Und vor diesem Hintergrund wirkt der Titel ihres neuen Albums Something Worth Waiting For fast programmatisch. Er deutet auf eine Haltung hin, die zwischen Ungeduld und Hoffnung pendelt. Es geht um das Warten auf etwas, das sich nicht erzwingen lässt.
5: Alice left, said under her breath, well, this world just ain't for me. Alice.
6: Something Worth Waiting For is more of the reach and not quite reaching the destination because of the yearning nature of that song. And the melancholy feel to it rather than like uplifting. I feel like for me it doesn't have that exactly, but people can take it either way and that's great.
4: Der Song, der genauso heißt wie das Album, Something Worth Waiting For, repräsentiert für ihn eher ein Streben nach etwas,

0: Something Worth Waiting For, the title track, is definitely the hardest to play live. I feel like for all of us, it just goes a million different places, which is so cool. But there's also in the middle, for me and Corgan, a 3-fret capo move that we have to do in a matter of like a couple seconds. And that's really hard.
1: Der Titelsong des neuen Albums sei definitiv am schwersten live zu spielen, sagt der Freako-Sänger. Weil der Song musikalisch sehr viele verschiedene Richtungen einschlägt. Also viele Wechsel, unterschiedliche Teile oder Dynamiken hat. Das sei zwar spannend, macht es aber auch kompliziert auf der Bühne. Konkret müsse er zum Beispiel in der Mitte des Songs sehr schnell die Gitarrenbünde für den Capodaster wechseln. Und das innerhalb von nur wenigen Sekunden. Ziemlich anstrengend, sagt er nicht ganz ohne Stolz. Aber wenn es gelingt, dann gibt es diese magischen Momente auf der Bühne. Momente, die man eigentlich erst mit Abstand so richtig fassen kann. Und genau davon erzählt der Song Hot Air Balloon.

0: think a lot of the magic can lie in the in-between moments between, like, larger events in life, because you actually get the time to process the things that, you know, affected you. And I think that a lot of times it's really hard to process things in real time, especially if you're moving very quickly.
1: Die magischen Momente seien nicht unbedingt die großen, spektakulären Ereignisse, sondern eher die stillen Augenblicke dazwischen, findet der Gitarrist von Freko, Corgan Rob. Dann, wenn man kurz innehält und das Erlebte verarbeitet. Menschen übersehen diese Momente nicht, weil sie undankbar sind, sondern weil das Leben oft viel zu schnell läuft. Erst im Nachhinein merkt man, was man eigentlich Wertvolles hat. Bisweilen braucht es eben einen metaphorischen Heißluftballon, um sich den ganzen Laden mal von oben anzuschauen und endlich zu checken, wie alles zusammenhängt. Erzählt im folgenden Song, Hot Air Balloon. Freko vom neuen Album Something Worth Waiting For.

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3: Um 21 Uhr mit Thorsten Altenhöhner. Guten Abend. Mit deutschlandweiten Razzien ist die Bundesanwaltschaft heute gegen mutmaßliche Mitglieder rechtsextremer Jugendorganisationen vorgegangen. Mehr als 600 Polizeikräfte durchsuchten rund 50 Objekte in 12 Bundesländern, darunter auch in Berlin und Brandenburg. Gabriele Intemann.
4: Die Bedrohung der Demokratie durch Rechtsextremismus müsse sehr ernst genommen werden, erklärte Bundesjustizministerin Stefanie Hubig. Gewaltbereite rechtsextreme Gruppen hätten besonders unter jungen Menschen Zulauf. Die Ermittlungen richten sich gegen 36 Jugendliche und junge Erwachsene. Ihnen wird vorgeworfen, Mitglieder der rechtsextremistischen Jugendgruppen Jung und Stark sowie Deutsche Jugend voran zu sein.
3: Die Bundesregierung hat einen Gesetzentwurf für einen besseren Schutz gegen Diskriminierung verabschiedet. Mit der Reform des Allgemeinen Gleichstellungsgesetzes sollen Betroffene ihre Rechte einfacher und länger geltend machen können. Auch die staatliche Unterstützung soll erweitert werden. Dietrich Karl Meurer.
5: Wer diskriminiert wird, soll künftig länger Zeit haben, seine Rechte durchzusetzen. 4 Monate statt derzeit 2. Die Reform stärkt den Schutz auch außerhalb der Arbeitswelt. So sollen Benachteiligungen wegen des Geschlechts bei allen zivilrechtlichen Verträgen verboten sein, etwa auf dem Wohnungsmarkt.
3: Der Mann, der im Januar 2025 in Lauchhammer einen Polizisten tödlich verletzt hatte, ist zu 10,5 Jahren Haft verurteilt worden. Das Landgericht Cottbus folgte damit teilweise der Argumentation der Verteidigung. Daniel Mastow.
6: Der aus Polen stammende Mann hatte im Januar vergangenen Jahres auf der Flucht vor der Polizei einen Beamten mit einem Auto erfasst und tödlich verletzt. In der Urteilsbegründung verwies der vorsitzende Richter unter anderem auf die Drogensucht des Mannes. Zwar sei dieser in einem behüteten Elternhaus aufgewachsen, habe jedoch vor Jahren begonnen, Drogen wie Kokain zu konsumieren. Während der Verfolgungsjagd sei er rücksichtslos mit deutlich überhöhter Geschwindigkeit gefahren.
3: Berlin hat wieder einen Landestierschutzbeauftragten. Das Amt war lange unbesetzt. Seit dem 1. Mai hat es der ausgebildete Tierarzt Zengerling übernommen. Sebastian Schöbel.
7: Zengerlings Vorgängerin Katrin Herrmann war in Unfrieden aus dem Amt geschieden. Immer wieder war die streitbare Tierärztin, die unter Rot-Rot-Grün in die Funktion kam, mit der inzwischen CDU-geführten Senatsverwaltung aneinander geraten. Mit Zengerling tritt nun ein Tierarzt mit langer Erfahrung in der Verwaltung die Stelle an. Anders als Herrmann wird Zengerling nicht angestellt, sondern bekleidet die Stelle im Ehrenamt.
3: Soweit die Nachrichten. 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Das Wetter in der Nacht meist stark bewölkt, vor allem im Süden regnerisch bei 8 bis 5 Grad. Morgen dann meist wolkig, vor allem in der Südhälfte örtlich Regen bei 10 bis maximal 14 Grad.
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Sock the Pain Away. Mit diesem Song hat die Karriere von Peaches vor 20 Jahren so richtig Fahrt aufgenommen. Der war auf ihrem Debüt als Peaches drauf. The Teachers of Peaches ist mittlerweile ein Klassiker, wenn es um Empowerment und weibliche oder überhaupt körperliche Selbstbestimmung geht. Und auch im ganz allgemeinen Musikkanon hat Peaches mit diesem Album ihren Platz. Gestern hat sie ihr erstes von zwei Konzerten im Astra in Friedrichshain gegeben. Heute das zweite. Ich nehme mal an, sie kommt in diesem Moment auf die Bühne und alle, die heute da sind, können sich auf einen energiegeladenen Abend mit Peaches und ihren TänzerInnen freuen. Ich war gestern da und hatte richtig viel Spaß, genau wie alle anderen im ausverkauften Astra. Wahnsinn, was Peaches mit fast 60 da in anderthalb Stunden so abgeliefert hat. Von den vielen Kostümwechseln über permanentes in Bewegung sein bis zu Crowdsurfing im Stehen. Also sie ist einfach über das Publikum hinweggelaufen im Saal. Sie hat gesagt, Palms up. Und dann haben die Leute ihre Handflächen umgedreht und Peaches so getragen. Sie ist zum Mischpult im hinteren Teil des Raums. Bis dahin ist sie gekommen. Da hat sie dann performt und dann ist sie nochmal zur Seite auf die Bar rüber. Ein tolles Spektakel, wirklich. Und jetzt im Moment spielt sie wieder. Hallo zu Zwei Stunden Swagger hier auf Radio 1, wo es jetzt erstmal um die Berliner Musikerin, Rapperin Ebbo gehen wird. Die hat letzten Freitag zum Tag der Arbeit am 1. Mai einen neuen Song veröffentlicht, Arbeit. Arbeit wird nicht mit EY, sondern mit EI, sondern mit AY geschrieben. So wird auch die kommende Tour von Ebbo heißen im Herbst. Da kommt dann auch ein neues Album raus. Die Arbeit, von der Ebbo erzählt, ist eng verknüpft mit persönlichen Geschichten voller Hoffnung und zerplatzten Träumen ihrer Familie zum Beispiel. Ihre Großeltern, die kamen als Gastarbeiter nach Deutschland. In Ebbos Song Arbeit geht's um den Wohlstand, den sich auch GastarbeiterInnen hart erarbeitet haben und auch die Angst, all das wieder zu verlieren. Ebbo ist in einer Arbeiterfamilie aufgewachsen und kennt diese Geschichten aus erster Hand, die harte Arbeit ihrer Familie aus nächster Nähe, dass man sich immer wieder durchkämpfen musste. Hier ist Ebbo mit Arbeit und übrigens im Rückspiel Bayern gegen Paris Saint-Germain steht schon 0:1 für Paris.

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1: Ein schon etwas älterer Beitrag zum Thema Arbeit von Deichkind. 2008 kam dieser Song raus. Nochmal kurz zurück zur Rapperin Ebbo, die im Herbst ein neues Album rausbringen wird. Es gibt gerade aktuell zwei Songs von ihr, wobei bei dem einen ist sie ein Feature-Gast. Nicht alle Männer heißt das Lied von der Berliner Musikerin Maribu. Es geht um Gewalt von Cis-Männern an Frauen und Flinterpersonen. Das ist ja oft so, dass die Leute immer sagen, ja, nicht alle Männer, mag vielleicht sein, nicht alle Männer, aber eben doch immer Männer, die da gewalttätig werden. Es gibt ein aktuelles Buch von der französischen Philosophin Manon Garcia, das heißt Mit Männern leben. Garcia hat den Prozess von Gisèle Pelicot in Avignon als Journalistin begleitet und ihn akribisch dokumentiert. Und in diesem Buch, das wirklich alles andere als leichte Kost ist, da wird deutlich, dass die meisten der fast 70 Männer, die Gisèle Pelicot vergewaltigt haben, als sie betäubt von ihrem Ehemann im Bett lag, dass sehr viele dieser Männer überhaupt gar kein Unrechtsbewusstsein haben, also auch nach dem Prozess jetzt nicht. Sie sind der Meinung, sie haben nichts Schlimmes getan. Die Gründe dafür sind ganz verschieden. Der Ehemann von Gisèle Pelicot hat doch zugestimmt. Er hat sie doch sogar dazu eingeladen in das Haus der Eheleute. Oder eine andere Erklärung ist, die Frau hat doch geschlafen, die hat sich nicht gewehrt. Eben nicht, also auch wenn sie sich nicht gewehrt hat, sie hat auch nicht geschlafen, sie war betäubt mit harten Medikamenten. Eigentlich ist ein Wunder, dass Gisèle Pelicot noch lebt. Und ja, diese vielen Männer, die sind wirklich ein Durchschnitt der Bevölkerung. Ganz normale Typen, die nichts gemacht haben wollen, auch nicht, wo all ihre Taten, die Vergewaltigungen als Videos vorliegen, weil der Ehemann von Gisèle Pelicot ja alles gefilmt hat. Also Manon Garcia wirft in ihrem Buch auch die Frage auf, wie noch mit Männern leben nach all dem. Und um dieses Phänomen, nicht alle Männer, geht's auch im gleichnamigen Song von Maribu und Ebbo. Sehr viele Frauen werden belästigt, vergewaltigt oder anders missbraucht. Und nie will es ein Mann gewesen sein. Maribu featuring Ebbo, nicht alle Männer.

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NDA, Billie Eilish mit einem Song, Billie Eilish mit einem Song namens Verschwiegenheitserklärung. Jesus Christ. Allerdings auf Englisch und in kurz NDA. Von Billie Eilish kommt morgen ein Konzertfilm in die Kinos. Nicht irgendeiner, sondern der ihrer Tour Hit Me Hard and Soft. Und zwar nicht schnöde in 2D, sondern in 3D. Und Regie geführt hat eine Legende auf dem Feld der 3D-Filmkunst, James Cameron. Das ist der von Avatar in 3D. Mal schauen, ob man Billie Eilish so noch näher kommen kann als in 3D im Konzert in der Halle. Auch sehr berühmt, aber eher beim jung gebliebenen Semester, ist diese US-Amerikanerin, die schon länger in Großbritannien lebt und gerade ihr neues Album In Times of Dragons veröffentlicht hat.

Shish. Mit diesem Song beginnt das neue Album von Tori Amos. Shish bedeutet im Englischen genau dasselbe, im Deutschen genau dasselbe wie im Englischen, also so sch, sei still, wenn jemand redet und man so dazwischen sch oder pst macht. Im Englischen gibt's den schönen Ausdruck don't shish me, wenn man das nicht will. Frauen werden ja ziemlich oft geschischt. Fiona Apple hat auch einen Song darüber geschrieben und Tori Amos hat es vor allem am Anfang ihrer Karriere öfter erlebt. Mit diesem Shish fängt, wie gesagt, das neue Album von Tori Amos an und es setzt auch den Ton für die kommenden 16 Songs. Es ist eine Entwicklung, die da erzählt wird. In Times of Dragons, das ist ihr 18. Studioalbum, ein düsteres, politisch sehr aufgeladenes Werk, das die Geschichte einer Figur namens Lizard Demon erzählt. Dieser Lizard Demon ist eine Verkörperung mächtiger, rücksichtsloser Männer. Vorbilder nennt Tori Amos nicht, aber es ist unschwer zu erkennen, dass es sich um Männer handelt, die derzeit das Gleichgewicht der Welt massiv erschüttern. Tori Amos hat dazu nur gemeint, ich sage nicht, dass das in Washington DC angesiedelt ist, wir nennen keine Namen. Ihre Tochter Natasha Hawley, kurz Tash, hat an diesem Album auch mitgearbeitet. Das ist was Neues für Tori Amos, die ihre Musik sonst sehr allein schreibt. Die Zusammenarbeit mit ihrer 25-jährigen Tochter Tash, die dieses Jahr übrigens ihr Jurastudium abschließen wird, die ergab sich fast zufällig. Ungezwungen haben sie beide am Klavier improvisiert und Tori Amos hat diese Aufnahmen wiederentdeckt und dann kam irgendwie eins zum anderen. Tori Amos ist auch gerade auf Tour durchs Vereinigte Königreich und auch durch Europa. Sie spielt nächste Woche Donnerstag am 18. Mai, das ist der Himmelfahrtstag, in Berlin im Tempodrom, präsentiert von Radio 1. Und hier ist noch ein Song von ihrem Album In Times of Dragons, Blue Lotus.

Die britische Musikerin Olivia Dean mit einem ihrer bekanntesten Songs, Man I Need. Die 27-Jährige ist gerade auf ihrer The Art of Loving Tour und spielt am 12. Mai in der Arena am Ostbahnhof. Für dieses Album The Art of Loving gab es Anfang des Jahres auch einen Grammy, also so über Bande, als beste Newcomerin des Jahres 2025, obwohl es schon ihr zweites Album ist. Nächste Woche Dienstag ist sie, wie gesagt, live in Berlin. Auch das präsentiert von Radio 1. Hier ist Olivia Dean nochmal mit Nice to Each Other.

nochmal Tori Amos von ihrem neuen Album In Times of Dragons, auf dem autokratische Reptilienmenschen und Tech-Feudalisten ihr Unwesen treiben. Alles sehr metaphorisch in Geschichten verpackt auf In Times of Dragons, wo sich Tori Amos mal als Drachentöterin gibt, aber auch als Drache. Hin und her gerissen zwischen Heldentum und der Gier nach unersättlichem Luxus und Pomp, wie er derzeit unter anderem im Weißen Hause herrscht. Das Album wimmelt nicht nur von Männern mit Hang zur Autokratie, sondern ist auch voller Hexen, Medizinfrauen, Heiligen und vorchristlichen Göttern. Ein Album voller Geschichten im Ausmaß von griechischen Tragödien. Bis zu den Nachrichten gibt's noch ein Lied von Tori Amos, Angel Shark. Danach geht's in Swagger unter anderem weiter mit Kylie Minogue und Lizzo.

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3: Um 22 Uhr mit Ina Heidemann. Die USA und der Iran ringen weiter um ein Ende des Krieges in der Golfregion. Das Außenministerium in Teheran erklärte, man werde nun den neuen Vorschlag der USA prüfen. Frankreich hat inzwischen einen Flugzeugträger in Richtung Golf von Aden geschickt. Aus Paris, Kai Rienecker.
4: Aus dem Élysée-Palast hieß es, dies sei ein Zeichen, dass Frankreich und seine Partner nicht nur bereit, sondern auch in der Lage dazu seien, die Sicherheit in der Straße von Hormuz zu gewährleisten. Frankreich schlage dem Iran und den USA vor, die Frage nach einer Wiedereröffnung der Meerenge unabhängig vom aktuellen militärischen Konflikt zu behandeln. Auch die USA müssten zunächst ihre Gegenblockade aufheben.
3: Erstmals seit Beginn einer Waffenruhe vor 3 Wochen hat die israelische Luftwaffe wieder einen Vorort der libanesischen Hauptstadt Beirut angegriffen. Ziel sei ein Kommandeur der libanesischen Hisbollah-Miliz gewesen, heißt es in einer Mitteilung. Dieser trage die Verantwortung für den Beschuss israelischer Ortschaften und Angriffe auf israelische Soldaten. Trotz der Waffenruhe zwischen der Hisbollah und Israel kommt es im Süden des Libanon weiterhin täglich zu gegenseitigen Angriffen. Der Berliner Senat hat einen neuen Wohnungsbauplan für Spätfelde. Um die Kleingärten in Treptow zu erhalten, sollen nun größere Teile der traditionsreichen Spätschen Baumschulen bebaut werden. Ute Schumacher, RBB 24 Landespolitik.
5: Bis zu 2500 Wohnungen sollen nach dem neuen Plan in Spätfelde entstehen, bestätigt Stadtentwicklungssenator Christian Gäbler dem RBB. Geplant sind sie auf größeren Flächen der Spätschen Baumschule, wo aktuell unter anderem Gewächshäuser, Weltenacker, Obst- und Sortengärten sind. Die Spätsche Baumschule ist gegen den neuen Plan. Sie will sich mit einer Unterschriftenaktion wehren.
3: Die frühere FDP-Generalsekretärin Teuteberg will auf dem Bundesparteitag Ende des Monats in Berlin als stellvertretende Parteivorsitzende kandidieren. Deutschland brauche eine starke liberale Stimme, schrieb die langjährige brandenburgische FDP-Landtagsabgeordnete auf der Plattform X. Die FDP hat im Februar des vorigen Jahres den Wiedereinzug in den Bundestag verpasst. Die Berlin Recycling Volleys sind erneut deutscher Meister. Der Volleyball-Bundesligist setzte sich bei der SVG Lüneburg mit 3:1 durch. Mit dem 3. Sieg im 3. Spiel der Best-of-5-Serie sicherten sich die Berliner den 10. Titel in Folge. Soweit die Nachrichten. 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Das Wetter nachts stark bewölkt, teils kräftiger Regen. 8 bis 5 Grad. Die Zeit, es ist 22.03 Uhr.
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Kylie Minogue am Anfang der zweiten Stunde von Swagger hier auf Radio 1. Hello again. Über Kylie Minogue wird es noch im Mai eine Netflix-Doku geben. 3 Teile, in denen man auch Material einer sehr jungen Kylie zu sehen bekommen wird. Als 19-Jährige Mitte der 80er Jahre in der australischen Soap-Serie Neighbours zum Beispiel. Mit der wurde Kylie Minogue ja bekannt. Es wird wohl auch um erste Musikaufnahmen in London gehen bis hin zum internationalen Durchbruch. Und es werden auch einige von Minogues Beziehungen mit berühmten Männern thematisiert. Mit Jason Donovan zum Beispiel, der ja auch Sänger und auch Schauspieler bei Neighbours war. Außerdem soll auch der In Excess-Sänger Michael Hutchins Thema in der Doku über Kylie Minogue sein. Die heute 57-jährige Sängerin hat dafür ihr persönliches Archiv sehr weit aufgemacht. Es soll auch um ihre überstandene Krebserkrankung gehen. Ja, das alles ab 20. Mai in einer Doku, die schlicht Kylie heißen wird und auf Netflix dann zu sehen sein wird.

Grimm 104, zusammen mit Kamp und dem Song MF Doom, ein Song von Grimms aktuellem Album No Country for Old Grimm. Das stellt er diese Woche auch live in Berlin vor, am 8. und 9. Mai im SO 36. Am 9. Mai, die Show ist schon ausverkauft, aber es gibt eine Zusatzshow am Freitag, den 8. Mai, und dafür gibt's auch noch Karten. Hier ist er nochmal mit Haus in Lübars, Grimm 104.

Young Girl von der Wiener Musikerin Sophie Reuer, die gerade einen neuen Song veröffentlicht hat. Das Lied Cowboy Mouth ist letztes Jahr in Los Angeles entstanden. Inspiriert ist Cowboy Mouth vom gleichnamigen Theaterstück von Patti Smith und Sam Shepard aus dem Jahr 1971. Darin geht's um Charaktere in Form einer Katze namens Slim, die wie ein Kojote gekleidet ist. Es geht um eine Krähe und eine symbolische Figur namens Lobster Man. Und Sophie Reuer hat dieses Stück gelesen und beschlossen, die Figuren als Angel und Cowboy zu interpretieren. Zwei Menschen, die sich in einem Dialog verstricken, in dem vieles ungesagt bleibt.

I'm Not Joking, ein Song vom neuen Bleachers-Album Everyone for 10 Minutes. Bleachers, die Band von Produzent Jack Antonoff. Everyone for 10 Minutes erscheint Ende Mai. Die englische Musikerin Beth Orton hat seit längerem mal wieder was Neues veröffentlicht. Vielen ist sie wahrscheinlich auch bekannt durch ihre Zusammenarbeit mit den Chemical Brothers oder mit William Orbit. Sie macht so eine Mischung aus Folk und Electronic. Folktronica nennt man das auch. Ende Juni kommt ein neues Album von Beth Orton. Davon jetzt der Song Waiting.

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Jerome von Lizzos Debütalbum 'Cause I Love You. Auch schon wieder 7 Jahre her seit der Veröffentlichung. Anfang Juni kommt ein neues Album von Lizzo, ihr drittes. Das sollte eigentlich mal Love in Real Life heißen. Es trägt jetzt aber den Titel Bitch. Lizzo will sich diesen doch recht abwertenden Begriff Bitch zurückerobern als Ausdruck von Selbstbewusstsein, Stärke und Selbstliebe, so heißt es zumindest. Ich bin da ein bisschen gespannt und auch ein bisschen skeptisch, was das angeht. Lizzo wurde auf jeden Fall in den vergangenen Jahren oft als Bitch bezeichnet, unter anderem von Menschen, die gegen sie geklagt haben, wegen zum Beispiel unangemessener Behandlung. Auf Tournee mit ihr, da scheint es irgendwie Vorfälle gegeben zu haben. Der Titelsong dieses Albums, Bitch, wurde am 1. Mai schon veröffentlicht und wie gesagt, im Juni folgt dann das Album und so klingt Bitch.

Meredith Brooks mit Bitch. Da hat sich die US-Musikerin Lizzo wohl etwas inspirieren lassen bei ihrem neuen Song Bitch. Das neue Album, das genauso heißt, kommt Anfang Juni raus. 2 Stunden Swagger sind schon wieder rum. 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Hier im Radio geht's jetzt weiter mit Sister Moon oder dem schönen Morgen und meinen Kolleginnen Kerstin und Julia. Ich freue mich auf nächste Woche Mittwoch, wenn wir uns wieder hören. Mein Name ist Elissa Hirsemann. Tschüss, bis dahin.

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1: Um 23 Uhr mit Ina Heidemann. Die USA und der Iran ringen weiter um ein Ende des Krieges in der Golfregion. Das Außenministerium in Teheran erklärte, man werde den neuen Vorschlag der USA prüfen. Frankreich hat inzwischen einen Flugzeugträger in Richtung Golf von Aden geschickt. Aus Paris, Karin Ecker.
2: Aus dem Élysée-Palast hieß es, dies sei ein Zeichen, dass Frankreich und seine Partner nicht nur bereit, sondern auch in der Lage dazu seien, die Sicherheit in der Straße von Hormuz zu gewährleisten. Frankreich schlage dem Iran und den USA vor, die Frage nach einer Wiedereröffnung der Meerenge unabhängig vom aktuellen militärischen Konflikt zu behandeln. Auch die USA müssten zunächst ihre Gegenblockade aufheben.
1: Bundeskanzler Merz hat eingeräumt, dass der Tankrabatt bisher noch nicht voll bei den Menschen angekommen ist. Einige Tankstellen hätten wirklich um 17 Cent reduziert, andere hätten die Preise weniger gesenkt, sagte Merz im ZDF. Er hat außerdem eingeräumt, dass Union und SPD beim Thema Einkommensteuerreform noch weit auseinander liegen. Ob man zu einem gemeinsamen Weg finde, sei offen. Die SPD wolle umverteilen, die Union insgesamt entlasten. Der Automobilentwicklungsdienstleister IAV plant einen massiven Stellenabbau. Wie das Unternehmen mitteilt, sollen bundesweit rund 1.400 Arbeitsplätze wegfallen. Der Großteil davon am Stammsitz in Berlin. Miriam Berger, RBB 24.
3: Das Betriebsgelände in Charlottenburg soll bis 2027 verkauft werden. Den Berliner Beschäftigten wird ein Wechsel nach Gifhorn in Niedersachsen angeboten. Die Geschäftsführung begründet den Schritt mit notwendigen Anpassungen an den Markt und dem Abbau von Überkapazitäten. Die Gewerkschaft IG Metall kritisierte die Pläne als verantwortungslos und kündigte für die kommende Woche bereits erste Proteste an.
1: Und zum Sport. Die Berlin Recycling Volleys sind erneut deutscher Meister. Der Volleyball-Bundesligist setzte sich bei der SVG Lüneburg mit 3:1 durch. Mit dem dritten Sieg im dritten Spiel der Best-of-Five-Serie sicherten sich die Berliner den 10. Titel in Folge. Und Bayern München hat den Einzug ins Finale der Fußball-Champions League verpasst. Der Rekordmeister und Paris Saint-Germain trennten sich 1:1 unentschieden. Das Hinspiel hatte PSG mit 5:4 für sich entschieden. Im Finale am 30. Mai trifft Paris in Budapest auf den FC Arsenal. Soweit die Nachrichten. 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Das Wetter: nachts stark bewölkt, teils kräftiger Regen. Temperaturen zwischen 8 und 5 Grad. Die Zeit, es ist 23.03 Uhr.
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4: Hallo, jetzt nehmen wir uns Zeit für Gefühl, Zartheit und Herzblut und tanzen schon mal so ein bisschen vor in den Mai hinein. Das ist Karen Ann und You Were on Fire.

Chelsea Wolfe mit Bed on Fire hier bei Sister Moon, kurz bevor wir dann tatsächlich morgen ja in den Mai hinein tanzen. Ich könnte mir vorstellen, Chelsea Wolfe ist schon in vollem Gange, denn natürlich ist der Tanz in den Mai ja auch die Walpurgisnacht, die Nacht der Hexen, und da passt sie, glaube ich, ganz gut rein in die Ballgesellschaft. Wir hören Chelsea Wolfe nochmal, das ist Dusk.

Der April neigt sich dem Ende entgegen hier mit den Black Pumas und Touch the Sky bei Sister Moon. Und unser Lagerfeuer profitiert natürlich auch vom folgenden Song, ebenfalls von den Black Pumas. Das ist Fire.

Sister Moon hier. Wir vertreiben den April, freuen uns auf den Mai und widmen diese Show dem Feuer. Wir haben jetzt gerade ein paar Songs am Stück gehört. Zum Beispiel von Luke Sittersing, I Have Been a Fire vom Album The Fire Inside. Ist der einzige Song, der das Feuer da auch im Titel hat. Es gab noch einen weiteren Track von ihm direkt danach. Da geht's auch im weitesten Sinne ums Feuer, nämlich der Song Firefight. Das eben waren jetzt die Arctic Monkeys mit Baby I'm Yours. Wenn man zu dem nicht bei einem Feuer schwufen kann, dann weiß ich auch nicht. Und wir hören sie nochmal mit Fireside.

Der Song ist inzwischen ein TikTok-Hit, aber in Wahrheit natürlich schon ein ganzes Stück älter. Ein Klassiker von Regina Spektor, das war Two Birds hier bei Sister Moon. Und wir lassen weiter das Feuerholz knistern. Das ist Regina Spektor mit Firewood.

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2: Um 0 Uhr mit Ronald Lessig. Der FC Bayern München ist im Halbfinale der Fußball Champions League ausgeschieden. Nach der Hinspielniederlage bei Paris Saint-Germain reichte das 1:1 im Rückspiel gegen den Titelverteidiger nicht aus. Aus der Sportredaktion Stefanie Lavois.
3: Bereits in der dritten Minute versetzte PSG die Münchner in einen Schockzustand. Kvaratskhelia bediente Dembélé, der den Ball wuchtig unter die Latte knallte, 1:0 für die Franzosen. Torwart Manuel Neuer wusste in der Folge Schlimmeres zu verhindern. Ein ums andere Mal haderten die Bayern mit den Entscheidungen des Referees. Eigene Chancen erspielten sie sich jedoch kaum. Erst in der Nachspielzeit erzielte Kane den Ausgleich, zu spät, um die Partie noch zu drehen. Paris trifft am 30. Mai in Budapest auf den FC Arsenal.
2: Erstmals seit Beginn einer Waffenruhe vor 3 Wochen hat die israelische Luftwaffe wieder in einem Vorort der libanesischen Hauptstadt Beirut angegriffen. Ziel sei ein Kommandeur der libanesischen Hisbollah-Miliz gewesen, teilte Ministerpräsident Netanyahu mit. Medienberichten zufolge kamen der Kommandeur und sein Stellvertreter ums Leben. Anwohner in Beirut berichteten von lauten Explosionen. In einer bundesweiten Aktion haben mehr als 2.900 Zollbeamte Paketzusteller kontrolliert. Bei den Kontrollen in Depots und Verteilzentren gehe es um Schwarzarbeit und illegale Beschäftigung, teilte die Generalzolldirektion mit. Aus der Nachrichtenredaktion Janina Böhm.
4: In einer ersten Bilanz hat das Kölner Hauptzollamt mitgeteilt, die üblichen Beanstandungen stünden auch diesmal ganz oben auf der Mängelliste. Ein Sprecher nannte zum Beispiel einen 39-jährigen Mann aus der Türkei, der in Köln trotz fehlender Arbeitserlaubnis für einen Subunternehmer tätig war. In einem anderen Fall konnte ein Fahrer aus der Ukraine nicht sagen, für welches Unternehmen er eigentlich arbeitet. Er war offenbar von einem Subunternehmer zum nächsten weitergereicht worden. Seit Jahren bemängelt der Zoll, dass Fahrern ihre Arbeitszeiten nicht vollständig bezahlt werden.
2: Die Europäische Kommission hat erstmals eine Strategie vorgestellt, wie die EU bis 2050 von jeglicher Armut befreit werden könnte. Nach Ansicht der Behörde sollte es in allen Mitgliedstaaten kostenlosen Zugang zu Bildung, Gesundheitsversorgung und Schulessen geben. Brüssel kann nur Empfehlungen vorlegen. Eine eventuelle Umsetzung obliegt den Regierungen der einzelnen Länder. Das waren die Nachrichten. Das Wetter in Deutschland. In der Mitte und im Süden Schauer oder Gewitter, sonst trocken, bei 10 Grad am Oberrhein und 3 Grad in Schleswig-Holstein. Tagsüber im Norden trocken, sonst Regen oder Gewitter, bei 12 bis 19 Grad. Am Freitag heiter, in der Mitte einzelne Schauer bis 23 Grad. Am Samstag länger sonnig, im Westen und Süden Schauer bis 26 Grad. Es ist 0 Uhr.
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5: Hallo, Sie gefühlvollen Seelen. Wir hören noch eine weitere Stunde gemeinsam gefühlvolle Musik. Aber jetzt geben wir kurz mal ein bisschen Gas mit einem Song, der natürlich bei einem Lagerfeuer nicht fehlen darf. Beth Ditto und Fire.

Johanna, Warren und Clance bei Fire hier bei Sister Moon. Vielleicht hören Sie ja gerade nicht live zu, sondern in der Wiederholung in der Nacht von Donnerstag auf Freitag. Und dann befinden wir uns natürlich mitten im Tanz in den Mai. Und genau dafür ist diese Show auch diesmal da. Wir wollen Musik hören, die sich prächtig eignet, um sie an einem Lagerfeuer zu hören. Und wenn es knistert und es Nacht ist. Und da eignet sich auch der nächste Song ganz wunderbar. Den habe ich letzte Woche schon hier vorgestellt. Das ist nämlich ein ganz neues Stück, aber der musste jetzt hier unbedingt nochmal rein. Failure sind das mit The Air is on Fire.

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Ein feuriges Sister Moon heute. Wir haben gehört Junip featuring Sharon Van Etten und Line of Fire. Und das hier gerade war Ben Howard und The Fire. Und wir hören ihn direkt nochmal mit Time.

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Chris Stapleton und The Fire und davor haben wir Laura Marling mit Wildfire gehört. Und damit sind wir schon wieder am Ende der heutigen Sister Moon-Ausgabe. Sister Moon gibt's immer mittwochabends ab 23 Uhr auf Radio 1, sowie in der Wiederholung in der Nacht von Donnerstag auf Freitag in unserer App, in ARD Sounds und auf radio1.de. Ich bin Raffaella Segarra und ich möchte schließen mit der Frau, mit der ich heute auch begonnen habe, Karen Ann. Das ist sie mit Not Going Anywhere. Tschüssi. 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
2: Um 1 Uhr mit Ina Heidemann. Frankreichs Staatschef Macron hat den iranischen Präsidenten Pezeshkian aufgefordert, den Weg für eine neutrale Marinemission in der Straße von Hormuz freizumachen. In einem Telefonat mit Pezeshkian habe er für die von Frankreich und Großbritannien geplante multinationale Mission geworben. Diese könne dazu beitragen, das Vertrauen der Reeder und Versicherer der Schiffe wiederherzustellen, schrieb Macron auf der Plattform X. Alle Parteien müssten die Blockade der Meerenge unverzüglich und bedingungslos aufheben, so Macron. Eine Person, die auf dem Kreuzfahrtschiff Hondius Kontakt zu einer Hantavirus-Infizierten hatte, ist am späten Abend zur vorsorglichen Untersuchung am Uniklinikum Düsseldorf eingetroffen. Einsatzkräfte der Feuerwehr Düsseldorf hatten die Person am Flughafen in Amsterdam übernommen. Man gehe davon aus, dass die betreffende Person nicht infiziert sei. Sie zeige keine Symptome, hatte das Klinikum mitgeteilt. Die Aufnahme aus Deutschland erfolge vorsorglich zur medizinischen Abklärung. Berlin hat wieder einen Landestierschutzbeauftragten. Das Amt war lange unbesetzt gewesen. Seit dem 1. Mai hat es der ausgebildete Tierarzt Zengerling übernommen. Sebastian Schöbel, RBB 24 Landespolitik.
3: Zengerlings Vorgängerin Katrin Herrmann war in Unfrieden aus dem Amt geschieden. Immer wieder war die streitbare Tierärztin, die unter Rot-Rot-Grün in die Funktion kam, mit der inzwischen CDU-geführten Senatsverwaltung aneinander geraten. Dabei ging es im Kern um die Frage ihrer Unabhängigkeit. Die Sache landete schließlich sogar vor dem Arbeitsgericht. Seit Herrmanns Ausscheiden war das Amt vakant.
2: Und zum Sport. Der FC Bayern München hat den Einzug ins Finale der Champions League verpasst. Im Halbfinalrückspiel spielte der deutsche Fußballmeister am Abend nur 1:1 gegen Paris Saint-Germain. Das Hinspiel hatte PSG mit 5:4 für sich entschieden. Die Berliner Recycling-Volleys sind erneut deutscher Meister. Der Volleyball-Bundesligist setzte sich bei der SVG Lüneburg mit 3:1 durch. Mit dem dritten Sieg im dritten Spiel der Best-of-Five-Serie sicherten sich die Berliner den 10. Titel in Folge. Und die Füchse Berlin stehen im Halbfinale der Handball-Champions League. Der deutsche Handballmeister setzte sich am Abend gegen den ungarischen Klub aus Veszprém im 7-Meter-Werfen mit 4:3 durch. Soweit die Nachrichten. 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Das Wetter nachts stark bewölkt, Temperaturen zwischen 8 und 5 Grad. Die Zeit, es ist 1:03 Uhr.
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4: Hallo und willkommen in dieser Ausgabe von Free Falling und in dieser Woche. Wer diese Sendung häufiger hört, der weiß, dass ich ein ziemlich großer Fan bin von Death Cab for Cutie, der Band, die es ja auch schon seit 1997 gibt. Und für weitere Fans kann man sich schon mal eintragen lassen. 1.10. in der Columbia-Halle kommen sie zurück, präsentiert von Radio 1. Es gibt ja eine neue Platte, I Build You a Tower. Aber bevor wir davon die neue Single hören, springen wir zurück. Plans ist, glaube ich, mein Lieblingsalbum. Crooked Teeth. Willkommen.

sommerlich fröhliche Musik von Death Cab for Cutie mit Crooked Teeth aus dem Album Plans und danach Fall on Me. Eine Coverversion natürlich im Original von R.E.M. Life's Rich Pageant, so hieß die Platte von 86. Und diese Coverversion ist erschienen auf einer Coverversions-EP, nämlich The Georgia EP. 2020 war es. Da haben sie ausschließlich Bands aus Georgia gecovert. Und wie gesagt, es gibt eine neue Platte. I Built You a Tower, Punching the Flowers. Hier sind Death Cab for Cutie nochmal.

Deathcap for Cutie, Punching the Flowers aus dem neuen Album, 1.10., wie gesagt, in der Columbia-Halle. Und dann ebenfalls ganz aktuell, nach vielen, vielen Jahren, nämlich nach 9 Jahren, endlich wieder ein neues Album von Kevin Drew und Broken Social Scene. Ja, berühmte Band aus Toronto, 99 haben sie sich gegründet. Leslie Feist ist mit dabei, viele andere auch auf diesem neuen Album wieder zu finden. Parking Lot Dreams, das Stück, das wir gehört haben. Und wir hören jetzt natürlich noch ein Stück, What Happens Now? Hier sind Broken Social Scene und die spielen übrigens am 13.05. im Rough Trade Store einen kleinen Gig. Kann man sich ja vielleicht auch schon mal merken. Broken Social Scene.

Kanada. Broken Social Scene mit What Happens Now und dann noch Metric, die Band von Emily Haynes. Auch von denen gibt's ja was Neues. Auch da hat es lange gedauert. Romanticize the Dive, so heißt das Album. Victory of Luck, das dazugehörige Stück, die hängen ja auch immer alle so ein bisschen zusammen. Also Emily Haynes und Broken Social Scene. Und damit kommen wir zu Kerala Dust, ganz woanders hin, nämlich nach London. Die kennt man ja auch. Auch von denen gibt's was Neues. Fever heißt das neue Stück und hier ist es.

Kerala Dust mit neuem Material und Fever und danach ebenfalls ganz neu Beck mit neuer Single, nämlich Ride Lonesome. Und apropos neu, Babysmith, so heißt das Projekt zweier Australier, die kürzlich nach Berlin gezogen sind und sich einen sehr schönen Gedanken vorstellen, nämlich einen Fluss aus Limoncello. Hier ist Limoncello River, passt ja auch zum Wetter.

Babysmith. Du aus Australien, mittlerweile in Berlin ansässig. Limoncello River. Und apropos Limoncello, danach war die Crookie Gang und Paola Caroline mit Tista Bene. Also da steht dir gut, kleiner Ausflug ins Italienische. Und jetzt ein kleiner Ausflug in den Soul. 54 Ultra, so heißt ein Künstler. Und den hören wir jetzt mit Turnaround. Mein Gott, lesen muss man können.

54 Ultra mit Turnaround und dann eine Coverversion von Tricky. Ist eigentlich schon ziemlich alt, 2003 war es. Da hat er sich in seiner unnachahmlichen Art The Cure angenommen und natürlich Love Cats gecovert. Und apropos Tricky-Ding, der ist nämlich auch zurück. Und von dem gibt's was Neues. Out of Place heißt das Stück. Dabei ist er zu finden mit einer jungen Musikerin Maria Zatkowska. Und hier sind sie beide zusammen.

Tricky zusammen mit Maria Zatkowska und Out of Place und danach Lee Scratch Perry zusammen mit Modest Mouse, wollte ich gerade sagen, mit Mouse on Mars natürlich, mit To the Rescue, legendäre Aufnahme, Spatial No Problem, so heißt das Album. 3 Tage lang haben sie es aufgenommen, 2019 schon, und jetzt ist es endlich rausgekommen. Lee Scratch Perry zusammen mit Mouse on Mars und To the Rescue, und die Stunde ist ja fast schon wieder vorbei. Farewell Dear Ghost, das ist eine österreichische Band aus Wien, genauer gesagt. Und die hören wir jetzt noch und hören uns hoffentlich nach 12. Weather Control.

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4: Um 2 Uhr mit Ina Heidemann. US-Präsident